Die Soliste Européen Luxembourg unter Christoph König und der Pianist Jean Müller mit Louis Farrancs Grande Variation sur un thème du Comte Gallenberg. Aus Farrancs virtuosen Variationenwelt begeben wir uns jetzt ins Klanglabor des frühen Debussy. Das Orchester Les Siècles unter François-Xavier Roth spielt seine Suite Nummer 1 auf historischen Instrumenten. Der dritte Satz existiert allerdings nur mehr für Klavier. Philippe Manoury hat ihn orchestriert.

Claude Debussys Première Suite Orchestre. Das waren Lissi Eckle unter der Leitung von François-Xavier Roth. Und weil es so schön war, gibt es nach der impressionistischen die barocke französische Suite gleich dazu, diesmal allerdings von einem Deutschen. Johann Sebastian Bach schrieb sie vermutlich nicht für die großen Kirchenhallen, sondern für den häuslichen Gebrauch. Dazu benötigt es nur ein Klavier und daran sitzt Murray Pariah.

Mary Pariah war das mit Bachs französischer Suite Nummer 5 in G-Dur, Werkeverzeichnis 816. Viertel vor drei ist es, Sie hören das ARD-Nachtkonzert, präsentiert von BR Klassik, dem Klassikportal des Bayerischen Rundfunks, wo wir jetzt im Barock bleiben, aber von Bachs höfisch-rituellen Tänzen in die verspielte Welt des englischen Barocktheaters kommen. Henry Purcells Fairy Queen basiert auf Shakespeares Sommernachtstraum, ganz passend also zu Jahres- und Uhrzeit. Musik zwischen Feen, Fabelwesen und Liebeswirren präsentiert uns das Orchester Tafelmusik unter Jean Lemann.

Das kanadische Tafelmusik Baroque Orchestra unter Jean Lemmon mit Henry Purcells Suite The Fairy Queen. Das Werk stammt aus Purcells As for the Theatre, die erst wenige Monate nach seinem Tod möglicherweise von seinem jüngeren Bruder Daniel herausgegeben wurden. Vom englischen Sommernachtstheaterzauber kommen wir jetzt zur nordischen Sinfonik des 19. Jahrhunderts. Niels Wilhelm Gade verbindet in seiner 8. Sinfonie Mendelssohn-Einflüsse mit dem ihm eigenen dänischen Temperament und findet so einen zugleich lyrischen und energischen Tonfall. Wir hören das Danish National Radio Symphony Orchestra am Pult Christopher Hogwood.

Das Danish National Radio Symphony Orchestra unter Christopher Hogwood mit Niels Wilhelm Gades Sinfonie Nummer 8 in H-Moll, Opus 47. Nach diesem prunkvollen Konzertschluss entlässt uns der Pianist Stephen Coombs jetzt mit einem Capriccio von Anton Arienski in die 4 Uhr Nachrichten, bevor es weitergeht mit dem ARD Nachtkonzert.

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1: Um 4 Uhr mit Ronald Lessig. Die umstrittenen Investorenpläne der FIFA stoßen auf heftige Kritik. Jetzt hat der Fußballweltverband diese Pläne aufgegeben. Das teilte Verbandspräsident Infantino mit. Aus der Nachrichtenredaktion Lukas Knauer.
2: Mit der Entscheidung beugt sich die FIFA dem Druck, der in den vergangenen Tagen immer größer geworden ist. Der Europäische Fußballverband UEFA hatte die Investorenpläne Gianni Infantinos nicht nur kritisiert, sondern auch mit einem Boykott künftiger Weltmeisterschaften gedroht. Gegen die Pläne hatten sich auch die Fußballverbände in Asien sowie in Nord- und Mittelamerika ausgesprochen. Infantinos Plan sah wie folgt aus: WM-Anteile an private Geldgeber verkaufen, um so Milliarden einzunehmen. Dieser Plan ist nun vom Tisch.
1: Das russische Militär hat die ukrainische Hauptstadt Kiew in der Nacht erneut mit Raketen angegriffen. Bei den Attacken sind mindestens 4 Menschen ums Leben gekommen, teilte Bürgermeister Klitschko mit. 5 weitere Menschen wurden demnach verletzt und wurden nun in Krankenhäusern versorgt. In Kiew waren mehrere Explosionen zu hören. Klitschko forderte die Menschen in der Stadt auf, in Schutzräumen zu bleiben. Ein schweres Erdbeben hat am Abend die Region nahe der Stadt Neapel erschüttert. Mit einer Stärke von 4,7 war es das heftigste Beben in dem Vulkangebiet seit 40 Jahren. Aus Rom, Anna Giordano.
3: Nach ersten Angaben des italienischen Katastrophenschutzes wurden mindestens 8 Menschen leicht verletzt. In der Küstenstadt Pozzuoli wurden Häuser und Kirchen beschädigt, ein Hochspannungsmast stürzte ein. Aus Angst vor Nachbeben verbringen viele Anwohner die Nacht im Freien. Der Zugverkehr im Raum Neapel wurde für Sicherheitsüberprüfungen vorübergehend eingestellt. Die Phlegräischen Felder werden auch als Supervulkan bezeichnet. Weil sich unterirdisch Magma und Gase stauen, hebt und senkt sich der Erdboden dort seit Jahren, immer wieder begleitet von teils schweren Erdbeben.
1: In Hamburg findet heute die Parade zum Christopher Street Day statt. Zu der Demonstration werden rund 250.000 Menschen erwartet. Nach dem Anschlag auf den Berliner CSD am vergangenen Wochenende gehen die Organisatoren davon aus, dass der Hamburger CSD für viele Menschen in diesem Jahr besonders emotional sein wird. Die Hamburger Polizei kündigte an, die Demonstration mit doppelt so vielen Beamten wie im Vorjahr zu schützen. Auch in anderen deutschen Städten finden heute CSD-Veranstaltungen statt, zum Beispiel in Bonn, in Nordrhein-Westfalen und im bayerischen Amberg. Das waren die Nachrichten. Das Wetter in Deutschland. Am Tage im Süden und Osten bewölkt und einzelne Gewitter, sonst überwiegend heiter bei 20 bis 31 Grad. Am Sonntag oft sonnig, im Süden einzelne Schauer bis 35 Grad und am Montag mal Sonne, mal Wolken, örtlich Schauer bei Höchstwerten zwischen 22 und 37 Grad. Es ist 4.03 Uhr.
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4: Mit Benjamin Day, schönen guten Morgen an alle, die schon oder immer noch wach sind. Beschwingt starten wir in die Stunde mit Ernst Wilhelm Wolffs Sinfonie in C-Dur, das Franz-Liszt-Kammerorchester Weimar unter Nicolas Pasquet.

Das Franz Liszt Kammerorchester Weimar unter Nicolas Pasquet mit Ernst Wilhelm Wolffs Sinfonie in C-Dur. Wolff ist zwar heute längst nicht so bekannt wie Liszt, aber auch er war Hofkapellmeister in Weimar von 1772 bis zu seinem Tod 1792. Während seine Sinfonie noch ganz im repräsentativen höfischen Stil steht, führt uns Ludwig van Beethoven gleich mitten hinein in die bürgerliche Musikkultur des frühen 19. Jahrhunderts. Mit einem Wiener Klassiker, der das Kammermusikrepertoire revolutioniert hat. Seine Kakadu-Variationen präsentieren uns der Geiger Antti Tikkanen, Cellist Gustav Revenius und der Pianist Oliver Trindl.

Antti Tikkanen, Gustav Revenius und Oliver Trindl mit Ludwig van Beethovens Kakadu-Variationen für Violine, Cello und Klavier in G-Dur, Opus 121a. Gleich 16:45 Uhr, Sie hören das ARD-Nachtkonzert, wo wir uns jetzt Zeit nehmen für Pietro Antonio Locatellis Violinkonzert in E-Moll, Opus 3 Nummer 8. Das Ensemble Les Ombres und der Solist Théotime Langlois de Swart.

Das Ensemble Les Ombres und der Violinist Théotime Langlois de Swart mit Pietro Antonio Locatellis Violinkonzert Opus 3 Nummer 8. Auf 5 Uhr zu jetzt noch etwas ruhigere Töne mit Claude Debussys Petite Pièce.

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1: Um 5 Uhr mit Ronald Lessig. Der Fußballweltverband FIFA zieht seine Pläne zum Teilverkauf von WM-Anteilen an Investoren nach Kritik zurück. Das gab Verbandspräsident Infantino in einem Statement bekannt. Aus Genf Katrin Hondl.
2: Gegen die Investorenpläne des FIFA-Chefs hatte es massiven Widerstand gegeben. Die 55 Mitgliedsverbände der Europäischen Fußballunion UEFA hatten sogar mit einem Boykott der WM und aller sonstigen FIFA-Turniere gedroht, sollte Infantinos Plan weiter bestehen. Auch die Fußballverbände für Asien und für Nord- und Mittelamerika sowie die Karibik waren geschlossen gegen den Plan des FIFA-Chefs. Und selbst in der Zentrale des Weltfußballverbands gab es Protest. Ein führender Berater von Infantino trat zurück und nannte den Investorendeal ein schlechtes Geschäft für den Fußball.
1: Das russische Militär hat die ukrainische Hauptstadt Kiew in der Nacht erneut mit Raketen angegriffen. Bei den Attacken sind mindestens 4 Menschen ums Leben gekommen, teilte Bürgermeister Klitschko mit. 5 weitere Menschen wurden demnach verletzt und würden nun in Krankenhäusern versorgt. In Kiew waren mehrere Explosionen zu hören. Klitschko forderte die Menschen in der Stadt auf, in Schutzräumen zu bleiben. In der spanischen Exklave Ceuta entspannt sich die Lage nach Angaben der Regierung in Madrid zunehmend. Demnach sind von etwa 50.000 Migranten fast alle wieder freiwillig nach Marokko zurückgekehrt. Aus der Nachrichtenredaktion Henning Knipp.
3: Nur einige hundert Migranten befänden sich noch in Ceuta, hieß es, viele seien noch auf dem Rückweg. Da es kaum Lebensmittel und Unterkünfte gäbe, hätten sich die meisten zur Rückkehr nach Marokko entschlossen. Allerdings sorgt der massenhafte Ansturm an der nordafrikanischen Küste weiter für Aufruhr in der EU. Die Ereignisse haben eine neue Debatte über den Schutz der Außengrenzen und eine konsequentere Rückführung von Migranten ausgelöst. Viele Regierungen fordern ein härteres Vorgehen. Bundesinnenminister Dobrindt kündigte an, die Grenzkontrollen nochmals zu verlängern.
1: In der Nähe von Neapel in Italien gab es am Abend ein schweres Erdbeben. Mit einer Stärke von 4,7 war es das heftigste Beben in dem Gebiet seit 40 Jahren. Viele Menschen haben ihre Häuser verlassen und sind auf die Straße gelaufen, berichten italienische Medien. Bei der Feuerwehr gingen nach eigenen Angaben mehrere Meldungen über Stromausfälle und steckengebliebene Aufzüge ein. In der Küstenstadt Pozzuoli wurden Häuser und Kirchen beschädigt. Ein Hochspannungsmast stürzte ein. Der Zugverkehr im Raum Neapel wurde für Sicherheitsüberprüfungen vorübergehend eingestellt. Das waren die Nachrichten. Das Wetter in Deutschland. Am Tage im Süden und Osten bewölkt und einzelne Gewitter, sonst überwiegend heiter, bei 20 bis 31 Grad. Am Sonntag oft sonnig, im Süden einzelne Schauer bis 35 Grad. Am Montag mal Sonne, mal Wolken, örtlich Schauer bis 37 Grad. Es ist 5.03 Uhr.
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4: Am Mikrofon wünscht Ihnen Benjamin Day einen schönen guten Morgen. Wenn man morgens der Natur lauscht, macht da so einiges auf sich aufmerksam. Vögel zwitschern zuallererst, Grillen zirpen, vielleicht ein krähender Hahn, ein hämmernder Specht. Und wenn Sie ganz genau hinhören, dann quaken doch da ein paar Laubfrösche. Die Akademie für Alte Musik Berlin und die Geigerin Midori Seiler mit Georg Philipp Telemanns Lehrenett.

Die Akademie für Alte Musik Berlin und Midori Seiler an der Violine mit Telemanns Rehlingen, einem alten Wort nicht etwa für junge Rehkitze, sondern für Frösche. Wem das jetzt ein allzu munterer Start in den Tag war, der fühlt sich vielleicht bei Joseph Haydn besser aufgehoben. Etwas gemächlicher geht es los mit seinem Klaviertrio in C-Dur, Hoboken 1521, präsentiert vom Bosart-Trio. Aber Vorsicht, liebe Morgenmuffel, nach dem gemütlichen Start kommt auch hier Schwung in die Bude.

Das Beaux-Arts-Trio in seiner wohl häufigsten Besetzung Menachem Pressler Klavier, Isidore Cohen Violine und Bernard Greenhouse Cello mit Josef Haydns Klaviertrio in C-Dur. Nach Haydns feiner Kammermusik wechseln wir jetzt aus der guten Stube auf die prunkvolle Opernbühne. Und zwar zu einer Oper, die direkt nach der skandalösen Uraufführung abgesetzt wurde. Die Ouvertüre aus Peter Cornelius' Barbier von Bagdad hat für uns das Rundfunkorchester des SWR unter Florian Merz.

Das Rundfunkorchester des SWR unter Florian Merz mit der Ouvertüre aus dem Barbier von Bagdad von Peter Cornelius. Kurz nach 5:30 Uhr morgens, Sie hören das ARD-Nachtkonzert, wo wir uns jetzt Zeit nehmen für Johann Joachim Quandts Flötenkonzert Nummer 29 in G-Dur, Werkverzeichnis 5173. Les Buffardins und Frank Töns an der Traversflöte.

Lebe Ferdin und Frank Töns an der Traversflöte mit dem Flötenkonzert Nummer 29 von Johann Joachim Quanz, der übrigens über 300 Flötenkonzerte schrieb. Er verfasste das berühmte Flötenlehrwerk Versuch einer Anweisung, die Flöte Traversière zu spielen, bis heute eine Quelle für historische Aufführungspraxis. Zur Flöte gesellen sich jetzt noch Klarinette, Fagott und Horn dazu, Le Vent Français mit dem ersten Satz aus Giacchino Rossinis Bläserquartett Nummer 4 in B-Dur.

Kammermusik statt großer Oper von Gioachino Rossini, Le Vent Français mit dem ersten Satz aus seinem Bläserquartett Nummer 4. Nach dem munteren Rossini bleiben wir im italienischen Klangraum, springen aber zeitlich ein gutes Jahrhundert weiter. Ermanno Wolf-Ferrari verbindet italienische Melodik mit deutscher Orchestertradition. Nicht zufällig, denn er war Sohn eines deutschen Vaters und einer italienischen Mutter. Sein Idilio Concertino für Oboe und Streicher ist ein lyrisches Kleinod, in dem die Oboe fast wie eine menschliche Stimme wirkt. Am Pult der Accademia Sancta Caterina steht Werner Andreas Albert.

Die Academia Sancta Catharina unter Werner Andreas Albert mit dem vierten Satz aus Ermanno Wolf Ferraris Idilio Concertino Opus 15. Damit ging unser ARD-Nachtkonzert zu Ende. Am Mikrofon verabschiedet sich Benjamin Day und wünscht Ihnen mit Franz Schuberts Am See einen angenehmen Start in den Tag.

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1: Die Nachrichten mit Robert Levin. Guten Morgen. FIFA-Chef Infantino zieht seine umstrittenen Pläne zurück. Anteile der Weltmeisterschaft sollen jetzt doch nicht mehr an Investoren verkauft werden. Das hat Infantino in der Nacht bekannt gegeben. Lukas Knauer berichtet.
2: Mit der Entscheidung beugt sich die FIFA dem Druck, der in den vergangenen Tagen immer größer geworden ist. Der Europäische Fußballverband UEFA hatte die Investorenpläne Gianni Infantinos nicht nur kritisiert, sondern auch mit einem Boykott künftiger Weltmeisterschaften gedroht. Gegen die Pläne hatten sich auch die Fußballverbände in Asien sowie in Nord- und Mittelamerika ausgesprochen. Infantinos Plan sah wie folgt aus: WM-Anteile an private Geldgeber verkaufen, um so Milliarden einzunehmen.
1: In der Düsseldorfer Altstadt hat die Polizei bis in die Nacht kontrolliert, ob sich alle an das dortige Waffenverbot halten. Jeder Besucher wurde untersucht, ob er oder sie beispielsweise ein Messer dabei hat. Auch NRW-Innenminister Reul war beim Einsatz dabei. Er sagt, solche Kontrollen sind wichtig.
3: Wir wischen immer wieder, wir nehmen Messer ab, es werden Strafen ausgesprochen. Wenn es sich rumspricht, ist es gut, es wird trotzdem dauern. Da darf man auch nicht glauben, dass morgen alles in Ordnung ist.
1: An der Kontrolle der Waffenverbotszone in der Düsseldorfer Altstadt waren etwa 200 Polizisten beteiligt. Wie der Einsatz verlaufen ist, will die Polizei am Vormittag bekannt geben. Heute finden in NRW mehrere CSD-Feiern statt, unter anderem in Bonn und Mürsch. Dort wird für die Rechte von queeren Menschen demonstriert. Nach dem Anschlag auf den Berliner CSD ist die Polizei besonders sensibilisiert und will stärker Präsenz zeigen. Auch in Ahaus im Münsterland. Dort startet die Demo gegen 14 Uhr. Mehr von Marie Rothers.
4: Es ist der zweite CSD für die Gruppe aus 13 jungen Erwachsenen von Queer in Ahaus e.V. Beim ersten CSD im vergangenen Jahr hatten die Veranstalter ursprünglich mit rund 50 Menschen gerechnet. Und dann kamen deutlich mehr. Deshalb rechnet der Verein auch jetzt wieder mit 350 Menschen auf der Straße. Es könnten aber deutlich mehr werden, denn viele Menschen wollen sich nach dem Anschlag in Berlin mit der queeren Community solidarisieren. Für die Mitglieder von Queer in Ahaus e.V. wäre das ein wichtiges Zeichen der Solidarität. Dass queere Menschen auch im ländlichen Raum sichtbar und sicher leben können.
1: Und auch das ist noch wichtig. Kinder, die ab diesem Sommer in die Schule kommen, haben ab heute offiziell Anspruch auf einen Platz in der offenen Ganztagsbetreuung. In den kommenden Jahren soll das schrittweise auch für ältere Kinder gelten. In Dortmund gilt ab heute ein sogenanntes Bettelverbot. Das bedeutet, bettelnde Menschen müssen 5 Meter Abstand zur Außengastronomie einhalten. In Bayern ist ein Waldbrand außer Kontrolle geraten, bei Freudenberg in der Oberpfalz. Der starke Wind und das Gelände machen der Feuerwehr Probleme. Im Süden von Italien hat es am Abend ein Erdbeben gegeben. Es wurden mindestens 8 Menschen leicht verletzt. Zum 21. Mal finden heute die Kölner Lichter statt. Das riesige Feuerwerk auf dem Rhein steht dieses Jahr unter dem Motto »Die magische Schule des Feuerwerks«. Was geboten wird, erklärt Chefpyrotechniker Georg Aleph.
5: Von wunderbaren japanischen Figurenbomben über Lametta-Raketen bis hin zu römischen Lichtern und steigenden Kronen werden wir so ziemlich alles erklären, was wir in der Pyrotechnik verwenden.
1: Weil der Rhein so wenig Wasser hat wie noch nie, sind weniger Begleitschiffe unterwegs. Hunderttausende Zuschauer werden zu den Kölner Lichtern erwartet. Das WDR-Fernsehen überträgt ab 22.15 Uhr live. Das war WDR aktuell. Das Wetter in Nordrhein-Westfalen. Heute mal Sonne, mal mehr, mal weniger Wolken. Regen ist nicht in Sicht. Dazu in Winterberg bis 19 Grad, Monschau 24, in Castrop-Rauxel bis 26 Grad. Morgen viel Sonne und maximal ein paar Quellwolken bei 24 bis 32 Grad. Am Montag erst trocken mit Sonne und Quellwolken, ab dem Nachmittag sind örtlich Hitzegewitter möglich, noch heißer mit 31 bis 35 Grad. Die Zeit 6.04 Uhr.
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6: Mit Nicola Trebe. Guten Morgen. Wir öffnen den Vorhang des Samstagsmosaik mit einer kleinen Bühnenmusik aus Frankreich. In diesem Sinne, Rideau, Vorhang auf.

Charles Lecoq heißt der Komponist dieser Musik, ein Meister der französischen Operette im späten 19. Jahrhundert. Wir haben eine Zwischenaktmusik zur Operette La Fille de Madame Angot gehört, hier im WDR 3 Mosaik, wo wir jetzt mal die Vogelperspektive einnehmen, um genau zu sein, die Lerchenperspektive. Lerchen haben ja ein besonderes Flugverhalten. Sie schrauben sich in die Höhe und setzen dann zu einem langen Gleitflug an. Und musikalisch sind diese Vögel auch. Sowohl beim Aufstieg als auch beim Gleiten wird ordentlich getrellert. Und unter anderem das, aber natürlich auch das Bild dieses Vogels hat den Komponisten Ralph Vaughan William inspiriert. Er hat der Lerche ein Stück gewidmet und eine Musik dabei komponiert, die fast schwerelos klingt. The Lark Ascending, die aufsteigende Lerche. Wir hören Julia Fischer, Violine und das Orchestre Philharmonique de Monte Carlo, dirigiert von Jakob Kreizberg.

und das Orchestre Philharmonique de Monte Carlo, dirigiert von Jakob Kreizberg, haben wir gehört mit The Lark Ascending, eine Fantasie für Violine und Orchester von Ralph Vaughan Williams. Hier ist wieder R3, das Mosaik, am Samstagmorgen, 20 nach 6. Mit dem Bild einer Lerche, die am Horizont verschwindet, sind wir gerade aus der letzten Musik gegangen und in einem Klangbereich, der kaum noch hörbar war. Dem setzen wir jetzt etwas entgegen mit einem Stück des Franzosen Gabriel Dupont. Das ist ein Komponist der Jahrhundertwende. Der hat sich offenbar vorgenommen, 5 Minuten Musik über das perfekte Glück zu schreiben. Es ist wirklich kein Wölkchen weit und breit am Horizont. Der Titel des Stückes, der passt dazu. Sonniger Morgen, Matin ensoleillé.

Matin ensoleillé, sonniger Morgen, das ist der Titel dieses Stückes von Gabriel Dupont, ein Teil der Suite Jour d'été, Sommertag. Wir haben das Königliche Philharmonische Orchester aus Lüttich gehört, dirigiert von Patrick Davin. Vielleicht ist es Ihnen aufgefallen, gerade hat man ja immer wieder mal das Triangel gehört, das so ein Glitzern über die Musik streut. Etwas Ähnliches finden wir auch in unserem nächsten Stück. Noch so eine kleine musikalische Kostbarkeit, die sich dem Wohlklang verschrieben hat. Diesmal ist es aber das Glockenspiel, das für den nötigen Pling sorgt. In dieser kleinen Polka von Erich Wolfgang Korngold.

0: Pizzicato-Polka, so heißt das Original von Johann Strauss. Erich Wolfgang Korngold hat diese Musik noch ein bisschen ausgeschmückt in seiner Straussianer-Suite. Wir haben das Bruckner Orchester Linz und Kaspar Richard gehört.
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2: Heute mit Kerstin Fischer. Guten Morgen. Die Schauspielerin Nastassja Kinski und der Regisseur Wim Wenders haben ihren Streit um eine Nacktszene im Film Falsche Bewegung beigelegt. Wenders habe sich bei Kinski entschuldigt und die beanstandete Szene aus dem Film entfernt. Das gaben die beiden in einer gemeinsamen Erklärung bekannt, die am Freitag veröffentlicht wurde. Wenders hatte Kinski 1975 in Falsche Bewegung mit nacktem Oberkörper und in Unterhose gezeigt. Damals war sie 13 Jahre alt. Nach eigenen Angaben hatte sie den heute 80-jährigen Regisseur seit einigen Jahren gebeten, die Szene aus dem Film zu entfernen. Wenders hatte noch im Mai erklärt, die Szene heute so nicht mehr drehen zu wollen, aber sich geweigert, den Film zu verändern. Im Juni hat er Falsche Bewegung dann aus dem Vertrieb genommen. Die italienische Performance-Künstlerin und Choreografin Simone Forti ist im Alter von 91 Jahren gestorben. Sie gilt als eine bedeutende Vertreterin der Postmoderne im Tanz, die sie in den 60er Jahren mit ihren Dance Constructions prägte. Dabei ließ Forti Alltagsgegenstände wie Seile, Holzbretter oder Kisten auf Improvisation und Zufall treffen. Forti floh Ende der 1930er Jahre mit ihrer jüdischen Familie aus Italien in die USA, wo sie erst in New York und später auch in Los Angeles aktiv war. Internationale Anerkennung erhielt sie jedoch erst vergleichsweise spät. 2015 wurde eins ihrer Werke in das Museum of Modern Art in New York aufgenommen. 2023 wurde sie auf der Tanzbiennale in Venedig mit einem Goldenen Löwen für ihr Lebenswerk ausgezeichnet. Woran Forti gestorben ist, ist nicht bekannt, jedoch litt sie seit einigen Jahren an Parkinson. Papst Leo XIV. Hat die US-Musikerin und Autorin Patti Smith am Freitag im Vatikan empfangen. Nach Angaben des Heiligen Stuhls trafen damit zwei gebürtige Chicagoer zusammen, das Oberhaupt der katholischen Kirche und die als Patin des Punk bekannte 79-Jährige. Smith wurde Mitte der 70er Jahre mit ihrem Album Horses berühmt, das Punkrock und gesprochene Poesie verbindet. Eine besondere Nähe zum Vatikan besteht seit ihrem Klangprojekt zur diesjährigen Biennale in Venedig, einer Art musikalischem Gebet. Neben der Musik arbeitet Smith auch als Dichterin, Fotografin und bildende Künstlerin. Das waren die Kulturnachrichten auf WDR 3. Die Zeit, es ist 6.33 Uhr.
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0: Mit Nicola Triebe, schönen guten Morgen. Ich finde ja, wir haben heute im Laufe dieses Mosaiks schon sehr viel schöne Klänge gehört, also von Komponisten, die mit dem Orchester zaubern können. Was vielleicht etwas weniger im Vordergrund stand, war die schöne Melodie. Aber das holen wir jetzt nach, und zwar großzügig mit diesem Sinfoniesatz von Franz Schubert.

Das war die Deutsche Kammerphilharmonie Bremen unter der Leitung von Paavo Järvi mit dem ersten Satz aus der 5. Sinfonie von Franz Schubert. Und hier ist das WDR3 Mosaik um 20 Minuten vor 7. Vor 25 Jahren wurde in Deutschland ein Gesetz beschlossen, das queeren Menschen ermöglicht, ein eher ähnliches Verhältnis einzugehen, die eingetragene Partnerschaft. Ein wichtiger Schritt zur Gleichberechtigung. Wir erinnern daran und nehmen das Thema schon mal musikalisch ein wenig vorweg mit diesem Lied von Johannes Brahms, Liebestreu.

0: Johannes Moser Cello und Paul Rivinius Klavier mit einem Lied von Johannes Brahms, Liebestreu.
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0: An diesem Wochenende werden wir erleben, wie viele Menschen bei CSDs auf die Straße gehen, trotz des Anschlags in Berlin am vergangenen Wochenende. Sie lassen sich nicht unterkriegen und setzen einen Kampf fort, der schon Jahrzehnte andauert, mit dem Ziel, ohne Diskriminierung in dieser Gesellschaft leben zu können. Ein wichtiger Schritt auf diesem Weg war das Lebenspartnerschaftsgesetz, das heute vor 25 Jahren beschlossen wurde.
2: Jahrelang haben sie gewartet. Endlich geht ein Lebenstraum in Erfüllung. In Hannover geben sich Heinz-Friedrich Harre und Reinhard Lüschow als erstes gleichgeschlechtliches Paar Deutschlands das Ja-Wort.
3: Wir fühlen uns toll. Wir sind total sprachlos. Alles wunderbar.
4: Beide Ja gesagt. Standesbeamtin hat mir auch gesagt, das ist alles in Ordnung. Okay, ich glaub's noch nicht richtig, aber es ist einfach super.
3: Jetzt kommt die Pflicht und Hochzeitsnacht.
4: Ich warte jetzt seit 13 Jahren. Kein Sex vor der Ehe.
2: In Berlin begründen die ersten beiden Frauen eine Lebenspartnerschaft. Gudrun Panier.
5: Wir können jetzt viele Dinge für uns rechtlich regeln, auf einen Weg bringen, der vorher einfach nicht möglich war. Also wir werden es einfach nicht vergessen können, diesen Tag.
2: Die Paare dürfen nun den gleichen Nachnamen tragen, werden behördlich eingetragen und sind von nun an gegenseitig zu Unterhalt verpflichtet. Bei aller Freude, vorangegangen waren hitzige Debatten, vor allem zwischen den Grünen, die das Gesetz maßgeblich vorangetrieben haben, wie Volker Beck.
6: Es wird ein neues Kapitel aufgeschlagen im Umgang des Staates mit seinen homosexuellen Bürgern. Ab heute sind Schwule und Lesben nicht mehr Bürger zweiter Klasse.
2: Und der Union, hier Edmund Stoiber.
7: Aber wenn es um fundamentale Weichenstellungen geht, die gegen unsere innere Überzeugung stehen, dann müssen wir auch das Volk mobilisieren und zur Hilfe rufen, damit nicht Entscheidungen gegen den Willen des Volkes in fundamentalen Entscheidungen stattfinden. Und ich bin der festen Überzeugung, dass das Volk das so nicht will, meine sehr verehrten Damen und Herren.
2: Und Norbert Geis.
8: Ich halte dieses Gesetz für einen Verstoß gegen unsere Kultur, für den schlimmsten Angriff auf Familie und Gesellschaft. Ich halte dieses Gesetz für verfassungswidrig.
2: Ist es nicht, entscheidet das Karlsruher Bundesverfassungsgericht. Im Gegenteil, es urteilt mehrfach, dass die Ungleichbehandlung von eingetragenen Lebenspartnerschaften und Ehen verfassungswidrig ist. Die gleichen Rechte wie gleichgeschlechtliche Paare haben die Menschen damit noch lange nicht, erzählt Thomas Niederbühl, Stadtratsmitglied von München.
9: Steuerlich sind wir weiterhin wie Fremde behandelt. Jeder macht halt seine Steuer. Da gibt es keinen Ausgleich. Von daher sind so manches lesbische oder schwule Paar mit Kindern auch noch schlechter gestellt als Ehepaare mit Ehegattensplitting ohne Kinder.
2: Außerdem keine Ansprüche im Todesfall, kein Recht auf Adoption. In 8 Bundesländern, darunter Bayern, Sachsen und Thüringen, wird gar die Verpartnerung im Standesamt verwehrt.
9: Also es war halt für uns schon das Gefühl, eine Ohrfeige zu kriegen, weil man halt doch irgendwie ein Paar zweiter Klasse ist, was da irgendwo in Privaträume beim Notar abgeschoben wird.
2: Bis gleichgeschlechtliche Paare in der Ehe nahezu die gleichen Rechte wie Heteropaare bekommen, sollte es noch Jahre dauern. Erst 2017 tritt das Eheöffnungsgesetz in Kraft und löst das Lebenspartnerschaftsgesetz ab. Die Mehrheit im Bundestag stimmt am 30. Juni 2017 für die sogenannte Ehe für alle.
10: Mit Ja haben gestimmt 393, mit Nein haben gestimmt 226. 4 Kolleginnen und Kollegen haben sich der Stimme enthalten. Damit ist der Gesetzentwurf angenommen.
2: Verkündet der damalige Bundestagspräsident Norbert Lammert. Vorreiter der Ehe für alle, Volker Beck, hält an diesem Tag eine flammende Rede.
11: Wenn der Bundestag heute die Ehe für gleichgeschlechtliche Paare öffnet, ist das ein historischer Tag für unsere Minderheit. Die Phase der Toleranz ist beendet. Die Epoche der Akzeptanz kann heute beginnen.
2: Das Gesetz über die eingetragene Lebenspartnerschaft trat am 1. August 2001 in Kraft. Das war heute, vor 25 Jahren.
0: Caroline Helm hat daran erinnert. Was viele queere Menschen an diesem Wochenende umtreibt, das sind große CSD-Veranstaltungen, die in ganz Deutschland stattfinden. Der Anschlag in Berlin prägt die Stimmung natürlich maßgeblich und endet auch viel in der Organisation. Ich spreche mit einem der CSD-Organisatoren in Bonn hier im WDR 3 Mosaik um kurz nach 7 darüber.

Das ist die Musik von Patrick Doyle zum Kenneth Branagh-Film Much Ado About Nothing, der Shakespeare-Verfilmung auf Deutsch, ja, viel Lärm um nichts. Ich glaube, man kann sagen, genau, das ist nicht das Motto unseres nächsten Stückes hier im WDR3 Mosaik. Da geht es nämlich um einiges. Es ist leidenschaftlich durch und durch mit einer Solo-Geige, die wirklich alles tut, was in ihrer Macht steht, um ihre Leidenschaft zur Schau zu stellen. Wir hören die Romanze in C-Dur von Camille Saint-Saëns mit dem Geiger Michael Erxleben und dem neuen Berliner Kammerorchester.

Den langjährigen Konzertmeister des Konzertos Orchesters Berlin haben wir da gehört, Michael Erxleben, mit dem Orchester, das er selbst gegründet hat, dem neuen Berliner Kammerorchester. Das war die Romanze in C-Dur von Camille Saint-Saëns. Und hier ist das vor der WDR3-Mosaik um 7:03. Bis zur vollen Stunde gibt es Musik von Michael Haydn, ein Sinfoniesatz mit der Deutschen Kammerakademie Neuss.

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6: Die Nachrichten mit Robert Levin. Guten Morgen. Die umstrittenen Investorenpläne des Fußball-Weltverbands FIFA sind vom Tisch. Das hat FIFA-Chef Infantino in der Nacht mitgeteilt. Der Plan war, Anteile der Fußball-Weltmeisterschaft an private Investoren zu verkaufen. Das hatte zu viel Kritik geführt, vor allem aus Europa. Katrin Hondel berichtet.
7: Die 55 Mitgliedsverbände der Europäischen Fußballunion UEFA hatten sogar mit einem Boykott der WM und aller sonstigen FIFA-Turniere gedroht, sollte Infantinos Plan weiter bestehen. Auch die Fußballverbände für Asien und für Nord- und Mittelamerika sowie die Karibik waren geschlossen gegen den Plan des FIFA-Chefs. Und selbst in der Zentrale des Weltfußballverbands gab es Protest. Ein führender Berater von Infantino trat zurück und nannte den Investorendeal ein schlechtes Geschäft für den Fußball.
6: Ab heute haben Eltern bundesweit einen Rechtsanspruch auf einen Betreuungsplatz für ihr Kind in der offenen Ganztagsschule. Allerdings gilt das erstmal nur für die Kinder, die jetzt im Sommer neu eingeschult werden. Das sind in NRW rund 170.000. Daniela Junghans, WDR Landespolitik.
8: Dort gibt's dann am Nachmittag nicht nur Hausaufgabenbetreuung, sondern auch Arbeitsgemeinschaften oder Sport oder auch Förderangebote. An der Umsetzung dieses Angebots gibt es viel Kritik. Die Kommunen müssen den Ganztag organisieren und sie klagen, dass sie dafür nicht genügend Geld von Bund und Land bekommen. Und außerdem sorgen sich Eltern mit größeren Kindern, die keinen Rechtsanspruch auf so einen Platz haben, dass sie jetzt möglicherweise ihren Platz in der Ganztagsbetreuung verlieren könnten.
6: In Mönchengladbach hat die Polizei am Abend mehrere Spielhallen, Shisha-Bars und Massagestudios durchsucht. Auch Drogenspürhunde waren dabei. Ziel der Aktion war es, das Sicherheitsgefühl zu erhöhen in der Gegend rund um den Gladbacher Hauptbahnhof und in der Reiter Innenstadt. Florian C. hat den Einsatz verfolgt.
9: Gemeinsam mit dem Zoll und dem Ordnungsamt kontrollierte die Polizei vor allem auf illegales Glücksspiel und Steuerverstöße. Am Schillerplatz stürmten Beamte eine scheinbar geschlossene Kneipe und stellten illegale Spielautomaten sicher. Auch am Hauptbahnhof gab es Kontrollen, dort ging es vor allem um das Waffenverbot.
6: Und auch das beschäftigt uns heute. Eine Woche nach dem Anschlag beim CSD in Berlin fordert SPD-Fraktionschef Miersch mehr Solidarität mit queeren Menschen. Miersch sagte der Funke Mediengruppe, es wäre ein sehr gutes Zeichen, wenn auch Bundeskanzler Merz mal einen Christopher Street Day besuchen würde. Russland hat in der Nacht wieder die ukrainische Hauptstadt Kiew aus der Luft angegriffen. Mindestens 9 Menschen wurden getötet. Das Ausbildungsjahr startet heute offiziell und viele suchen noch einen Ausbildungsplatz. Es gibt wegen der schwachen Konjunktur dieses Jahr insgesamt relativ wenige Plätze. In Dortmund gilt ab heute ein sogenanntes Bettelverbot. Das bedeutet, dass bettelnde Menschen 5 Meter Abstand einhalten müssen zu Restaurant- oder Cafégästen, die draußen sitzen. In Ahaus im Kreis Borken findet heute zum 2. Mal ein CSD statt. Nach dem Anschlag in Berlin wollen die Veranstalter ein Zeichen setzen für ein vielfältiges Leben der queeren Community. Der Sprecher der zuständigen Polizei Borken sagt, dass die Beamten stärker Präsenz zeigen wollen. Es gebe keinen Anlass zu besonderer Sorge.
10: Nach derzeitiger Einschätzung gibt es überhaupt keine Veranlassung, den Menschen die Freude an einer friedlichen und vielfältigen Versammlung zu nehmen.
6: Auch in Moers und Bonn finden heute CSD statt. Der Demozug in Bonn wird aus Sicherheitsgründen geheim gehalten. Das war WDR aktuell. Das Wetter in Nordrhein-Westfalen. Heute mal Sonne, mal mehr, mal weniger Wolken. Regen ist nicht in Sicht. Dazu in Attendorn bis 23 Grad, Essen 26, in Aachen 27 Grad. Morgen viel Sonne und maximal ein paar Quellwolken bei 24 bis 32 Grad. Am Montag erst trocken mit Sonne und Quellwolken, ab dem Nachmittag örtlich Hitzegewitter, noch heißer 31 bis 35 Grad. Die Zeit 7:04 Uhr.
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3: Mit Nicola Triebe, guten Morgen. An diesem Wochenende sollten eine Reihe fröhliche, ausgelassene Feste stattfinden. Wir haben es gerade in den Nachrichten gehört, CSDs in mehreren Städten in Deutschland. Der Anschlag in Berlin am letzten Wochenende hat die Vorzeichen jetzt verändert. Wie reagieren die Veranstalter darauf? Damit befassen wir uns gleich nach dieser Musik.

0: Musik für Streichquartett von Franz Schubert haben wir gehört mit dem Quartier Modigliani hier im WDR 3 Mosaik. Nach dem Anschlag am Rande des CSD in Berlin letztes Wochenende stehen jetzt an diesem Wochenende mehrere CSDs bei uns auch im Land an, in Moers zum Beispiel, in Ahaus oder auch in Bonn. Ein mulmiges Gefühl werden vermutlich alle haben, die mit dabei sind. Und doch, die Veranstalter rechnen mit deutlich mehr Teilnehmenden als im letzten Jahr in Bonn zum Beispiel mit rund 5000 Menschen. Michael Harex ist Vorstandsvorsitzender von Rhein Queer Bonn, der den CSD dort veranstaltet. Schönen guten Morgen an Sie.
1: Guten Morgen.
0: Ja, jetzt erst recht scheinen sich ja viele zu sagen. Wie ist das? Nehmen Sie die Stimmung auch genau so wahr?
1: Ja, doch. Wir haben relativ viel Feedback bekommen von der Community, von Allies. Die haben wirklich schon ihre Zustimmung und auch ihr Kommen angekündigt. Und ja, wir freuen uns einfach, ein schönes Fest mit denen feiern zu können. Und ja, für queere Rechte, Sichtbarkeit und ja, einfach Toleranz und Akzeptanz kämpfen und einstehen zu können.
0: Was hat denn dieser Anschlag bei Ihnen persönlich ausgelöst?
1: Ja, Schock, Entsetzen. Trauer, Wut, also da waren alles mögliche an Emotionen dabei und auch trotz, wo einfach jetzt erst recht, wie Sie schon gesagt haben, einfach jetzt die Chance mit dem sehr nahen CSD nutzen, Aufmerksamkeit wieder zu gewinnen, wieder zu zeigen, hey, CSDs sind wichtig in Deutschland, wir brauchen sie immer noch, auch wenn wir schon relativ weit im Kampf für queere Rechte sind, aber es muss dann immer noch weitere Schritte gegangen werden.
0: Hm. Die Betroffenheit war groß nach dem Anschlag, auch von Seiten der Politik gab es ja viel Solidarität. Gleichzeitig haben wir in den letzten Zeiten erlebt, wie auch Forderungen für queere Projekte gekürzt oder auch nicht verlängert wurden, zum Beispiel des queeren Jugendnetzwerks Lambda als ein Beispiel. Was kommen Ihnen da für Gedanken?
1: Ja, das ist so, also ich finde es sehr schwierig von der Politik, diese Signale zu senden, weil das hat auch wieder zeigt, dass queere Rechte zwar akzeptiert werden von denen, aber halt nicht wert sind, gefördert zu werden. Und das ist halt immer sehr, sehr schade, weil das halt fördert dann wiederum Ressentiments in der Gesellschaft, dann auch Äußerungen aus der Politik, die in den letzten Jahren gekommen sind. Ja, das macht halt nicht einfacher und daher ist es halt noch wichtiger, dass queere CSDs stattfinden, auch um aufmerksam zu machen auf solche Projekte. Also gerade wir hier in Bonn haben halt durch unser Ständefest, das wir aufbauen am Münsterplatz, eine wunderbare Plattform, wo sich die queeren Vereine und Organisationen der Region zeigen und präsentieren können, um halt eben auch sichtbar zu sein, hey, wir brauchen Geld, wir brauchen Leute, wir brauchen Hilfe. Und ja, einfach nochmal so eine Chance bieten soll unser CSD da auch.
0: Haben Sie das Gefühl, da fehlt auch das Bewusstsein für die Dringlichkeit der Themen queerer Menschen?
1: Ja, ich glaube schon. Also vielleicht auch einfach, weil nicht ausreichend Kontakt von Politikern, die halt solche Äußerungen geben zu queeren Menschen da sind oder einfach, also ich würde jetzt nicht sagen, dass es einfach nur aus ja, Nichtwollen ist, sondern einfach aus Unverständnis teilweise. Und gerade da musste man halt einfach mehr Zusammenarbeit, mehr Austausch fördern, um einfach wirklich darauf aufmerksam zu machen, wie prekär die Lage teilweise für queere Menschen in Deutschland auch immer noch ist.
0: Der Anschlag am Wochenende, der hat sich ja einiges auch für Sie verändert. Wie sah die Vorbereitung für Sie in dieser Woche aus?
1: Ja, es war viel. Also wir haben natürlich direkt nach dem Anschlag am Sonntag schon unser eigenes Konzept nochmal überprüft, um sicherzugehen, dass wir bestmöglich aufgestellt sind. Haben dann direkt Montag um ein Gespräch mit der Polizei der Stadt und allen gebeten, und haben dann mit denen am Dienstag noch einmal darüber diskutiert, wie unser Konzept aussieht, ob es weiterhin standhält, haben kleinere Verbesserungen vorgenommen, zum Beispiel einfach, dass wir die Zufahrt zum Münsterplatz weiterhin etwas stärker regulieren konnten, haben um ein bisschen mehr Polizeischutz während der Demo gebeten, das ist uns auch genehmigt worden. Also alles in allem haben wir so ein paar kleine Verbesserungen vorgenommen, aber ansonsten stand unser Konzept von vornherein und ja, die waren alle sehr zufrieden, alle anderen Partner. Und wir hoffen halt, dass das auch so wunderbar funktionieren wird.
0: Welchen Raum geben Sie der Bewältigung des Anschlags beim CSD in Bonn?
1: Ja, wir haben extra das Programm ein bisschen umgestellt, sodass wir halt im laufenden Programm auf der Bühne den Anschlag in Berlin thematisieren und auch verarbeiten können mit der Community. Zudem eine Mahnwache eingerichtet auf dem Münsterplatz. Und ja, unser Awareness-Team ist da. Das heißt, da können auch immer Leute hinkommen und mit denen reden, wenn Redebedarf da ist. Also wir hoffen, dass wir da für jeden das passende Angebot bereitstellen könnten.
0: Bonn lebt CSD, queer, bunt, weltoffen, das ist das Motto. Das CSD heute auf dem Bonner Münsterplatz ab 13 Uhr mit einer Demo, die dann durch die Bonner Innenstadt gehen soll, ab 18 Uhr. Michael Harangs ist einer der Organisatoren. Ich wünsche Ihnen ein friedliches und gutes Fest heute. Danke fürs Gespräch hier im WDR 3 Mosaik.
1: Vielen lieben Dank. Vielen lieben Dank.

0: Der langsame Satz aus der ersten Sinfonie von Felix Mendelssohn Bartholdy. In der neuen Aufnahme des Gewandhausorchesters Leipzig, dirigiert von Andres Nelsons. Und das haben Sie gehört hier im WDR3 Mosaik am Samstagmorgen. Was wird von Donald Trumps zweiter Amtszeit wohl langfristig bleiben? Möglicherweise mehrere große Bauwerke, zum Beispiel ein Ballsaal im Weißen Haus und ein riesiger Triumphbogen in Washington. Der muss zwar noch endgültig beschlossen werden, aber er hat jetzt schon einen Spitznamen, Arc de Trump, in Anlehnung natürlich an den Arc de Triomphe in Paris, der natürlich größenmäßig auch getoppt werden soll. Trump, Triumph, hängen diese Worte möglicherweise zusammen? Wir gehen der Frage nach.
1: Der US-Präsident arbeitet seit Tag 1 daran, die drängendsten Probleme seines Landes anzugehen. Was beschäftigt ihn derzeit?
2: We're building an arc like the Arc de Triomphe.
1: Genau, einen Triumphbogen will er bauen lassen. Mit einer goldgeflügelten Freiheitsstatue obendrauf, 25 Meter höher als der in Paris.
2: It will be like the one in Paris, but to be honest with you, it blows it away.
1: Wieso erzähle ich Ihnen das ausgerechnet heute? Nun, der Arc de Triomphe in Paris, der bald wie der kleine Bruder der Washingtoner Scheußlichkeit aussehen könnte, der hat Geburtstag. Kaiser Napoleon gab diesen Arc noch 1806 in Auftrag, nachdem er in der Schlacht von Austerlitz den russischen Zaren und den Kaiser von Österreich geschlagen hatte. Aber vor 190 Jahren war es mit öffentlichen Bauprojekten kaum anders als heute. Fertiggestellt und eingeweiht wurde der Bogen erst einige Jahre, nachdem Napoleon längst ins Exil verbannt und dort gestorben war, nämlich am 29. Juli 1836. Den Triumph unter Napoleons Bogen feierte also ein Gegner des Kaisers, der sogenannte Bürgerkönig Louis-Philippe I. Aber genug von Politik, es geht ja hier um Sprachgeschichte. Die Idee zu Triumphbögen stammt aus der Antike. Die Römer stellten sie auf, um Kaiser und ihre Feldzüge zu feiern. Man nannte diese Bauwerke zunächst Fornix oder Arcus, beides architektonische Begriffe für Bögen. Damit aber

0: keiner auf die Idee käme, diese ehrbezeugenden Bauwerke mit schnöden Dekobögen zu verwechseln, ergänzte man auf einigen die Inschrift
1: Cum insignibus triumphorum
0: mit den Abzeichen des Triumphes. Die Bögen erinnerten schließlich an den feierlichen Triumphzug, mit dem der siegreiche Feldherr einst heimgekehrt war. Das Wort und die Tradition haben die Römer wie so oft von den Griechen übernommen. Das lateinische Triumphus kommt vom griechischen Triambos. Und das war ursprünglich ein Lied, das bei Feiern zu Ehren des Gottes Dionysos gesungen wurde. Und der war der griechische Gott des Weins. Aus der griechischen Weinparty Triambos wurde also ein triumphaler Einzug im antiken Rom, an den dann später mit einem Bogen aus Stein erinnert wurde. Und so entwickelte sich dann auch das Wort Triumph als Synonym für Sieg, nicht nur auf dem Schlachtfeld. Denn im 15. Jahrhundert entstanden in Italien Spielkarten, die man Trionfi nannte, auf Deutsch Trümpfe oder Trumpfkarten. Ja, und wir wissen spätestens durch den deutschen Bundeskanzler, woher der Großvater des US-Präsidenten stammt.
2: This is the birth certificate of Donald Trump's grandfather, born in Bad Dürkheim.
0: Der deutsche Name der Familie,
2: there is Germanness, is
0: Trump, ist tatsächlich eine Variante von Trumpf, geht also zurück auf Trifoni und Triumphus und Triambos. Dass der Enkel Donald sich also seinen Trumpfbogen bauen lassen will,
3: we're building an arc.
0: Das passt wie Arc auf Eimer.
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Ich muss sagen, ich habe noch nicht oft ein Saxophon so gehört, mit dieser Virtuosität und auch diesem Schmelz. Chad Smith ist der Mann, der uns diese Musik näher bringt. Er hat mit der famosen Sinfonia of London einige Stücke des ersten großen Saxophon-Virtuosen Rudi Wiedöft aufgenommen. Das ist ein neues Album und eine, finde ich, ganz wunderbare Entdeckung. Hier ist das WDR3 Mosaik, jetzt mit dem Schwesterinstrument des Saxophons, der Klarinette.

0: Das Duo Brilana mit einem kleinen Stück Allegretto von Philippe Gaubert.
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2: Die Nachrichten mit Kerstin Fischer. Guten Morgen. FIFA-Chef Infantino zieht seine umstrittenen Pläne zurück. Anteile der Weltmeisterschaft sollen jetzt doch nicht mehr an Investoren verkauft werden. Das hat Infantino in der Nacht bekannt gegeben. Lukas Knauer berichtet.
3: Mit der Entscheidung beugt sich die FIFA dem Druck, der in den vergangenen Tagen immer größer geworden ist. Der Europäische Fußballverband UEFA hatte die Investorenpläne Gianni Infantinos nicht nur kritisiert, sondern auch mit einem Boykott künftiger Weltmeisterschaften gedroht. Gegen die Pläne hatten sich auch die Fußballverbände in Asien sowie in Nord- und Mittelamerika ausgesprochen. Infantinos Plan sah wie folgt aus: WM-Anteile an private Geldgeber verkaufen, um so Milliarden einzunehmen.
2: In mehreren Städten in NRW finden heute CSDs statt, unter anderem in Bonn, Ahaus und Moers. Nach dem Anschlag in Berlin wurden die Sicherheitskonzepte noch einmal überprüft. Auch in Hamburg und Amsterdam wird für die Rechte queerer Menschen demonstriert. In der niederländischen Metropole findet seit letztem Wochenende die World Pride statt, ein internationales Event, das alle 2 Jahre veranstaltet wird. Höhepunkt ist die Bootsparade auf den Grachten heute Mittag. Aus Amsterdam berichtet Katrin Schmidt, dass der Anschlag in Berlin auch die World Pride beeinflusst.
4: Gerade in dieser Woche haben ganz viele Teilnehmerinnen und Teilnehmer mit einer Schweigeminute der Opfer gedacht und Blumen niedergelegt. Und auch jetzt noch, über die gesamten nächsten Tage, ist in Amsterdam an einer Gracht ein Gedenkort eingerichtet. Das heißt, Polizei und Ordnungskräfte werden noch viel präsenter sein im Stadtbild, als man es vielleicht sonst geplant hätte oder als man es sonst erwartet hätte. Aber auch aus Sicherheitsgründen werden da keine weiteren Einzelheiten genannt.
2: Weitere Meldungen im Überblick. In der spanischen Exklave Ceuta in Nordafrika hat sich die Lage offenbar beruhigt. Das spanische Innenministerium teilte mit, nach dem Massenansturm sei ein Großteil der etwa 50.000 Menschen freiwillig nach Marokko zurückgekehrt. Trotzdem wollen die EU-Mitgliedstaaten heute in einer spontanen Sitzung über die Entwicklungen in Ceuta beraten. Im Süden von Italien hat es am Abend ein Erdbeben gegeben mit einer Stärke von 4,7. Betroffen ist ein Vulkangebiet rund um Neapel. Laut italienischen Behörden wurden mindestens 8 Menschen leicht verletzt. Außerdem seien Häuser und Kirchen beschädigt worden. Kinder, die ab diesem Sommer in die Schule kommen, haben ab heute offiziell Anspruch auf einen Platz in der offenen Ganztagsbetreuung. In NRW betrifft das rund 170.000 Schülerinnen und Schüler. In den kommenden Jahren soll das Recht dann auch auf ältere Kinder ausgeweitet werden. In Bayern ist ein Waldbrand außer Kontrolle geraten. Laut den zuständigen Behörden bei Freudenberg in der Oberpfalz macht vor allem starker Wind der Feuerwehr Probleme. Außerdem könne das Gelände aktuell nur zu Fuß gelöscht werden.
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2: In Essen ist ab heute der Domschatz wieder zu sehen. Die Räume waren wegen Umbau 4 Monate lang geschlossen. Jetzt gibt es zahlreiche Neuerungen. Simone Schlosser, WDR Kultur.
5: Neue Farben, modernes Licht und einfachere Texte. Das Bistum hat beim Umbau vor allem darauf geachtet, dass sich Besucherinnen und Besucher in Zukunft besser in der Ausstellung zurechtfinden. Dafür wurden die Räume neu geordnet und farblich umgestaltet. Außerdem hat das Bistum neue Texttafeln erstellt, bei denen es auf Fachbegriffe verzichtet. Anstatt Kapitelskreuz etwa heißt es nun Silbernes Kreuz. Der Essener Domschatz beherbergt eine weltweit bedeutende Sammlung mittelalterlicher Goldschmiedekunst. Zur Eröffnung präsentiert das Team die neuen Räume in öffentlichen Führungen. Zudem haben Familien am Sonntag freien Eintritt.
2: Das war WDR aktuell. Das Wetter in Nordrhein-Westfalen. Heute gibt es einen Mix aus Sonne und Wolken. Gebietsweise kann es auch etwas bewölkter sein. Regen ist aber nicht in Sicht. In Wermelskirchen bis 24 Grad, in Unna bis 26 und in Düren bis 27 Grad. Morgen viel Sonne und maximal ein paar lockere Quellwolken, dazu 24 bis 32 Grad. Die Zeit, es ist 7.34 Uhr.
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0: Mit Nicola Trebe, guten Morgen. Hier kommt ein toller französischer Geiger, Gilles Lapape. Der hat die Eigenschaft, die Dinge häufig etwas anders zu machen als seine Kolleginnen und Kollegen. Er interpretiert nicht einfach die Stücke, er denkt sie weiter. Wie hier mit der Musik von Manuel de Falla, Danza Española.

0: Danza Española von Manuel de Falla haben wir gehört in der Version von Gilles Appap.
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0: Kerstin Knipp hat sie heute für uns. Schönen guten Morgen.
2: Ja, hallo, guten
0: wir
2: Morgen.
0: Wir starten mit den Ereignissen in der spanischen Exklave Ceuta, in die zehntausende Menschen von Marokko aus vorgedrungen sind.
2: Ja, und die spanischen Zeitungen sind entsetzt. Sie sehen ihr Land von der marokkanischen Regierung geradezu angegriffen. Man argwöhnt, die Regierung dort habe den Grenzschutz angewiesen, die Migranten nicht aufzuhalten. So schreibt etwa die liberale Zeitung El País.
3: Der Kern des Problems ist die Schwäche, die die Regierung von Pedro Sanchez gegenüber Marokko an den Tag legt. Marokko muss mit dem Respekt und der Sympathie behandelt werden, die es als Nachbar verdient, aber auch mit Entschlossenheit. Und ich fürchte, dass es dieser Regierung daran mangelt. Man erntet, was man sät.
2: Und die Ereignisse sind natürlich auch in Deutschland Thema. Und dort fällt auf, der Ton ist ein deutlich anderer als 2015, dem Jahr der ersten Massenmigration. So will Zeit Online von dem Migrationsforscher Gerald Knaus im Interview wissen, wie könnte Europa auf die Herausforderungen wie die in Ceuta reagieren?
3: Durch ein klares Signal. Wer auf irregulärem Weg europäische Grenzen erreicht, wird in einen sicheren Drittstaat gebracht und dort werden mögliche Asylanträge bearbeitet. Damit sinkt der Anreiz, sich überhaupt auf den Weg zu machen.
2: Auch die Süddeutsche Zeitung greift das Thema auf und sie schreibt, die Versuche der Migranten seien überwiegend vergeblich.
3: Das alles ändert an einem nichts. Es ist lebensgefährlich, Zäune zu überklettern und durchs Meer zu schwimmen. Es führt auch zu nichts. Bei den vergangenen Grenzkrisen wurden die Erwachsenen unter den Migranten nach Marokko zurückgeführt.
2: Anders äußert sich das Redaktionsnetzwerk Deutschland. Dort ist man empört über die Reaktion der italienischen Regierungspräsidentin Giorgia Meloni. Denn die setzt das Schengen-Abkommen aus.
3: Giorgia Meloni erweckt den Eindruck einer Krise für ganz Europa. Das ist gezielte Irreführung. Denn Ceuta liegt in Afrika, fern vom europäischen Festland und hat Ausreisekontrollen. Wer dort illegal spanischen Boden betritt, kann nicht in andere EU-Staaten weiterreisen. Meloni weiß das.
0: Und das schreibt das Redaktionsnetzwerk Deutschland. Hier ist die WDR3 Kulturmedienschau. Die Feuilletons reagieren auch auf die aktuellen Waldbrände in Südeuropa mit der Frage, wohin kann man eigentlich noch reisen?
2: Denn das ist die große Frage jetzt im Sommerurlaub. Es wird schwierig mit dem Reisen. Die Frankfurter Allgemeine Zeitung meint, die weißen Flecken auf der Weltkarte seien größtenteils verschwunden.
3: Die Welt des vernünftig Reisenden wird kleiner. Jene Orte, die von Bränden, Kriegen und geopolitischen Krisen bislang verschont geblieben sind, werden dafür umso begehrter. Dass die Mallorquiner, Venezianer und Barcelonesen auf ihren Straßen gegen den Massentourismus protestieren, ändert an der Attraktivität ihrer Städte nichts.
2: Wohin also? Die Süddeutsche Zeitung macht einen Vorschlag. Vielleicht könnte man sich mit den Reisefotos aus alten Zeiten begnügen. Sie erinnert etwa an alte Fotos aus Ägypten nach der Entschlüsselung der Hieroglyphen im Jahr 1822. Daraufhin machten sich damals europäische Fotopioniere an die Ufer des Nils. Und die Süddeutsche Zeitung schreibt, diese Fotos von damals sind geradezu magisch.
3: Nichts lenkt ab von den Details dieser Gebäude. Sie stehen da wie ewig. Die Patina der gelblich gewordenen Abzüge steigert nur die eigenartige, fesselnde Ästhetik. Man könnte sich diese völlig aus der Zeit gefallenen Fotos sofort an die Wand hängen, weil sie Raum für imaginäre Reisen in die Vergangenheit lassen. Wer aber würde sich schon ein Foto eines Influencers ausdrucken?
0: Und zum Schluss der Medienschau beschäftigen wir uns noch mit dem neuen Design für die Euroscheine.
2: Ja, die Europäische Zentralbank hat nun 10 Motivserien präsentiert, über die die Bürgerinnen und Bürger bis Mitte September online abstimmen können. Die Tageszeitung Die Welt ist nun wenig zufrieden mit der Ästhetik der Angebote. Sie nimmt ironisch dann aber auch die Anspruchshaltung der EU-Bürger auf die Schippe.
3: Was für ein Vogel überhaupt, dieser EU-Bürger. Er bezahlt aus Bequemlichkeit immer seltener Cash, doch sein Geldautomatennetz will er so engmaschig wie eh und je erhalten wissen. Und sein Bargeld als Potemkinsches Bollwerk gegen digitale Finanzüberwachung soll bei alledem auch noch gut aussehen.
0: Und das schreibt die Welt anlässlich der Entwürfe für die neuen Euroscheine. Das war unsere WDR 3 Kulturmedienschau heute mit Kerstin Knipp. Dankeschön.

Das Deutsche Sinfonieorchester mit Musik von Unique Tenzel, Flying Kites, also fliegende Drachen. Und wo wir schon gerade bei diesen flatternden Drachen in der Luft sind, bei unserem nächsten Stück kann man auch das Gefühl haben, dass da zumindest was schwebt. Sicher nicht so hektisch wie ein Drache. Ich würde da eher an eine friedliche Unterwasserwelt denken, vielleicht mit einer Qualle, die so ganz langsam von der Strömung bewegt wird. Das ist Musik von Erik Satie.

Gymnopédie von Erik Satie haben wir gehört, lent et douloureux, langsam und ja, schmerzhaft, die Überschrift dieses Stückes. London Philharmonic Orchestra, das hat gespielt unter Franck Purcell, 10 Minuten vor 8, das ist Zeit für Kirche in WDR 3 heute mit Ludger Verst und als musikalische Einstimmungen, musikalische Einstimmung, es gibt nur eine, hören wir den Choral »Wer hofft in Gott und dem vertraut« von Johann Sebastian Bach mit dem Collegium Vocale Gent und Philipp Herrewehre.

Am Morgen, wenn der Tag noch nicht entschieden ist, da gehen einem ja manchmal merkwürdige Dinge durch den Kopf. Gedanken oder auch Bilder. Wie gestern. Da steht ein Auto vor mir an der Ampel und hinten lese ich drei große Buchstaben. BYD. Ich denke, ist das jetzt die Automarke? BYD? Noch nie gesehen. Also habe ich zu Hause direkt mal recherchiert. BYD ist ein chinesisches Unternehmen, das einmal mit Batterien angefangen hat und heute vor allem Elektroautos baut. Und diese drei Buchstaben, ich kann es kaum glauben, sie stehen für einen ziemlich großen Satz, und zwar auf Englisch. Build your dreams. Bau dir deine Träume. Wie kann man eine Automarke so nennen? Ein Auto wird doch gebaut nach einem Plan. Jedes Teil hat seinen Platz. Am Ende soll genau das herauskommen, was vorher entworfen worden ist. Was hat das mit Träumen zu tun? Vielleicht beschäftigt mich dieser Name deshalb, weil er nicht mehr nur ein Auto verspricht, sondern gleich ein ganzes Leben. Träume gehören hier offenbar mit zum Produkt. Aber geht das? Außer in der Werbung? Kann ich mir Träume zusammenbauen wie ein Auto? Mir ist klar, die Träume der Nacht folgen keinem Bauplan. Ich kann sie nicht entwerfen, ich kann sie auch nicht bestellen. Sie sind einfach da. Manchmal bleibt morgens nur ein Bild, eine Stimmung, und doch begleitet mich etwas davon durch den Tag, meistens beiläufig, als würde in mir etwas anklopfen, das schon länger darauf wartet, gehört zu werden. Vielleicht erzählt deshalb auch die Bibel so häufig von Träumen. Jakob sieht im Schlaf eine Leiter zwischen Himmel und Erde. Ein Pharao träumt von 7 fetten und 7 mageren Kühen. Und Josef, der Träume zu deuten versteht, erkennt darin 7 gute und 7 schwere Jahre. Die Deutung des Traums nimmt dem Pharao die Zukunft nicht ab, aber das Geträumte macht ihn wach und aufmerksam. Er hilft ihm, sich auf das Kommende vorzubereiten. Wir können uns unsere Träume nicht selbst zusammenbauen. Eher kommt es darauf an, hellhörig zu werden für das, was im Verborgenen liegt, in uns, ganz unscheinbar, was noch ganz leise ist und darauf wartet, eine Stimme zu bekommen. Träume wollen nicht einfach irgendwie realisiert oder umgesetzt werden, wie das schon klingt. Träume wollen zuerst verstanden, in unser Leben eingelassen werden. Vertrau deinen Träumen, dass sie dich finden, dass du sie hütest und ein Stück mit ihnen gehst. Träume zeigen uns nicht, was morgen geschehen wird. Sie nehmen uns die Zukunft nicht ab. Aber sie bereiten uns vor. Das ist mehr, als wir planen und manchmal mehr, als wir glauben können. Gute Träume wünsche ich Ihnen, nicht nur nachts. Ludger Ferst aus Köln.

Eine musikalische Kleinigkeit von Gabriel Fauré haben wir gehört. Davor ein Beitrag der katholischen Kirche und da ging es ja um eine bekannte chinesische Automarke mit drei Buchstaben und bei uns steht auch gleich ein Kürzel mit drei Buchstaben im Mittelpunkt. Die lauten YSL. Das ist die Abkürzung für Yves Saint Laurent, die Luxusmarke, die natürlich nach dem großen französischen Modemacher Yves Saint Laurent benannt ist. Heute vor 90 Jahren wurde er geboren. Wir erinnern an ihn nach 8 Uhr.

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0: 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Es ist 8 Uhr. 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
2: Die Nachrichten mit Robert Lewin. Guten Morgen. Die Fußball-WM wird doch nicht teilweise an Investoren verkauft. FIFA-Präsident Infantino hat die umstrittenen Pläne aufgegeben. Sebastian Riechel, wie hat Infantino das begründet?
3: In einem Statement aus der Nacht sagt er, das Projekt habe zu Spaltungen geführt. Ziel sei es aber, zu vereinen und zu verbessern, und deshalb würden die Pläne aufgegeben. Die Spaltung, die Infantino anspricht, hätte größer nicht sein können. Der Europäische Fußballverband UEFA hatte mit einem WM-Boykott gedroht, was bedeutet hätte, Spanien, England, Frankreich und Deutschland nicht bei der nächsten WM dabei. Entscheidend war aber auch, dass Asien und Nord- und Mittelamerika dagegen waren. Dadurch hätten die Pläne sowieso keine Mehrheit mehr gehabt. Sogar innerhalb der FIFA gab es massiven Widerstand. Ein wichtiger Berater von Infantino ist zum Beispiel zurückgetreten.
2: Heute finden in NRW mehrere CSD-Feiern statt, unter anderem in Bonn und Moers. Dort wird die Rechte von queeren Menschen demonstriert. Nach dem Anschlag auf den Berliner CSD ist die Polizei besonders sensibilisiert und will stärker Präsenz zeigen, auch in Ahaus im Münsterland. Dort startet die Demo gegen 14 Uhr. Mehr von Marie Rotas.
4: Es ist der zweite CSD für die Gruppe aus 13 jungen Erwachsenen von Queer in Ahaus e.V. Beim ersten CSD im vergangenen Jahr hatten die Veranstalter ursprünglich mit rund 50 Menschen gerechnet. Und dann kamen deutlich mehr. Deshalb rechnet der Verein auch jetzt wieder mit 350 Menschen auf der Straße. Es könnten aber deutlich mehr werden, denn viele Menschen wollen sich nach dem Anschlag in Berlin mit der queeren Community solidarisieren. Für die Mitglieder von Queer in Ahaus e.V. wäre das ein wichtiges Zeichen der Solidarität. Dass queere Menschen auch im ländlichen Raum sichtbar und sicher leben können.
2: In der spanischen Exklave Ceuta in Nordafrika hat sich die Lage entspannt. Das spanische Innenministerium sagt, nach dem Massenansturm sei ein Großteil der etwa 50.000 Migranten freiwillig nach Marokko zurückgekehrt. Was die Gründe dafür waren, erklärt Christian Sachsinger.
5: Einmal angekommen in Ceuta folgte dann aber schnell die Ernüchterung. Der Weg weiter nach Kontinentaleuropa führt über eine Passkontrolle, die ist ohne gültige Papiere aber unpassierbar. Außerdem konnten sich die Angekommenen in der Stadt nicht mit Lebensmitteln versorgen, da die meisten Ladenbesitzer in Ceuta ihre Geschäfte geschlossen hielten. Manche Migranten berichteten zudem von Übergriffen der Anwohner und von Verfolgungsjagden.
2: Und auch das wird heute noch wichtig. Das neue Ausbildungsjahr startet offiziell und viele suchen noch einen Ausbildungsplatz. Es gibt wegen der schwachen Konjunktur dieses Jahr insgesamt relativ wenige Plätze. Alle 16 Bundesländer haben seit gestern Schulferien. Deshalb erwartet der ADAC, dass es an diesem Wochenende besonders viele Staus geben wird. Kinder, die in diesem Sommer in die Schule kommen, haben ab heute offiziell Anspruch auf einen Platz in der offenen Ganztagsbetreuung. In den kommenden Jahren soll das schrittweise auch für ältere Kinder gelten. Wer die gehypte Kusama-Ausstellung im Kölner Ludwig-Museum sehen will, hat dieses Wochenende die letzte Chance. Heute und morgen gibt es noch eine extra Nachtschicht für alle, die kein Ticket mehr bekommen haben. Das Museum bleibt bis 2 Uhr nachts geöffnet. Museumsdirektor Givior sagt, dass auch viele Menschen in die Ausstellung kommen, die sonst nie ins Museum gehen.
6: Das merken wir beispielsweise auch daran, dass sie das so gar nicht gewohnt sind, vielleicht, dass man Dinge nicht anfassen darf, dass man nicht auf die Podeste tritt. Wir wollen natürlich gerade, dass Besucherinnen und Besucher kommen, die sonst nicht kommen.
2: Die Ausstellung der japanischen Künstlerin Yayoi Kusama ist die erfolgreichste aller Zeiten für das Kölner Museum. Das war WDR aktuell. Das Wetter in Nordrhein-Westfalen. Heute mal Sonne, mal mehr, mal weniger Wolken, Regen ist nicht in Sicht. Dazu in Arnsberg bis 24 Grad, Xanten 26, in Düren 27 Grad. Morgen viel Sonne und maximal ein paar Quellwolken bei 24 bis 32 Grad. Am Montag erst trocken, ab dem Nachmittag Hitzegewitter 31 bis 35 Grad. Die Zeit 8.04 Uhr.
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7: Mit Nicola Trebe. Guten Morgen. Heute ist der 1. August. Der August, ein Monat, der ja seinen Namen vom römischen Kaiser Augustus hat. Und Stichwort römischer Kaiser. Einem solchen begegnen wir auch in unserer nächsten Musik. Titus, der etwa 8 Jahrhunderte nach Augustus regiert hat und dem Mozart eine Oper gewidmet hat. Das ist die Ouvertüre dazu.

Die Ouvertüre zu La Clemenza di Tito von Wolfgang Amadeus Mozart mit dem norwegischen Nationalen Opernorchester und Rinaldo Alessandrini. Haben Sie gehört hier in WDR 3 Tonart. Sie kennen doch sicher das Logo mit den drei übereinanderliegenden Buchstaben YSL, sieht man ja auf Taschen, Kleidern oder auch Parfumflaschen. Yves Saint Laurent, ein Inbegriff von Luxus. Der Mann, auf den diese Marke zurückgeht, der wurde heute vor 90 Jahren geboren. Wer war Yves Saint Laurent? Warum gilt er als einer der wichtigsten Modeschöpfer des 20. Jahrhunderts? Wir sprechen drüber nach der nächsten Musik und die haben wir nicht zufällig ausgewählt, denn sie stammt aus einem Film über Yves Saint Laurent.

0: Das ist Musik, die Ibrahim Malouf komponiert hat für einen Film über den Modeschöpfer Yves Saint Laurent im Jahr 2014. Yves Saint Laurent steht ja in einer Reihe mit Coco Chanel oder auch Christian Dior, also mit den großen französischen Modemachern und Macherinnen aus dem 20. Jahrhundert. Ich spreche jetzt über ihn anlässlich seines Jubiläums. Also vor 90 Jahren wurde er geboren, mit der Journalistin Silke Wichert. Einen schönen guten Morgen.
1: Guten Morgen.
0: Wie hat denn Yves Saint Laurent die Mode geprägt?
1: Ja, was ich bei ihm so interessant finde, ist, man hat sofort so viele Bilder im Kopf. Nicht nur seine Entwürfe, sondern eben auch die Frauen, die sie getragen haben. Also daran merkt man, finde ich, wie stilprägend er war.
0: Mhm. Und wenn wir uns mal so auf ein, zwei Punkte fokussieren in seiner Zeit, was hat er der Mode gegeben?
1: Also er hat ihr vor allem Freiheit gegeben oder den Frauen Freiheit gegeben, denn er war wirklich einer der Ersten, der die Hosen für Frauen etabliert hat. Das vergisst man ja heute leicht, dass das eben damals keine Selbstverständlichkeit war, dass Frauen Hosen trugen. Und er war sich aber ganz sicher, das ist das, was Frauen wollen.
0: Die Hose, das ist ein Aspekt. Was könnte man denn noch sagen?
1: Na, davon ausgehend war es zum Beispiel der Smoking. Also er war der Erste, der 1966 ein Tuxedo für Frauen entwarf. Und das Interessante war, dass er tatsächlich von seinen, also es war ja damals noch Couture, dass er davon einen einzigen verkaufte. Also seine traditionelle Kundin wollte das überhaupt nicht. Aber die Rive Gauche-Kundin, also quasi seine Marke für die Stange, auch da war er der Erste, die liebten den Smoking. Und also bis 2002 war in jeder Kollektion ein Smoking von ihm.
0: Ja, vielleicht können wir auch nochmal darauf zu sprechen kommen. Er war ja auch geschäftstüchtig, hat sich nicht wie viele andere Couturiers auf die Haute Couture beschränkt, also auf ganz teure Kleider, die individuell angefertigt werden, sondern eben auch von der Stange verkaufte. Ja, ein Zeichen für seinen Geschäftssinn wahrscheinlich auch, oder?
1: Absolut, aber das war sicherlich auch sein Partner Pierre Berger, also quasi sein kongenialer Geschäftspartner.
0: Lebens- und Geschäftspartner.
1: Mhm. Genau, der da seine Finger mit im Spiel hatte und ein gutes Gespür dafür hatte, wie man also nicht nur tolle Mode entwirft, sondern die auch verkauft.
0: Wo lagen denn die besonderen Fähigkeiten von Yves Saint Laurent? Was hat ihn ausgezeichnet?
1: Also ich glaube, er hatte einfach ein wahnsinniges Gespür, also für den Zeitgeist. Das drückte sich in den Farben aus, die er entwarf. Also er konnte wirklich die verschiedensten Farben so miteinander mixen, dass es trotzdem wahnsinnig anziehend wirkte. Und er war auch der Erste, der im Grunde, also deswegen befreite er die Frauen im Grunde auch, er war der Erste, der Transparenz auf dem Laufsteg zeigte. Und dieses sehr Gespür für Sinnlichkeit, glaube ich, zeichnete ihn sehr aus.
0: Ob das am Ende an einer Befreiung gleichkommt, darüber kann man wahrscheinlich irgendwo auch streiten. Aber zumindest für die damalige Zeit oder aus der damaligen Perspektive möglicherweise. Und er hat sich auch befreit teilweise. Ne? Es gibt ein berühmtes Foto von ihm, wo man ihn komplett nackt sieht, in Schwarz und Weiß. Und das ist eine Werbung für eine Parfumflasche. Was hat er damit damals ausgelöst?
1: Das war natürlich ein totaler Skandal. Das war 1971 und das Foto wurde damals, oder die Werbung wurde tatsächlich kaum gedruckt. Also das Foto, was wir jetzt heute sofort im Kopf haben, tauchte damals kaum auf, weil das so ein Skandal war, dass sich da ein Designer wirklich nackt auszieht. Aber später wurde es dann eben wirklich ikonisch.
0: Und Sie sagen gerade ikonisch. Was ich sofort für ein Bild vor Augen habe, ist diese Figur mit der markanten Brille, mit dem schwarzen Rand, dieser ganz fein gezeichnete Typ Yves Saint Laurent. Was für eine

0: wie ihn wahrscheinlich das Schlimmste, was ihm passieren konnte. Und er landete dann in einer mit einem Nervenzusammenbruch in einer Nervenklinik. Und ich glaube, so ganz hat er sich nie von diesem Schock erholt. Also Yves Saint Laurent hatte Zeit seines Lebens Probleme mit Drogen und hatte häufig Zusammenbrüche.
1: Ja, Yves Saint Laurent, der französische Modemacher, der heute vor 90 Jahren geboren wurde. Wir haben an ihn erinnert mit der Modejournalistin Silke Wichert. Danke für das Gespräch im WDR3 Mosaik.
0: Danke.

Nach einer Blume ist dieses Stück benannt. Eine Blume, die gerne auf Gräbern gepflanzt wird. Die Chrysantheme. Chrysanthemi. Giacomo Puccini hat dieses Stück als Trauermusik komponiert. Nach dem Tod einer bekannten Persönlichkeit seiner Zeit. Nach dem Tod des Herzogs von Savoyen, Amadeo. Und hat diese Musik dann auch nochmal wiederverwendet für seine Oper Manon Lescaut. Hier ist WDR3, das Mosaik am Samstagmorgen, jetzt mit Musik eines Zeitgenossen von Giacomo Puccini. Wir sind bei Claude Debussy. Das ist einer seiner zwei Tänze für Harfe und Streichorchester. Danse profane.

0: Schönen guten Morgen am Samstag hier im WDR3 Mosaik. Das war Musik von Claude Debussy. Danse profane haben wir gehört mit der Harfenistin Virginie Tarrett und dem Klangforum Wien.
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2: Die Nachrichten mit Kerstin Fischer.
3: Guten Morgen. Die umstrittenen Investorenpläne des Fußballweltverbands FIFA sind vom Tisch. Das hat FIFA-Chef Infantino in der Nacht mitgeteilt. Der Plan war, Anteile der Fußballweltmeisterschaft an private Investoren zu verkaufen. Das hatte zu viel Kritik geführt, vor allem aus Europa. Katrin Hondl berichtet.
4: Die 55 Mitgliedsverbände der Europäischen Fußballunion UEFA hatten sogar mit einem Boykott der WM und aller sonstigen FIFA-Turniere gedroht, sollte Infantinos Plan weiter bestehen. Auch die Fußballverbände für Asien und für Nord- und Mittelamerika sowie die Karibik waren geschlossen gegen den Plan des FIFA-Chefs. Und selbst in der Zentrale des Weltfußballverbands gab es Protest. Ein führender Berater von Infantino trat zurück und nannte den Investorendeal ein schlechtes Geschäft für den Fußball.
3: In Mönchengladbach hat die Polizei am Abend mehrere Spielhallen, Shisha-Bars und Massagestudios durchsucht. Auch Drogenspürhunde waren dabei. Ziel der Aktion war es, das Sicherheitsgefühl zu erhöhen, in der Gegend rund um den Gladbacher Hauptbahnhof und in der Reiterinnenstadt. Florian C. hat den Einsatz verfolgt.
5: Gemeinsam mit dem Zoll und dem Ordnungsamt kontrollierte die Polizei vor allem auf illegales Glücksspiel und Steuerverstöße. Am Schillerplatz stürmten Beamte eine scheinbar geschlossene Kneipe und stellten illegale Spielautomaten sicher. Auch am Hauptbahnhof gab es Kontrollen, dort ging es vor allem um das Waffenverbot.
3: Und auch in Düsseldorf waren gestern viele Polizistinnen und Polizisten unterwegs, denn auch da gilt ein Waffenverbot in der Innenstadt. Zum Beispiel wurden Messer und Pfefferspray sichergestellt. Jetzt weitere Meldungen im Überblick. In der spanischen Exklave Ceuta in Nordafrika hat sich die Lage offenbar beruhigt. Das spanische Innenministerium teilte mit, nach dem Massenansturm sei ein Großteil der etwa 50.000 Menschen freiwillig nach Marokko zurückgekehrt. Trotzdem wollen die EU-Mitgliedstaaten heute in einer spontanen Sitzung über die Entwicklungen in Ceuta beraten. Eine Woche nach dem Anschlag beim CSD in Berlin fordert SPD-Fraktionschef Miersch mehr Solidarität mit queeren Menschen. Miersch sagte der Funke Mediengruppe, es wäre ein sehr gutes Zeichen, wenn auch Bundeskanzler Merz mal einen Christopher Street Day besuchen würde. Der SPD-Fraktionschef selbst besucht heute den CSD in Hamburg. Bei schweren Unwettern in Sachsen ist am Abend ein Mann ums Leben gekommen. Im Nationalpark Sächsische Schweiz wurde er von einem umstürzenden Baum erschlagen. Drei Menschen sind außerdem schwer verletzt worden. Der Nationalpark bleibt für Besucher vorerst gesperrt. Es bestehe akute Lebensgefahr durch Sturmschäden. Zum 21. Mal finden heute die Kölner Lichter statt. Beim großen Feuerwerk wird es diesmal einige Änderungen geben, weil der Rhein aktuell so wenig Wasser führt wie noch nie. Es gibt weniger Begleitschiffe und der Startpunkt wird geändert. Hunderttausende Zuschauer werden zu den Kölner Lichtern erwartet. Das WDR-Fernsehen überträgt ab 22.15 Uhr live.
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3: In Essen ist ab heute der Domschatz wieder zu sehen. Die Räume waren wegen Umbau 4 Monate lang geschlossen. Jetzt gibt es zahlreiche Neuerungen. Simone Schlosser, WDR Kultur.
6: Neue Farben, modernes Licht und einfachere Texte. Das Bistum hat beim Umbau vor allem darauf geachtet, dass sich Besucherinnen und Besucher in Zukunft besser in der Ausstellung zurechtfinden. Dafür wurden die Räume neu geordnet und farblich umgestaltet. Außerdem hat das Bistum neue Texttafeln erstellt, bei denen es auf Fachbegriffe verzichtet. Anstatt Kapitelskreuz etwa heißt es nun Silbernes Kreuz. Der Essener Domschatz beherbergt eine weltweit bedeutende Sammlung mittelalterlicher Goldschmiedekunst. Zur Eröffnung präsentiert das Team die neuen Räume in öffentlichen Führungen. Zudem haben Familien am Sonntag freien Eintritt.
3: Das war WDR aktuell. Das Wetter in Nordrhein-Westfalen. Heute gibt es einen Mix aus Sonne und Wolken. Gebietsweise kann es auch etwas dichter bewölkt sein. Regen ist aber nicht in Sicht. In Olpe bis 23 Grad, in Schwerte bis 25 und in Jülich bis 27 Grad. Morgen viel Sonne und nur ein paar lockere Quellwolken bei 24 bis 32 Grad. Die Zeit? Es ist 8.34 Uhr.
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0: mit Nicola Triebe. Guten Morgen. Hier kommt eine bekannte englische Melodie, Greensleeves, in Szene gesetzt vom Komponisten Ralph Vaughan Williams, der Melodie in seinem Stück noch einen geheimnisvollen Anstrich gibt und damit auch irgendwo so ein bisschen die Welt der englischen Sagen heraufbeschwört. Wir hören das Stück mit dem English Chamber Orchestra und Daniel Barenboim.

Das war die Fantasia on Greensleeves von Ray Vaughan Williams. Daniel Barenboim hat das English Chamber Orchestra dirigiert. Hier ist wieder S3, das Mosaik. Sie kennen doch sicher den berühmten Spruch: An onion a day keeps the doctor away. Ja, ja, ich weiß, es heißt an apple a day, habe ich extra falsch gesagt. Und zwar deshalb, weil wir uns gleich mit einer Zwiebel beschäftigen, die man angeblich so essen kann, also in die man einfach reinbeißen kann, wie in einen Apfel. Man sollte vielleicht danach niemandem zu nahe kommen, aber wie dem auch sei. Es ist die Roscoff-Zwiebel aus Frankreich. Die ist süß und vollmundig und wir kommen zu ihr in unserem Gruß aus der Küche gleich nach der passenden Musik. Das Zwiebelchen, das ist die Überschrift dieses Stückes von Bedřich Smetana.

0: Garrick Olsen mit einem böhmischen Tanz von Erich Smetana überschrieben. Das Zwiebelchen.
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0: Heute mit einem Gemüse, das in vielen Gerichten eine Art Grundrauschen bildet, die Zwiebel. Wenn sie etwas deftiger sein soll, dann packt man sie ja gerne mal mit rein, meistens gehackt. Soweit so unspektakulär. Aber es gibt Zwiebel und Zwiebel. Bei mir ist Köchin und Restaurantkritikerin Julia Floss, L'Oignon de Roscoff, die Roscoff-Zwiebel. Mit der beschäftigen wir uns heute. Hallo Julia.
2: Schönen guten Morgen, hallo.
0: Was macht diese Zwiebel so besonders?
2: Sie ist erstaunlich süß, sie ist erstaunlich mild. Optisch grenzt sie sich auch schon so ein bisschen ab, weil sie so hellrosa ist. Und es gibt Menschen, die sie tatsächlich auch essen wie einen Apfel. Das muss man mögen.
0: Hast du das gesehen?
2: Ich habe das gesehen. Ich habe es auch schon mal ausprobiert. Aber ich muss dazu sagen, ich bin jetzt nicht jemand, der überall rohe Zwiebeln reinpackt. Aber sie ist in der Tat, sie ist herrlich mild und süßlich. Und vor allen Dingen ist sie herkunftsgeschützt. Und das ist so was sehr, sehr Besonderes an ihr.
0: Was bedeutet das konkret, geschützt?
2: Das bedeutet, sie kommt aus Roscoff und trägt eben auch so ein, entweder ein AOC oder ein DOC-Siegel.
0: Wo ist Roscoff nochmal?
2: In der Bretagne. Ja. Die Bretagne ist eigentlich bekannt für Austern und Butter, aber tatsächlich auch für diese Zwiebel, diese wunderbare Zwiebel. Und es verhält sich so ein bisschen wie mit dem Wein, mit dem Terroir, auch bei anderen Lebensmitteln, dass natürlich die Zusammensetzung des Bodens natürlich und das Klima eine absolute Auswirkung auf den Geschmack von so einem Lebensmittel hat. Und deswegen sind manche, abseits von Trauben, von Wein, sind auch andere Lebensmittel durchaus herkunftsgeschützt, weil sie so besonders sind. Und das ist tatsächlich die Roscoff-Zwiebel.
0: Warum ist die so besonders?
2: Weil sie eben nur dort in der Bretagne gibt es aufgrund des Klimas und aufgrund des Bodens hat sie diesen ganz besonderen Geschmack. Wenn sie woanders angebaut wird, ist sie immer noch gut. Aber in der Bretagne ist sie ganz, ganz besonders speziell und wird dort eben geliebt und darf dann auch wirklich nur in Roscoff ist wirklich ein kleines Örtchen und so drumrum angebaut werden. Und ich habe dir so ein Siegel mal mitgebracht. Wenn man mal so einen rosa Zwiebelzopf kauft, dann ist da tatsächlich auch dieser Bepper drauf. Also die Herkunftsbezeichnung, das Geschützte, ist dieses rot-gelbe, diese Sonne, diese stilisierte Sonne.
0: Ja, da steht's drauf, genau. Jetzt hat die ja auch wirklich einen Namen, die Roscoff-Zwiebel ist ein Begriff. Wieso ist die so bekannt geworden?
2: Man kannte sie eben in Roscoff, dort wurde sie angebaut und dann haben sich die Zwiebelbauern irgendwann gedacht, wie können wir die denn jetzt ein bisschen vermarkten und haben sich ins Boot gesetzt und sind rüber nach Großbritannien und ja, haben dort wirklich diese Zwiebeln von Tür zu Tür verkauft und sie hatten diese Ringelshirts an, sie hatten ein Barett auf, hatten diese wunderschönen pinkfarbenen Zwiebelzöpfe über der Schulter und sind teilweise zu Fuß oder mit dem Fahrrad dort wirklich von Tür zu Tür oder auf dem Markt, hatten wahrscheinlich auch noch irgendwie eine selbstgedrehte Zigarette im Mundwinkeln. Und so wurden diese, man nannte sie dann wirklich die Onion Johnnies, so wurden die so ein bisschen zum Leitbild für französische Kultur. Also viele Briten haben sich dann Franzosen genau so vorgestellt. Bei uns war es ja vielleicht mal eine Zeit lang das Ringelshirt mit Barett und noch Wein unterm Arm. Und nein, in Großbritannien wurde das tatsächlich zum Leitbild für Frankreich.
0: Wer kann da widerstehen? Und ich würde sagen, jetzt testen wir mal, ob ich deiner Marmelade widerstehen kann. Deiner Roscoff-Zwiebel-Marmelade.
2: Genau. Sie eignet sich eben sehr, sehr gut für Marmelade, weil sie auch so süßlich ist.
0: Ja, und sie entfaltet sich ganz wunderbar im Mund.
2: Ich freue mich sehr, sie wurde einfach nur...
0: Eine lustige Mischung aus herzhaft und süß, sehr süß und trotzdem überhaupt nichts, was ich zum Frühstück bräuchte. Ne? Also das ist ganz klar eine Marmelade, die ich als Käsebegleitung...
2: Auf jeden Fall. Beispiel. Genau, sie wird ganz klassisch auch in Frankreich, auch in Italien macht man aus der Tropea-Zwiebeln, andere wunderbare Zwiebeln, macht man diese süßliche Marmelade zu Käse oder zu Pasteten zum Beispiel. Sie wird klein gewürfelt und mit ein bisschen Zucker relativ lange karamellisiert und dann braucht man ein bisschen Essig.
0: Also so ein bisschen braun wird die Zwiebel auf jeden Fall.
2: Auf jeden Fall.
0: Das schmeckt dann auch durch.
2: Dafür braucht die auch so 20, 25 Minuten. Die Zwiebel hat sehr viel Pektin und deswegen kriegt die auch diese Bindung wie eine Marmelade.
0: Mild und rund und süß, es lohnt sich auf jeden Fall. Kriegt man die hier?
2: Ja, man muss sie ein bisschen suchen, aber bei so ausgewählten Gemüsehändlern bekommt man die auf jeden Fall. Manchmal muss man sie auch vorbestellen. Und die Erntezeit ist jetzt, Ende Juli geht's los, bis in den September hinein. Und dann lohnt sich vielleicht auch mal eine Reise nach Roscoff, weil dort findet dann alljährlich die Fête de l'Oignon de Roscoff statt. Das traditionelle Zwiebelfest mit Märkten und Musik und jeder Menge Fressständen und Getränken. Und es gibt, da würde ich sehr gerne dran teilnehmen, einen Zwiebelflechtwettbewerb.
0: Also, sollten Sie einen Franzosen sehen mit geflochtenen Zwiebeln über der Schulter, dann können Sie davon ausgehen, das sind Roscoff-Zwiebeln. Eine Zwiebeln, die man zu Marmelade verarbeiten kann, aber auch wahrscheinlich zu allen anderen Sachen. Ne? Zwiebelkuchen, Zwiebelsuppe, alles.
2: Absolut, ja.
0: Alles kann man machen.
2: Zwiebel mal als Hauptdarsteller.
0: Mit der Roscoff-Zwiebel, ja, und warum nicht? Es schmeckt sehr lecker. Julia Floss hat uns diesen Gruß aus der Küche serviert. Dankeschön.
2: Sehr, sehr gerne.

Richard Galliano haben wir da gehört mit La Valse à Margot, eine Eigenkomposition des Akkordeonisten. Hier ist WDR 3, das Mosaik, um kurz vor neun. Unser nächster Komponist, der hat für Akkordeon nichts geschrieben, was auch nicht erstaunlich ist, denn das Akkordeon wurde erst rund 90 Jahre nach seinem Tod erfunden. 1829 wurde es patentiert. Aber Vivaldi, ja, wie gesagt, Mitte des 18. Jahrhunderts gestorben. Das Cello hingegen, das kannte Vivaldi sehr gut und dafür hat er auch einige Konzerte komponiert. Hier ein Satz aus einem Konzert in Amol.

Christoph Guarcello und die Academy of Ancient Music mit einem Konzertsatz von Antonio Vivaldi haben Sie gehört hier im WDR 3 Mosaik. Hier gibt es gleich das Klassikforum in WDR 3, das feiert ja in diesem Jahr 40-jähriges Bestehen. Das ist eine gute Gelegenheit, einmal im Archiv der Sendung zu stöbern. Im Laufe des Sommers hören Sie immer wieder Sendungen aus der Vergangenheit. Heute von einem Kollegen, der uns leider viel zu früh verlassen hat. Xaver Frühbeiß, der das Klassikforum viele Jahre moderiert hat. Das Mosaikteam, das verabschiedet sich an dieser Stelle für diese Woche. Mein Name, Nicola Triebe. Ich wünsche Ihnen schönes Wochenende.

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4: Es ist 9 Uhr. 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
5: Die Nachrichten mit Robert Levin. Guten Morgen. Nach heftiger Kritik und Boykottandrohungen gibt der Fußball-Weltverband FIFA seine Investorenpläne auf. Präsident Infantino erklärte, der Vorschlag, die WM teilweise an Investoren zu verkaufen, werde nicht weiterverfolgt. Eine Einschätzung dazu von Philipp Hofmeister, WDR Sport.
6: Einerseits schon ein bisschen überraschend, weil Gianni Infantino eigentlich niemand ist, dem nach eigenem Empfinden Kritik irgendetwas anhaben könnte. Aber letzten Endes geht's dem Machtmenschen Infantino eben vor allem um den eigenen Machterhalt. Und da war selbst ihm jetzt wohl klar, wenn sich die Mitgliedsverbände aus Nord- und Mittelamerika, aus Asien und vor allem aber auch die aus Europa derart kollektiv gegen die Pläne stellen, dann wäre meine Weltmeisterschaft in dieser Form wohl nur noch eine Lachnummer geworden. Und bevor das passiert, knickt eben selbst ein Gianni Infantino ein.
5: Ab heute haben Eltern bundesweit einen Rechtsanspruch auf einen Betreuungsplatz für ihr Kind in der offenen Ganztagsschule. Allerdings gilt das erstmal nur für die Kinder, die jetzt im Sommer neu eingeschult werden. Das sind in NRW rund 170.000. Daniela Junghans, WDR Landespolitik.
7: Dort gibt's dann am Nachmittag nicht nur Hausaufgabenbetreuung, sondern auch Arbeitsgemeinschaften oder Sport oder auch Förderangebote. An der Umsetzung dieses Angebots gibt es viel Kritik. Die Kommunen müssen den Ganztag organisieren und sie klagen, dass sie dafür nicht genügend Geld von Bund und Land bekommen. Und außerdem sorgen sich Eltern mit größeren Kindern, die keinen Rechtsanspruch auf so einen Platz haben, dass sie jetzt möglicherweise ihren Platz in der Ganztagsbetreuung verlieren könnten.
5: In Ahaus im Kreis Borken findet heute zum zweiten Mal ein CSD statt. Nach dem Anschlag in Berlin wollen die Veranstalter ein Zeichen setzen für ein vielfältiges Leben der queeren Community und hoffen auf mehr Besucherinnen und Besucher als letztes Jahr. Der Sprecher der zuständigen Polizei Borken sagt, dass alles für die Sicherheit getan werde.
8: Und deswegen werden wir mit ausreichend Polizeikräften vor Ort sein, um eben Straßen absperren zu können, ins Gespräch gehen zu können mit den Menschen, für die Menschen da sein zu können.
5: Gleichzeitig gäbe es keinen Anlass zu besonderer Sorge.
8: Nach derzeitiger Einschätzung gibt es überhaupt keine Veranlassung, den Menschen die Freude an einer friedlichen und vielfältigen Versammlung zu nehmen.
5: Auch in Moers und Bonn finden heute CSDs statt. Der Demozug in Bonn wird aus Sicherheitsgründen geheim gehalten. Und auch das sind noch wichtige Themen heute. Alle 16 Bundesländer haben seit gestern Schulferien. Deshalb erwartet der ADAC, dass es an diesem Wochenende besonders viele Staus geben wird. Russland hat in der Nacht wieder die ukrainische Hauptstadt Kiew aus der Luft angegriffen. Mindestens 9 Menschen wurden getötet. In Dortmund gilt ab heute ein sogenanntes Bettelverbot. Das bedeutet, bettelnde Menschen müssen 5 Meter Abstand einhalten zu Restaurant- oder Cafégästen, die draußen sitzen. Bei schweren Unwettern in Sachsen ist am Abend ein Mann von einem Baum erschlagen worden. Der Nationalpark Sächsische Schweiz bleibt für Besucher wegen gefährlicher Sturmschäden vorerst gesperrt. In Schwerte im Kreis Unna hat es in der Nacht nach gebrannten Erdnüssen gerochen. Der Grund? Beim Nusshersteller Öltje hat eine Frittiermaschine für Erdnüsse gebrannt. Die Feuerwehr war mit 100 Einsatzkräften 6 Stunden lang vor Ort, um das Feuer zu löschen. Verletzt wurde niemand. Der Brandrauch war aber ziemlich weit zu sehen, auch auf der Autobahn 1. Das war WDR aktuell. Das Wetter in Nordrhein-Westfalen. Heute mal Sonne, mal mehr, mal weniger Wolken. Regen ist nicht in Sicht. Dazu in Bad Münstereifel bis 23 Grad, Bielefeld 25, in Jülich bis 27 Grad. Morgen viel Sonne und maximal ein paar Quellwolken bei 24 bis 32 Grad. Am Montag erst trocken mit Sonne und Quellwolken. Ab dem Nachmittag sind örtlich Hitzegewitter möglich. Noch heißer mit 31 bis 35 Grad. Die Zeit 9.04 Uhr.
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9: Schönen guten Morgen. Ich bin Heike Schwers und begrüße Sie heute zu unserer Jubiläumsreihe. Zum 40. Jahr des Klassikforum holen wir für die Sommersamstage bis zum 22. August Schätze aus unserem Archiv. Ein Jubiläum, ganz besonders eine Jubiläumsfeier wie unsere Gala am 4. Juli, ist natürlich auch ein Anlass, an dem wir unweigerlich an die Menschen denken, die wir gern dabei hätten, die aber nicht mehr da sind. Einer von diesen Menschen ist unser Kollege Xaver Frühbeiß. Weil wir wissen, dass nicht nur wir ihn vermissen, sondern auch viele unter Ihnen, haben wir für heute ein Klassikforum von und mit Xaver Frühbeiß aus dem Archiv geholt. Es ist das Klassikforum vom 12. Juni 2021, eine seiner letzten Sendungen. Im Laufe des Sommers 2021 ist Xaver Frühbeiß so schwer erkrankt, dass er nicht mehr senden konnte. Am 7. April 2022 ist er gestorben, im Alter von 64 Jahren. Xaver Frühbeiß war einerseits Musiker, Klarinettist, er hatte eine Band, mit der er jahrelang aufgetreten ist, und andererseits war Xaver Volkskundler. Er hat sich mit uns Menschen, mit unseren Kulturen und Traditionen beschäftigt. Und dabei hatte er immer einen ganz besonderen Blick für Kuriositäten. Wie er diese beiden Seiten von sich, den Musiker und den Menschenforscher, in seinen Klassikforen zusammengebracht hat, war unnachahmlich. Und das hören wir auch in diesem Klassikforum. Xaver Frühbeiß findet darin unter anderem heraus, warum Edvard Grieg Angst vor Trollen gehabt haben muss. Er erläutert, warum und wie man sich auf Deutsch mit nur zwei Worten verständigen kann und was man in der Meeresstille hört, die Mendelssohn in seiner Konzertouvertüre Meeresstille und glückliche Fahrt vertont hat. Ich wünsche Ihnen ein schönes Wiederhören mit meinem lieben Kollegen Xaver Frühbeiß.
10: Es geht los mit sanften Klängen aus England, völlig ungefährlich. Shallow Waters, das ist Flachwasser.

Eine Miniatur des Engländers Billy Mayall, Shallow Waters, Seichte Wasser, Eric Parkin hat gespielt. Seichte Wasser mag man gern zum Planschen und zum Wattwandern. Wer von seichten Wassern nicht begeistert ist, sind die Kapitäne von größeren Schiffen, weil sie da stecken bleiben. Und ganz schlimm ist es gewesen, früher, als man noch mit Windkraft gefahren ist, wenn da der Wind gefehlt hat, sind die Segelschiffe im Hafen gelegen und auch im tiefen Wasser kein bisschen vorangekommen. Meeresstille und dann doch noch glückliche Fahrt, Konzertouvertüre von Felix Mendelssohn-Bartholdy, wir hören sie heute im Klassikforum. Außerdem fragen wir uns, wo man eigentlich besser komponieren kann. In der Stille der Natur oder im Trubel unter den Menschen? Da gibt es ganz unterschiedliche Meinungen dazu. Und wir schlagen uns mit der deutschen Sprache rum. Es hat Leute gegeben, die haben behauptet, die deutsche Sprache sei total kompliziert und gerade dadurch aber sehr einfach. Zwei oder drei ganz bestimmte Wörter würden völlig reichen. Wenn man die beherrscht, dann kommt man ausgezeichnet voran bei uns. Da bin ich mir jetzt nicht so sicher, aber wir werden uns das mal ansehen. Im Klassikforum würde ja vieles erleichtern.

Eine Caprice war das, sanft und zart für Bratsche und Orchester, der Komponist Frederick Delius. Sarah Jane Bradley war die Solistin, David Lloyd Jones leitete das BBC Concert Orchestra. Unter einer Caprice würde ich mir eigentlich was Lebendigeres vorstellen. Aber vielleicht ist ja der Grund dafür, dass Delius das Stück so geschrieben hat, gegen Ende seines Lebens, als er blind war und gelähmt und ein junger Engländer, Eric Fanby, bei ihm in Frankreich gewohnt hat und Delius dabei geholfen hat zu komponieren. Delius hat Fanby tatsächlich Note für Note diktiert und der hat das dann aufgeschrieben. Zuvor hatten sie es mit Vorsingen versucht, aber das hat nicht geklappt. Daher vielleicht die Zartheit des Stücks auch, aber sie hätten das ja nicht unbedingt Caprice nennen müssen. Besinnliche Elegie hätte ja auch gut gepasst. Wir hören mal eine echte Caprice, kapriziös, wie sie sein soll.

Marat Bisengalir, Violine und Benjamin Frith, Klavier, das war eine Kleinigkeit von Edward Elgar, La Capricieuse. Elgar hat das Stückchen im Jahr 1891 geschrieben, an Heiligabend. Man vermutet, das war ein Weihnachtsgeschenk für seine Frau. Das wäre dann sehr reizend von ihm gewesen. Für uns hier im WDR3-Klassikforum läuft die Sache auch ziemlich angenehm weiter, denn wir haben hier als nächstes eine Sinfonie von Joseph Haydn. Die Nummer 84, die Tonart S-Dur. Haydn hat die Sinfonie geschrieben für einen Konzertveranstalter in Paris. Und er hat dabei dem verwöhnten Großstadtpublikum gezeigt, dass man sich auch bei ihm daheim in der ungarisch-esterhasischen Einöde ganz ausgezeichnete Holzbläser leisten konnte. Im zweiten Satz der Sinfonie, einem Andante mit Variationen, hat Haydn gegen Ende eine Passage geschrieben, in der sich die Holzbläser mit einem Mal unverdeckt im Pulk zeigen. Die Streicher, die treten hier zurück und zupfen nur leise auf den Saiten mit. Da wird man geschmunzelt haben in Paris und später dann daheim in Esterhaz nicht minder, denke ich mal.

Eine Sinfonie von Joseph Haydn hier im WDR 3 Klassikforum, die Nummer 84 in S-Dur. Gespielt hat das St. Paul Chamber Orchestra unter Hugh Wolf. Um das Jahr 1800 hat ein Elsässer, Sebastian Erard, in Paris das Harfenspiel revolutioniert. Die Harfe hat ja das Problem, dass sie nicht so viele Saiten haben kann wie ein Klavier und dass jede Saite nur einen einzigen Ton von sich gibt. Deshalb waren ganz früher die Harfen immer nur auf eine einzige Tonart gestimmt. Und die Töne außerhalb dieser Tonart waren auf der Harfe nur schwer zu erreichen. Man hätte entweder zusätzliche Saiten gebraucht dafür oder man hat die Saiten, die da waren, umgestimmt. Das ging mit kleinen Häkchen, die konnte man bewegen. Das Häkchen hat die Saite ein bisschen kräftiger gespannt und der Ton wurde dann höher. Das nennt man eine Hakenharfe. Die Methode ist ziemlich umständlich und Erard in Paris hat sie mechanisiert. Bei seinen Harfen gab es unten am Boden eine Reihe von Fußpedalen. Wenn man da draufgetreten ist, haben sich automatisch alle auf das eine Pedal geschalteten Haken gleichzeitig bewegt, mit noch einem Pedaltritt sogar über zwei Stufen, und das war jetzt Erards praktische und bequeme Doppelpedalharfe. Mit der Zeit aber hat sich die Musik geändert. Die Anforderungen sind gestiegen, Erards Mechanik ist mit den schnellen harmonischen Wechseln nicht zurecht mitgekommen, und da kam dann jetzt ein zweiter Harfenbauer ins Spiel, Gustave Lyon von der Firma Pleyel, auch in Paris. Lyon ist einen anderen Weg gegangen. Seine Harfe hatte keine Pedale, sondern tatsächlich einen doppelten Satz von Saiten, eine Reihe links, die andere rechts. Damit hat man jetzt alle Tonarten bekommen, die man wollte. Und um da Werbung zu machen für das neue Instrument, haben die Pleyel-Leute bei ausgewählten französischen Komponisten Stücke in Auftrag gegeben. Claude Debussy zum Beispiel hat für das Instrument seine beiden Danse Sacrée und Danse Profane komponiert, zwei Tänze für Harfe und Orchester, für Streichorchester. Wir werden die gleich hören. Dasselbe hat dann natürlich auch Erard gemacht. Er hat seine Pedalmechanik verbessert und dann hat auch er neue Kompositionen schreiben lassen für sein Instrument. Und weil das mit den Pedalen aber eh viel praktischer war, hat seine Pedalharfe sich ziemlich schnell durchgesetzt und die Harfe des Herrn Lyon mit den vielen Saiten, für die Debussy komponiert hatte, die ist vom Erdboden verschwunden. Wenn Sie heutzutage mal jemanden beim Harfespielen zuschauen, die Herrschaften sind unterm Zupfen immer auch mit den Füßen am Arbeiten, sie treten auf die Pedale und die beiden Tänze von Debussy, die spielt man in unseren Tagen völlig problemlos auf einem schicken Pedalinstrument.

Danse Sacrée und Danse Profane, zwei Tänze für Harfe und Streichorchester von Claude Debussy. Solistin war die englische Harfenistin Catherine Bainan. Emmanuel Krivine leitete das Philharmonische Orchester Luxemburg. Sie hören WDR3 das Klassikforum mit Xaver Frühbeiß. Eine interessante Frage: Wo kann man besser komponieren? Ganz einsam, in einer Hütte am See, wo einem aber vielleicht in der Nacht von den Trollen die Noten geklaut werden, oder mittendrin unter Menschen, wo alle einen enormen Lärm machen, aber das gibt prima Einfälle für neue Stücke. Erstmal Musik, dann schauen wir uns das mal an.

Mikaela Petri, Blockflötenkünstlerin aus Dänemark, das war einer der norwegischen Tänze von Edvard Grieg. Grieg war ein Mann, der die Heimat geliebt hat. Und zwar nicht bloß die Musik seiner Heimat, sondern auch die Natur und das erhebende Gefühl, das einen ergreift, wenn man mittendrin ist in der Natur. Deshalb hat er sich unterhalb seiner Villa Trondhaugen eine eigene kleine Komponierhütte bauen lassen. Direkt am See, mit Blick auf die andere Seite zu den norwegischen Bergen. Da war er ungestört, da hat er gut arbeiten können. Sein Kontor hat er die Hütte genannt. Und jeden Abend, wenn er fertig war mit seinem Alleinkomponieren in seinem Kontor, ist er den Berg wieder raufgegangen zu seiner Villa und da hat er unten vorher auf den Schreibtisch einen Zettel hingelegt und auf dem stand: Für den Fall, dass hier jemand einbrechen sollte, bitte lassen Sie die Noten da. Sie nützen niemanden außer mir, Edvard Grieg. Hat ihm da schon mal jemand etwas geklaut? Hat er da etwa schlechte Erfahrungen gemacht in der Einsamkeit am See? Ich denke nicht. Ich denke, Grieg hat bloß Angst gehabt vor den Trollen.

Der Zug der Trolle war das aus den lyrischen Stücken von Edvard Grieg im Original für Klavier. Und in dieser Bearbeitung für das Flötlein von Mikala Petri ist das natürlich viel zu putzig. Trolle sind Bösewichter und haben Übles im Sinn. Die hoppeln nicht so munter und freundlich herum wie Wichtel oder Karnickel. Das hat der Arrangeur offenbar nicht richtig verstanden. Wir hören uns zum Vergleich mal das Original an. Das fängt zwar erstmal auch so harmlos an, aber sobald der Trollzug so richtig nah an uns rangekommen ist, kriegen wir einen tiefen Einblick in das verschlagene Seelenleben von so einem Troll. Wobei er offenbar aber doch auch ziemlich feinfühlig sein kann. Da sind so Passagen in der Mitte des Stücks, die deuten auf sowas hin. Grieg war eben ein Kenner.

Michael Blietnow hat uns den Zug der Trolle gespielt von Edvard Grieg und danach hatten wir ein Lied der US-amerikanischen Singer-Songwriterin Rachelle Garnier und ihrer Truppe The Fortunate Few, auf Deutsch Die paar Glücklichen. Dieses Singer-Songwriter-Metier kann man sich ungefähr so vorstellen wie 200 Jahre früher in Wien bei Schubert. Freunde, die miteinander Spaß haben, die einander unterstützen, die dichten, was die Menschheit bewegt, die Lieder dazu schreiben und das dann auch selber singen. Ein paar Glückliche eben. Rain for Days hieß die Nummer. Immer wenn sie rausgehen will, regnet es. Das ist traurig, das kenne ich auch. Spazieren gehen mit meiner Frau ist bei mir ganz häufig wegen der Wetterlage einfach nicht drin, leider. Edvard Grieg, haben wir gelernt, hat gern allein gearbeitet. Bei jeder Wetterlage gut geschützt, in seiner tollen Komponierhütte, mit Blick auf die Berge und den See. Andere Leute arbeiten anders. Ihnen fällt in der Einöde in der Natur kaum was ein. Sie brauchen um sie herum möglichst viel Trubel und Lärm. Mozart zum Beispiel hätte so ein Komponierhäuschen wenig genützt. Mozart hatte sich unter Menschen wohlgefühlt, sogar beim Kegelspielen, wo es durchaus rumpelig zugeht, hat er Musik von sich gegeben, wobei man aber vermutet, dass er da eh nur das zu Papier gebracht hat, was schon seit langem in seinem Kopf fertig vorgelegen hat. Insofern war Mozart letztendlich vielleicht doch auch so ein heimlicher Arbeiter wie Grieg. Bloß, dass er die Einsamkeit nicht weiträumig um sich herum gebraucht hat, sondern bloß in seinem Kopf, wo die Noten sich in aller Ruhe zu Musik geformt haben, während er im realen Leben um ihn rum den Welttrubel der Menschheit genossen hat.

Ein kurzes Duo von Wolfgang Amadeus Mozart, gespielt auf zwei großen Klarinetteninstrumenten. Man nennt die Bassetthörner, obwohl es gar keine Hörner sind eigentlich. Und man muss das hier so gespreizt formulieren, gespielt auf zwei Bassetthörnern, weil nicht klar ist, für welche Instrumente Mozart das eigentlich geschrieben hat. Erst hat man gedacht, für Geigen, weil man bloß drei Duos davon gekannt hat und die hätten von den Noten her gut mit Geigen gespielt werden können. Dann hat man den Rest der Duos gefunden, 12 sind es insgesamt, da hieß es dann für Hörner, weil Mozart darin viel mit Hornquinten gearbeitet hat. Und dann hat sich aber jemand die Noten mal genauer angeschaut und gemeint, das ist aber schwer für Hörner, das haben die damals sicher nicht gekonnt in Mozarts Zeit. Und da ist man dann auf die Idee mit den Bassetthörnern gekommen. Mittlerweile hält man wieder mehr von den damaligen Hornisten, mittlerweile glaubt man wieder mehr an die Hörnerversion, aber die Bassetthornspieler haben sich so dran gewöhnt, die dürfen das jetzt immer noch. Und ganz sicher ist ja sowieso recht wenig im Leben.

Das erste der 12 kleinen Duos von Wolfgang Amadeus Mozart für zwei Bassetthörner, gespielt von Mitgliedern des dänischen Trio Chalumeau. Was man ziemlich sicher weiß, ist, dass Mozart die kleinen Stücke auf der Kegelbahn geschrieben hat. Jedenfalls die drei, die von Mozarts eigener Hand erhalten sind. Da hat er nämlich drunter geschrieben: von Wolfgang Amadeus Mozart, Wien, den 27. Julius 1786, untern Kegelscheiben. Diese Duos sind also Kinder des Lärms und des sozialsportlichen Vergnügens. Das Kegelstadt-Trio dagegen, viel berühmter als die 12 kleinen Duette, das hat Mozart aller Wahrscheinlichkeit nach in aller Ruhe komponiert und nicht auf der Kegelstadt, obwohl es so heißt. Mozart hat damals viel mit Freunden zusammen musiziert, junge Leute wie er, die Geschwister Jacquin, Flöte und Klavier, Mozart selber auf der Bratsche und dazu Anton Stadler, Soloklarinettist der Hofkapelle, mit seiner Klarinette. Der Vater der Jacquins war ein berühmter Professor für Botanik. Und wenn er sich mit seinen gelehrten Kollegen getroffen hat, dann haben die Kinder ein vergnügliches Gegenprogramm abgehalten, zusammen mit den Freunden. Billard, Kegeln und Musik machen. Und für sie hat Mozart dieses Trio geschrieben. Die Flöte hat

Das Kegelstadt-Trio von Wolfgang Amadeus Mozart. Eine Aufnahme war das mit der Klarinettistin Sharon Kamm. Ihr jüngerer Bruder Ori Kamm war an der Bratsche und dazu am Klavier Matan Porat, auch er Israeli. 10:35 ist es gerade geworden, 10:05. 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

An den Ufern des Minnetonkasees steht, säß Confrey und lauscht im Gemurmel und Gesprudel der Wellen und Wässerchen. Confrey, der Pianist, komponiert hat die Nummer ein gewisser Thurlow Lawrence. Hatte ich noch nie gehört, den Namen. Er war ein klassisch ausgebildeter Komponist in den USA. By the Waters of Minnetonka ist ein Lied eigentlich, und das war sein einziger nennenswerter Erfolg. Wenn die Wellen und Wässerchen sprudeln, dann freut sich der Bootsmann, aber das reicht noch nicht. Ohne Regung ruht das Meer, heißt es bei Goethe. In der ungeheuren Weite reget keine Welle sich. Das ist die gefürchtete Flaute, die Windstille, unter der kein Schiff vorangekommen ist früher. Meeresstille heißt es im Gedicht bei Goethe, und für einen Komponisten ist das eine spannende Aufgabe, weil wie vertont man das, wenn der Wind nicht weht? Bei Felix Mendelssohn Bartholdy ist das eine sehr langsame Angelegenheit. In den Streichern hauptsächlich, kaum etwas bewegt sich da, und das, was sich bewegt, das würde ich fast als das Atmen sehen wollen des Zuschauers im Hafen, der dasteht und auf den Wind wartet, und der einzige Wind, der sich bewegt, ist die Luft, die er selber ein- und ausatmet. Die Szene dauert bei Mendelssohn aber bloß 4 Minuten. Im realen Leben hat sowas Tage dauern können, eine Windstille, und die Leute auf eine harte Probe gestellt. Bei Mendelssohn nur 4 Minuten, dann pfeifen auf einmal in den Holzbläsern die Vögel. Vorher sind die auch alle stumm gewesen. Die Windstille legt sich auch den Vögeln aufs Gemüt. Und dann kann's jetzt losgehen. Der Wind kommt auf, die Segelschiffe laufen aus dem Hafen und nehmen Fahrt auf, und danach ist dann auch die Musik. Meeresstille und glückliche Fahrt von Felix Mendelssohn Bartholdy. Vielleicht mögen Sie mal schauen, ob Sie das auch nachempfinden können mit dem atmenden Zuschauer anfangs in den Streichern an der Hafenmauer, der aufs Meer hinausschaut, wenn der Wind nicht weht.

Seeleute und Passagiere freuen sich, ihr Schiff liegt voll im Wind. Das City of Birmingham Symphony Orchestra, Leitung Edward Gardner, das war Meeresstille und glückliche Fahrt, Konzertüvertüre von Felix Mendelssohn Bartholdy. Jetzt führt uns unsere Fahrt nach Griechenland. Asche bedeckte jeden Morgen dein Gesicht, singt Stella Dufexis auf Griechisch, und im Sommer, der danach kam, bist du gegangen. Ein trauriges Griechenland.

Ein kleines Lied des griechischen Komponisten Argyris Kounadis. Gesungen hat die Mezzosopranistin Stella Doufexis, vor einigen Jahren viel zu früh und zu jung schon gestorben. Ihr Vater ist ebenfalls Grieche. Kounadis, der Komponist, hat die Lieder, zu denen das gerade eben gehört, 1950 in Athen geschrieben. Der Text ist von Yorgos Seferis, der ein paar Jahre später als erster Grieche den Literaturnobelpreis erhalten hat. Seferis hat damals die spröde griechische Volkspoesie in seine Zeit geholt und Kounadis hat den Tonfall der Musik auf den griechischen Inseln mit der Harmonik von Debussy und Ravel verbunden. Und ich finde, da sind sehr reizvolle Kleinode entstanden dabei, die man bei uns auch noch selten hört. Hier ist noch eins, ein Lied über die Liebe in den Höhlen am Meer. Tagelang habe ich dich angesehen, tagelang habe ich dir in die Augen geschaut, und ich kannte dich nicht und du kanntest mich nicht.

Das Klassikforum auf WDR3 mit Xaver Frühbeiß. Das war gerade eben nach dem Lied von Argyris Kunadis noch eins der lustigen griechischen Lieder von Maurice Ravel, Tripathos, gesungen auch von Stella Dufexis. Tripathos, eine Volkstanzmelodie eigentlich von der Insel Chios. Manche übersetzen das Wort mit Dreischritt. Und mich als Nicht-Tänzer verwirrt das schon wieder. Wie kann man mit zwei Beinen drei Schritte machen? Es geht aber noch schlimmer. Vor gut 100 Jahren hat es in den USA einen Modetanz gegeben, der hieß One Step, ein Schritt. Und immer wenn ich einen One Step höre, dann rätsel ich, wie das bitte gehen soll, ein Schritt. Hier ist einer, Smiles and Chuckles.

Smiles and Chuckles, Lächeln und Kichern, ein fröhlicher One-Step von Henry Clickmann. Gut 100 Jahre alt gespielt hat das Paragon Ragtime Orchestra unter Rick Benjamin. One-Step, ein Schritt, das ist verwirrend für mich bei einem Tanz. Aber ich tröste mich damit, dass das vielleicht ähnlich metaphorisch gemeint ist wie bei Mendelssohns Liedern ohne Worte. Wer weiß das schon?

Der Pianist Philipp Martin war das mit dem Frühlingslied, einem der Lieder ohne Worte von Felix Mendelssohn Bartholdy. Mendelssohn hat viele Lieder ohne Worte komponiert. Der Sprache dagegen hat er misstraut. Die Leute, schreibt Mendelssohn, würden sich, wenn sie Musik hören, gern dabei was vorstellen. Und sie würden aber nicht genau wissen, was. Und das fänden sie irritierend. Die Worte dagegen, meinen sie, die versteht doch jeder. Mendelssohn selber war da anderer Meinung. Die Worte, schreibt er, scheinen mir so vieldeutig, so unbestimmt, so missverständlich im Vergleich zu einer rechten Musik, die einem die Seele erfüllt mit tausend besseren Dingen als mit Worten. Da kann man Mendelssohn schon zustimmen, denke ich. Besonders hier bei uns im Deutschen, wo wir eine Sprache haben, in der die Wörter ganz besonders vieldeutig sind. Das ist seinerzeit schon dem Amerikaner Mark Twain aufgefallen. Und in seinem Reisebericht A Tramp Abroad, auf Deutsch ein Bummel im Ausland, hat sich Twain darüber lustig gemacht. Zum Beispiel zählt er auf, was das Wort Zug in der deutschen Sprache alles bedeuten kann. Hintereinandergereihte Waggons, ein Teil eines Gesichtsausdrucks, eine Form der Fortbewegung, eine Charaktereigenschaft, alles ein Zug. Die Neigung, etwas zu tun. Eine Prozession, eine Schublade, eine Luftströmung, ein Schluck aus der Flasche, immer noch alles ein Zug. Ein Wagengespann, ein Vogelschwarm, ein Register an der Orgel, die Bewegung der Figuren beim Schachspiel und das Luftschöpfen beim Atmen. Das alles, sagt Twain, würde im Deutschen das Wort Zug bedeuten. Und wahrscheinlich, meint er, hat er dabei sogar noch ein paar Sachen übersehen. Mit einem anderen Wort, mit Schlag, sei es ganz ähnlich. Das geht vom ganz normalen Hieb über das Taubenhaus bis hin zu einer Portion Essen. Und wenn man, sagt Twain, als Ausländer in Deutschland unterwegs ist und einzig und allein diese beiden Wörter drauf hat, Schlag und Zug, und wenn man dann vielleicht zwischendurch ab und zu noch das Wörtchen also einpflicht, dann, sagt Twain, würde man sich in Deutschland ausgezeichnet mit den Leuten verständigen können.

Das war das New London Orchestra unter Ronald Corp mit Puffin Billy von Edward White, einem Mann der British Light Music. Puffin Billy, der qualmende Wilhelm, ist eine kleine Dampflok, die übers Land fährt. Wir gehen jetzt mit Billy auf große Fahrt, erst nach Argentinien und dann nach Metropolis zu Superman.

Eckhard Runge, Violoncello und Jacques Amon, Klavier. Das war einer der Klassiker des klassischen argentinischen Tangos, A Fuego Lento von Horacio Salgan. Ein Tango als Musik zu einem Duell, einem Kampf auf Leben und Tod zwischen Superman und dem Oberbösewicht Doomsday. Die beiden Comichelden sind im Jahr 1992 aufeinander gestoßen, als die Leute hinter dem Superman-Comic beschlossen,

Welt war geschockt. Die Fans haben Proteste und Drohbriefe geschrieben an die Macher des Comics. Sie wollten unbedingt, dass Superman wiederbelebt wird, aber das hatten die ja eh schon von Anfang an geplant. Und die ganze Aktion war ungeheuer publikumswirksam und hat für enormen Umsatz gesorgt. Ungefähr zur selben Zeit, Anfang der 90er Jahre, hat der Komponist Michael Dougherty eine Sinfonie geschrieben über Superman. Er war schon ein paar Jahre dran und als dann Superman im Comic plötzlich gestorben ist, hat auch er in seiner Sinfonie Superman sterben lassen. Superman und Doomsday, die beiden kämpfen bei Dougherty zur Musik eines Orchestertangos. Mit großem Schlagzeug, mit Glocken, Kastagnetten, Becken, Trommeln und Pauken. Und durch die ganze Szene ziehen sich von Anfang an die berühmten Anfangstöne aus der mittelalterlichen Dies Irae-Sequenz, der Melodie des Todes in der katholischen Kirche. Das ist der Red Cape Tango von Michael Dougherty, Supermans Tanz des Todes.

Das gewaltsame Ende zweier Comichelden, der böse Doomsday und Superman, beide sind gestorben. Das war der Red Cape Tango, der letzte Satz der Metropolis-Symphonie von Michael Dougherty, in der Szenen aus dem Leben von Superman musikalisch beleuchtet werden. David Zinman leitete das Baltimore Symphony Orchestra. Unaufgeregt machen wir weiter mit zwei Konzertwalzern von Alexander Glasunow, geschmeidig und elegant. Als Glasunow sie geschrieben hat, war er noch keine 30 und der erste von den beiden Walzern, den hat Glasunow seiner Mutter gewidmet, bei der er als Junggeselle lange Jahre gewohnt hat und die ihn, wie Mütter so sind, genauso lang umsorgt hat. Es heißt, sie habe mal vor Zeugen ein Zimmermädchen ermahnt, weil irgendwas mit der Bettwäsche von dem Kind nicht in Ordnung gewesen war. Dieses Kind war ihr Sohn Alexander, Komponist und Professor, und er war da Mitte 40. So einer guten Mama kann man mit Leichtigkeit ein paar Konzertwalzer widmen, finde ich.

Zwei Orchesterwalzer waren das von Alexander Glasunow, eine Aufnahme mit dem Orchestre de la Suisse Romande unter Ernest Ansermet. Die Pianistin Anna Winitskaya, auch sie eine Russin wie Glasunow, sie spielt uns jetzt zum Abschluss im Klassikforum eine der wunderbaren Balladen von Frédéric Chopin, die dritte in A-Dur.

0: Die dritte Ballade für Klavier von Frédéric Chopin, Anna Winnitskaya, hat gespielt. Das war das Klassikforum auf WDR3. Im Studio sagt Adieu und danke fürs Zuhören. Xaver Frühbeiß am Klassikforum-Mikrofon.
1: In unserer Sommerreihe zum 40. Jahr des WDR3 Klassikforum holen wir Schätze für Sie aus unserem Archiv. Heute ein Klassikforum mit Xaver Frühbeiß vom 12. Juni 2021. Xaver Frühbeiß gehört leider zu den Kolleginnen und Kollegen, die uns viel zu früh verlassen haben. Er ist am 7. April 2022 gestorben. Sie können dieses Klassikforum mit ihm natürlich nachhören. Sie finden das entsprechende Audio und den Überblick über alle Jubiläumssendungen unter wdr3-klassikforum.de. Am kommenden Samstag senden wir ein Klassikforum mit der afroamerikanischen Sopranistin Riri Grist. Im Frühjahr 2001 war sie hier zu Gast und hat unter anderem von ihrem Weg aus Harlem, New York, nach Salzburg erzählt, zu den Salzburger Festspielen. Ich bin Heike Schwers und wünsche Ihnen ein schönes Wochenende.

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0: Es ist 12 Uhr. 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
6: Die Nachrichten mit Dominik Freiberger. Guten Tag. Eine Woche nach dem Anschlag beim CSD in Berlin finden am Mittag in Nordrhein-Westfalen die nächsten Veranstaltungen zum Christopher Street Day statt. In Bonn, Ahaus und auch Moers wollen die Menschen auf die Straße gehen und für die Rechte der queeren Community demonstrieren. Daniel Schwingenheuer beschreibt, wie die Behörden und Veranstalter für Sicherheit bei den Veranstaltungen sorgen wollen.
7: Die aktuelle Sicherheitslage werde ständig überwacht. Es gebe keinen Grund, eine friedliche Veranstaltung abzusagen. Das sagt ein Polizeisprecher über den CSD in Moers. Die Behörden haben für die Veranstaltung heute noch mal mehr Personal eingeplant. In Bonn hat man sich dafür entschieden, die genaue Route des Zuges bis kurz vor dem Start geheim zu halten. Der Veranstalter erwartet dort wesentlich mehr Menschen als im letzten Jahr, die aus dem aktuellen Anlass für ihre Rechte demonstrieren wollen. NRW-Innenminister Reul sagte, eine 100%ige Sicherheit könne es nie geben. Allerdings seien die Sicherheitsbehörden in erhöhter Alarmbereitschaft und auch Gefährder würden stärker beobachtet.
6: Auf einem der größten Flohmärkte in Nordrhein-Westfalen, dem Gigantmarkt in Gelsenkirchen, läuft seit heute Morgen eine Großkontrolle verschiedener Behörden. Polizei, Zoll und weitere Behörden suchen dort wohl nach gestohlenen und gefälschten Waren. Gut 100 Einsatzkräfte haben heute Morgen zeitgleich von allen 4 Eingängen des Marktes die Kontrollen begonnen. Carsten Koch berichtet.
8: Auf diesem riesigen Markt sind über 500 Händlerstände und da waren einige schon ganz überrascht heute Morgen, als Polizei, Ordnungsamt, Zoll und andere Behörden dann plötzlich mit insgesamt 100 Einsatzkräften hier aufgetaucht sind. Es gab auch schon erste Sachen, die zum Beispiel beschlagnahmt wurden vom Zoll. 200 Kilo illegaler Tabak, mehrere Vibes. Es gab auch schon einen Stand, der komplett dicht machen musste, weil er Parfum verkauft hat, was hier nicht zugelassen ist.
6: In Dortmund gilt seit heute ein Bettelverbot im Umkreis von 5 Metern rund um die Außengastronomie. Gäste und Restaurantbetreiber sollen so vor Belästigung geschützt werden. Dortmunds Ordnungsdezernent Norbert Dahmen.
9: Erste Wirte haben schon bestätigt, dass das Thema Bettelei deutlich zurückgegangen sei, seitdem die Bettelverbotszone rund um die Außengastronomie angekündigt worden ist. Damit hat sich schon mal ein wesentliches Ziel erreicht.
6: Der Rat der Stadt hatte das Bettelverbot beschlossen und damit auf zahlreiche Beschwerden reagiert. Und auch darauf haben wir heute einen Blick. Der Fußball-Weltverband FIFA gibt seine umstrittenen Investorenpläne auf. Er reagiert damit auf die massive Kritik, unter anderem vom europäischen Verband UEFA. Kinder, die in diesem Sommer in die Schule kommen, haben ab heute offiziell Anspruch auf einen Platz in der offenen Ganztagsbetreuung. In den kommenden Jahren soll das schrittweise auch für ältere Kinder gelten. In Paderborn ist in der vergangenen Nacht ein Auto durch ein Brückengeländer gekracht und über 10 Meter in die Tiefe gestürzt. Die 5 Insassen wurden schwer verletzt. Die Unfallursache ist noch unklar. Zu den sogenannten Kölner Lichtern werden heute Abend am Rhein wieder Hunderttausende Besucher erwartet. Wegen des extrem Niedrigwassers und verschärfter Sicherheitsmaßnahmen gibt es in diesem Jahr einige Änderungen. Aus Köln, Jenny Weißenfels.
10: So fährt der Schiffskonvoi in diesem Jahr nicht an der Altstadt vorbei, sondern kommt aus dem Norden gefahren, aus Niel. Gegen 22 Uhr soll er Höhe Rheinpark ankommen, wo ihn dann tausende Zuschauer empfangen. Nach dem Anschlag auf den Berliner CSD wurde auch das Sicherheitskonzept nochmal überprüft. Außerdem dürfen am Hauptbahnhof sowie am Deutzer Bahnhof keine gefährlichen Gegenstände mitgenommen werden. Das musiksynchrone Feuerwerk findet trotz des Rekordniedrigwassers statt. Neu ist in diesem Jahr auch eine Drohnenshow, die unmittelbar vor dem Feuerwerk stattfindet.
6: Das war WDR aktuell. Und so wird das Wetter in Nordrhein-Westfalen. Am Nachmittag ist es sonnig bei, wenn überhaupt, nur wenigen lockeren Wolken. Dazu in Bad Berleburg bis 23, in Aalen bis 25 und in Leverkusen bis 26 Grad. Morgen geht es ähnlich weiter bei 24 bis 32 Grad. Und am Montag dann erst trocken mit Sonne und ein paar Quellwolken. Ab dem Nachmittag sind punktuell Hitzegewitter nicht ausgeschlossen. Dazu wird es noch heißer mit Temperaturen von 31 bis maximal 35 Grad. Die Zeit 12.04 Uhr.
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3: Kurdistan ist ein Land der Kriege, der verschwundenen Menschen und der Geschichten, die trotzdem weiterleben. Adrian Winkler folgt in unserem heutigen Kulturfeature den Spuren des kurdischen Schriftstellers Bahtiyar Ali durch den Nordirak, durch Erinnerung und Exil. Nur ein kleiner Teil von Bahtiyar Alis farbig verschlungenen Romanen ist bislang auf Deutsch erschienen. Um das Wunder seiner Literatur zu begreifen, hilft eine Reise in seine Heimat. Dorthin, wo für ihn Schmerz, Schönheit und Hoffnung zusammenfinden.

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1: المحرمين والمساوى
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3: Angst steckt an. Darin unterscheidet sie sich nicht von der Liebe.
4: Kurdistan Mon Amour. Auf den Spuren des Schriftstellers Bachtiar Ali. Ein Feature von Adrian Winkler.
3: Kurdistan ist das Land der traurigen Tage und der endlosen Kriege. Ein Flecken Staub und Geröll im Norden des Irak, wo noch die größten Städte so zeitlos wirken, als könnten sie schon morgen woanders stehen. Oder auch nie dagewesen sein. In schlechten Momenten glaubt man, hier ist alles seit Menschengedenken ohne Zuhause. Ruhe haben nur die Toten. Frauen, Männer, Kinder, die unter Wüstensand vergraben beieinander liegen. Das ist die Welt, in der die Romane von Bachtiar Ali spielen.
5: Ich spreche von Menschen, die verschwunden sind, auf die wir aber stoßen, wenn wir die Finsternis ergründen und die Tiefe unserer eigenen Seele erforschen. Sie sind uns nah, in einer zweiten Stadt unter der Stadt, in einem zweiten Haus unter unserem und in einem Garten, der sich unter unseren Gärten befindet.
6: Ich komme aus einem Land, das Land wurde vom Krieg zerstört. Und meine Figuren sind meistens Opfer. Und die versuchen immer, menschlich zu bleiben, ja, was zu retten, ja. Dieses Wort Rettung spielt eine sehr große Rolle in meiner Literatur, ja.
3: Unsere Reise beginnt in Erbil, einem der ältesten besiedelten Orte dieser Erde. Für Flüge nach Sulaymaniyah, dem zweiten Flughafen in Kurdistan, hat die Türkei den Luftraum gesperrt. Eine Strafmaßnahme. Die PKK hat sich bis tief in den Süden der autonomen Region in den Grenzbergen verschanzt. Noch vom Hotel aus erreichen wir einen Freund aus frühen Tagen. Shaho Said hat Bachtiar Ali in den 80ern während seines Studiums in Bagdad kennengelernt.
7: Yes, he's very humble. When you speak with him, you cannot imagine that he's a creative person. He's a great writer.
8: Er ist so bescheiden. Wenn man mit ihm spricht, kann man nicht glauben, dass er ein großartiger Autor ist.
7: But when you read his articles, his novels,
8: aber sobald man etwas von ihm liest, staunt man, wie tiefgründig er schreibt. Mit wie viel Imagination.
3: Die Bedeutung, die Bachtiar Ali als Schriftsteller für Kurdistan hat, ist mit unseren Vorstellungen von Literatur nicht zu verstehen. Seine Gedichte, die der Schauspieler Adil Aziz vertont hat, können die Leute auf der Straße mitsingen. Seine Romane bewahren die Zuversicht auf eine bessere Zukunft.
8: Es gibt keine Verzweiflung bei Bachtiar. Das unterscheidet ihn von den anderen Schriftstellern in Kurdistan und im Nahen Osten. Wenn die über die dunkle Geschichte schreiben, herrscht tiefer Pessimismus. Bachtiars Romane beschreiben das Elend immer mit der Entschlossenheit, es zu ändern.
9: يوجلك شوخن بانيان وكباساري ركنا بسر حقيقة داكن جلق مزنن شوان وككوختي ركنا بسر تريفة داكن
3: Bachtiar Alis Verlag ist in Süleymaniyah ansässig, seiner Heimatstadt, 200 Kilometer entfernt. Die Straße dorthin führt mitten durch die kurdischen Bloodlands. In der Türkei, im Iran, in Syrien träumen Millionen Kurden von ihrem eigenen Staat. Verwirklicht hat sich der Traum international anerkannt, nur hier im Nordirak, auf kleinstem Raum. Doch dafür hat man einen hohen Preis bezahlt. Der Irak-Iran-Krieg war 1988 noch nicht beendet, da begann Saddam Hussein mit seiner Arabisierungspolitik im Norden. Die Angriffe auf die kurdische Bevölkerung konzentrierten sich auf das Gebiet zwischen Erbil und Süleymaniyah. Die Gräuel gegen die Kurden, ihr Aufstand gegen das Regime, führte 1992 unter dem Schutz der USA zur Autonomie der Region.
0: Hi, sir.
10: Hey, Shehzad. We are on our way to Süleymaniyah. Can we meet this night?
3: Heute ist die autonome Region Kurdistan de facto geteilt in die Einflusszonen der beiden konkurrierenden Großparteien, PDK und PUK. Klannamen ersetzen das Programm. Barzani steht für die PDK, ihnen gehört Erbil. Talabani steht für die PUK, sie verwalten Süleymaniyah. Peshmerga kontrollieren an Checkpoints die Verbindungsstraßen. Kurdistan ist kein Bücherland. Keiner könnte hier allein vom Schreiben leben, ohne Unterstützung von staatlicher Seite oder durch die politischen Parteien. Keiner außer einem. Bachtiar Ali.
4: Sie hatten die Regalbretter Reihe für Reihe abgeräumt, die Bücher auf dem Bürgersteig aufgestapelt und sie in Brand gesetzt. Das Feuer lockte mich mit seinem magischen Licht zu sich. Allmählich erhellte sich die Welt und der rastlose Regen verstummte. Ich stand auf und ging mit einem Lächeln auf das Feuer zu und stand dann vor dem Schein der Flammen. Dampf stieg von meinen Kleidern und meinem Körper auf und machte aus mir eine Wolke. Aber ich hob die Hand unter mein Kinn und betrachtete das Brennen der Bücher. Die morgendliche Brise spielte mit der hochwirbelnden Papierasche. Ich sah in die Flammen und erkannte plötzlich kleine Schmetterlinge, die im Feuer glühten. Zwischen den Seiten der offenen Bücher zerfielen sie zu Staub. Große Schmetterlinge stiegen aus den Büchern auf, als wollten sie vor dem Feuer fliehen. Aber kaum hatten sie sich aus den Blättern gelöst, wurden sie vom Feuer gefressen. Plötzlich schien mir, als nähme der Morgenwind statt Asche den Staub der Schmetterlinge mit sich. Als flögen die verbrannten Schmetterlinge auf mich zu, landeten auf meinem Gesicht, setzten sich auf meinen Kopf und prallten gegen meine Brust. Wie hypnotisiert starrte ich in die Flammen und unverhofft breitete sich ein Lächeln auf meinem Gesicht aus.
6: Ich glaube, die poetische Sprache ist nicht da, um nur über die Blumen oder über die schöne Seite der Welt zu erzählen. Ich erzähle sehr oft über diese dunkle Seite und die Fantasie soll immer im Dienst der Realität stehen. Dadurch kann ich meinen Figuren eine gewisse Freiheit geben, weil Realität ist nicht so hautnah und die ist sehr vielfältig, ja. Aber um diese Vielfältigkeit zu enthüllen, brauchen wir eine andere Sprache, wir brauchen Bilder, wir brauchen mythologische Figuren, wir brauchen zauberhafte Situationen. Alle diese sozusagen abnormale Art von Beschreibungen helfen uns dabei, die Realität besser zu entdecken.
3: Der Verlag von Bachtiar Ali hat seine Räume in einer Einkaufsmall gegenüber der großen Moschee. Zwischen Babymode und Spielwaren.
11: Germany, nice to meet. Thank you for spending the time. Der Verleger steht da.
3: Aram Sadiq hat einen Roman von Bachtiar Ali überhaupt erst zum Verleger gemacht.
12: Als der letzte Granatapfel von Bachtiar Ali erschien, verkaufte ich noch Bücher vor der großen Moschee. Ich identifizierte mich mit einer der Hauptfiguren, mit Sayasi Subdam, dem Anführer der Karrenverkäufer.
5: Wenn Sayasi arbeitet, steht er vor seiner Karre, lockt die Kunden mit seiner kindlichen Stimme und preist lauthals seine Ware. Diese Zwetschgen kommen direkt aus dem Paradiesgarten Gottes. Diese Birnen hat der Erzengel Gabriel mit eigenen Händen gepflanzt. Diese Granatäpfel, oh, probiert sie. Sie heilen einen Blinden.
12: Dieser Sayasi Subdam vermittelte mir die Botschaft, dass jeder für die Gesellschaft nützlich sein kann. Ein Mensch sollte sich nicht nur um seinen Lebensunterhalt kümmern.
3: Aram Sadiq wurde Verleger, dann begann er selbst, Bücher zu schreiben.
12: Mir wurde bewusst, wie wichtig Lesen ist. Daraufhin habe ich 3 Bücher veröffentlicht zum Thema, wie wir das Lesen zu einer Kultur machen können.
3: Aram Sadiq übersetzt französische Philosophie und moderne Klassiker der Weltliteratur ins Sorani. Schon in Erbil ist der Verkauf der Bücher seines Verlags schwierig. In Mossul ist er ganz und gar unmöglich. Wer liest, entzieht sich. Und jeder hier soll fest eingebunden bleiben, seiner Familie verpflichtet, seiner Partei, der Religion. Die Titel von Bachtiar Ali füllen ein großes Regal direkt am Schaufenster. Darunter auch die wenigen Romane, die bisher ins Deutsche übersetzt wurden.
8: Der letzte Granatapfel.
5: Die Stadt der weißen Musiker.
4: Pervanas Abend.
12: Mein Onkel, den der Wind mitnahm.
3: Auf Sorani lesen sie sich von hinten nach vorn. Sie sind wesentlich düsterer gestaltet als die deutschen, fröhlich bunten Bände. Sind Krieg und Gewalt ein guter Boden für die Literatur? Will ich zum Schluss vom Verleger wissen.
12: Es geht nicht darum, die bittere Realität wiederzugeben, sondern darum, was wir aus unseren Schmerzen machen.
5: Mein Meister, wohin führst du mich? Fragte Jaladat. Zur Sandengelstraße, erwiderte Ishak. Das ist die letzte Straße. Weiter können wir nicht gehen. Jenseits davon sind andere Welten und Wesen, die wir nicht erkennen können. Schönheit ist unendlich, aber kein Mensch kann alle Geheimnisse sehen. In der Sandengelstraße lebten Menschen, die ihr Leben in der Wüste gelassen hatten. Kurden, die vom Sand erstickt worden waren. Viele hier schrieben Briefe, sitzend auf Bäumen, Bürgersteigen und Balkonen. Sie brachten ihren Tod zu Papier, um ihn den Liebsten mitzuteilen. Sobald sie fertig waren, überließen sie das Blatt dem Wind, griffen noch einmal zum Stift und erzählten dieselbe Geschichte in einer anderen Version. Eine kühle Brise trug die Blätter fort. Der Himmel über dieser Gasse war voller Blätter, die der Wind mit sich nahm. So saßen Abertausende im Schatten ihrer weißen Häuser an weißen Tischen in einer weißen Welt in der Nähe eines milchweißen Wassers und schrieben ihre Schreie nieder. Sie schrieben die Anschrift ihrer Lieben auf die Rückseite und überließen das Blatt.

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1: Rojan Shahid Hamarash, Abgeordnete des Regionalparlaments, und der Direktor der Gedenkstätte, Sakut Hame Amin, führen uns durch das Dokumentationszentrum.
2: Man sieht die Namen vor Anfall. Saddam Hussein hat diesen Namen genommen, Anfall, das eine Sura. Normalerweise, wir sind Muslime, diese Sura vor die Leute, die Ungläubigen. Aber das steht nicht auf, die verkaufst du die Frauen. Er hat nicht gesagt, total. Kinder, das in Sura nicht steht das. Er hat gemacht extra, nur wir, unsere Schuld, wir sind Kurden. Wir haben keine Schuld.
1: Die Vertreibung der Kurden aus ihren Dörfern wurde vom irakischen Regime sogar amtlich bestätigt. Ein Soldat der irakischen Armee kommt nach 8 Jahren Kriegsgefangenschaft bei den Iranern nach Hause und findet seine Familie nicht mehr. Er wendet sich an die Behörden und bekommt offiziell Antwort. Seine Familie sei den Anfallmaßnahmen zum Opfer gefallen.
3: Das ist offizielles irakisches Fernsehen?
2: Der offizielle Fernsehen ist Iraki, oder? Das irakische Fernsehen. Das irakische Fernsehen.
1: Acht Operationen führte die irakische Armee in den Kurdengebieten durch, unterstützt von regimetreuen kurdischen Jasch-Milizen. Frauen und Kinder wurden in Lagern interniert, die Männer mit Bussen in die Wüste gebracht und erschossen. Es gab auch Ortschaften, in denen alle umgebracht wurden. Verantwortlich für Anfall war Ali Hassan al-Majid, Chemie Ali, der Generalsekretär der Baath-Partei im Nordirak. Er rechtfertigte die Maßnahmen mit der Kollaboration kurdischer Peschmerga mit dem Kriegsgegner Iran, was den Tatsachen entsprach.
4: Ich habe ein Telegramm von unserem Oberbefehlshaber erhalten. Wir sollen uns um die inhaftierten Saboteure und ihre Familien kümmern. Selbstverständlich werde ich mich darum kümmern. Ich werde sie mit Bulldozern verscharren. So werde ich das machen.
1: Al-Majid verantwortete auch den Giftgasangriff auf die Stadt Halabja, der international für Entsetzen sorgte. Saman Sheikh Anwar behandelt heute als Psychologe im Krankenhaus die Spätfolgen des Angriffs. Er hat ihn als Kind miterlebt.
5: On that day, 16 March of 1988, at the first, it was just a normal bombardment of the city with heavy bombs.
6: Am 16. März 1988 gab es zunächst einen konventionellen Angriff mit schweren Bomben. Sie sprengten Fenster und Türen, um die Luft besser durch Häuser und Keller zirkulieren zu lassen. Nach 2-3 Stunden erfolgte der zweite Angriff. Mit Bomben, die leise detonierten. Ganz sanft. Es roch nach Apfel, man sollte es inhalieren. Als die Menschen hörten Giftgas, rannten sie aus den Häusern in Richtung der Berge. Man kann es nicht beschreiben.
1: Das freigesetzte Sarin erzeugte Verbrennungen der Augen, der Lunge, der Haut. Menschen erblindeten auf der Flucht, als sie versuchten, sich aus der Stadt in die umgebenden Berge zu retten. Bahwan Haurami war beim Angriff 6 Jahre alt. Seine Familie floh rechtzeitig, vor der zweiten Angriffswelle.
2: Ich habe hier gewohnt, um 11.30 Uhr, die Zeit vom Mittagessen.

0: Gerne bin mit Terry, aber Saruche Vizda Sre.
1: Und schwierige Frage. Als das Bombardement anfing, waren schon Iraner in der Stadt?
2: Ja. Er hat selber die Iraner Militärie gesehen.
1: Was sagt er? Wollte Saddam Hussein die Iraner treffen oder die Kurden?
2: Saddam Hussein ist Kurdekan, genau bei dir. Kurdekan.
3: Gegen deutsche Firmen wurde 1992 Anklage vor dem Landgericht Darmstadt erhoben. Sie hatten dem BAF-Regime Grundstoffe und Anlagen für die Giftgasproduktion geliefert. Der Prozess endete nach 4 Jahren mit wenigen Bewährungsstrafen. Dual Use. Die gelieferten Chemikalien für das Sarin hätten auch harmlos verwendet werden können. Und? Der Kriegsgegner, die Iraner, hatten die Stadt zum Zeitpunkt des Angriffs schon 3 Tage lang besetzt. Es könnte also auch eine Kriegshandlung gewesen sein.
4: Das war eine sehr dunkle Epoche. Das war so eine Epoche, man konnte nur um Überleben kämpfen. Wir haben keine andere Auswahl gehabt. Wir konnten nicht über Zukunft denken, wir konnten nicht über Vergangenheit denken. Wir waren wie eine Gefangene in einem bestimmten Moment, in einer bestimmten Zeit, ja. Und wir konnten die Grenzen von diesem Gefängnis nicht so leicht überschreiten, ja.
5: Ich legte mein Ohr an sein Grab. Mächtiger Gott, er hört mich. Ich weiß, er hört mich. Kommt, legt eure Hände auf sein Grab, es bewegt sich. Ich spürte, dass sich etwas bewegte. Ein unterdrückter Schrei und ein eingesperrtes Brodeln wollten hervorbrechen. Ich schrie und die aufgestaute Kraft im Grab bäumte sich höher. Die Schwestern hielten mich zurück. Muzaffari Subdam, du quälst ihn. Mit deinen Schreien wächst du ihn auf. Wenn er wach wird, werden seine Wunden schmerzen. Sei still, Muzaffari Subdam, sei still. In jener Nacht wurde mir klar, welch Unheil jeder Mensch durch sein Verschwinden bewirkt. Ich verstand, wie groß und bedeutsam der Platz ist, den jeder auf der Erde einnimmt. Kaum geboren, hinterlässt er schon für immer Spuren im Leben der anderen. Er wird zu einem Glied in einer unendlichen Kette. Und wenn ein Glied zerbricht, brechen andere Kettenglieder mit ihm. Und die ganze Kette zerfällt. Wenn ein Mensch von dieser Erde geht, verändert sich die Gestalt des gesamten Lebens auf Erden.
3: Sulaymaniyah ist nach Osten hin von Bergen umgeben. Es ist nicht sehr weit zur iranischen Grenze. Im Irak-Iran-Krieg war die unzugängliche Region Niemandsland. Die Menschen hatten die Dörfer verlassen. Hier hat sich Bachtiar Ali versteckt. Er wollte nicht zum Militär eingezogen werden.
4: Das war ein Haus und da gab es sehr viele Sachen. Alles war drin, was ein Mensch braucht. Jemand hat das Haus gebaut, aber er war nicht mehr da.
3: Über Monate ist er allein in den Bergen geblieben. Er hat gelesen und seinen ersten Roman geschrieben.
4: Ich kann nicht sagen, das war eine wunderbare Zeit, aber ich habe gemerkt, dass die Diktatoren können uns die Jahre und die Monate rauben. Aber die kleinen Momente bleiben immer für uns. Wir können diese kleinen Momente ja so benutzen, dass wir uns da wieder entdecken. Sogar in der Höhle vielleicht gibt es Momente, in denen Menschen glücklich sind. Das habe ich da gespürt, ja.
6: 1982, weil die hat angefangen zwischen Krieg, zwischen Irak und Iran, bis die Berge, die Gaza-Berge hier, da war Iran drin. Weil du siehst so die Therme, die große Therme da oben, bis da, die war Iraner. Und so viele Leute aus Irak.
7: Aber
3: Bahtiyar Ali hat schließlich sein Land Richtung Iran verlassen. Über die Türkei ist er ins Exil gegangen. Denselben Weg hat 10 Jahre später mein Reisebegleiter genommen.
1: Bascha, kannst du mal zeigen, wo du geflohen bist?
2: Ja.
1: Von wo nach wo?
2: Wir sind in Iran gegangen, aber nie diese Straße. Diese Straße ist sehr, sehr gefährlich gewesen. Der ist, wenn du siehst, auch danach, wenn du gehst so weiter, das war nicht normal gefährlich. Es gibt andere Straßen, Sicherheit mehr vor Mine. Und wir haben abgehauen nach Bana. Nach Bana, danach wir sind nach Razaya gegangen. In Razaya, nach, wenn du siehst, du das hier, nach Norden vor Iran. Türkei, wir sind, das ist die Grenze, ich glaube hier, oder? Das ist Razaya und Urmi. In Urmi, wir sind mit Bus gefahren nach Istanbul. Und ich habe abgehauen. Genau, wie macht er nach Europa langsam.
3: Bascha sagt Menschenbehandler, nicht Menschenhändler, wenn er über die spricht, die ihn letztendlich nach Deutschland geschleust haben. Warum er den Irak verlassen musste, kann er mir nicht erzählen. Zu riskant. Er hat seinen Namen geändert, hat sich in einen anderen verwandelt.
1: Vielen Dank, Swar.
3: In Bahtiyar Alis Roman Der letzte Granatapfel teilt sich auf mysteriöse Weise die Figur des Karrenverkäufers Saryasi Subdam, die seinen Verleger so beeindruckte. Am Ende gibt es ihn dreifach. Es ist vielleicht weniger fantastisch erzählt, als wir meinen.

0: Auf dieser Erde ist der Mensch der Meister des Verirrens. Er ist der große Wegverlierer und Irrgänger. Ja, meine Lieben, ihr, die ihr mir so geduldig zuhört, der Mensch ist ein wegloses Wesen, denn er weiß nicht, wohin mit sich selbst.
1: Sherzad Hassan treffen wir in der Café-Etage in einem gesichtslosen Multiplex-Gebäude in der Innenstadt. Er hat sich vor einer Grünpflanzeninsel mit Hydrokulturen postiert. Er trägt Anzug mit Hut und sieht aus wie Gay Talese, der Begründer des exzentrischen New Journalism. Mit Bahtiyar Ali, dem 10 Jahre Jüngeren, ist er gut befreundet.
2: Critical thing. Yani amahardok man aqlachi rakhna gramana el adam. Aqli rakhna grana. Critical thing. I think both of us really we have critical thinking, which is dangerous in this country.
3: Wir beide sind kritische Intellektuelle. Das ist gefährlich in diesem Land.
2: We are suspicious about religion, even.
3: Uns sind Religion, Politik, die Gesellschaft verdächtig. Unser Ansatz ist psychosoziologisch.
1: Mit Bahtiyar Ali hat Sherzad Hassan in den Zeitschriften Azadi und Rahand publiziert, die in den 90er Jahren versuchten, so etwas wie eine kritische Öffentlichkeit im Irak herzustellen.
3: Er verdankt viel seinem Vater. Der war Kommunist, ein guter Leser. Der hat Bahtiyar Ali sehr früh angehalten, Maxim Gorkis Roman Die Mutter zu lesen. Ich habe ihn mal gefragt, du warst keine 10 Jahre alt. Woher kanntest du den Roman? Er sagte, mein Vater hat mir den gegeben.
2: Maxim Gorki.
1: Bahtiyar Ali hat Kurdistan verlassen. Sherzad Hassan ist geblieben. Bahtiyar ist Einzelkind. So nennt man hier den einzigen Sohn der Familie. Seine Mutter hat ihren Schmuck verkauft, als er weg wollte. Sherzad Hassan hatte zu viele Brüder. Seine Mutter wollte ihn nicht gehen lassen. Als 1997 eine Fatwa gegen ihn ausgesprochen wurde, verließ er vorübergehend den Irak und ging auf Einladung des PEN nach Finnland. Gerade hat er einen Gerichtsprozess erfolgreich überstanden. Er wurde angestrengt, weil er sich öffentlich gegen die Beschneidung von Frauen gewendet hat. Hat er keine Angst? Und dann lacht der über 70-Jährige. Jetzt hätten die Islamisten im Irak ja ein schönes Leben, müssten sich um ihre Nebenfrauen kümmern und hätten keine Zeit mehr für einen alten Mann. Wie dunkel das Hotelzimmer ist, wenn die Nacht vor den Fenstern den Tag mit einem Mal das Licht abschneidet. Wie leise, wenn man die Aircondition abstellt. Wir wissen ja nichts von der Welt, auf der wir herumlaufen, als wäre sie unser Zuhause.

0: Einmal nahmen wir jemanden gefangen, den wir nicht hätten töten sollen. Es war ein 12-jähriger Junge, den der Vater mitgenommen hatte, um ihm die Stellungen zu zeigen. Er war der Sohn eines engen Verwandten der Familie des Anführers der anderen Seite. Der überaus kluge, wohlerzogene Junge war der Augapfel des Anführerclans. Er gehörte zu jenen, die als Chefs und Diplomaten in Italien, in Frankreich oder wie die beschissenen Länder alle heißen, vorgesehen waren. Er war zart und anständig. Als wir ihn in Gewahrsam nahmen, glaubte er nicht, dass wir ihn töten würden. Er betrachtete das Ganze als ein Spiel. Ich sagte zu Karim Shirin: Schick ihn wieder zu seiner Mutter. Sein Tod bringt uns nichts. Lass ihn nach Hause gehen, um seine Milch zu trinken und seine Schokolade zu essen. Karim Shirin hatte an dem Tag sehr viel Kummer. Und wenn er der Sohn Gottes ist, ich werde ihn töten. Auch wenn er der Cousin von Jesus Christus ist, wird er mir nicht entwischen. Ich habe nicht einmal Chlura verschont, die Leute Maria von Kurdistan nannten. Ich ließ nicht locker, bis ich sie rumgekriegt hatte und sie samt all ihren Schleiern und ihrem Kopftuch mit mir schlief. Und jetzt soll ich den Jungen ungeschoren davonkommen lassen? Er konnte zwischen dem Töten von Menschen und dem Schlafen mit Frauen nicht unterscheiden. Für ihn war Blutvergießen und der geschenkte Kuss einer Frau der gleiche Genuss. Ich hatte ein dunkles Gefühl, dass das Töten dieses Kindes katastrophale Folgen mit sich bringen würde. In voller Montur stellte ich mich vor das Kind und sagte: Das lasse ich nicht zu. Dann musst du mich auch töten. Mein Mut war natürlich gespielt. Ganz tief hatte ich schon immer eine würdelose Angst vor dem Sterben. Dich töte ich nicht, sagte Karim. Ich töte meine Freunde nicht. Ich töte niemanden, dem ich all meine schönen Erinnerungen erzählt habe. Aber den da leg ich um.
1: Widerstand gegen Saddam Hussein wurde im Wesentlichen von den beiden kurdischen Großparteien geleistet. Als Saddam nach dem verlorenen Krieg um Kuwait gezwungen war, im Norden des Irak eine UN-Schutzzone zu akzeptieren, zog er mit seinen Truppen auch die Verwaltung ab. PDK und PUK übernahmen die Region. Es dauerte nicht lange und sie richteten die Waffen gegeneinander. Der innerkurdische Bürgerkrieg brach aus.
2: لسلماني دو جادة رشت يكيك رشت بو كركوك بس دوري جادة كتشم شمال ومجمع كان خلقي تيابو
1: Jalal Karim Issa hat als Parteikader der PUK den Widerstand im Süden von Sulaimania organisiert, als Kontaktmann zwischen Stadt und Dorf, Partei und Peshmerga. Über dem Kamin in seinem Wohnzimmer hängen zahlreiche Aufnahmen aus dieser Zeit.
3: Er hat diese Gruppe aufgebaut. Die waren Partisan und Politiker. Die waren Politiker auch und Partisan in gleicher Zeit.
4: Das war seine Lieblingswaffe.
2: Kalaschnikow.
1: Zwischen den Flaschen des Weinregals sucht Issa ein Foto, das von der Wand gefallen ist. Es zeigt ihn mit einer kleinen Gruppe Peshmerga in den Bergen, mit Vorräten und Zelten auf dem Rücken und 270 Schuss Munition pro Mann.
2: Wir sind alle
3: ein
1: Zu dem Anwesen des Politikers hoch in den Bergen gehört eine Gipfelstation, die das irakische Militär als Posten errichtet hat. Mit fantastischer Weitsicht nach Norden und Süden. Ringsum heulen die Windböen.
4: Kannst du fragen, er hat gekämpft, hat er Dinge gemacht, die ihn heute nicht schlafen lassen?
2: Nein. برده هم زور
3: نه
2: من شرم بولا ناوبردنی صدام نکردوه بولا ناوبردنی عرب و عسكر نکردوه شرم بو دفاع لولاته کم کردوه لملته کم کردوه او کاته که انسان دفاع لخویا که ناچه تجاوز بکا خلقی سیفیل بکوشه تعداب که دید بکوشه لبرو قد تجاوزی انسانیتی روحی انسانیت نکردوه
3: Ich habe nie gekämpft gegen Saddam Hussein. Ich habe mich geschützt. Und ich habe nie was gemacht gegen menschliche Seite. Beispiel, die festgenommen, wir haben nie getötet.
4: Aber man hat aufeinander geschossen.
3: Was, immer, da hat eine Dicke durch. Ja, natürlich.
1: Auf dem Papier ist die autonome Region Kurdistan demokratisch. Es gibt ein Parlament, Wahlen, verschiedenste Parteien. Doch ist Kurdistan gleichzeitig ein Paradebeispiel für die moderne Form des Tribalismus. Ihm ordnen sich alle uns vertrauten Konfliktlinien der politischen Auseinandersetzung unter. Parteiwirtschaft und Stammesdenken gehen Hand in Hand. Ich frage Issa, der für die PUK, also Talabani, unter einem PDK-Politiker, also Barzani, stellvertretender Innenminister war, ob es irgendwann einmal keinen Unterschied mehr geben wird zwischen Talabani und Barzani.
3: Krieg zankert man, er wird eine Bedi Talabani Barzani. Mehr kaut nicht, muss hier eine Bedi.
2: Kann es regnen, Akku?
3: Niemals.
5: Der Krieg zwischen den kurdischen Parteien war nicht harmloser als der Krieg zwischen Kurden und zum Beispiel Truppen von Saddam Hussein oder türkische Armee oder iranische Armee. Wenn man mit Tötung die Probleme lösen kann, warum was anderes machen? Ja, das war wie eine Regel eigentlich damals. Ja. Da gibt es keinen Dialog. Wenn wir über Orient reden, wir müssen immer darauf beachten, in diesen Gesellschaften gibt es keinen Dialog. Und die Menschen sind nicht bereit, zusammen auf einen Tisch sitzen und über die Probleme reden. Krieg ist die einzige Lösung für die. Die haben kein Schuldgefühl, leider. Und das finde ich schrecklich, ja. Und Literatur, warum schreibe ich Literatur? Weil Literatur kann empfindliche Menschen produzieren, ja. Und das brauchen wir im Orient, ja.

0: Die Arbeit am empfindlichen Menschen hat im Apparat Verbündete.
1: Lesen ist für mich eine Reise in unbekannte, dunkle Welten. Es öffnet mir die Türen zu mancherlei Geheimnissen.
0: Diman Abdullah Saleh ist Leiterin des Kulturamts in Sulaimania. Sie weiß, was Bücher bewirken können. Ihren Master hat Diman mit einer Arbeit über Bachtiar Ali abgeschlossen. Über die Entdeckung der Dunkelheit, ihren Lieblingsroman.
1: Er war der Einzige, dem die Machthaber der Republik zutrauten, eine derartige Aufgabe zu erfüllen. Ihn würde man in dieses Wespennest schicken können. Er würde erfolgreich zurückkehren. Jahrelang war er in Ankara und Istanbul der Vorstand eines einflussreichen Komitees, das sich das Komitee zur Bewahrung der Sprache nannte.
0: Der Roman spielt in der Türkei, wo für Kurden jahrzehntelang ein Sprachverbot herrschte. Ein türkischer Nationalist wacht eines Morgens auf und merkt, er spricht eine ihm völlig unbekannte Sprache. Kurdisch. Der Horror. Ein schwieriger Fall für die größten Spezialisten.
1: Ich habe diesen Absatz vorgelesen, um zu zeigen, wie der Autor das Politische mit Naturelementen verbindet. Er verwendet den Begriff Wespennest oder Stadt der Wespen als Metapher für die Stadtviertel in Istanbul oder Ankara, in denen Kurden lebten. Was passiert, wenn man ein Nest von Wespen zu zerstören versucht? Selbstverständlich werden die Wespen reagieren und ihr Revier verteidigen.
0: Für Kurden sind Bachtiar Alis Romane nicht einfach nur Bücher, sagt Diman Abdullah Saleh. Ihm gelinge es, das Land und seine unselige Geschichte von ihrem Unglück zu erlösen. Jeder Roman von ihm gleiche einer Wiedergeburt. In der Vergangenheit.
1: Bachtiar Ali gehört zu den Menschen mit einer einzigartigen Stimme. Nicht nur für die Kurden, für uns alle. Diese Stimme klingt lebendig.
2: Anas, my name is Anas.
3: You go to school?
2: Ja?
0: So schlagartig hier die Nacht einfällt, so unendlich sanft bricht jeder neue Morgen an. Vielversprechend wie süße Milch. Die Straßen gehören der Jugend auf ihrem Weg zur Schule, womit sie es, wie überall auf der Welt, nicht besonders eilig hat. Anders als Bachtiar und Bascha verlasse ich Kurdistan auf dem bequemen Weg des Touristen. Der Taxifahrer hört auf der Fahrt zum Flughafen betörende Musik. Es ist die Stimme von Saad al-Ghamdi. Der Imam aus Saudi-Arabien rezitiert Suren. Auswendig. Den gesamten Koran. Auch die Sure 8 über die Kriegsbeute, Al-Anfal, kann man sich von ihm herunterladen.
4: Ich weiß, das ist sehr schwer, aber für mich Hoffnungslosigkeit ist besser als falsche Hoffnungen, weil die falschen Hoffnungen haben Millionen Menschen bei uns das Leben gekostet. Und das ist sehr gefährlich, falsche Hoffnungen zu haben, ja.
0: Wie immer auch die Zukunft in Kurdistan aussehen wird, Bachtiar Ali wird nicht zurückkehren. Er hat sich in der Heimatlosigkeit eingerichtet. Wie seine Bücher ist er immer weiter unterwegs.
4: Natürlich, ich kann jetzt nach Sulaimania zurückkehren, aber kann ich eigentlich so frei und ohne Angst durch Irak reisen? Das ist fast unmöglich. Kann ich frei und ohne Angst durch Iran reisen? Das ist auch unmöglich. Kann ich frei und ohne Angst durch Türkei reisen? Das ist auch unmöglich. Zweite Seite, ich finde das Wort Exil existiert nicht mehr. Die klassische Bedeutung von näher und ferner haben ihre Bedeutung fast verloren. Ja. Und ich glaube, die Welt braucht Wanderer, um ihre Vielfältigkeit zu entdecken. Deswegen bin ich sehr gerne fremd hier. Wenn man nur eine Geschichte zum Erzählen hat, das ist wie ein Reisender, der nur eine Reise macht. Ja. Aber wenn wir eine Epoche bezeichnen wollen, dann wir sind wie ein Reisender, der keine Endstation findet. Wir müssen immer wieder erzählen. Das erste Buch und das zweite Buch waren ein bisschen einfacher. Aber wenn man schreibt und schreibt, dann entdeckt man, das Meer der Geschichten hat keine Grenze. Und egal, wie man schnell schwimmt, ja, kommt niemals am Ufer.
3: Bis heute befällt mich große Angst. Ich muss mir dann gut zureden. Nein, ich sterbe nicht. Ich erkenne den Tod nicht an. Wer den Tod nicht anerkennt, muss bis zum Ende jene Lebenden suchen, die er verloren hat. Meine Lieben, hört mir zu. Der Weg derjenigen, die den Tod verleugnen, ist anders. Ihr Weg ist komplizierter und führt ins Unbekannte. Wer den Tod verleugnet, ist dazu verurteilt, ein schwieriges Spiel mit dem Leben zu treiben. Ist dazu verurteilt, über die ganze Erde seinen Angehörigen, Freunden und Gleichartigen zu folgen, um sicher zu sein, dass sie einander an irgendeinem Ort begegnen.
0: Der Schriftsteller Bachtiar Ali und mein Begleiter Bascha wohnen heute keine 20 Kilometer voneinander entfernt in der Nähe von Köln. Unter uns. Und mit ihnen ihre Geschichten. Die, die man erzählen kann. Und die, die sich nicht erzählen lassen.

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0: 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Es ist 13 Uhr. 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
3: Die Nachrichten mit Dominik Freiberger. Guten Tag. In der Altstadt von Düsseldorf hat die Polizei gestern Abend viele Menschen auf Waffen kontrolliert. Ziel war es, für mehr Sicherheit in dem Ausgehviertel zu sorgen. Bastian Rode kennt die Bilanz der Polizei. Wie fällt die aus?
4: Sie schreibt, dass rund 10.000 Personen kontrolliert wurden. 7 Messer wurden gefunden, 2 Schlagringe, 2 Pfeffersprays und ein Schlagstock. Mag wenig klingen, das NRW-Innenministerium sagt aber, dass jede sichergestellte Waffe hilft, Gewalt zu verhindern. Die Polizei macht in Düsseldorf regelmäßig solche Kontrollen. Die Altstadt ist seit 5 Jahren eine Waffenverbotszone, ebenso wie bestimmte Bereiche in Köln, Münster und seit neuestem auch in Duisburg. Heißt, dort sind auch solche Waffen verboten, die nach dem Gesetz unter Umständen erlaubt werden. Zum Beispiel kleine Messer oder Pfefferspray. Außerdem darf die Polizei in Verbotszonen die Menschen ohne konkreten Anlass kontrollieren.
3: In mehreren NRW-Städten finden heute CSDs statt, für die Rechte von queeren Menschen. Der größte startet in Bonn. Organisator Michael Harings sagte im WDR, dass der Anschlag auf den CSD in Berlin dazu geführt hat, dass das Sicherheitskonzept angepasst wurde.
5: Wir mussten natürlich jetzt nochmal alles doppelt und dreifach überprüfen, um da halt auch nochmal so ein paar kleine Verbesserungen vorzunehmen, die jetzt nochmal die Sicherheit nochmal auf nächstes Level erhöhen. Daher sollte das Event ohne Probleme und hoffentlich sehr schön bunt und vielfältig stattfinden können.
3: Gerade wegen des Anschlags rechnet Harings aber auch mit mehr Besucherinnen und Besuchern als in den letzten Jahren.
5: Ja, so ein bisschen Trotzstimmung ist diesmal wahrscheinlich mehr mit drin als sonst. Und ansonsten halt einfach die Hoffnung, dass sich dann halt langsam das politische Bild, die Stimmung in der Gesellschaft verbessert und einfach die Rechte, für die wir seit Jahren kämpfen, nach und nach dazukommen.
3: Auch in Moers und in Ahaus im Münsterland finden heute CSD-Veranstaltungen statt. Überall will auch die Polizei sichtbarer sein als sonst. Die Bewohner der ukrainischen Hauptstadt Kiew haben eine der heftigsten Bombennächte seit Monaten hinter sich. Bei russischen Angriffen auf die Millionenmetropole wurden mindestens 9 Menschen getötet. Rebecca Barth, WDR Kiew.
6: In der Luft über Kiew hängt an diesem Samstagmorgen ein beißender Geruch von Rauch. Mit dutzenden Raketen und Drohnen hat Russland angegriffen. Bereits am Donnerstag hatte Russland vor allem die Westukraine massiv mit Drohnen und Raketen angegriffen. Russland setzt dabei oft dutzende ballistische Raketen und auch Hyperschallraketen ein. Sie gelten wegen ihrer hohen Geschwindigkeit und spezifischen Flugbahn als sehr schwer abzufangen.
3: Wichtig sind heute außerdem auch diese Themen. Der Fußball-Weltverband FIFA gibt seine umstrittenen Investorenpläne auf. Er reagiert damit auf die massive Kritik, unter anderem vom europäischen Verband UEFA. Das Ausbildungsjahr startet heute offiziell und viele suchen noch einen Ausbildungsplatz. Es gibt wegen der schwachen Konjunktur dieses Jahr insgesamt relativ wenige Plätze. Die Kölner Polizei fahndet nach einem Verdächtigen, der gestern Abend mehrere Schüsse auf einen E-Scooter-Fahrer abgegeben haben soll. Der Fahrer blieb offenbar unverletzt. Die Hintergründe des Angriffs sind unklar. Hitze und Trockenheit sorgen immer häufiger dafür, dass es auf Feldern oder in Wäldern brennt. Deshalb trainieren Feuerwehrleute in Mönchengladbach gerade den Ernstfall. Mit dabei für uns ist Hanna Markowka.
7: Auf einem abgeernteten Feld hier in Mönchengladbach werden 4 Strohballen ausgerollt, das Stroh verteilt und dann angezündet. Nur wenige Sekunden später steht das Stroh komplett in Flammen. Das Feuer ist schnell unter Kontrolle, aber es raucht so doll, dass die Feuerwehrleute schnell nicht mehr zu sehen sind. Sie müssen jede kleine Flamme finden, damit das Feuer nicht wieder auflodert. Für den Ernstfall sind die Einsatzkräfte der Berufsfeuerwehr Mönchengladbach und der Freiwilligen Feuerwehren aus Hart und Schwalmtal jetzt besser vorbereitet.
3: Das war WDR aktuell. Das Wetter in Nordrhein-Westfalen. Am Nachmittag ist es sonnig bei, wenn überhaupt, nur wenigen lockeren Wolken. Dazu in Winterberg bis 19, in Monschau bis 24 und in Castrop-Rauxel bis 26 Grad. Morgen geht es ähnlich weiter bei 24 bis 32 Grad. Am Montag erst trocken mit Sonne und ein paar Quellwolken. Ab Nachmittag sind punktuell Hitzegewitter nicht ausgeschlossen und es wird noch heißer. 31 bis 35 Grad. Die Zeit 13.04 Uhr.
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Willkommen zu den schönsten zwei Stunden des Samstagmittags. Mein Name ist Götz Halsmann, ich sitze im kleinen Studio am Rande der Stadt und freue mich auf zwei Stunden mit Jazz und jazzähnlicher Musik, denn, ganz richtig, Sie hören WDR 3, persönlich die Sendung, für die Ihr Rundfunkgerät erfunden wurde. An der Erfindung beteiligt war Jürgen Münkedick, der technische Spezialfax, der dafür sorgen wird, dass alle Schallplatten in der richtigen Umdrehung auf die Plattenfräse gepfeffert werden. Heute beschäftigen wir uns mit Bud Shanks brasilianischem Abenteuer. Außerdem gibt's Musik von Hot Lips Page, Luis Arruda Paez, Willie Dixon, The Five Breezes, Dinah Washington, Sonny Lester, Errol Garner und vielen anderen. Und los geht's mit Cy Coleman, der begrüßt eine alte Freundin.

Das war Cy Coleman mit Lulu's Back in Town. Cy Coleman, dieser fantastische Pianist, Sänger, Arrangeur und Komponist erfolgreichster Broadway-Musicals, gab uns seine Fassung eines Jazz-Standards, von dem viele sagen, ich kann's nicht mehr hören. Aber das war doch eine wirklich frische Version, die er sich da 1960 ausgedacht hat, der gute Cy Coleman. Ein echter Piano-Stilist, wenn Sie mich fragen. Ein anderer kommt jetzt, nämlich Errol Garner.

eines dieser verblüffenden Meisterwerke von Errol Garner, Dancing Tambourine, aufgenommen 1958. Und er hatte aus einem kleinen Satz am bekannten Kabinettstückchen für Salonpianisten lupenreinsten, wundervollsten Klavierjazz gemacht. Aber was habe ich mir unter einem tanzenden Tambourin vorzustellen? Hotlips Page weiß mehr.

Das war der Sänger und Trompeter Hot Lips Page mit seiner Hot Seven und Dance of the Tambourine von 1944, einer selbstgeschriebenen Nummer. Und er beschreibt eine Senorita, die zum Klang ihres Tambourins tanzt. Und alles, was er über Hot Tamales, Chili Beans und Cactus Plants singt, zeigt uns, dass er diesen Tambourintanz irgendwie nach Mexiko verlegt, dass er ihn in Mittelamerika verortet. Sonny Lester aber verortet den Tambourintanz in orientalischen Gefilden.

Tänzerinnenwalzer, gespielt von Sonny Lester und seinem Studioorchester. Der Hausarrangeur von Sonny Lester war damals 1963, als diese Aufnahme entstand, Bill Sanford. Und der Belly Dancers Wall ist Teil eines berühmten Albums mit dem Titel How to Belly Dance for Your Husband. Und zusätzlich zu der Langschallplatte gab es noch ein eingelegtes Booklet. Und in diesem Booklet beschrieb die damals in Amerika durch Einsätze in Fernsehshows sehr populär gewordene Bauchtänzerin Little Egypt ganz genau, wie auch Amateurinnen die Kunst des Bauchtanzes pflegen können. Sonny Lesters Anleitungs-LPs für verschiedene Arten des Tanzes waren damals ungemein populär, aber How to Belly Dance for Your Husband, das war die erfolgreichste Veröffentlichung in dieser Reihe. Hören Sie daraus Jasmine.

Grundsätzlich gab es ja zwei Herangehensweisen an Exotica-Musik. Die der kleinen und mittleren Kombos, wie das, was wir vorhin von Sonny Lester gehört haben, oder diese extra opulenten Arrangements. Das hier gerade war ein Beispiel dafür. Luis Arruda Paez und seine Version von Samba Fantastico aus dem Jahre 1957. Luis Arruda Paez, das war der Richard Wagner der Samba-Musik. Und seine Musik war ein besonders gelungenes Beispiel dafür, wie sich Samba-Musik zu einer elefantös aufgeblasenen Film- und Revue-Musik entwickelt hatte, bevor Bossa Nova-Musik dazwischen kam und die ganze Sache wieder ordentlich runterkochte. Hier ist Luis Arruda Paez mit Cariñoso.

Zwei Versionen von Carinhoso habe ich für Sie aufgelegt in der Komposition des großen brasilianischen Flötisten, Saxophonisten und Komponisten Pixinguá, der 1897 geboren wurde und 1973 verstarb, einer der populärsten brasilianischen Autoren der Vor-Bossa-Nova-Zeit, einer der Mitbegründer moderner Samba-Musik. Nur hörte man, dass sich die Fassung, die wir als zweites hörten, komplett von der ersten Version unterschied. Wir hörten eine Version des Jahres 1954, aufgenommen vom brasilianischen, aber in den USA wirkenden Jazzgitarristen Laurindo Almeida und vom Cool-Jazz-Giganten, dem Altsaxophonisten schlechthin, Bud Schenk. Was war da los? Wie kriegten es Laurindo Almeida und Bud Schenk hin, diese besonders zarte Form der Samba-Musik zu spielen mit ganz klaren Cool-Jazz-Einflüssen und somit den Sound des Bossa Nova irgendwie in die Rillen zu bannen, Jahre bevor er offiziell geboren wurde? Und wie kriegten sie es hin? Mit ihrer instrumentalen Meisterschaft natürlich.

In Curaçao, eine Komposition eines anderen großen brasilianischen Nationalkomponisten, nämlich von Ari Barroso. Laurindo Almeida wurde 1917 in Sao Paulo geboren. Schon als Teenager war er Berufsmusiker, kam nach Paris, bestaunte Django Reinhardt, der seine Hauptinspiration wurde, kam zurück nach Brasilien, ließ sich weiter inspirieren von traditioneller brasilianischer Gitarrenmusik und von moderner brasilianischer Gitarrenmusik. Sein Jazz-Faible brachte ihn dazu, in die USA auszuwandern. Und zwischen 1948 und 1953 war er der Gitarrenstar im Orchester von Stan Kenton. Und unmittelbar nach seiner Zeit bei Stan Kenton, als er seine Solokarriere begann, kam es zu den gemeinsamen Aufnahmen von Bud Schenk. Genauer von den Aufnahmen des Laurindo Almeida Quartetts mit Bud Schenk. Laurindo Almeida Gitarre, Schenk als Saxophon, Harry Baberson war der Bassist und Roy Harty war der Perkussionist bei diesen Aufnahmen, die damals auf zwei Langspielplatten verteilt wurden und von Anfang an ihr ganz besonderes Publikum fanden. Nun, das war noch nicht wirklich Bossa Nova, obwohl so etwas wie In Curaçao schon sehr danach klang. Die Rhythmen waren sehr Bossa Nova ähnlich und vor allen Dingen die zurückhaltende, kühle Interpretationsweise, die schrie einen fast an. Das wird mal Bossa Nova sein. 1958 taten sich Schenk und Laurindo Almeida wieder zusammen, aber da hatten sich die Schwergewichte im Aufzählen der Künstlerschaft ein wenig verschoben, denn diesmal waren es Bud Schenk-Platten, die veröffentlicht wurden, mit dem Gastgitarristen Laurindo Almeida. Gary Peacock war der Bassist und Chuck Flores der Perkussionist bei Rio Rhapsody.

Laurindo Almeida und Bud Schenk mit Nocturno. Almeida wurde 1917 geboren, Bud Schenk 1926. Das sind nur 9 Jahre, aber in Jazzmaßstäben gerechnet sind das Generationen. Sie lernten sich kennen im Orchester von Stan Kenton, bemerkten gleich, dass sie in vielerlei Hinsicht musikalisch gleich tickten. Und so kam es halt zu diesen großartigen gemeinsamen Arbeiten. Und Bud Schenk wiederum galt von Anfang an als Fachmann für Bossa Nova Musik. Und als es darum ging, Wanda de Sá 1965 auf der Flöte zu begleiten, ja, da war er sofort zur Stelle.

Sweet Happy Life, die englischsprachige Fassung von Samba de Orfeu, geschrieben vom großartigen Louis Bonfa, arrangiert von Jack Marshall, der als Gitarrist selber bei dieser Aufnahme mitzugegen war. Ja, und dann noch Bud Schenk an der Flöte, der nebenbei auch noch Tenorsaxophon, Baritonsaxophon und selbstverständlich Altsaxophon spielte, der mit der Altflöte in den 60er Jahren manche Popplatte krönte. So war er derjenige, der auf California Dreamin' von the Mamas and the Papas das berühmte Altflöten-Solo gespielt hat. Ja, und doch, egal was er tat, immer und immer und immer wieder klopfte der Bossa Nova an die Tür.

Summer Samba oder wenn es gesungen wird, So Nice oder wenn man es auf Brasilianisch hört, Samba de Verão. Eine Aufnahme, die Bud Schenken 1966 aufgenommen hat. Und das Arrangement schrieb der Pianist Claire Fischer. Was aber tat Bud Schenk, wenn er mal gerade nicht Bossa Nova spielte? Er gilt als großer Spezialist auf diesem Gebiet, als Vorreiter dieser Musik, das haben wir alles gehört. Aber die meiste Zeit seiner musikalischen und seiner Studioarbeit verbrachte Bud Schenk mit ganz anderen Spezialitäten.

Whaling Vessel, Batschenk mit drei Ventilposaunisten. Und das erklärt das Wort Vessel, denn das ist das Kesselmundstück. Die Ventilposaune gilt ja vielen als eine Art Zweitinstrument für Trompeter. Und so hört man dann auch auf diesem trompetenartig gespielten, aber nach einer Posaune klingenden Instrument Läufe, die auf einer traditionellen Zugposaune gar nicht spielbar sind. Diese drei Ventilposaunen wurden gespielt von Bob Enevoldsen, Stu Williamson und, halten Sie sich fest, von Maynard Ferguson. Die begleitende Rhythmusgruppe bestand aus Claude Williamson am Klavier, Joe Mondragon am Kontrabass und Shelly Mann am Schlagzeug. Diese Aufnahme, diese Session fand 1954 statt und produzierte natürlich noch mehr als nur Whaling Vessel. Dabei kam zum Beispiel auch Cool Fool heraus.

Cool Fool war das, eine Komposition des Saxophonisten Bob Cooper, der sämtliche Arrangements für das Bud Schenk-Album Bud Schenk and Three Trombones geschrieben hat, der aber selbst bei den Sessions nicht mitgewirkt hat. Aber man merkt, das ist diese Verzahnung von Bud Schenk und von Bob Cooper, von Bob Enevoldsen, von Claude Williamson, von Shelly Manne, das ist West Coast Jazz. Und da darf natürlich der Name Chet Baker nicht fehlen. Und gerade Chet Baker und Bud Schenk, die haben so schön zusammengespielt. So wie hier 1954 auf Love.

Eine der wunderbaren Aufnahmen aus dem Chet Baker-Album Chet Baker and Strings von 1954. Der Klaviersolist war Russ Freeman, damals, wenn man so will, Chet Bakers Hauspianist. Der große Bud Schenk starb am 2. April 2009 im Alter von fast 83 Jahren. Hören Sie zum Abschluss meiner Bud Schenk-Betrachtungen Summer Wind von 1966.

Vor einer Woche spielte ich Ihnen noch die Western-Swing-Fassung dieses Jazz-Klassikers vor, gespielt von Billy Gray und des Western-Okies Tippin' In. Dies aber war der Hammond-Organist Wild Bill Davis mit seiner 1965er Combo, bestehend aus Bob Brown am Tenorsaxophon, Dickie Thompson an der Gitarre und Jimmy Hobbs am Schlagzeug. Tippin' In. Und Sie merken, wir nähern uns ganz diskret dem Rhythm and Blues.

Joy Juice war das, gesungen von der großartigen Dinah Washington. Und sie wurde von Gus Chappells Orchestra begleitet. Gus Chappell, das war ein Posaunist, der auffällig wurde als Solist im Earl Hines Orchester, ganz kurzzeitig mal bei Stan Kenton spielte und dann mit seiner eigenen Band manche Dinah Washington Aufnahme begleitete. Das war 1946. Einer der Musiker in seiner Band war der Trompeter William Little. Und der machte in den folgenden Jahren manch schöne R&B-Aufnahme unter seinem beeindruckenden Künstlernamen King Kolax.

Das war Age 20, aufgenommen 1954 vom Trompeter King Colex und seiner in Chicago so populären Band. King Colex hat viele Instrumentalplatten gemacht, hat gelegentlich selbst gesungen und hat Sänger wie Joe Williams entdeckt, den großen Joe Williams, der später mit Count Basie Weltruhm erreichen sollte. King Colex war dabei, als der Rhythm and Blues aus der Taufe gehoben wurde, aber er näherte sich dieser Kunstform wirklich vom puristischen Jazz her, denn King Colex war, das konnte man gerade hören, eigentlich ein Bebop-Trompeter. Es gab aber gerade in Chicago Ende der 40er, Anfang der 50er Jahre eine deutliche stilistische Hinwendung innerhalb des Rhythm and Blues zu eher ländlichen Spielweisen. Das war die Zeit, als Leute wie Muddy Waters populär wurden und das war eigentlich nicht die Baustelle von King Colex. Um diese Musik zu fördern, um diese Musik nach vorn zu bringen, um diese Musik auf Schallplattenrillen zu pressen, bedurfte es eines Autoren, Musikers, Sängers und vor allen Dingen Komponisten wie Willie Dixon.

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1: Willie Dixon mit Walkin' the Blues aus dem Jahre 1955. Das war eines der bedeutendsten Jahre in der langen Karriere von Willie Dixon. Denn da feierte seine Musik den echten Durchbruch. Aus einer lokalen Chicagoer Spielart des Blues war eine wirklich populäre Musik geworden. Er war der Kontrabassist auf all den Klassikern von Chuck Berry. Er komponierte Songs für Muddy Waters, er komponierte Songs für Bo Diddley und er schrieb einen der ganz großen Knüller des Jahres, nämlich My Babe von Little Walter. Und wer spielte den Kontrabass? Dreimal dürfen Sie raten.

Little Walter und My Babe. Der große Willie Dixon wurde 1915 in Vicksburg, Mississippi, geboren und kam Ende der 30er Jahre nach Chicago, um sich als Berufsboxer zu verdingen. Aber dann folgte er doch dem Lockruf der Musik. Und das hatte mit diesem Mann hier zu tun, mit dem Sänger und Pianisten Gene Gilmore.

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1: Ein unbekannt gebliebener Waschbrettspieler und der damals 19-jährige Sänger und Pianist Gene Gilmore mit einer Aufnahme von 1939. She's got something there. Und Gene Gilmore, so jung und ambitioniert wie er war, wollte mehr aus seiner Karriere machen. Ihm schwebte etwas Ähnliches vor wie das, was die Inkspots oder die Cats and the Fiddle machten, eine Gesangsgruppe. Und da suchte er die richtigen Partner und er fand sie in dem Boxstudio, in dem Willie Dixon trainierte. Willie Dixon wurde sofort angeheuert als Bassvokalist

0: und als Skiffle-Bassist mit so einem Waschzuber-Bass, der dann schon bald gegen einen richtigen Kontrabass ausgetauscht wurde. Die neue Gruppe hieß The Five Breezes und machte ihre Schallplattenaufnahmen bei einer einzigen Session im Jahre 1940. Swingin' the Blues.
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Und auch wenn es nur die eine einzige Aufnahmesession 1940 gab, so spielten die Five Breezes doch ein paar Jahre mit beachtlichem lokalem Erfolg miteinander. Der Leadsänger war meist gar nicht der Gründer der Gruppe, Gene Gilmore, sondern Baby Doo Carsten, ein Mann, der Klavier und Gitarre spielte und, wie wir gerade hörten, über eine beeindruckende Singstimme verfügte. Und er war es auch, der das Repertoire der Gruppe erweiterte in Richtung sanfterer und balladeskerer Musik, so wie hier bei Return, Girl of Mine.

Dann kam der Krieg. Fast alle mussten zum Militär, außer Willie Dixon, der den Wehrdienst verweigerte und dafür ein Jahr einsaß. 1945 dann gab es eine Neugründung. Willie Dixon und sein alter Freund, der Pianist Jimmy Gilmore und Gründer der Five Breezes, taten sich mit zwei Gitarristen zusammen, nämlich mit Bernardo Dennis und Alice Hunter, und formten The Four Jumps of Jive, die sofort einen Vertrag mit der noch jungen in Chicago ansässigen Plattenmarke Mercury bekamen. Es gab eine Aufnahmesession und die Shownummer bei dieser Aufnahmesitzung war It's Just the Blues.

Four Jumps of Jive, It's Just the Blues von 1945. Auch diese Kombo war eine verhältnismäßig kurzlebige Angelegenheit und Willie Dixon schaute nach vorn und formierte eine neue Gruppe gemeinsam mit dem Leadgitarristen der Four Jumps of Jive, mit Bernardo Dennis. Und er wollte ein Trio gründen, ein Trio mit Vokalharmonien und klanglich ein bisschen orientiert an den typischen Klavier-E-Gitarre-Kontrabass-Trios, wie Nat King Cole sie populär gemacht hat. Also entsann er sich seines alten Boxclub-Sparringpartners und ehemaligen Mitmusikers bei den Five Breezes, Baby Do Kasten, der nun allerdings nicht Gitarre, sondern Klavier spielen sollte. Eine Kleinigkeit für Mr. Kasten. Und so entstand das unsterbliche Big Three Trio.

Zwei wundervolle Aufnahmen des Big Three Trios aus dem Jahre 1947 und zwei Aufnahmen, die uns zeigen, dass das Big Three Trio zumindest im Studio immer ein Quartett war, denn ein Schlagzeuger war stets mit von der Partie, einer oder mehrere. Wir wissen es nicht, denn die Namen dieser Drummer sind nicht in den Diskografien verzeichnet. Das Big Three Trio machte noch eine ganze Weile weiter. Irgendwann wurde der Pianist Baby Duke Kersten gegen Ollie Crawford ausgetauscht. Das hat soundmäßig gar nichts bedeutet, denn der Chef im Ring blieb immer Willie Dixon.

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Eine der letzten Aufnahmen des Big Three Trio Blue Because of You aus dem Jahre 1951. Ein Jahr später hörte diese Gruppe auf zu arbeiten. Kein Wunder, denn Willie Dixon war ganz anders tätig. Er war auf ganz andere Art und Weise beschäftigt, hatte einen irrsinnigen Arbeitsaufwand zu bewältigen, vor allen Dingen für Chess Records, als Talentsucher, als Autor, als Produzent, als Studiomusiker am Kontrabass. Und dieses beeindruckende Arbeitspensum hielt er noch bis in die 70er Jahre aufrecht, gekrönt mit vielen Erfolgsschallplatten und mit echtem Weltruhm, der Willie Dixon zu einer auf dem ganzen Globus bekannten musikalischen Figur machte. Im Jahre 1992 starb er mit fast 77 Jahren. Hören Sie hier eine seiner vielen, vielen, vielen Produktionen. Hier ist Reverend Robert Bollinger mit der Gospelaufnahme New World aus dem Jahre 62. Und Willie Dixon spielt selbstverständlich den Kontrabass.

eine allerletzte Aufnahme mit Willie Dixon möchte ich Ihnen noch vorspielen. Es war 1962, da tat sich Willie Dixon mit dem Schlagzeuger Clifton James und dem Pianisten Lafayette League zusammen, um so etwas Ähnliches wie das Big Three Trio aufzuziehen. Man nannte die Gruppe The Lucky Three Trio und konzentrierte sich auf instrumentale Jazzmusik. Wrinkles.

Bill Berry und seine Trompete erfreuten uns mit Times Square, eine Produktion des Jahres 1963. Das Abschiedslied singt uns John Pizzarelli mit dem Baby dieser Sendung, eine Aufnahme von 1994, Beautiful Moons Ago.

Das war die schöne Stimme von John Pizzarelli. Und das war die schöne Ausgabe von WDR 3 persönlich vom 1. August 2026. Tausend Dank fürs Zuhören, meine sehr verehrten Damen und Herren. Morgen gibt's WDR 3 persönlich in der Sonntagsausgabe mit dem unvergleichlichen Daniel Hope. Und wenn Sie mögen, hören wir uns am nächsten Samstag wieder. Ich freue mich jetzt schon drauf. Tschüss, sagt ihr, Götz Salzmann.

0: 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Es ist 15 Uhr. 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
1: Die Nachrichten mit Dominik Freiberger. Guten Tag. In mehreren Städten finden heute große Veranstaltungen für die Rechte queerer Menschen statt. Unter anderem der World Pride in Amsterdam und der Christopher Street Day in Hamburg, zu dem Hunderttausende erwartet werden. In NRW ist unter anderem in Bonn ein CSD. Wie die Menschen dort mit dem Anschlag in Berlin vor einer Woche umgehen, schildert Pierre Dickmanns.
2: Von Angst ist hier in der Bonner Innenstadt auf jeden Fall nichts zu spüren. Es ist inzwischen richtig voll hier auf dem Münsterplatz. Und die Menschen, mit denen ich hier heute Morgen gesprochen habe, ja, die freuen sich wirklich, hier bei bestem Wetter Flagge zu zeigen und ein Zeichen zu setzen. Und trotzdem sind die Sicherheitsmaßnahmen natürlich etwas hochgefahren hier vor Ort. Die Route von dem geplanten Demozug, der um 18 Uhr starten soll, die wird weiter geheim gehalten. Aber die Polizei versucht, sich hier eher im Hintergrund zu halten. Und weil hier heute auch keine Gegendemonstrationen geplant sind, können und wollen die Menschen vor allem einfach bewusst abschalten und gemeinsam feiern.
1: Heute ist der 1. August und da geht traditionell das neue Ausbildungsjahr los. Die schwierige wirtschaftliche Lage in Deutschland führt allerdings dazu, dass es gerade so wenige Lehrstellen gibt wie seit über 10 Jahren nicht mehr. Mehr von Wiebke Dumpe.
3: Viele Unternehmen zögern nämlich bei den Jobs, weil sie auf ihre Kosten gucken müssen. 147.000 Leute suchen deutschlandweit eine Stelle und in manchen Branchen können sie auch jetzt noch Glück haben. Zum Beispiel im Handwerk, in der Pflege, in der Logistik oder Verwaltung. Auch im sozialen Bereich gibt es zum Beispiel hier in NRW noch Ausbildungsplätze. Und da ist es auch möglich, nach dem 1. August noch mit der Lehre anzufangen. Insgesamt sind noch um die 34.000 Ausbildungsstellen hier unbesetzt. Das Programm Ausbildungswege NRW kann helfen, einen Platz zu finden. Man bekommt da zum Beispiel einen Coach zur Unterstützung.
1: Auf einer Strecke für viele Urlauber Richtung Süden hat es heute eine Protestaktion gegeben. Anwohner haben den Fernpass südlich von Reutte in Tirol blockiert. Weil jetzt auch Bayern und Baden-Württemberg in die Ferien gestartet sind, wurde ein Verkehrschaos befürchtet. Das blieb aber aus. Über die Demo Christian Wagner.
4: Wir wollen eure Tunnel nicht, wir wollen eure Maut nicht. Das haben rund 500 Anwohner der Fernpassroute bei Reutte in Tirol skandiert, als sie am Vormittag mit Trommeln und Trillerpfeifen über die gesperrte Bundesstraße gezogen sind. Sie befürchten zum einen noch mehr Verkehr, wenn die Alpentransitroute vom Ostallgäu ins Inntal weiter ausgebaut wird. Zum anderen fühlen sie sich noch weiter abgehängt, wenn die Fahrt über den Fernpass in Zukunft tatsächlich 14 Euro kostet.
1: Wichtig sind heute außerdem folgende Themen. In Spanien hat die Regierung über die aktuelle Lage in Ceuta informiert. Demnach sind 67 Menschen ertrunken oder im Gedränge ums Leben gekommen, als in den letzten Tagen Zehntausende versuchten, die Exklave vor Marokko zu erreichen. Rund um Bordeaux in Frankreich entspannt sich die Waldbrandlage weiter. Die Regierung sagt, dass das große Feuer unter Kontrolle ist. Allerdings gibt es noch viele kleine Brände. Auch nachdem FIFA-Präsident Infantino seinen umstrittenen Plan zum Verkauf von WM-Anteilen aufgegeben hat, geht der Machtkampf im Weltfußball weiter. Die UEFA fordert in einer Stellungnahme Konsequenzen und entzieht dem FIFA-Chef ihr Vertrauen. In Essen ist ab heute der Domschatz wieder zu sehen. Die Räume waren wegen eines Umbaus 4 Monate geschlossen. Jetzt ist vieles anders als vorher. Simone Schlosser berichtet.
5: Neue Farben, modernes Licht und einfachere Texte. Das Bistum hat beim Umbau vor allem darauf geachtet, dass sich Besucherinnen und Besucher in Zukunft besser in der Ausstellung zurechtfinden. Dafür wurden die Räume neu geordnet und farblich umgestaltet. Außerdem hat das Bistum neue Texttafeln erstellt, bei denen es auf Fachbegriffe verzichtet. Der Essener Domschatz beherbergt eine weltweit bedeutende Sammlung mittelalterlicher Goldschmiedekunst.
1: Das war WDR aktuell. Das Wetter in Nordrhein-Westfalen. Am Nachmittag ist es sonnig, bei wenn überhaupt nur wenigen lockeren Wolken. Dazu in Arnsberg bis 24 Grad, in Xanten bis 26 und in Düren bis 27 Grad. Morgen geht's ähnlich weiter, bei 24 bis 32 Grad und am Montag dann erst trocken mit Sonne und ein paar Quellwolken. Ab Nachmittag sind punktuell Hitzegewitter nicht ausgeschlossen und es wird nochmal heißer mit 31 bis 35 Grad. Die Zeit 15.04 Uhr.
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6: Heute mit Christian Möller. Hallo zusammen. Und haben Sie schon alle Bücher für den Urlaub gekauft? Falls nicht, dann haben wir heute noch einige richtig gute Tipps für Sie dabei. Der neue Roman von Stefan Thome, der eignet sich hervorragend als Strandlektüre, finde ich. Ein spannender Gesellschaftsroman, der nah dran ist an gesellschaftlichen Konflikten, die unsere Gegenwart bestimmen. Was den Vorteil hat, dass es dann beim Abendessen im Hotel auch ein bisschen was zu diskutieren gibt. Vorausgesetzt, Sie haben im Urlaub überhaupt Lust, über solche Themen wie Tradition, Identität, Sexismus und Rassismus zu diskutieren. Ich freue mich auf jeden Fall, später hier mit dem Autor darüber zu sprechen. Und vorher haben wir noch ein Thema, das auch genügend Stoff für politische Debatten bietet, nämlich das Zusammenleben von Juden und Muslimen. Kann das gut gehen? Auf jeden Fall besser, als man denkt. Der Historiker Mark David Baer hat dazu ein Sachbuch geschrieben. Das stellen wir Ihnen gleich vor, hier in Westart lesen. Schön, dass Sie dabei sind.

0: Dominik Fies-Emme mit Grow Mama Grow, haben Sie gehört, in Westart lesen. Wenn wir dran denken, wie Juden und Muslime zusammenleben, dann denken wir sofort an Israel und Palästina. Nur die Geschichte der Beziehungen zwischen Juden und Muslimen, die ist sehr viel älter als dieser Konflikt im Nahen Osten und sie spielt an vielen Orten. Der amerikanische Historiker Mark David Baer ist Professor für internationale Geschichte an der London School of Economics und er erzählt diese Geschichte jetzt in seinem Buch Kinder Abrahams, das lange Jahrtausend muslimisch-jüdischer Geschichte. Uli Hufen hat das Buch gelesen. Uli, das ist mein Buch zur Zeit, oder?
1: Kann man sagen. Der Konflikt im Nahen Osten, der hat eben die Beziehung zwischen Juden und Muslimen dramatisch verändert und zwar überall in der ganzen Welt. Und er hat dafür gesorgt, dass jede Menge Unfug über diese Beziehung auch in der Geschichte in Umlauf ist. Einfach deshalb, weil die Geschichte beiden Seiten als Propagandareservoir dient.
0: Und gegen diesen Unfug will er jetzt anschreiben?
1: Ja, vor allen Dingen zwei Mythen hat er im Auge. Das eine ist ein Mythos, der sagt, Juden und Muslime waren immer schon Feinde. Juden wurden in muslimisch dominierten Staaten immer unterdrückt und Israel war deswegen auch die logische Konsequenz dieser Unterdrückungsgeschichte. Und der zweite Mythos, gegen den er anschreibt, ist, Juden und Muslime haben in muslimischen Staaten immer harmonisch und friedlich zusammengelebt, bis europäische Juden den Zionismus nach Palästina gebracht haben und Israel gründeten.
0: Und man ahnt jetzt schon, das ist beides ein bisschen zu einfach.
1: Ja, das sind beides Mythen, die täglich instrumentalisiert werden. Man kann das auf Twitter oder in den sozialen Medien in 5 Minuten nachvollziehen. Und das ist eben leicht, das zu instrumentalisieren, weil Juden und Muslime so lange miteinander gelebt haben und an so vielen Orten mit viel Auf und Ab. Jeder findet die Beweise, die er braucht.
0: Okay, und was setzt er dem jetzt entgegen?
1: Naja, er fängt bei den Basics an. Der Islam und der Judaismus sind abrahamitische Religionen. Sie erzählen beide ihre Geschichte vom selben Stammvater Abraham her. Und das führt dazu, dass sie eben viel gemeinsam haben.
0: Zum Beispiel?
1: Beide haben eine heilige Schrift, die von rechts nach links geschrieben wird. Beide betrachten Jerusalem als heilige Stadt. Beide lehnen Schweinefleisch ab. Beide haben rituelle Reinigungen und Beschneidungen. Beide sagen, der Herr ist unser Gott, der Herr ist eins. Und das kann man noch sehr lange fortsetzen. Mark David Baer erzählt von seiner Uni, wo er eine Liste hat, die er den Studenten immer vorlegt. Und die staunen dann immer, wie eng verwandt die beiden Religionen sind.
0: Jetzt fängt die Geschichte des Islams im frühen 7. Jahrhundert an mit dem Propheten Mohammed. Beginnt denn da auch die Geschichte der jüdisch-muslimischen Beziehungen?
1: Ja, sofort praktisch. Auf der arabischen Halbinsel lebten damals auch Juden. Es gab sofort Kontakt und daher auch der Untertitel von Baers Buch. Das heißt ja, das lange Jahrtausend muslimisch-jüdischer Geschichte. Und damit ist eben diese Zeit gemeint, vom 7. Jahrhundert bis heute.
0: Aber es geht ja nicht nur um eine lange Zeit, sondern auch um einen ziemlich riesigen Raum, oder?
1: Ja, innerhalb von 100 Jahren haben islamische Heere den gesamten Raum von Spanien bis Persien erobert. Ganz Nordafrika, den Irak, die Levante. Und da lebten überall Juden damals. Auf die arabisch dominierten Kalifate des Mittelalters folgte irgendwann dann das Osmanische Reich, auch ein multiethnisches, multireligiöses Reich. Und dann beginnt im 19. Jahrhundert das Zeitalter des Nationalismus. Israel und die Idee des Zionismus sind Produkte dieses Zeitalters, genau wie auch der moderne Antisemitismus in Europa zum Beispiel, oder der arabische Nationalismus in Nordafrika.
0: Und gibt es da Muster, die sich wiederholt haben über die Zeit hinweg beim Zusammenleben von Juden und Muslimen?
1: Naja, das Zentrale ist natürlich, es gab nur 2 Staaten in der Geschichte, in denen Juden über Muslime geherrscht haben. Israel heute und im 8. und 9. Jahrhundert das ziemlich rätselhafte Chasarenreich.
0: Das habe ich schon mal gehört. Wo war das?
1: Ja, das hatte sein Zentrum im Nordkaukasus zwischen Schwarzem Meer und Kaspischem Meer. Da gehörte auch die Krim dazu. Im Grunde ist das das Gebiet, wo heute Russland und die Ukraine gegeneinander Krieg führen. Und das war eben so, dass dort Juden lebten und irgendwann sind die chasarischen Herrscher zum Judentum konvertiert.
0: Wow, aber sonst herrschten eigentlich immer Muslime über Juden, oder?
1: Ja, genau. Und es galt eben islamisches Recht. Und danach, das ist wirklich interessant, sind Andersgläubige einerseits Untertanen zweiter Klasse, Juden und Christen zum Beispiel. Aber sie sind Schutzbefohlene des Herrschers und sie haben Rechte. Und genau deshalb konnten Juden immer höchste Staatsämter einnehmen. Als Berater muslimischer Herrscher, als Wissenschaftler, als Philosophen, als Künstler, auch als Geschäftsleute. Mark David Baer spricht darum von religiöser und weltlicher Symbiose, mit ziemlicher Begeisterung spricht er da über so Hochphasen kultureller Blüte, wo sich Juden und Muslime wechselseitig beeinflusst haben.
0: Ja.
1: In Bagdad zum Beispiel im 8. und 9. Jahrhundert, danach in Andalusien. Aber eben, man muss auch klar sagen, und er tut es auch, das hing immer ab vom Wohlwollen muslimischer Herrscher und das Wohlwollen konnte auch verloren gehen und ging auch immer mal wieder verloren, für kurze Zeit zumindest, zum Beispiel auch in Andalusien in den 1140er Jahren.
0: Jetzt kam im Lauf der Geschichte dann aber noch etwas Drittes ins Spiel. Und zwar das Christentum, christliche Mächte aller Art. Wie hat sich das ausgewirkt jetzt auf die Beziehungen zwischen Juden und Muslimen?
1: Ja, in einem Wort, schlecht, jedes Mal. Okay. Mark David Baer gibt dafür viele Beispiele vom Mittelalter bis heute und das ist ihm wichtig, das merkt man. Als die christlichen Kreuzfahrer ins gelobte Land aufgebrochen sind im Mittelalter, das ist ein Beispiel, dann als Spanien zurückerobert wurde von den Christen, dann als Frankreich Algerien und Tunesien und Marokko zu Kolonien machte, jedes Mal litten darunter die Beziehungen zwischen Muslimen und Juden, weil die Christen überall versucht haben, Juden und Muslime gegeneinander auszuspielen. Und im Nahen Osten wiederholt sich das im Grunde heute auf eine Art. Die Gründung von Israel war ja nur möglich, letzten Endes durch die Unterstützung christlicher Mächte, also das britische Imperium bis 1948 und seither eben Deutschland und die USA vor allen Dingen.
0: Und heute sind die Beziehungen zwischen Muslimen und Juden vermutlich angespannter als je zuvor in der Geschichte. Glaubt der Autor denn, dass sich das jemals wieder ändern kann?
1: Ja, schwer zu sagen. Besonders optimistisch ist er wahrscheinlich nicht, weil eben zu den Folgen der Gründung von Israel eben auch gehörte, dass kaum noch Juden in muslimischen Staaten leben. Die größten Gemeinden heute sind im Iran, das muss man sich vorstellen, und in der Türkei, aber das sind nur wenige tausend Menschen. 1948 lebten noch über 1 Million Juden in muslimischen Staaten. Aber heute ist es eigentlich so, dass jüdisches und muslimisches Zusammenleben vor allen Dingen in Europa und in den USA zu finden ist.
0: Ja, und überall ist es von großen Spannungen geprägt, sieht man ja bei uns auch.
1: Ja, das sieht man und ob sich daran nochmal was ändern wird, weiß man nicht. Wahrscheinlich müsste die Inspiration dafür eben aus Europa und den USA kommen, weil es dort eben Leute wie Mark David Baer gibt, nicht nur Juden, sondern auch Muslime, die wissen von dieser langen Geschichte, wo es immer Konflikte gab, aber eben auch immer wieder ja, Ausgleich gefunden wurde und dass eben weit über 1000 Jahre Juden und Muslime zusammengelebt haben. Und ja, man kann wahrscheinlich sagen, wenn die Leute mehr wüssten über diese Geschichte, das wäre ein erster Schritt in die richtige Richtung. Also lesen Sie dieses Buch.
0: Das sagt mein Kollege Uli Hufen, er hat uns das Sachbuch Kinder Abrahams, das lange Jahrtausend muslimisch-jüdischer Geschichte, geschrieben vom Historiker Mark David Baer, übersetzt aus dem Englischen von Thomas Stauder. Erschienen ist es im Rowohlt Verlag. Sehr spannend, Uli. Vielen Dank.
1: Sehr gern.
0: Westart lesen hören Sie und das ist Musik von Bukahara, einer Band, die sich in Köln gegründet hat und die Mitglieder haben tunesische, schweizerisch-jüdische, syrisch-palästinensische und deutsche, genauer gesagt münsterländische Wurzeln. Wir hören sie jetzt mit einem Song ihres Bassisten Ahmed Eid, Chibren.

Westart lesen hören Sie. Wird bald KI alle unsere Jobs übernehmen? Vielleicht auch die künstlerisch Kreativen? Da wird ja derzeit viel drüber diskutiert. Prognosen sind schwierig, weil wir gerade noch am Anfang einer rasanten Entwicklung stehen. Ich wage jetzt aber mal die vielleicht gar nicht so steile These, eine Mammutaufgabe wie die Übersetzung des Romans Golden Gate von Vikram Seth aus dem Englischen ins Deutsche würden Programme wie ChatGPT vermutlich doch ziemlich überfordern. Und das, obwohl dieses Buch von Yuppies im Silicon Valley handelt. Vikram Seth ist ein indischer Autor, der mit diesem Roman 1986 seinen Durchbruch hatte. Und das Besondere, das Verrückte daran ist, es ist ein Versroman, also über mehr als 300 Seiten komplett durchgereimt. Christoph Fricker hat 20 Jahre

0: Von fesselte ihn so sehr, dass er sie gleich 5-mal hintereinander las. Aber nicht nur das. Seth hatte zuvor versucht, ein paar Kurzgeschichten über Kalifornien zu schreiben, war aber immer wieder gescheitert. Bei der Lektüre von Eugen Onegin wurde ihm schlagartig klar, dass ihm für seine Westküsten-Stories genau diese Form gefehlt hatte. Und so erschien 1986 Golden Gate, Vikram Seths kalifornischer Episodenroman in 594 Sonetten.
1: Hier ist er, der Roman in Versen, in den ich meine Schaffenslust und meine letzten Kraftreserven gesteckt habe, rasch und selbstbewusst.
0: Golden Gate ist ein durch und durch kalifornisches Buch. Im Zentrum steht eine Gruppe von befreundeten Yuppies im San Francisco der frühen 80er, finanziell sorgenlos, aber mit den üblichen Herzschmerzen und Verwirrungen, die sich einstellen, wenn Ehen und Beziehungen in die Brüche gehen und man über Kreuz neu zusammenfindet. Heimliche Hauptfigur ist der ITler John.
1: Ist 26, macht Karriere. Zu Hause herrscht die große Leere. Und eine rote Frisbee killt ihn fast im Golden Gate Park. Wild geworfen, knapp verpasst. Nun fragt er, wenn ich mal sterbe, nicht mehr bin, wer merkt das überhaupt? Wen interessiert's?
0: Damit John endlich dauerhaft unter die Haube kommt, gibt seine Ex-Freundin Janet eine Kontaktanzeige für ihn auf. Von hier aus entwickelt Seth ein rasantes Ringelreihen vor dem Hintergrund der großen politischen Themen der Zeit, allen voran der nuklearen Bedrohung. Das liest sich alles überaus vergnüglich, bis die Geschichte jäh ein tragisches Ende nimmt. Voller Bewunderung für das schiere Können und die Lust an Reim und strenger Form, die Seth so lässig beherrscht, segelt die Leserin durch diese Geschichte, die auch einen hervorragenden klassischen Roman abgegeben hätte. Dann wäre mehr Spielraum gewesen für ausgefeiltere Charaktere. Denn so soghaft man durch diese Zeilen rauscht, im Puschkinschen Sonettkorsett klingt Seths Personal doch ein wenig austauschbar. Und es drängt sich die Frage auf, warum überhaupt ein Versroman?
1: Wie kann ich diese Form begründen? Den ganzen komplizierten Reim? Sind das nicht alles Jugendsünden? Ein gammeliger Haferschleim, den ich in Puschkins Backform gieße? Die Wahrheit ist, legitimieren kann ich das nicht. Mein Großprojekt wird nicht durch ein Programm gedeckt. Ich will es aber ausprobieren. Das wird schon werden, irgendwie.
0: 40 Jahre später erscheint dieses wahnwitzige Werk nun erstmals auf Deutsch, übersetzt von Christoph Fricker. Everything is translatable, heißt es fröhlich auf dessen Website. Alles lässt sich übersetzen. Manchmal dauert es nur ein bisschen länger. Vor über 20 Jahren, so Fricker in seinem ebenfalls gereimten Nachwort, sei er auf The Golden Gate gestoßen und hat sich seither daran abgerackert.
1: Ich habe echt in meinem ganzen Berufs- und Arbeitsleben nicht so sehr geschuftet, diese Stanzen zu stemmen und dann wasserdicht ins Deutsche zu verfrachten, war die Mission.
0: Nicht nur am Schreibtisch, auch im Bus und vorm Fußballspiel habe er sich, so Fricker, die Reime aus dem Ohr gepult. Und auch vor dieser hingebungsvollen Übersetzerleistung muss man unbedingt den Hut ziehen. Dringend abzuraten ist davon, sich das englische Original neben den deutschen Text zu legen und womöglich Zeile für Zeile zu vergleichen. Das ist bei Übersetzungen selten eine gute Idee und das gilt auch in diesem Fall. Da blickt man dann doch ein wenig wehmütig auf das noch leichtfüßigere Englisch, auf die eleganten Zeilensprünge, die im Deutschen eine Spur verspielter und hier und da gewollter wirken, auf zwangsläufig verloren gegangene Sprachspiele. Wer sich aber von der Vorlage löst, kommt in den Genuss eines originellen, höchst unterhaltsamen literarischen Textes. Warum Vikram Seth einen kalifornischen Yuppie-Roman in Sonetten geschrieben hat? Warum sich Christoph Fricker an dieses Mammutprojekt gemacht hat? Weil sie es können. Punkt.
2: Beatrice Fassbender über ein ungewöhnliches und offenbar sehr unterhaltsames literarisches Experiment, den Versroman Golden Gate von Vikram Seth, übersetzt von Christoph Fricker und erschienen im Weißbuchs Verlag. Hier ist Decker mit Familiar Beat.

0: Westart lesen ist hier. Wenn alte Traditionen in Frage gestellt werden, dann sorgt das meist für reichlich Ärger. Und so ist das auch in Besser als nie, so heißt der neue Roman von Stefan Thome, angesiedelt im fiktiven Kleinstädtchen Bergenstadt in Hessen. Und diesen Ort und die Figuren, die uns da begegnen, den kennen einige Leser schon, nämlich aus Grenzgang, dem Debütroman von Stefan Thome. Der Grenzgang, dieses Fest wird auch im aktuellen Roman wieder gefeiert, aber sonst hat sich doch einiges geändert. Was genau und warum? Darüber kann ich jetzt sprechen mit dem Autor, der seit vielen, vielen Jahren in Taipeh in Taiwan lebt und von da ist er uns jetzt auch zugeschaltet. Stefan Thome, herzlich willkommen zu Westart Lesen.
1: Ja, schönen guten Tag, hallo.
0: Sie leben seit Jahrzehnten dauerhaft in Taiwan. Wie stark verändern diese, ich habe mal geguckt, fast 10.000 Kilometer und 14 Flugstunden Entfernung denn den Blick auf die deutsche Gesellschaft?
1: Ja, das ist schwer zu sagen. Also worin denn genau dieser Effekt besteht, aus der Ferne auf die Heimat zu gucken, immer mal wieder im Schnitt zweimal im Jahr dorthin zu fliegen, sich einerseits wieder zu Hause zu fühlen und andererseits doch irgendwie eine gewisse Distanz zu spüren, die sich eingeschliffen hat durch das Leben in einem sonst ganz anderen Umfeld. Ich glaube, manchmal schärft es den Blick für das, was anders geworden ist, was sich verändert hat. Wenn das so kontinuierlich passiert, fällt es einem nicht auf. Aber wenn man einmal im Jahr, zweimal im Jahr dorthin kommt, dann merkt man gewisse Unterschiede. Und jetzt bei der Debatte um das Fest, über das wir gleich sprechen, da fällt mir auch manchmal auf, dass ich vielleicht als jemand, der so ein halber Auswärtiger ist, auch ein bisschen anders auf die Dinge schaue.
0: Geht ja auch einigen Figuren in dem neuen Roman Besser als nie so. Und wir haben es schon gesagt, im Zentrum steht ein Heimatfest im hessischen Ort Bergenstadt, dessen Tradition kommt unter Beschuss und das sorgt für ziemliche Aufregung. Und bevor wir jetzt drüber sprechen, kommt hier erstmal Barbara Geschwinde mit einem kurzen Überblick.
2: Der Grenzgang ist ein Heimatfest im hessischen Biedenkopf, das alle 7 Jahre stattfindet. In seinem Roman Besser als nie macht Stefan Thome das Fest zum Schauplatz. Zum zweiten Mal. Bereits sein Debüt Grenzgang, das vor 17 Jahren erschienen ist, spielte mit dieser Kulisse. Aber jetzt hat sich das Gesellschaftsklima deutlich verändert. Das Heimatfest wird zum Brennpunkt gesellschaftlicher Konflikte über Tradition und Wandel, Teilhabe und Ausgrenzung, Heimat und Identität. Im Zentrum der Handlung steht die Schulpsychologin Linda Preis, die zu Pferd am Umzug teilnehmen will. Ihre Forderung wird zum Streitfall, weil das Fest von Männergesellschaften und Burschenschaften getragen wird. Bürgermeister Jürgen Bamberger steckt in einer Zwickmühle, weil der Hessische Rundfunk kritische Fragen zur umstrittenen Figur des Mohren stellt, während seine eigene Tochter öffentlich gegen das Fest Stellung bezieht. Jahrhundertealte Gewissheiten beginnen zu wanken und parallel dazu suchen die Menschen ihr privates Glück. Es scheint, als wären die Zeiten unruhiger und schwieriger geworden.
0: Herr Thome, Mitte August findet der Grenzgang wieder statt. Fahren Sie hin? Können Sie sich da überhaupt blicken lassen nach dem Buch?
1: Ich fahre hin, ja. Einen Tag bevor das Fest beginnt, werde ich in meiner oberhessischen Heimat, also Biedenkopf heißt der Ort ja in Wirklichkeit, ankommen. Und ja, dann bin ich gespannt. Eine Kollegin von der FAZ hat sich bereits angekündigt, da mit mir laufen zu wollen. Meine Familie ist zum Teil dabei. Ein paar alte Freunde werde ich sicherlich wiedersehen. Und natürlich wird es da Gespräche geben über die Diskussionen und die Debatten, die ausgebrochen sind um dieses Fest. Und ich bin gespannt. Ich bin nicht völlig entspannt, was das Fest anbetrifft, aber ich bin gespannt, wie es verlaufen wird. Und natürlich, jedes Mal, wenn ich da hinkomme, freue ich mich schon auch, meine Familie zu sehen und Freunde und so weiter, die ich sonst lange Zeit eben nicht sehe, wenn ich hier in Taiwan bin.
0: Das Fest spielt eine wichtige Rolle für die Identität der Menschen in diesem Ort. Das wird immer wieder betont im Roman und jetzt werden diese Traditionen aus verschiedener Richtung kritisiert und in Frage gestellt. Muss man sich Sorgen machen um diesen Grenzgang?
1: Das kommt ein bisschen darauf an, wie man zu diesem Fest steht. Also zunächst mal, was Sie gesagt haben, ist richtig. Es hat eine große Bedeutung. Also auch in Wirklichkeit in meiner Biedenkopfer Heimat hat es die große Besonderheit des Festes ist ja, dass es alle 7 Jahre nur gefeiert wird. Und deshalb hat das so einen ein strukturierendes Moment für die Biografien der Menschen dort. Wenn alle 7 Jahre ein Fest gefeiert wird, dann ist es etwas Besonderes und ist Anlass, ein bisschen auf das eigene Leben zu gucken. Was hat sich verändert in den letzten 7 Jahren, in den letzten 14 Jahren? Manchmal schickt man schon einen Gedanken voraus, wie wird es in 7 Jahren sein? Und diese große Besonderheit sorgt wahrscheinlich auch dafür, dass die Leute nicht unbedingt gewillt sind, sich zumal von außen sagen zu lassen, wie man dieses Fest feiern soll oder dass damit etwas nicht in Ordnung sei. Die Diskussion um diesen sogenannten Mohren, eine wichtige Figur in der Folklore des Festes, die ist auch vor 7 Jahren schon aufgeflammt. Das war damals der erste Anstoß für mich, daran zu denken, diesen Stoff nochmal aufzunehmen und nochmal darüber zu schreiben. Und in diesem Jahr, wie es aussieht, zeigt sich genau dasselbe. Die Hessenschau hat darüber berichtet, lokale Medien berichten darüber. Der Vorwurf des Blackfacing, der mit dem Vorwurf des Rassismus verbunden ist, all das steht im Raum. Und die Leute verwahren sich dagegen und haben das Gefühl, sie müssen eine Tradition verteidigen, die ihnen eben lieb und teuer ist und die sie nicht aufgeben wollen.
0: Stein des Anstoßes ist erstmal, dass eine Frau beim Grenzgang mitreiten will oder zumindest scherzhafte diesen Vorschlag macht. Und dann entzündet sich aber auch Streit um die Figur dieses sogenannten Mohren. Wie sind Sie an diese Sachen rangegangen, um diesen Roman nicht zu einem reinen Thesenroman werden zu lassen? Denn die Gefahr besteht ja, so viel wieder drin steckt.
1: Die Gefahr besteht. Dieser Gefahr war ich mir auch von Anfang an bewusst und versucht zu umgehen, habe ich das, indem ich gesagt habe, zunächst mal müssen die Figuren richtig funktionieren. Sie müssen den Leser und die Leserin interessieren. Es müssen glaubhafte Figuren sein. Das heißt, es darf sich nicht alles in der Geschichte nur um diese Konflikte und um das Fest drehen, sondern zunächst mal sind das Figuren mit einem Privatleben, mit einer Geschichte, mit Konflikten, die sie in ihrer Beziehung oder in der Beziehung zu den Kindern, zu den Eltern und so weiter auszutragen haben. Und dahinter als eine weitere Ebene tut sich dann eben der Konflikt um dieses Fest auf. Und wenn man sozusagen aus der Mitte des Lebens dieser Figuren darauf schaut, dann glaube ich, vermeidet man es, dass der Eindruck entsteht, es sei da ein Thesenroman geschrieben worden. Ich benutze den Roman ja auch nicht, um irgendwie meine eigenen Meinungen zu vertreten, sondern da kommen ganz verschiedene Perspektiven zu Wort und prallen manchmal auch aufeinander.
0: Jürgen Bamberger ist der Bürgermeister von Bergenstadt. Den fand ich eigentlich bei der Lektüre als Figur fast am spannendsten. Im Grenzgang, im Debütroman, ist er eher so eine Randfigur, über die gesprochen wird. Jetzt schauen wir hier auch durch seine Augen auf dieses ganze Geschehen. Also ein bisschen die Quadratur des Kreises, wie kann er allen gerecht werden? Steht so ein bisschen zwischen Tradition und dann auch der Kritik seiner eigenen Tochter. Ich fand ihn hier viel sympathischer als im Grenzgang. Wie viel Sympathie haben Sie gerade für ihn beim Schreiben empfunden?
1: Sehr viel. Also das fand ich auch durchaus spannend. In Grenzgang wird er ja meistens aus der Sicht seiner geschiedenen Frau geschildert, gezeichnet. Und so erklärt sich auch, dass er da nicht so sympathisch rüberkommt. Denn zwischen den beiden, unmittelbar nach der Scheidung und in den Jahren danach, knirscht und kriselt es ja gewaltig. Immer wenn sie sich treffen, dann streiten sie sich. Und deshalb fand ich das sehr spannend. Ich hatte schnell das Gefühl, dass in dieser Figur, die sich ja auch ein bisschen weiterentwickelt hat und der ja jetzt ein bisschen selbstkritisch auf sein damaliges Verhalten schaut, dass in dieser Figur einiges Potenzial steht, weil er einerseits ein Bürger dieser kleinen Stadt ist und sich mit ihr identifiziert hat und anders als viele andere nie das Bedürfnis hatte, von dort wegzugehen. Und gleichzeitig ist er ein kluger Kopf, ein ausgebildeter Anwalt und jetzt als Bürgermeister natürlich auch in einer Position der Verantwortung. Und ihm ist klar, dass er da versuchen muss, zu vermitteln, zu entschärfen. Das betrifft einerseits das Fest und den politischen Streit, der sich daran entzündet. Und dann gerät er eben auch zu Hause unter Druck, weil seine Tochter Probleme hat, weil seine Tochter öffentlich Stellung bezieht gegen dieses Fest. Also der alte Spruch, dass das Politische privat ist und das Private politisch, und bewahrheitet sich auch in diesem sozusagen engen, kammerspielartigen Setting einer oberhessischen Kleinstadt.
0: Ja, wobei der Roman ja viel öffentlicher ist, habe ich das Gefühl, als Grenzgang, der Vorgänger. Es spiegelt sich sehr viel vom gesellschaftlichen Wandel von 2009 2009, als der erste Roman erschienen ist, und heute wieder. Es geht um Themen wie Sexismus, Rassismus, Blackfacing, Nonbinarität, Grenzüberschreitung. Welche Veränderung hat Sie eigentlich beim drüber nachdenken und beim drüber schreiben am meisten überrascht?
1: Überrascht, weiß ich nicht. Also ich habe einfach sehr lange gebraucht, um ein Gefühl für diese Zeit zu entwickeln. Ich habe angefangen mit dem Buch, die ersten Ideen und Skizzen sind noch vor der Pandemie entstanden. Dann habe ich in der Pandemie festgestellt, dass ich diesem Vorhaben, einen Gesellschaftsroman über die Gegenwart zu schreiben, gar nicht weitermachen kann, weil mir plötzlich ganz unklar war, in welcher Gesellschaft wir eigentlich leben oder was sozusagen der gesellschaftliche Moment ist, den wir da kollektiv in der Pandemie erleben, die ich teilweise in Deutschland, teilweise von weit weg eben aus Taiwan miterlebt habe. Also eine Zeit lang bin ich mit der Arbeit gar nicht vorangekommen. Und ich habe keine Antwort auf die Frage, wie man diese Veränderungen auf den Punkt bringen kann. Aber mir war beim Schreiben jederzeit bewusst, dass sich etwas verändert hat und dass ich versuchen muss, erzählerisch etwas von dieser Veränderung einzufangen, von diesem gestiegenen Misstrauen. Die Pandemie hat, glaube ich, in weiten Teilen der Bevölkerung als eine Art Katalysator, Brandbeschleuniger für gesellschaftliche Spaltung sich ausgewirkt. Und das alles geht ein in diese Geschichte, aber ohne dass ich dazu sozusagen soziologisch eine These vertrete, sondern Ungewissheit ist eigentlich, würde ich sagen, und habe ich beim Schreiben so empfunden, das große Schlagwort oder die Überschrift über dieser Geschichte. Also die Ungewissheit, es vollzieht sich ein Wandel, den man nur unzureichend versteht, und in dem plötzlich vieles fragwürdig wird, was man für gewiss gehalten hat. Und das betrifft nicht nur bestimmte gesellschaftliche Streitfälle, sondern wenn man sich denen aussetzt und sich damit beschäftigt, betrifft es irgendwann auch einen selbst sehr persönlich. Und das macht die Sache dann so prekär und so schwierig zu handhaben und zu verstehen.
0: Sie leben in Taiwan. Wenn Sie dort Freunden oder Bekannten oder Ihrer Frau von alledem erzählen, worüber Sie da schreiben, womit Besser als nie sich jetzt auseinandersetzt, kann man dort mit diesen Fragen überhaupt was anfangen?
1: Ja, mit dem gesellschaftlichen Wandel natürlich schon. Also dieses Setting ist einerseits sehr speziell. Also es dreht sich um ein oberhessisches Heimatfest und die Details, die Fragen, ob man jetzt diese Figur des sogenannten Mohren, die Platte des Blackfacing, das ist in der taiwanischen Gesellschaft kein großes Thema, aber die Frage der Gleichberechtigung der Geschlechter oder die Frage eines gewissen Wertewandels, eines Konflikts zwischen den Generationen, das kennt man in anderer Form natürlich auch. Also ich glaube etwas, und das war für mich beim Schreiben auch sehr sozusagen attraktiv, was ich an dem Stoff für mich selbst faszinierend fand, dass einerseits ist es etwas ganz Lokales, Begrenztes, Partikulares und andererseits weist es eben über diesen Rahmen deutlich hinaus und fängt etwas auf von allgemeinen Prozessen, die die Welt insgesamt, jedenfalls in entwickelten Industriegesellschaften, die diesen sozialen Wandel mitmachen, was uns alle betrifft.
0: Mit Stefan Thome habe ich mich unterhalten über seinen neuen Roman Besser als nie. Herr Thome, herzlichen Dank.
1: Ich bedanke mich.

0: Nathan Sawney mit Distant Dreams haben Sie gehört in Westart lesen. Es gibt ja Eltern, die ihre Kinder nach Lieblingsliedern nennen. Matilda von Harry Belafonte zum Beispiel, Michelle von den Beatles, Josephine von Tori Amos oder Aurelie von Wir sind Helden. Und so ist das auch bei der Protagonistin in Hope, Joanna. Das ist die aktuelle Krimikomödie von Horst Evers. So ganz glücklich ist Joanna mit ihrem Namen allerdings nicht. Evers hat seinen Krimi selbst als Hörbuch eingelesen und Christian Kosfeld hat zugehört.
1: Seit 25 Jahren veröffentlicht Horst Evers Geschichten über die Absurditäten des Alltags. Mit seinen skurrilen Beobachtungen landet er einen Bestseller nach dem anderen, tritt in großen Hallen, Podcasts und auch im WDR-Hörfunk auf. Besonders gern widmet er sich Berlin. Dort ermittelt auch die Kommissarin in seinem aktuellen Buch. Sie wurde in ihrem geschichtsträchtigen Geburtsjahr 1989 nach einem Sommerhit benannt.
2: Hope Joanna Marlowe. Ein Name wie ein Muttermal. Und Eltern, die statt »Wie schön, dass du geboren bist« an jedem Geburtstag »Gimme Hope Joanna« sangen. Die Mutter aus Lichtenberg, der Vater aus Reinickendorf. Kleiner Grenzverkehr. Hallo Papst, ist grad schlecht, ich bin auf dem Weg zum Einsatz. Was denn für ein Einsatz? Darf ich nicht sagen, weißt du doch. Mord?
1: Natürlich ist es ein Mord und die coole Kommissarin trifft in der Villa des Opfers auf den spurensicherer Pfitzmann und auf Zecke, ihren eifrigen Kollegen Falk Neuendorf. Der weiß, warum der Tote Indianer Jens genannt wurde.
2: Dr. Rainer Jens. Archäologe und Beschaffer seltener, wertvoller oder okkulter Gegenstände. Ziemlich schillernde Persönlichkeit. Ich habe das schon mal ein bisschen gegoogelt. Joanna schnaubte amüsiert. Wie selbstverständlich sogar wir, also die Polizei, mittlerweile Background-Checks mit Google oder ChatGPT machen. Stimmt. Und das wird bald sogar noch besser. Wenn wir erst die neue Ermittler-KI vom Palantir haben. Die gehört den ultrarechten US-amerikanischen Tech-Milliardären.
1: Der tote Indianer Jens wurde scheinbar von einer giftigen Schlange getötet. In den Kellergeschossen der Villa finden sich Kunstgegenstände, dazu Hinweise auf rechte Netzwerke und jede Menge Bier der Brauerei Valhalla. Die Spuren führen auch zu dem norwegischen Fußballer Stig Halvarsson von Union Berlin und seinem Trainer.
2: Ach du grüne Neune! Erwartungsvoll blickte der norwegische Starstürmer die Polizisten an. Boris erklärte. Stig liebt Berliner Redewendung. Die sind neben Tango-Tanzen und Pferderennen seine dritte ganz große Leidenschaft. Halvarsson schaute sehr ernst. Dann begann er hochkonzentriert zu sprechen. Sind's die Ogen je zu Mampe, hieß dir ehnen uff die Lampe. Kannst du alle doppelt sehen, brauchst du nicht zu Junke jehn.
1: Wie immer bei Evers geht es dann auch noch eine Spur verrückter. Ist in dem Päckchen, das Indianer Jens an Halvarsson geschickt hat, das sagenumwobene Führerelixier, eine Wunderdroge aus dem Dritten Reich? Bald gibt es den nächsten Toten, ein früherer Innensenator der Berliner CDU, mit Kontakten zu adligen Reichsbürgern. Horst Evers schickt seine Titelheldin und ihre Kollegen in zunehmend absurde Situationen. Er lässt nicht nur seinem Faible für liebenswert schräge Gestalten freien Lauf, sondern baut auch satirische Seitenhiebe auf aktuelle Politik ein, etwa als die Ermittler mit Stigs Elektro-Maserati in der Uckermark bei der Rentnerin Zara Wolko stranden.
2: Was wollen Sie denn eigentlich in der Brauerei? Wer hat Ihnen verraten, dass wir zur Brauerei wollen? Wohin sonst können denn drei Polizisten hier wohl wollen? Fährt oft die Polizei dahin? Eigentlich nicht. Zumindest nicht so oft, wie sie das meiner Meinung nach sollten. Da gehen zweifelhafte Dinge vor auf diesem Brauereigutsgelände. Aber die Polizei macht nichts. Obwohl das richtige Polizisten sind. Mit richtigen Polizeiautos und so. Wir sind auch richtige Polizisten. Ja klar, nur halt mit Elektro-Maserati und schlecht sitzender Uniform. Aber ich mag euch. Wer fährt denn sonst so zur Valhalla-Brauerei? Wollte Joanna nun wissen. Na, meistens Lieferanten oder Nazis eben. Sie wissen schon, was der Baron für einer ist.
1: Großmeister der bedeutungsschweren Leichtigkeit wurde Horst Evers schon genannt. Das beweist er auch mit dieser temporeichen Krimikomödie auf fast 400 Seiten, die sich allerdings zuweilen selbst in den vielen Handlungsfäden verheddert. In der Hörbuchfassung kann man Horst Evers 9 Stunden lang dabei zuhören. Der hat hörbar Spaß an seinen Einfällen und zelebriert sie genüsslich. Gimme Hope, Joanna.
0: Christian Coesfeld über Hope, Joanna, den aktuellen Roman von Horst Evers, als Hörbuch von ihm selbst gelesen und erschienen bei Argon. Westart Lesen ist hier und jetzt kommt Sam Flumans mit Just Friends.

0: Westart lesen ist hier. Und lesen kann man ja vieles. Die Zeitung, Posts in Social Media, Textnachrichten auf dem Handy oder zur Not die Rückseite der Müsli-Packung. Aber neben dem Bett, da liegt dann natürlich ein Buch und oft ein ganz besonderes. Auch bei der Schauspielerin Gesine Zukowski. Sie verrät uns, welches Buch auf ihrem Nachttisch liegt.
1: Hallo, mein Name ist Gesine Zukowski. Ich bin Schauspielerin. Und es gibt ein Buch, was ich gerne empfehlen möchte, weil man es vielleicht gar nicht so auf dem Schirm hat. Das ist von Hanna Miska, So weit wie möglich weg von hier. Hanna Miska hat in Australien gelebt eine Zeit lang und ist zufällig an einem kleinen Museum vorbeigekommen, das geleitet wurde von Auschwitz-Überlebenden. Und sie stand vor dem Museum und im Schaufenster war ein Foto von Zwillingen. Und eine Frau trat aus dem Museum und sagte, wenn Sie das Schicksal dieser Zwillinge interessiert, ich bin eine davon, kommen Sie doch herein. Und so entspann sich eine Freundschaft. Hanna Miska hat dort viel Zeit verbracht mit den Auschwitz-Überlebenden, die eben dort in Australien waren und das Gedenken, das Erinnern aufrechterhalten haben, viel geredet und hat die Geschichten aufgeschrieben. Und da ich selber gerade in Krakau war und Auschwitz besucht habe und das Thema gerade bei mir sehr, sehr in meinem Kopf ist und wahrscheinlich auch nie mehr gehen wird, ist mir das Buch von Hanna Miska wieder in den Kopf gekommen, das ich schon vor 2-3 Jahren gelesen habe. Aber das ist einfach so ein wichtiges Thema. Wir leben in einer Zeit, in der viel vergessen wird und deswegen ist so ein Buch besonders wichtig.
0: So weit wie möglich weg von hier, von Hanna Miska, erschienen im Mitteldeutschen Verlag. Das ist das Buch, das uns die Fernseh- und Theaterschauspielerin Gesine Zukowski ans Herz gelegt hat. Und das war's von Westart Lesen. Hier auf WDR 3 können Sie sich gleich noch was vorlesen lassen. Und zwar von einer ziemlich bekannten Stimme, Ilja Richter. Er liest Reisebilder von Karl Emil Franzos über Dessau, Zerbst und Wörlitz, Orte, die seit den Bombenangriffen von 1945 teilweise verloren sind. In diesen Erzählungen ist die Erinnerung an sie bewahrt. Das gleich hier nach den Nachrichten. Ich bin Christian Möller, sage vielen Dank fürs Zuhören. Machen Sie es gut. Tschüss.

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0: 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Es ist 16 Uhr. 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
2: Die Nachrichten mit Dominik Freiberger. Guten Tag.
3: Das ist ein ganz großes Anliegen von mir, dass jeder Mensch so gut ist, wie er ist, mit seiner Sexualität oder auch mit anderen Besonderheiten.
2: Julia ist queer und sagt, warum sie es wichtig findet, heute am Bonner CSD teilzunehmen. Die Parade findet ab 18 Uhr statt. Bereits jetzt läuft ein Bühnenprogramm, auf dem unter anderem an die Opfer des Anschlags in Berlin vor einer Woche erinnert wurde. Der islamistische Angriff spielt heute auch beim Christopher Street Day in Hamburg eine große Rolle. Einer der CSD-Organisatoren beschreibt die Stimmung dort so.
4: Der Spirit ist jetzt erst recht. Wir halten zusammen, wir lassen uns nicht unterkriegen. Wir sind stärker als Hass und Gewalt.
2: Um an die Opfer des Anschlags zu erinnern, geht auf dem Hamburger CSD ein Wagen aus Berlin mit, auf dem alle Schwarz statt Glitzer oder Bunt tragen. Die spanische Regierung hat sich nochmal zur aktuellen Lage in der Exklave Ceuta geäußert. Sie sagt, dass 67 Menschen ums Leben gekommen sind, entweder ertrunken oder im Gedränge. Zehntausende hatten in den letzten Tagen versucht, in die spanische Stadt in Nordafrika zu kommen. Viele wurden inzwischen wieder nach Marokko zurückgebracht. 22 EU-Länder haben jetzt einen offenen Brief an Spanien geschrieben. Auch Kanzler Merz hat ihn unterzeichnet. Was drinsteht, fasst Daniel Schwingenheuer zusammen.
5: Zum Beispiel steht da drin, dass die EU nicht den Eindruck erwecken dürfe, dass wer illegal einreist, irgendwann einen legalen Aufenthaltsstatus bekommen kann. Das ist eine große Kritik an einer Entscheidung, die Spanien vor ein paar Monaten getroffen hat. Spanien leidet auch unter einem Arbeitskräftemangel und um da eine Lösung zu finden, hat man sich dafür entschieden, dass 500.000 illegal eingereiste Menschen bleiben dürfen und zwar legal. Und das sendet eben aus Sicht der EU die falschen Signale. Jedenfalls fordern die EU-Staaten eine koordinierte europäische Reaktion. In einem ersten Schritt soll es jetzt eine Dringlichkeitssitzung der Innenminister geben, um die Lage zu bewerten und auch um zu schauen, wie Spanien unterstützt werden kann.
2: Die Menschen im Waldbrandgebiet im Südwesten Frankreichs können etwas aufatmen. Das riesige Feuer in der Nähe der Großstadt Bordeaux ist nach Angaben der Regierung unter Kontrolle. Für Entwarnung ist es aber wohl noch zu früh, da es noch mehrere kleinere Feuer gibt, die sich wieder ausbreiten könnten. Deshalb dürfen auch noch nicht alle Evakuierten zurück in ihre Häuser. Für mehrere 10.000 Menschen hat der Bürgermeister von Bordeaux das aber schon erlaubt. Außerdem sind das wichtige Themen des Tages. Die Kölner Polizei fahndet nach einem Verdächtigen, der gestern Abend mehrere Schüsse auf einen E-Scooter-Fahrer abgegeben haben soll. Der Fahrer blieb offenbar unverletzt. Die Hintergründe des Angriffs sind unklar. In Kongo verschärft sich die Lage weiter. Die Weltgesundheitsorganisation sagt, dass der Ebola-Ausbruch inzwischen der größte ist, den es dort je gab. Letzte Woche gab es fast 600 neue Infektionen und etwa 300 Todesfälle. Auch nachdem FIFA-Präsident Infantino seinen umstrittenen Plan zum Verkauf von WM-Anteilen aufgegeben hat, geht der Machtkampf im Weltfußball weiter. Die UEFA fordert in einer Stellungnahme Konsequenzen und entzieht dem FIFA-Chef ihr Vertrauen. Auf einer Kundgebung in Aachen wollen Menschen gleich dazu aufrufen, dass mehr für den gesundheitlichen Schutz vor Hitze getan wird. Die Initiative Health for Future hat die Veranstaltung unter das Motto »Hitze tötet leise« gestellt. Mehr von Christa Koch.
6: Kritisiert wird unter anderem, dass viele Krankenhäuser, Pflegeheime und Arztpraxen in der Region nicht ausreichend klimatisiert sind. Das Personal stoße bei Temperaturen von weit über 30 Grad an seine Grenzen, wodurch die medizinische Versorgung gefährdet sei.
2: Das war WDR aktuell. Das Wetter in Nordrhein-Westfalen. Bis zum Abend ist es freundlich bei, wenn überhaupt, nur wenigen lockeren Wolken. Am Abend liegen die Temperaturen dann noch verbreitet bei 20 bis 24 Grad. Morgen geht es ähnlich weiter, trocken und sonnig und es wird wärmer. In Höxter bis 28 Grad, in Hagen 29 und in Leverkusen maximal 31 Grad. Am Montag dann erst trocken mit Sonne und ein paar Quellwolken. Ab dem Nachmittag sind punktuell Hitzegewitter nicht ausgeschlossen. Und dazu wird es noch heißer mit 31 bis 35 Grad. Die Zeit? 16.04 Uhr.
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7: August 1901 packt der Berliner Schriftsteller und Journalist Karl Emil Franzos seinen Koffer, um Richtung Frankfurt am Main über Land zu fahren. Geistreich und entspannt, voller Hingabe und Witz schreibt er darüber in seinen 1903 erschienenen Reise- und Kulturbildern. Ein Ziel, das hat er nicht. Eine Route, die bestimmt der Zufall. Nach Zerbst führt Franzos das Lob von Brägenwurst und Bitterbier, nach Dessau die Regie des Fahrplans und nach Wörlitz Goethes Schwärmerei in einem Brief an Charlotte von Stein. Dort sei es unendlich schön, wie ein Märchen. Der Bericht von Franzos liefert uns heute einzigartige Erinnerungen an das Leben in diesen damals bedeutsamen Städten. Erinnerungen an Bauten und Orte, die nach den Bombenangriffen auf Dessau und Zerbst 1945 nicht mehr auffindbar waren. Hören Sie nun den ersten Teil einer Lesung aus dem Bericht über die Reise von Karl Emil Franzos, die ihn zunächst in die verschollene Fürstenstadt Zerbst führt. Es liest Ilja Richter.
8: Von einer verschollenen Fürstenstadt. Alljährlich, wenn die Tage länger und heißer werden, fasst mich ein Gefühl aus brennender Sehnsucht und behaglicher Neugier gemischt, das mich nie verlässt. Es folgt mir bis in den tiefsten Traum. Wer ein Landkind ist wie ich, sehnt sich sein Leben lang, kaum dass der Winter vorbei ist, nach grünen, rauschenden Bäumen, nach Kühle und Stille. Und hat er den höchst nervenstärkenden Beruf, Schriftsteller und Redakteur zu sein, so rüttelt ihn das Sehnen in der qualmenden Stadt endlich wie ein Fieber. Ich mache mir keinen Plan, dessen Knecht ich dann bin, nehme mir nichts vor und versäume daher nichts, weiß am Morgen nie, wo ich am Abend sein werde, und lasse mich vom Augenblick tragen wie der Fisch von der Welle. Darüber werden die klugen, zielbewussten Leute, die 8 Monate an dem Plan ihrer 4-wöchigen Reise arbeiten, sicherlich lächeln und mit Recht. Aber du lieber Himmel, das ganze bisschen Leben und Lebensglück vergeht uns ja in der klugen Jagd nach bestimmten Zielen. Sollte man da nicht mindestens in seinem Vergnügen töricht sein dürfen? Auch ist es eine sehr angenehme Torheit, wenn ich so, nachdem der Koffer gepackt ist, die Landkarte vor mir ausbreite und mein Blick über die bunten Linien schweift, dann ergreift mich ein Gefühl, das ich nicht in Worte fassen kann, das mir um keine Weisheit der Welt feil wäre. Da liegt die schöne Erde selbst vor mir ausgebreitet, die Flüsse rauschen, die Wälder flüstern, die Seen blinken zu mir empor und die Wahrzeichen der Städte heben grüßend ihr Haupt. Und dies alles ist mein. Ich werde davon sehen und genießen dürfen, was mir beliebt. Und weil schließlich alles schön ist, für das Auge fast und in der Erinnerung gar ganz gleich schön. Darum weiß ich, wenn ich abreise, höchstens die Himmelsrichtung und auch die nur, weil es des Bahnhofs wegen sein muss. Diesmal also wollte ich nach Westen, zunächst nach Frankfurt und dann in die Schweiz oder weiß Gott wohin. Und mit diesem Gedanken ging ich vorgestern Abend zu Bette, fröhlich wie ein Schneidergesell, der sich auf den morgigen Sonntag freut. Aber war es die Hitze oder die Freude? Ich konnte nicht schlafen und holte daher aus der Handtasche eines der Bücher heraus, die ich mir als Reisebegleiter gewählt hatte. Goethes Briefe an Frau von Stein. Und da fiel mein Auge auf die Briefstelle aus Wörlitz, 14. Mai 1778. Hier ist's jetzt unendlich schön. Es ist, wenn man so durchzieht, wie ein Märchen, das einem vorgetragen wird und hat ganz den Charakter der elysäischen Felder. In der sachten Mannigfaltigkeit fließt eins ins andere. Keine Höhe zieht das Auge und das Verlangen an einen einzigen Punkt. Man streicht herum, ohne zu fragen, wo man ausgegangen ist und hinkommt. Wörlitz? Und so schön ist's dort. Wo ist Wörlitz? Offenbar bei Dessau. Goethe war ja dort der Gast des Fürsten Franz von Anhalt-Dessau. Aber das ist ja so nahe bei Berlin. Das kann man schon von Berlin aus haben. Nein, morgen bis Frankfurt. Und mit diesem Gedanken schlief ich ein. Anders gestern Morgen, als ich zum Bahnhof Zoologischer Garten fuhr. Freilich, dachte ich, ist Wörlitz nahe bei Berlin und schön und eigentümlich wie manches andere, wie zum Beispiel der Spreewald, den du noch nicht kennst, eben weil du immer denkst, also nächstens. Mit Wörlitz soll's dir nicht so gehen, und ich nahm meine Karte nur bis Güterglück. Mit mir fuhr ein junges Ehepaar, das ich von irgendeinem Diner her kannte. Es wollte nach Rippoldsau und malte mir die Reize des dortigen Kurhotels enthusiastisch aus. »Das teuerste Haus in Deutschland«, rief er begeistert. »Und diese Toiletten«, flüsterte sie. »Mindestens dreimal muss man sich umkleiden.« Nun wieder er. »Kein Mann unter 50 Mille Einkommen.« Dann klagten beide über ihre Nerven. Darum wollten sie von Rippoldsau nach St. Moritz und schließlich nach Scheveningen. Oh, der Blick, mit dem sie mich maßen, als ich ihnen sagte, dass ich zunächst nur nach Wörlitz wollte. Und mit solchen Leuten kommt man bei Berliner Diners zusammen, dachten sie. Ich auch. In Güterglück, wie sich nur der seltsame freundliche Name erklären mag, musste ich über eine Stunde auf den Magdeburg-Leipziger Zug warten, der mich nach Dessau bringen sollte. Und das war keine verlorene Zeit. Denn ich bin dadurch zu zwei stillbehaglichen Tagen in einer hübschen alten Stadt gekommen, an der ich sonst gewiss gleich den meisten vorbeigefahren wäre. Das aber kam so. Als ich in der Bahnhofswirtschaft mein Bier trank, tat neben mir ein dicker alter Mann das Gleiche. Jeder Zoll ein schlechter Meister, dachte ich im Stillen. Und richtig fragte er die Wirtin, ob sie Brägenwurst gebrauchen könne. »Echte Zerbster Brägenwurst mit Zwiebeln«, sie lehnte ab. Und das verdroß ihn. »Ha! Den Magdeburgern, den Leipzigern«, sagte er mir, »läuft das Wasser im Mund zusammen, wenn sie von Zerbster Brägenwurst hören. Und in Güterglück mag man sie nicht. Was soll man dazu sagen?« Da ich auch nicht wusste, was man dazu sagen sollte, so schwieg ich. »Haben Sie schon unsere Wurst gegessen?«, fragte er weiter. »Ich erinnere mich nicht«, sagte ich schüchtern. »Ha, die Wurst vergisst man nicht«, rief er, »schon wegen der Zwiebeln. Dann haben Sie vielleicht gar auch noch kein Zerbster Bitterbier getrunken.« Ich schüttelte den Kopf. »Sie kennen ja die besten Sachen nicht«, sagte er mitleidig. »Fahren Sie nach Zerbst und tun Sie sich's an, die schönste Stadt. Und morgen ist auch Königsvogelschießen auf der Schützenwiese.« »Was gibt's denn sonst dort zu sehen?« »Ach, also ein Kriegerdenkmal haben wir und die Butterjungfer aus Gold und eine Pferdebahn und alte Sachen. Und dann ist ja doch von uns die große Katrin her, die sich dann mit mindestens 30 Männern nacheinander hat trauen lassen. Im Schloss sind Bilder von ihr und ihre Wiege und so Zeugs.«
9: »Welche Katrin? Aber da fiel's mir bei. Richtig. Katharina die Zweite war ja eine Prinzess von Anhalt-Zerbst.« Brägenwurst und Bitterbier, Vogelschießen, Pferdebahn und Kriegerdenkmal hätten mich kalt gelassen. Und was die goldene Butterjungfer sein sollte, wusste ich nicht. Aber die Andenken an die große Kaiserin lockten mich. Und um keinen Preis hätte ich den eifrigen und ohnehin gekränkten Lokalpatrioten darüber aufklären mögen, dass es zwar mit den mindestens 30 Männern seine Richtigkeit hatte, aber mit den Trauungen nicht. Noch ein Blick in den Baedeker, und als ich dort las, noch von Mauern, Türmen und Graben umgeben, da sagte ich, ich will hin. Der Schlächtermeister lächelte mit Mund und Backen und allen vier Unterkinnen. So ist's recht. Ich selbst muss nach Magdeburg, aber meine Würste treffen sie überall. Was sind Sie denn?
10: Schriftsteller.
9: Also beim Gericht,
10: sagte er. Er hatte offenbar von Schriftsätzen gehört.
9: Dann gehen Sie zu Schulzen gegenüber der Nikolaikirche hinter dem Rathaus.
10: Ihm pfiff sein Zug nach Magdeburg, ich aber stieg eine halbe Stunde später in Zerbst aus. Die Wahrheit zu sagen, der Anfang war nicht ermutigend. Außer mir stieg niemand aus, und als ich aus dem Bahnhof trat, lag in der prallen Sonnenglut ein von grünen Büschen umrahmter kleiner Platz vor mir. In der Ferne tauchten hinter dem Buschwerk Häuser auf und etwas näher, in einer Ecke des Platzes, stand ein kleiner Pferdebahnwagen mit einem Ross davor, das melancholisch der grausamen Hitze Schwanz und Ohren hängen ließ. Aber ein Kutscher war weit und breit nicht zu sehen. Minute um Minute verstrich, rings kein Laut, nur heiße, brütende Stille. Das war ja allerdings eine Sehenswürdigkeit, diese Pferdebahn. Aber dann kam Leben in die Sache. Aus der Bahnhofswirtschaft trat der Kutscher, wischte sich den Mund und fragte, »Machen Sie vielleicht mit hinein? Dann geht's los!« Er schaffte mein Gepäck in den Wagen, nun ging's wirklich los, aber sachte, ohne jede Übereilung, rollten wir der Stadt zu. Zunächst breite, gerade Straßen mit kleinen, modernen, freundlichen Villenhäusern, dann jenseits eines kleinen Brückleins, unter dem ein Bächlein dahinschlich, eine hohe, graue Mauer. Aber sie, jählings, als wär's nicht mehr dieselbe Stadt, rücken nun die Häuser enger zusammen, dass das Wägelchen fast den ganzen kleinen Raum zwischen den Bürgersteigen einnimmt. Und diese Häuser sind alte, heimelige Giebelhäuser, und die Leute rechts und links bleiben stehen und gucken neugierig den Fremden an. Nun gar ein Prachtstück. Ein uralter, riesiger, freistehender Glockenturm. Dann immer stattlichere Häuser aus dem 16., höchstens 17. Jahrhundert. Endlich aber als schönstes der Marktplatz. Das prächtige, dreigiebelige Rathaus mit der Rolandsäule davor, aber auch sonst fast jedes Haus mit einem Wahrzeichen geschmückt und selbst ein stattliches, wohlerhaltenes Wahrzeichen deutscher Baukunst. »Ja«, sagte der Kutscher stolz, »unser Markt.« Dann begann er sachte, mein Gepäck auf das glühende Pflaster abzuladen. Flachshaarige Buben und Mädel schlichen neugierig herbei. Einige von ihnen teilten sich in mein Gepäck. Und hinter ihnen her wandelte ich langsam über den schönen Platz meinem Gasthof zu. Ja, es lohnt sich zuweilen, dachte ich im Stillen, wenn man unterwegs mit alten Schlächtermeistern redet. Aber warum bedurfte es erst dieses Zufalls? Seltsam, diese Stadt und dieser Verkehr. Das war gestern Mittag mein erster Eindruck. Und heute nachmittags, wo ich aus meiner kühlen Stube in dem wohnlichen alten Hause den schönen Platz nochmals übersehe und mich all des Behaglichen und Sehenswerten erinnere, das mir dieser Aufenthalt gebracht hat, kann ich auch nur Ähnliches sagen. Ich weiß ja nun, es gibt ins Herbst große Pferde und andere Märkte, und im Frühling und Herbst kommen die Herren Kommis mit den neuen Mustern und den alten Anekdoten. Auch sollen sich die Guts- und Fabrikbesitzer der Nachbarschaft hier oft gütlich tun. Und nicht immer ist's so heiß, dass zur Pferdebahn der Kutscher fehlt. Kurz, ich will meine Erfahrungen nicht verallgemeinern, aber warum kommen so wenige nur ihres Pläsiers wegen? Ja, warum? Zerbst ist kein blendendes, bewundernswürdiges Schaustück, aber in seiner stillen Art ein guter, alter, anheimelnder Raritätenkasten. Und Zerbst lebt sogar behaglich. Das konnte ich schon an dem Mittagessen im Gasthof erkennen. Selbst die großen internationalen Hotels sind immer, wenn auch nur dem schärferen Auge erkennbar, vom Genius Loki beeinflusst. Und nun erst der Gasthof einer Mittelstadt, wo die Honoratioren verkehren, die es dort besser finden wollen als zu Hause. Das Essen war menschenwürdiger als zumeist in diesen Gegenden, denn in Mitteldeutschland isst man am schlechtesten. »Wir sind eben keine Schlemmer«, sagte mir vor vielen Jahren ein reicher Leipziger Verleger, als er mich mit einem mir unvergesslich gebliebenen Kalbsbraten bewirtete. »Im Herzen Deutschlands denkt man lieber an ideale Interessen.« Aber ich glaube, das war mehr eine Erklärung für diesen besonderen Kalbsbraten als für die Erscheinung im Allgemeinen. Ich wenigstens werde beim Essen ungern durch zähes Fleisch und fades Gemüse an ideale Interessen erinnert und fand es löblich, dass mir dies hier erspart blieb. Dann aber dachte ich an diese Interessen, und auch hier war, wie in jeder fremden Stadt, mein erster Gang in den Buchladen, mir einen Spezialführer zu kaufen. Ich tue dies immer, nicht bloß in den seltenen Fällen, wo ich über meine Reisen zu schreiben vorhabe, und kann dies jedem raten, der rechte Freude am Fremden gewinnen will. Die Baedeker sind in allem Praktischen die besten Reiseführer der Welt. Mit größtem Geschick dem Bedürfnis des Durchschnittsmenschen angepasst, darum eben auch im Detail knapp. Und doch gibt erst das Detail Farbe und Leben. Und erst das Wissen gibt rechte Liebe. Nun, hier gab's kein solches Büchlein und einen Stadtplan nur in Folio. Da ging ich dann selbstständig drauf los. Selbstständig, einsam, aber nicht alleine. Denn die drei Buben, die mir mein Gepäck in den Gasthof getragen hatten, Hänschen, Ernstchen und Fritzchen, waren plötzlich wieder da und folgten mir auf drei Schritte Entfernung, verlegen die Rotznäschen senkend, wenn ich umblickte, aber beharrlich. Zunächst zum Schloss. Über den stillen Markt, dessen alte graue Giebelhäuser mit den geschlossenen, verhangenen Fenstern im grellen Sonnenschein wie in Schlaf gebannt lagen, dann die enge, kühle Gasse, die alte Brücke entlang, durch die ich vom Bahnhof hergekommen war, bis zu dem Glockenturm. Schwer und massig ragt der graue Riese in die Luft, fast die Gasse sperrend. Der abgebröckelte Anstrich lässt gewaltige, roh behauene Steinblöcke sehen. So fügten sie bis ins 12. Jahrhundert hinein die klotzigen Türme. Bemerkenswert scheint mir die in Norddeutschland seltene Ablösung vom Hauptbau. Dieser Bau, die Bartholomäekirche, ursprünglich natürlich gleich dem Turm romanisch, ist offenbar seither so vielfach umgestaltet worden, dass er heute von außen einen seltsam buntscheckigen Eindruck macht. Ich wollte das Innere besehen und kommandierte meine Leibgarde, den Küster zu holen. Hänschen und Ernstchen kamen mit einer Magd zurück, die ein behaglich einfältiges Gesicht hatte und einen großen Schlüssel in der Hand trug. Der Küster sei nicht zu Hause, meldete sie, auch sei drinnen nichts Rechtes zu sehen. Nun, Bilder werden doch da sein, meinte ich. Auch möchte ich den Bau sehen. Es sind ja aber nur so ganz alte Bilder und gebaut ist alles von Stein. Ich musste laut auflachen. Verdutzt sah mich die Gute an und lachte dann mit. Aber Sie haben da doch einen Schlüssel, fragte ich weiter. Der ist ja zum Turm, sagte sie eifrig. Da werden wir jetzt gleich hinaufsteigen. Ich nicht, bei dieser Hitze. Aber da oben sieht man ganz Zerbst und

französischen Barock, wie man sie schöner ja nur gleich schön selten finden wird. Namentlich zwei kleine einstöckige Palais dicht am Park sind geradezu entzückend. Von den schönsten, zierlichsten Verhältnissen. Und alles, alles vom First bis zur Schmucklinie des Erdgeschosses. Und Fenster und Fenstergitter und Türen und Schlösser und nun gar die Friese und Kartuschen von demselben Geist feiner, fröhlicher, überquellender Üppigkeit erfüllt. So um 1700 mögen sie erbaut worden sein. Von wem weiß ich nicht, aber für wen wag ich zu erraten? Das Schloss liegt ja dicht daneben. Dort hauste Serenissimus mit Serenissima, hier aber seine Herrin. Warum sollten wir immer Mätresse sagen? Ein schweres, blondes Edelfräulein des eigenen Landes? Oder eine kleine, pikante, braunäugige Französin? Oder eine italienische Sängerin mit schwarzen Glutaugen? Aber es sind ja zwei solcher Häuser, wird man mir einwenden. Oh, das stößt meine Hypothese noch lange nicht um. Die Zerbster Fürsten waren sehr, sehr lustige Herren. Nun zum Schloss. Ein stolzer Bau. Dem Mitteltrakt schließen sich rechtwinklig zwei langgestreckte Flügel an, sodass der Schlosshof ein nur nach dem Park offenes Rechteck bildet. Gleichfalls barock, aber mit stärkerer Betonung antikisierender Formen als an den Schmuckstücken der Schlossfreiheit. Stammt das Schloss von demselben Meister wie diese, so war er für die kleinere Aufgabe begabter. Immerhin ein stattlicher Bau. Wir haben in Deutschland schönere Schlösser aus derselben Zeit, aber kaum eines, das imponierender wirkte. Wenigstens auf mich übte es diesen Eindruck, wie es so plötzlich in der Stille und Öde des verwilderten Gartens vor mir stand. Ich setzte mich auf eine Bank am Rand des Parks und schaute hin und schaute. Mir wurde ganz märchenhaft zumut. Das verwunschene Schloss. Kein Laut, keine Spur der Menschen. Nur die Mücken zirpen im Grase und um den Turm kreist langsam eine Schwalbe in der heißen, schweren Luft. Hin und wieder blitzt es in einer Ecke des Schlosshofs, die Sonne spiegelt sich in etwas Glänzendem, das kommt und geht. Was mag das sein? Aber nun ist's verschwunden, und auch die Schwalbe sehe ich nicht mehr, und alles ist stumm und schläft und träumt. Das stolze Schloss und all die Menschen, die darin hausen, und ich selbst träume. Von fern klingt der Schlager der Turmuhr herüber und trinkt in der Stille. Ich zähle 3 Uhr. Die Schlossuhr aber weist auf 12. Mittag war's, da einst der Zauber gesprochen ward und alles in Schlummer verfiel. Serenissimus, der sich eben nach dem Déjeuner zum Gang in das kleine, lustige Palais rüstete, und Serenissima, die sich die Schminke neu auflegen ließ, und der Erbprinz, als er im Schweiß seines Angesichts die Phädra übersetzte, und der Kammerjunker, als er das Hoffräulein auf das Schminkpflästerchen der linken Schulter küsste, und der Hofprediger über der Postille, der Gardist in der Wachstube, der Koch am Bratofen und die Lakaien jeder am Platze, wo sie sich gähnend herumgedrückt hatten. Ist aber die Zeit um und der Zauber gebrochen, dann geht Serenissimus quer über den Rasenplatz zu seiner Holden, und Serenissima blickt ihm seufzend nach, oder? Lässt vielleicht im Gegenteil den hübschen Abenteurer, der jüngst aus Paris an den Hof gekommen ist, seine Fortune zu machen, zur Audienz befehlen. Und das Leben rollt weiter, das lustige, üppige Leben eines kleinen deutschen Hofes um 1700. »Oh, du Ochse!« Ich fuhr empor. 10 Schritte hinter mir vertrieben sich Hänschen und Ernstchen die Zeit mit Balgen und landesüblichen Kosenamen. Da war ich wieder ganz wach. Nein, dachte ich, sie schlafen nicht. Sie sind tot, ganz tot. Und das ist gut. Denn ihr lustiges, üppiges Leben war doch mit zu viel Blut und Tränen ihrer Untertanen bezahlt. Nun aber wollen wir sehen, wie sie gehaust und wie sie ausgeschaut haben. Ich stand auf und ging dem Schlosse zu. Nun sah ich auch, woher das Blinken rührte, das vorhin gekommen und gegangen war. Von der Pickelhaube des Soldaten, der hier Wache hielt. Es war der einzige Mensch auf dem Schlosshof. Auch alle Fenster und Türen geschlossen. Einen

0: Postposten darf man nicht ansprechen und er darf nicht antworten. Aber laut mit sich selbst reden darf der Mensch und mit den Augen winken darf der Soldat. Und so sagte ich sehr vernehmlich vor mich hin, wo soll ich nun den Kastellan suchen? Und der brave Anhaltiner lächelte und wies mit den Augen nach dem linken Flügel. Dort traf ich den Mann. Der Kastellan aber, es schickt sich und ist im vorliegenden Falle wirklich das einzig Richtige, wenn ich der Herr Kastellan sage, denn in diesem Manne ist viel Wissen und Würde, hat sich redliche Mühe mit mir gegeben und mich lange, sehr lange, treppauf, treppab, von Saal zu Saal geführt und dabei unablässig auf mich loserklärt. Freilich, allzu viel Besuch hat er ja nicht, und was man auswendig gelernt hat, will man doch auch gern mal aufsagen. Die Mühe war auch nicht vertan. Es hat mich fast alles interessiert, nur war ich in vielem anderer Meinung als er. Mehr als manche andere abgedankte Residenz macht dies Schloss den Eindruck eines kalten, verstäubten Raritätenmuseums, nicht eines Hauses, durch das lange, volles, warmes Leben pulsierte, dessen Hauch man auch heute noch empfinden muss. Die Herzoge von Anhalt kamen und kommen selten. Kein Wunder, in dieser ewig langen Reihe von Prunksälen durch kein Kabinett, keinen mittelgroßen Wohnraum unterbrochen, muss sich's unbehaglich hausen lassen. Dagegen nützen die kostbarsten Möbel im Geschmack Louis XV., die kuriosesten Spielwerke, Rokoko-Nippes und eingelegten Schränke, die teuersten Teppiche und Gobelins nichts, auch wenn sie sämtlich sehr hübsch wären, was man nicht sagen kann. Die Zerbster Herren haben sich's bei der Einrichtung mehr Geld als Geschmack kosten lassen. Jeder wie er kann. Dem Herrn Kastellan, oder richtiger, dem Verfasser der von ihm vorgetragenen Erklärung, ist freilich alles herrlich und vieles unvergleichlich. Ich hütete mich gestern wohl zu widersprechen. Heute aber möchte ich sagen, wer sich für derlei Dinge interessiert, wird schon deshalb den Besuch in Zerbst lohnend finden. Handelt es sich doch um eine Zeit, wo fast jedes kunstgewerbliche Erzeugnis ein Unikum war. Gleichwohl haben mich die Porträts mehr interessiert als die Einrichtung. Es sind die Zerbster Herren von dem Begründer der Linie, Rudolf, bis zum letzten Fürsten Friedrich August. Nicht ganz zwei Jahrhunderte hat die Linie geblüht, was man so blühen nennt. Nicht um ihrer selbst willen interessierten sie mich samt ihrer Ehehälften, sondern ihres größten Sprossen wegen, Katharina II. Sie ist in jeder Hinsicht ein Phänomen, auch in psychologischer und physiologischer Art. Als 16-jähriges Kind aus der Puppenstube zur Gattin des unheimlichen Erben eines Riesenreichs erwählt, wird sie unter Verhältnissen, die auch die stärkste Natur hätten brechen können, einzig durch ihren Willen und ihr Genie in jungen Jahren die Alleinherrscherin, ja, das Schicksal dieses größten Staates der Erde, die genialste Fürstin und das verderbteste Weib ihrer, vielleicht aller Zeiten. Nur die Meteore fallen vom Himmel, die Menschen aber entwickeln nur die Keime, die in sie gelegt sind. Woher hatte sie dies alles? Die riesigen Vorzüge und die gigantischen Laster? Um darauf vielleicht eine Antwort zu finden, war ich schon vor langen Jahren noch in Wien durch ein Gespräch mit Billroth angeregt, der Geschichte der Zerbster ein wenig nachgegangen. Billroth war ein leidenschaftlicher Verfechter des Axioms, auch in die Geistesaristokratie kommt man nur durch Vererbung hinein. Es klang plausibel, aber ich konnte doch nicht beistimmen. Der Ausnahmen schienen mir gar zu viele. Unter anderem hielt ich ihm Katharina II. Vor. Sie war gewiss die größte Geistesaristokratin ihrer Zeit. Woher hatte sie es nun? Suchen Sie nur, meinte er. Es muss auch da zu finden sein. Ich fand es nicht. Weder Vater noch Mutter, bedeutende Menschen. Der ganze Zweig schwächlich, auch geistig, wie ihrem Ländchen nach, richtige Duodes-Fürsten. Während der Hauptzweig eine Prachtgestalt wie den alten Dessauer und einen feinen Kopf wie den Freund der Dichter und Denker seiner Zeit, den Fürsten Franz, aufzuweisen hat, ist der relativ bedeutendste Mann dieser Nebenlinie nur eben der Vater Katharinas, Christian August. Denn er war doch preußischer Generalmajor und tat zumindest seinen Gamaschendienst. Die anderen taten überhaupt nichts. Nein, Von ihren Vorfahren hat die große Kaiserin ihr Genie nicht geerbt. Das fand ich auch durch diese Porträtreihe bestätigt. Aber wie ich so die Herren in gesticktem Rock und Allonge-Perücke, nur Christian August trägt den Kürass, die Damen im Reifrock und mit gepudertem Haar musterte, da ward mir klar, dass Katharina doch allerdings etwas von ihnen geerbt hat. Den Keim zum Laster. Von dem Begründer bis zum Letzten tragen sie sämtlich im Antlitz alle Zeichen ungebändigter Sinnlichkeit, welche die Physiognomik verzeichnet. Die halb geöffneten starken Lippen, die geblähten Nüstern, das weiche, unenergische Kinn, das für die Zerbster so charakteristisch ist wie für die Wettinerin ihrer glorreichen Zeit das vorspringende, harte Keilkinn. Freilich trieben's die Zerbster vielleicht nur ein wenig schlimmer als die anderen Fürsten ihrer Zeit. Ins Ungeheuerliche wächst sich auch dieser Zug erst in Katharina aus. Natürlich interessierten mich ihre Porträts am meisten. Es sind deren zwei hier. Sonst hält ihr Andenken hier nur die Wiege fest, in die sie 1729 zu Stettin gelegt wurde. Eine schmucklose Wiege aus schwarz lackiertem Holz. Der Herr Generalmajor waren damals recht knapp gestellt. Aber der Schlechter in Güterglück hatte mir ja außer der Wiege so Zeugs versprochen. Diese anderen Andenken an die Kaiserin belehrte mich der Herr Kastellan, seien im Städtischen Museum zu finden. Vom Schloss ging ich wieder zum Markt zurück. Das Städtische Museum ist im Rathaus. Leider war's geschlossen. Ich habe es nicht gesehen. Sonst ein leichtfertiger Mensch, der lange nicht allen Sternen des Reisebuchs nachläuft und immer im Stillen die armen Reisekulis bemitleidet, die unter dem Zwang ihrer Halb- oder Viertelbildungspflichten von einer Sehenswürdigkeit zur anderen keuchen, bedauere ich doch diesen Endgang wirklich, schon um der Notiz willen, die der sonst bezüglich Zerbst so schweigsame Baedeker darüber gibt. Alte Drucke sind mir eine Freude. Hier hätte ich ein Prachtstück sehen können. Eine von Hans Luft, 1541 auf Pergament gedruckte Bibel, deren Holzschnitte kein geringerer als Lukas Granach der Jüngere ausgemalt hat. Noch lieber blättere ich in der vergilbten Handschrift einer Stadtchronik. Hier ist eine Zerbster Chronik von 1451. Am allerliebsten aber sind mir schöne Autographen, deren hier gleichfalls aufbewahrt werden, namentlich von Humanisten und Reformatoren. Ich habe, obwohl nur ein deutscher Schriftsteller, selbst manches hübsche Stück dieser Art im Kasten. Indes, auch ohne Baedeker hätte ich mir sagen können, dass diese Sammlung sicherlich das meiste enthält, was an derlei liebem, verstaubtem Kram überhaupt noch in der uralten Stadt zu finden war, dass sie sorglich behütet und musterhaft verwaltet wird. Denn sie ist der Stolz aller, und was mir begegnete, als ich mich um den Zutritt mühte, verdient erzählt zu werden, weil ich meine, man kann es nicht in vielen deutschen Städten erleben. Als ich betrübt vor der verschlossenen Türe im Korridor des Rathauses stand, kam ein Schutzmann vorbei und belehrte mich aus freien Stücken, die Sammlung sei nur wochentags von 9 bis 12 zu sehen. Also kommen Sie übermorgen, Montag, wieder. Aber ganz gewiss, es sind so schöne Sachen drin. Ja, das könnte ich leider nicht, erwiderte ich. Ich müsste schon morgen Abend fort. Oh, sagte er. Das wäre ja jammerschade. Da muss es Ihnen noch heute gezeigt werden. Kommen Sie mit auf die Polizeistube. Vielleicht wissen die Kameraden Rat. Er führte mich auf die Stube, die gleichfalls im Rathaus liegt, und trat mit den drei Wachleuten, die dort saßen, zu einem Kriegsrat zusammen. Darüber waren alle einig. Das muss der Herr sehen. Aber wie? Die einen rieten mir, den Archivar in seiner Wohnung aufzusuchen. Es wird ihm gewiss nur eine Freude sein, mit ihnen wiederherzukommen. Die anderen schlugen vor, beim Herrn Stadtrat anzufragen, ob er nicht vielleicht auch einen Schlüssel habe. Er hatte keinen, ermunterte mich aber auf das Liebenswürdigste, den Archivar darum zu ersuchen. Auch gab er mir einen Schutzmann mit, der mir den Weg erklären sollte. Und dies alles, ohne dass ich meinen Stand und Namen genannt hätte. Aber was nun kommt, ist das Hübscheste. Als mir der Schutzmann an der nächsten Straßenecke den Weg zum Archivar zeigte, kam ein ältlicher Mann vorbei, eine Gemüsebutte auf dem Rücken, blieb stehen und erbot sich dann, mich hinzuführen. Es sei für ihn nur ein kleiner Umweg. Ich nahm zögernd an, bei der Hitze, die Butter auf dem Rücken, sei schon dies eine große Mühe. Tut nichts, erwiderte er. »Als Fremder geht man ja wie ein verlaufenes Schaf durch die Stadt, sieht und hört nichts, das weiß ich. Ich war ja schon selbst in Magdeburg. Dort habe ich freilich nichts dabei verpasst. Aber unser Zerbst ist ja die schönste und älteste Stadt weit und breit.« Er war ein Gemüsebauer von Ankun, wie das Stadtviertel der Gärtner heißt, und muss wohl tatsächlich wiederholt im Museum gewesen sein, denn er wusste annähernd Bescheid, natürlich in seiner Art. Er sprach von der luftigen Bibel, der schönsten der Welt, und ließ seinen seligen Mitbürger Peter Becker die Stadtchronik bereits vor 2000 Jahren abgefasst haben. »Wir können uns vor jedem sehen lassen, und gar mit den Dessauern nehmen wir es noch lange auf. Und die haben doch den Hof und die reichen Leute, und wir stehen im Winkel.« Überhaupt klang der eifersüchtige Groll gegen Dessau in den Reden aller Zerbster, die ich sprach, deutlich durch. Vor mehr als 100 Jahren hat die ältere Residenz zugunsten der jüngeren abdanken müssen, und noch ist's unvergessen. Oh, in Zerbst vergisst man überhaupt nicht. Als wir vor dem Wohnhaus des Archivars standen, fasste ich mir ein Herz und fragte den Mann, ob er nicht ein Glas Bier auf das Wohl seiner Stadt trinken wolle. Er lehnte entschieden, aber liebenswürdig ab. »Das geschieht schon auch, wenn ich selbst bezahle. Nein, nicht deshalb habe ich's getan, sondern weil ich will, dass Sie wissen, was unser Zerbst ist. Der Herr Dr. Siebert ist ein Studierter, der kann Ihnen alles erklären.« Der Archivar war leider nicht zu Hause. Ich musste auf das Museum endgültig verzichten. Aber wie merkwürdig ist dies alles? Man denke, einige Schutzleute und ein Gemüsebauer mit der Butter auf dem Rücken. Ist andern derlei schon oft in Deutschland begegnet? Mir hierzulande nicht. Zerbst hat im geistigen Leben des deutschen Volkes keine größere Rolle gespielt. Es stand nur eben brav in Reih und Glied. Die Reformation wirkte auch hier anregend, und im einstigen Augustinerkloster, das heute Hospital ist, hat auch Luther gepredigt. Die Schulen waren immer tüchtig, aber meines Erinnerns ist kein bedeutenderer Dichtername mit dem dieser Stadt verknüpft, weder durch die Geburt noch durch das Schaffen, und sich Hofpoeten zu halten. Oder dann, als es wieder eine Literatur in Deutschland gab, mit den Großen des 18. Jahrhunderts Fühlung zu suchen, wie der Dessauer Franz, kam den Christian August und den Friedrich August nicht in den Sinn. Vom Hofe aber ging damals fast überall und nun erst hier überhaupt nahezu alles aus. Darum wird wohl die Zeit von 1570 bis 1586, wo Zerbst die Hauptstadt des ganzen, damals ungeteilten Anhalt war, auch seine Blütezeit gewesen sein. Man lebte vom Hofe oder vom Gemüsebau von Brägenwurst und Bitterbier und dann, als es keinen Hof mehr gab, von diesen allein, und gar so viel anders ist es auch heute nicht. Aber man lebte und lebte gut davon. Die Stadt macht den Eindruck bescheidener Behäbigkeit. Dass Millionäre hier wohnen, bezweifle ich. Aber Bettler habe ich nicht gesehen. Und selbst in den ältesten und dürftigsten Vierteln ist alles sauber. Was man wahrhaftig nicht oft sagen kann. Auch von vielen deutschen Städten nicht, die in der Sonne des Erfolgs stehen. Merkwürdig aber bleibt mir, dass ich in Zerbst keinen einzigen Neubau sah. Freilich fand ich auch keine einzige leerstehende Wohnung angekündigt. Aber sagte ich schon, auch die Armut fehlt? »Wir leben«, sagte mir ein wackerer Sattlermeister am Frauentorplatz, »vom Handwerk, von der Wurst, von dem Bier. Unsere Gurken sind auf 30 Meilen berühmt. Von unseren Kartoffeln, lieber Herr, müssten Sie eigentlich auch schon gehört haben. Und wenn die von Kalbe nicht wären, so wären wir auch in Zwiebeln die Größten.« Auf die von Kalbe war er darum fast ebenso schlecht zu sprechen wie auf die Dessauer. Und als ich darüber erstaunt war, da ihn als Sattler doch die Zwiebeln nichts angingen, erwiderte er, »Aber unser Zerbst geht mich an. Es ist doch wegen der Stadt.« Und dies lenkt mich auf den Punkt, wo die Tüchtigkeit der Zerbster am stärksten zutage tritt. Ihren Gemeinsinn, ihre werktätige, opferfreudige Pietät. Derlei trifft man äußerst selten, auch auf 100 Meilen in der Runde nicht. Das glaube man einem, der auf seinen Vortrags- und Erholungsreisen immerhin an die 200 deutsche Städte gesehen hat. Schon ein so stattliches, schönes, prächtig erhaltenes Rathaus haben sehr wenige Klein- und Mittelstädte Deutschlands. Wie eine rechte deutsche Bürgerburg, wie ein Wahrzeichen, dass diese Stadt vom Schicksal am Stillstand und Niederlage eines schwächlichen Fürstengeschlechts gekettet immer auch eigene Kraft besaß, blinkt es dem Beschauer entgegen, gewaltig hoch und tief und gewaltig breit. Eine ganze Seite des großen Häuserrechtecks, des Marktes ausfüllend, aber bei aller Massigkeit zugleich schön, weil fein und gefällig gegliedert. Vor dem Rathaus stehen zwei Wahrzeichen Zerbsts. Der Roland von 1415, also nur 11 Jahre jünger als der von Bremen, aber so vortrefflich erhalten wie meines Wissens kein anderer, bekanntlich das Sinnbild der städtischen Freiheit, also Gerichtsbarkeit. Und die goldene Butterjungfer, die mir schon der Wurstkreis in Güterglück verheißen hatte. Eine kaum meterhohe weibliche Figur, die etwas Beckenähnliches im Arm hält. Zwar in Wahrheit nur aus Messing, aber wohl noch älter als der Roland und ein Sinnbild. Ja, wessen? Als ich mit dem Kopf im Nacken den Feldstecher vor den Augen das seltsame Ding besah, denn die Butterjungfer ist auf einen Zahnstocher gespießt, eine sehr hohe, sehr dünne, sehr hässliche Holzsäule, trat ein Schutzmann an mich heran und erläuterte: »Dieses ist eine alte heidnische Göttin, welche bedeutet, dass hier schon damals auf den Märkten eine gute Ordnung war.« Also eine marktpolizeiliche Göttin. Der Gemüsebauer hingegen meinte: »Diese ist eine Prinzessin, welche immer nur Zerbster Butter gegessen hat, weil es keine bessere auf der Welt gibt.« Aber ich glaube, hier gilt in Wahrheit das Wort des Herrn Kastellans. Dieses ist nicht aufgeschrieben. Und da selbst Baedeker meint, die Bedeutung sei ungewiss, so ist auch Raum für den Flügelschlag meiner eigenen Hypothese. Ich also glaube, die Butterjungfer ist ein Gedenkzeichen der vermutlich wie überall so auch hier nicht leicht errungenen Markt- und Messefreiheit der Stadt. Solche Gedenkzeichen finden sich wenigstens in süddeutschen alten Städten, wenn auch in anderer Gestalt. Ein drittes uraltes Wahrzeichen, das mir alle zu besichtigen empfahlen, habe ich leider übersehen. Das ist nicht meine, sondern Hänschens und Ernstchens Schuld. Vor dem Rathaus erwischten sie in mir wieder ihre Augenweide und teils, weil ich die stolze Freude, als Sehenswürdigkeit zu gelten, sonst nie genossen habe, teils, weil man das Unabänderliche doch mindestens benutzen soll, nahm ich sie als Führer auf. Aber die Brüderkreuze haben sie mir nicht gezeigt. Vermutlich balgten sie sich eben. Es sollen 3 Kreuze an der Stadtmauer sein, wo die bekannten 3 feindlichen Brüder begraben liegen, die sich gegenseitig ganz und gar umgebrungen haben. Denn die Sage ist sehr verbreitet, nur der Gegenstand des Streites wechselt. Dort ist's ein schönes Weib und andererwärts ein vergrabener Schatz, hier aber nur ein Kümmelbrot. Wenn es doch wenigstens eine Brägenwurst wäre. An Denkmälern aus neuerer Zeit besitzt die Stadt eine hübsche Erzbüste Moltkes auf granitnem Sockel in der breiten Straße, das Werk eines mir unbekannt gebliebenen Meisters, dessen sich auch eine weit größere Stadt nicht zu schämen brauchte. Nur frappiert das Jugendliche des Kopfs. Moltke und Kaiser Wilhelm gehören ja zu den Gestalten, die sich die Fantasie freiwillig nie jung vorstellt. Mit Bismarck ist es anders. Hingegen ist das Kriegerdenkmal von 1872 in den Anlagen nur eben die übliche, mit den Namen der Gefallenen bedeckte Sandsteinsäule. Auch die Inschrift »Den Toten zur Ehre, der Nachwelt zur Lehre« findet sich nicht hier allein. Schlicht ist auch die Granittafel an einem Haus gegenüber dem Rathaus, Markt 2. In diesem Hause wohnte der Sänger und Held der Freiheitskriege Theodor Körner, geboren am 23.09.1791, gestorben am 26.08.1813. Aber sie erscheint mir rührend und für den Geist dieser Stadt bezeichnend. Ich habe ja kein Buch hier, in dem ich nachschlagen könnte, aber meines Erinnerns hat Körner nie in Zerbst gelebt. Es ist vielleicht kein Zufall, dass das Datum seines Aufenthalts auf der Tafel fehlt. Er war wohl nur sehr kurz hier. Aber gleich viel, dass ein Dichter hier war, haben sie nicht vergessen und dankbar geehrt. Nürnberg ist an Kunstschätzen und, soweit das Alte noch vorhanden ist, auch im Straßenbild einzig. Rothenburg wirkt wie ein schöner Traum aus den Tagen der Renaissance. Aber auch das verschollene, von niemand besuchte Zerbst bietet in seiner Art Unvergessliches. Das wohlerhaltene, fast durchaus einheitliche Gesamtbild einer Stadt aus einer allerdings weit dürftigeren Zeit, etwa der zwischen dem Beginn des Dreißigjährigen und dem des Siebenjährigen Krieges, aber eben ein Gesamtbild, wie ich wenigstens es noch nirgendwo gesehen habe. Von mancher Zerbster Sehenswürdigkeit habe ich schon erzählt, die größte bleibt doch die Stadt selbst. Schon ein Rundgang um die innere Seite der lückenlos erhaltenen Stadtmauer bringt Bilder von malerischem und noch mehr von kulturhistorischem Reiz. Zur einen Hand immer die graue, gewaltige, mit Pfeilern und turmartigen Anbauten besetzte, von Schießscharten unterbrochene Mauer, zur anderen Hand freilich hier am Rande des Weichbilds nur kleine, dürftige Häuser, aber wenige jünger als 200 bis 300 Jahre, manches auch nur noch ein mühselig gepflegter, durch ein neues Stelzbein auf den Füßen erhaltener Invalide, manche wieder, als wären sie vor 10 Jahren erbaut. Dieser Reiz aber wächst, wenn man den Straßenzügen folgt, die im Innern von einem Tor zum anderen oder zum Marktplatz führen. Ich nenne nur die Heide, die alte Brücke, die breite Straße, die Kirchgasse. Obenan aber steht natürlich als Prachtstück der Markt. Oder sich in das Gewirre der Gässchen dazwischen verliert, wie in der Gegend des Klosterhofs oder der Jüdenstraße. Aber am meisten reißt doch das Straßenbild die Bauart der Häuser den Wanderer aus dieser lärmvollen Zeit um 2 Jahrhunderte zurück. Große, monumentale Bauten aus den Tagen der Renaissance und des Zopfstils kann man ja oft genug sehen, sogar gewiss größere und schönere als hier. Aber wie damals die Bürgerhäuser aussahen, wie eine Straße und wie eine Stadt, das lehrt uns Zerbst wie sehr wenige Orte in Deutschland. Man kann mehrere Minuten lang dahin wandeln, ohne aus der Täuschung gerissen zu sein, man sei in Nürnberg oder Rothenburg, bis sich Häuser dazwischen schieben, wie man sie dort nicht findet. Barockbauten, meist hübsch und stattlich, Spuren höfischen Glanzes, kleine Palais, die dem Adel oder einem hohen Ministerio als Wohnstätte dienten, soweit die Herrschaft nicht, wie die Damen an der Schlossfreiheit, durch ihr Hofamt an die nächste Nachbarschaft des Schlosses gebunden waren. Namentlich, nachdem die Sonne gesunken war, als alle Fenster sich öffneten, die Bürger vor ihre Häuser traten und miteinander plauderten, ward mir wieder zumut wie einige Stunden zuvor im Schlosspark. Ich horchte absichtlich nicht auf, als ein dicker Mann ärgerlich eine Standrede hielt und andere wieder sich freuten. So konnte ich glauben, der Dicke eifere gegen den türkischen Erbfeind und die anderen jubelten über die Entsetzung Wiens durch den tapferen Sobieski. Der Ärger wird wohl den Agrariern gegolten haben und die Freude dem morgigen Vogel schießen, aber gleich viel. Wer hier nicht wenigstens auf Minuten sein 20. Jahrhundert ganz los würde, müsste ein Mensch ohne Fantasie und Stimmungsfähigkeit sein.
1: Sie hörten den ersten Teil einer Lesung aus dem Reisebericht »Verschollene Fürstenstadt, Zerbst, Dessau, Wörlitz« von Karl Emil Franzos. Es las Ilja Richter. Den zweiten Teil können Sie nächsten Samstag auf WDR 3 hören.

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0: 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Es ist 17 Uhr. 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
4: Die Nachrichten mit Dominik Freiberger. Guten Tag. Für die Menschen in Bonn wird es noch schwieriger, von A nach B zu kommen. Zur gesperrten Nordbrücke und den Problemen mit der Stadtbahn kommt jetzt hinzu, dass eine Fähre nicht mehr fährt. Bastian Rudde, was ist der Grund dafür?
5: Dass der Rhein gerade so wenig Wasser hat. Deswegen steht in Bonn jetzt die Fähre zwischen Bad Godesberg und Königswinter-Niederdollendorf still. An einer ihrer Anlegestellen ist eine Kiesbank, auf der die Fähre stranden würde. Wegen der Hitze und der Trockenheit sind die Pegelstände des Rheins und anderer Flüsse gerade so niedrig wie seit Jahren nicht mehr. Frachtschiffe können nicht mehr oder oft nur mit weniger Ladung fahren. Und auch Passagierschiffe sind teilweise betroffen, so wie jetzt die Fähre in Bonn. Dort gibt es zwar noch eine zweite Fährverbindung, aber die Möglichkeiten, über den Rhein zu kommen, werden erstmal weniger und die Verkehrskrise in Bonn, die nimmt vorerst weiter zu.
4: Im Waldbrandgebiet im Südwesten von Frankreich können viele Menschen wieder zurück in ihre Häuser, denn das große Feuer in Bordeaux an der Atlantikküste ist mittlerweile unter Kontrolle. Stattdessen macht nun ein anderer Brand Sorge an der Mittelmeerküste zwischen Cannes und Marseille. Auch Griechenland hat gerade mit Waldbränden zu kämpfen. Anna Giordano berichtet.
6: Feuerwehrleute kämpften im ganzen Land gegen mehr als 70 Brände. Besonders betroffen ist die Region rund 60 Kilometer westlich der Hauptstadt Athen. Einige Häuser verbrannten, mehrere Ortschaften mussten am Morgen vorsorglich evakuiert werden. Hunderte Einsatzkräfte sind im Dauereinsatz. Starker Wind und Trockenheit fachen die Flammen immer wieder an. In der Nacht und bei schweren Sturmböen mussten Löschflugzeuge teils am Boden bleiben. Für Attika und die Insel Euböa gilt für das Wochenende die höchste Warnstufe. Auch auf der Halbinsel Peloponnes brennt es an mehreren Fronten. Leichte Entwarnung gibt es dagegen von der Urlaubsinsel Kreta. Dort hat die Feuerwehr einen Großbrand im Süden weitgehend unter Kontrolle.
4: Der Europäische Fußballverband UEFA geht weiter auf Konfrontationskurs zu FIFA-Chef Infantino. Der hatte einen Rückzieher gemacht beim geplanten Verkauf der WM-Rechte. Doch die UEFA legt nochmal nach. Luise Kropf, WDR Sport.
7: Die UEFA fordert in ihrem Statement einen radikalen Neuanfang und konfrontiert den FIFA-Präsidenten Gianni Infantino direkt und indirekt mit deutlicher Kritik. Der Verband betont zum einen, dass er sicherstellen will, dass es einen solchen Vorfall nicht nochmal geben wird. Der Verband formuliert wörtlich in seiner Stellungnahme, dass die derzeitige FIFA-Führung nicht nur das Vertrauen der UEFA, sondern auch das vieler anderer Mitglieder der Fußballfamilie verloren habe.
4: Und auch diese Themen haben wir für Sie im Blick. In mehreren NRW-Städten finden heute CSDs statt. Der größte hier ist der in Bonn. Die Demo dort findet um 18 Uhr statt. In Amsterdam ist außerdem World Pride. 22 EU-Mitgliedsländer fordern eine Erklärung von der spanischen Regierung. Es geht darum, dass zehntausende Menschen nach Ceuta gekommen sind, wohl in der Hoffnung, von da in die EU zu kommen. Die Stadt grenzt an Marokko, gehört aber offiziell zu Spanien. Kinder, die in diesem Sommer in die Schule kommen, haben jetzt offiziell Anspruch auf einen Platz in der offenen Ganztagsbetreuung. In den kommenden Jahren soll das schrittweise auch für ältere Kinder gelten. Wer die Kusama-Ausstellung in Köln noch nicht gesehen hat, hat an diesem Wochenende die letzte Chance. Heute und morgen gibt es im Museum Ludwig extra Nachtschichten. Das Museum bleibt bis 2 Uhr morgens geöffnet. Diese Besucherin findet, es lohnt sich.
8: Wie man das hier aufgebaut hat, das ist einfach toll. Also das ist wirklich eine der schönsten Ausstellungen, die ich hier in Köln gesehen habe.
4: Die Ausstellung der japanischen Künstlerin Yayoi Kusama ist die erfolgreichste aller Zeiten für das Kölner Museum Ludwig. Das war WDR aktuell. Das Wetter in Nordrhein-Westfalen ist bis zum Abend freundlich, wenn überhaupt nur wenig lockere Wolken gibt's dazu. Am Abend liegen die Temperaturen dann noch verbreitet bei 20 bis 24 Grad. Morgen geht es ähnlich weiter, trocken und sonnig und es wird wärmer. In Steinfurt bis 28 Grad, Wesseling kommt auf 30 und in Grevenbruch maximal 31 Grad. Am Montag erst trocken mit Sonne und ein paar Quellwolken. Ab Nachmittag sind punktuell Hitzegewitter nicht ausgeschlossen und es wird noch heißer mit 31 bis 35 Grad. Die Zeit 17.04 Uhr.
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9: Diese Vespa ist einem Grand Seigneur der alten Musik gewidmet. Heute, am 1. August, feiert Jordi Savall seinen 85. Geburtstag. Wir von WDR 3 gratulieren herzlich. Und wir nehmen seinen Ehrentag zum Anlass für ein Porträt dieses beeindruckend vielseitigen Musikers, der sich nicht nur als Ensembleleiter und Dirigent, sondern auch als Gambist mit Kenntnis, Inspiration und großer Hingabe der Musik widmet. Ich bin Helga Heider-Speth. Willkommen zu 2 Stunden mit Jordi Savall.

0: Die Viola da Gamba ist das Herzensinstrument von Jordi Savall und bis heute sozusagen die Basis für sein erstaunlich vielseitiges Schaffen. Am 20. Juni hatte ich Gelegenheit, Jordi Savall am Rande der Proben zu einem Konzert beim Mozartfest in Würzburg zu treffen. Schon damals gab es einen besonderen Anlass zur Gratulation. Nicht zu seinem Geburtstag, sondern zu einer Auszeichnung von außergewöhnlichem Rang. Dieses Jahr wurde Savall mit dem Ernst von Siemens Musikpreis für sein Lebenswerk geehrt. Damit reiht er sich ein in eine illustre Gruppe von Persönlichkeiten wie Benjamin Britten, Leonard Bernstein, Daniel Barenboim und Simon Rattle. Zu Beginn unseres Gesprächs wollte ich daher von ihm wissen, was ihm durch den Kopf ging, als er von dieser Ehrung erfuhr.
1: Ein sehr besonderer Moment und unerwartet, weil normalerweise die Musiker wie ich, die am Arte Musik konzentriert sind, haben sie viel schwieriger solche Preise, weil das geht immer in mehr so großen Publikum, nicht? Und unser Publikum ist immer ein bisschen beschränkt im Vergleich mit den ganzen normalen Klassikermusikern.
0: In der Tat ist Savall alles andere als ein ganz normaler klassischer Musiker, denn er ist atemberaubend breit aufgestellt. Sein Repertoire reicht vom Mittelalter bis in die Moderne und vom Okzident bis in den Orient. Aber es war tatsächlich ein im wahrsten Sinne klassischer Komponist, der in ihm den Wunsch weckte, eine Laufbahn als Musiker einzuschlagen.
1: Ich war 13. Ich habe in der Zeit Schlagzeug, Harmonika, Gitarre mit meinen Freunden. Mein Idol war Elvis Presley. Aber ich habe viel gesungen in den Chor mit meinem Chorleiter. Er war auch Leiter der Musikschule. Und einen Tag gehe ich am Abend an die Klasse, aber es war eine Probe. Es war ein Vokalensemble und ein Streichquartett. Ich wusste nicht, was man spielt. Die haben geprobt im Mozart-Regime. Und ich habe geweint zum ersten Mal, wenn ich Musik hörte. Ich habe mich gesagt, wenn die Musik hat diese Kraft, möchte ich Musiker sein.

0: Jordi Savall mit einem Ausschnitt aus dem Requiem von Wolfgang Amadeus Mozart. Dieses Werk hat Savall ein Leben lang begleitet. 1992 nimmt er es zum ersten Mal auf. Einige Jahre davor hat er gemeinsam mit seiner damaligen Frau, der Sängerin Montserrat Figueras, die Ensembles Le Concert des Nations und La Capella Real de Catalunya gegründet. Über 30 Jahre später, 2023, legt er eine zweite Aufnahme von Mozarts Requiem vor und diese Fassung haben wir gerade gehört. Ihr erstes gemeinsames Ensemble gründen Montserrat Figueras und Jordi Savall bereits 1974. Mit Hesperion 20 widmet sich Savall seither vor allem der früheren Musik, anfangs mit spanischem und italienischem Repertoire. Und das spielte schon bei der Suche nach einem passenden Namen für das Ensemble eine Rolle. Da holte sich Savall Rat.
1: Ich hatte einen Professor für Katalanisch in Heidelberg. Und dann hat er gesagt, ja, Spanien-Italien war von den Griechen des Spelius. Okay, dann habe ich Spelion. Und der 20 war, weil ich habe gedacht, es gibt keine alte Musik eigentlich. Es gibt alte Noten. Weil im Moment, wie wir diese alten Noten spielen, die Musik ist von unserer Zeit, lebt in dem Moment, wie wir leben.
0: Savall versteht die Musik also als eine Kunst im Hier und Jetzt. Und deshalb hat er aus der 20 im Namen um die Jahrtausendwende eine 21 gemacht. In den letzten 5 Jahrzehnten hat Savall mit seinen Kolleginnen und Kollegen von Hesperion 21 eine beeindruckende Fülle an Musik ausgegraben, aufgeführt und aufgenommen. Bei seiner Suche nach interessantem neuem Repertoire ist es für Savall eine Selbstverständlichkeit, musikwissenschaftliche Hintergründe zu recherchieren. Immer wieder forscht er in den Archiven und sichtet alte Quellen. Material gibt es unendlich viel. Die Kunst ist, zu erkennen, welche Wiederentdeckung sich wirklich lohnt.
1: Der Unterschied zwischen einer Musik oder einem Kunstwerk ist ein Mysterium. Was macht ein Kunstwerk so großartig? Es ist Inspiration, Kreativität, Beherrschung von der Form. Es sind so viele Elemente, aber das ist nur, wenn hinter das ein Genie ist. Das muss man entdecken, weil man selber auch hat die Sensibilität. Ich meine, ich habe tausend und tausend Partituren gelesen, aber ich habe auch gesagt, nein, das trifft nicht mich. Ist vielleicht subjektiv, vielleicht habe ich etwas gelassen, die könnte schon sein, aber ich glaube das schon, dass man, wenn man die Erfahrung, die ich hatte, man kann schon entdecken, nur mit Lesen einer Partitur oder die Musik, diese Partitur hat etwas zu sagen. Es gibt tausend von Motetten und viele sind einfach Musik, die man komponiert für das Bedürfnis des Sonntag. Aber von diesen sind nur ein paar, die wirklich großartig sind.
0: Und aus dem, was Savall für gut befunden hat, für eine Radiosendung nochmal eine Auswahl zu treffen, das bleibt natürlich lückenhaft und vor allem sehr subjektiv. Ich habe als nächstes eine kleine Motette von Heinrich Isaak ausgesucht. Diesem heute, wie ich finde, viel zu wenig beachteten Renaissance-Meister hat Savall 2017 ein ganzes Album gewidmet. Darin zeichnet er Isaaks Leben musikalisch nach und nimmt auch politische Ereignisse der Zeit mit in den Blick. Zum Beispiel die Unterzeichnung eines Friedensvertrags von 1453, der den 100-jährigen Krieg zwischen England und Frankreich beendete. In Savalls Dramaturgie steht für dieses Ereignis Isaaks Motette Sustinuimus Pacem. Wir suchen den Frieden.

Eine Bitte um Frieden von Heinrich Isaak. Musik kann keinen Krieg beenden, sie kann aber Frieden in unseren Herzen stiften, hat Jordi Savall im Rahmen der Verleihung des Ernst von Siemens Musikpreises gesagt, der dieses Jahr im Mai an ihn verliehen wurde. Es geht Savall nicht nur um musikalischen Schönklang. Die Musik hat für ihn durchaus auch eine politische Dimension. Da ist es kein Zufall, dass er in seinem Konzertprogramm zur Preisverleihung die friedensstiftende und völkerverbindende Kraft der Musik betont hat. Die können, so Savall, alle Menschen gleichermaßen erleben, egal ob arm oder reich und welcher Herkunft.

0: Die Musik wird ihm da zu einer Art Rettungsanker.
1: In der religiösen Schule, sehr früh habe ich bemerkt, dass die Gerechtigkeit ist nicht für alle. Und das hat mich sehr viel Wut gebracht. Und ich denke, wenn ich die Musik nicht getroffen wäre, wäre ich ein Anarchist oder ein wirklicher Terrorist in dem Sinne von politisches als Reaktion, wegen des, die Menschen waren die Armen und die Reichen. Und das war für mich einfach nicht akzeptabel. Eine Sache habe ich gelernt, du kannst nie deine Freiheit verloren.
0: Zunächst entdeckt Saval das Violoncello für sich. Später wechselt er zur Viola da Gamba und studiert das Instrument seit Ende der 1960er Jahre bei August Wenzinger an der Schola Cantorum in Basel. Später wird er dort sogar Wenzingers Nachfolger. Schon bald interessiert sich Saval auch für der Gambe verwandte Streichinstrumente. In der folgenden Instrumentalfassung des mittelalterlichen Liedes Pax in Nomine Domini, Frieden im Namen des Herrn, spielt er auf einer Vielle, einer mittelalterlichen Fiedel. Die Melodie stammt von Marcabru, einem Troubadour aus dem 12. Jahrhundert.

0: Eine Friedensmusik aus dem 12. Jahrhundert auf einer Vielle, einer Fiedel, gespielt von Jordi Savall. Er wurde begleitet von seinem Ensemble Hesperion 21. Auf den Tag genau heute wird Jordi Savall 85 Jahre alt. Er ist einer der Grands Seigneurs der alten Musik. Musikalische Scheuklappen sind nicht seine Sache. Mit der nächsten Musik führt er uns zum Beispiel zu einem der bedeutendsten Komponisten des 21. Jahrhunderts, Arvo Pärt. Für ein Konzert im Juni 2004 bei einem Friedensforum in Barcelona gibt Savall bei Pärt eine Motette über das Da Pacem in Auftrag, das Verleih uns Frieden. 3 Monate vor der geplanten Aufführung hat Pärt noch nicht einmal mit der Komposition begonnen. Dann verüben am 11. März 2004 islamistische Terroristen im Bahnhof Atocha in Madrid verheerende Bombenanschläge. Fast 200 Menschen sterben und mehr als 2000 werden verletzt. Savall reagiert sofort darauf.
1: Für dieses Attentat habe ich in Barcelona in der großen Platz eine Gambe-Melodie gespielt. Ein Jahr früher hatte ich einen Arvo Pärt, ich kannte schon seit vielen Jahren, ihm bestellt eine Da Pacem-Motette für dieses Konzert, die ich hatte im Juni 2004. Und ich rufe ihm jeden Monat, sage, Jordi, ich weiß nicht, ich bin nicht inspiriert, musst du warten, bitte. Und dann hat er im Fernsehen mein Spiel gesehen und das war am, glaube ich, Mittwoch oder Donnerstag. Und am Sonntag ist ein Fax gekommen mit der Partitur von Da Pacem. Er war so betroffen von dieser Terfe, dann der hat sofort angefangen und komponiert. Das ist unglaublich, das ist einfach, aber so profund und dramatisch. Und ich habe das Stück schon 100 Mal gespielt, weil es ist ein besonderer Moment.

0: Für Jordi Savall und seine Ensembles La Capella Real de Catalunya und Le Concert des Nations hat Arvo Pärt diese Friedensmotette komponiert. Zu den Komponisten, deren Musik Jordi Savall mit auf eine einsame Insel nehmen würde, gehört neben Wolfgang Amadeus Mozart, Claudio Monteverdi und dem Renaissance-Meister Thomas Luis de Victoria auch Johann Sebastian Bach. In den letzten Jahrzehnten hat er Bachs große oratorische Werke eingespielt. Vor kurzem erst erschien die Johannespassion. Ich habe Savall gefragt, was ihn an Bach besonders fasziniert.
1: Bach ist ein Komponist, der geht so in die Tiefe von der Geistlichkeit wie vielleicht keine andere, außer Mozart. Er beherrscht so eine Art, die ist fast unmöglich zu denken, dass ein Mensch so etwas machen kann. Und ich denke, diese Momente, ich habe das letzte Projekt mit ihm, habe ich die Johannespassion. Es ist ein Wunder, weil seine Musik ist gleichzeitig so menschlich. Alles ist sehr präsent, seine Deklamation, seine Rezitative, seine Arien, aber gleichzeitig auch so fragil. Es ist vollbracht. Man sieht dort die Grenze ein bisschen, was heilig und menschlich ist. Aber man weiß nicht, wo ist die Grenze. Weil das ist alles so zusammen, nicht?

Musik zwischen Himmel und Erde. Die Arie Es ist vollbracht aus der Johannespassion von Johann Sebastian Bach. Der Countertenor Raffaele P. hat sie gesungen. Und Jordi Savall war hier an seiner Seite zu hören in der Gampenpartie, mit der Bach die Todesstunde Jesu in schmerzlicher Eindringlichkeit darstellt. Heute wird Jordi Savall 85 Jahre alt und deshalb ist ihm gleich auch die zweite Stunde der Vesper gewidmet. Jetzt sind auf WDR3 aber erstmal das Zeitzeichen und die Nachrichten dran. Ich bin Helga Heider-Speth und freue mich, wenn Sie gleich weiter dabei sind.

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1: Eine geheime US-Einheit im Kalten Krieg, jahrzehntelang unentdeckt, mitten in Berlin. Ihre Aufgabe? Sabotage. Im Falle eines Dritten Weltkrieges sollen sie verdeckt als Partisanenkämpfer Anschläge auf die Truppen des Warschauer Paktes verüben. Ein Selbstmordkommando. Ich bin Martin Herzog und frage mich, wer sich für so etwas freiwillig meldet und was ein solcher Guerillatrupp hätte ausrichten können.
0: 1. August 1956. Gründung der Spezialeinheit Detachment A Berlin.
2: So we decided to place equipment in hiding sites out in various locations in West Berlin.
3: Wir haben an verschiedenen Orten in West-Berlin Verstecke angelegt. Da sollten Waffen, Sprengstoff, Zünder, medizinische Ausrüstung und Funkgeräte lagern. Das Material war komplett unmarkiert, keinerlei Kennzeichnung.
1: Die Verstecke sind strategisch gewählt. Eines davon mitten im Grunewald, Berlins grüner Lunge und Naherholungsgebiet.
3: Teile des Grunewalds wurden damals militärisch genutzt. Also stellten wir mitten im Grunewald ein Militärzelt auf. Während draußen die üblichen Manöver liefen, gruben im Zelt mehrere Leute ein knapp 2 Meter tiefes Loch, in dem 3 Kisten mit der Ausrüstung verschwanden. Dann wurden sorgfältig alle Einzelheiten des Geländes festgehalten, damit man den Ort später wiederfinden konnte. Nach 1-2 Tagen wurde das Zelt abgebaut und das Gelände sah aus, als wäre nie jemand hier gewesen.
1: Militärhistoriker James Dayscale beschreibt die Waffenverstecke in seinem Buch Special Forces Berlin. Er weiß von ihnen aus erster Hand, denn er gehörte zu der Einheit, die sie angelegt hat. Dayscale kommt Mitte der 1970er ins geteilte Berlin. Er ist Anfang 20 und Waffenspezialist bei der legendären Kommandoeinheit Green Berets. Hier in Berlin aber trägt er auch im Dienst keine Uniform. Er sieht auch nicht aus wie ein typischer GI.
3: Amerikanische Soldaten waren für jeden Deutschen leicht zu erkennen, selbst in Zivil. Meist T-Shirt, Basecap, vielleicht Cowboystiefel, Jeans. Deutsche trugen sowas damals nicht. Wir kauften also deutsche Kleidung bei Karstadt und versuchten ihr Aussehen so gut wie möglich zu kopieren. Ich hatte damals lange, braune, lockige Haare, fast wie ein Afro. Dazu vielleicht eine Lederjacke. Es ging darum, so deutsch wie möglich auszusehen und sich auch so zu verhalten.
1: Denn sie sollen nicht auffallen, nicht der Bevölkerung, nicht der Polizei und ganz bestimmt nicht den Agenten befreundeter und feindlicher Geheimdienste, die sich in der Frontstadt Berlin ein Stelldich eingeben. Unter dem Deckmantel des Alltagslebens trainieren sie die ganze Palette geheimer Operationen, wie man sie aus Spionageromanen kennt. Personenbeschattung, Anlegen toter Briefkästen und konspirativer Wohnungen, bedienen geheimer Funkanlagen. Im Ernstfall sollen sie im Graubereich der sogenannten unkonventionellen Kriegsführung kämpfen. Die Soldaten der 39th Special Forces Detachment, genannt Detachment A Berlin.
4: Berlin, Deutschlands Hauptstadt, liegt mitten in der sowjetischen Besatzungszone.
5: Eine westliche Insel im Osten. Aber sie ist nicht groß und stößt sich an allen Ecken und Enden an den Grenzen eines deutschen Staates, über dem unsichtbar, sichtbar die russische Flagge weht.
1: Deutschland Mitte der 1950er Jahre. Noch ist die Mauer nicht gebaut, die Teilung Deutschlands aber sehr real. Ebenso die zahlenmäßige Überlegenheit der russischen Panzerarmeen, sollte der Kalte Krieg jemals heiß werden.
3: Die Militärführung rechnete fest damit, dass ein russischer Angriff auf die NATO massiv sein würde. Sie waren uns zahlenmäßig weit überlegen und man wusste, die ersten 72 Stunden würden entscheidend sein. Deshalb wurden wir in Berlin stationiert. 90 Mann einer Spezialeinheit, ausgebildet in Sabotage, unkonventioneller Kriegsführung und Partisanenkampf, mit dem Auftrag, die russischen Truppen auf dem Weg zur Front zu stören, zu schwächen und zu verzögern.
1: Am 1. August 1956 ergeht der Aktivierungsbefehl für die neue Einheit. Detachment A Berlin ist eine SBO, eine Stay-Behind-Organisation. Der Name ist Programm. Im Fall eines Angriffs bleiben sie zurück, lassen sich von der vorrückenden Front überrollen und operieren hinter den feindlichen Linien. Hauptziel für Detachment A: die Eisenbahnlinien in und um Berlin.
3: Alles, was die russischen Kräfte an die Front bringen mussten, Material, Logistik, Nachschub, Soldaten, lief über Berlin. Für uns war Berlin deshalb der ideale Ort. Im Kriegsfall hätten wir von dort aus die Bahnlinien sabotiert, vor allem Brücken, Gleise, aber auch Wasserkanäle. Unser Ziel war es, den Vormarsch der Russen zu behindern.
1: Sollten sie dabei nicht gefasst werden, lautet ihr Auftrag, Widerstandsgruppen organisieren und ausbilden. Ihr Vorbild, die Partisanenverbände im Zweiten Weltkrieg. In Dänemark, Frankreich, Italien, Griechenland. Vor allem aber in Osteuropa. Davon berichtet 1943 die deutsche Propaganda.
6: Von diesen harmlos aussehenden Gehöften aus führten bolschewistische Terrortrupps allnächtlich Anschläge auf die Bahnlinien zur Front und unterbrachen durch Brückensprengungen die Rollbahn. Die bolschewistischen Banden sind bis ins Letzte durchorganisiert und mit den modernsten Waffen ausgerüstet.
7: Während des Zweiten Weltkrieges haben die sowjetischen Truppen sehr intensiv und sehr erfolgreich mit Partisanen im Hinterland der Wehrmacht operiert.
1: Der Journalist und Historiker Erich Schmidt-Ehnbohm.
7: Das hat die Wehrmacht gebunden. Die mussten große Kräfte im Hinterland gegen die Partisanen einsetzen. Das spielte sich vor allem natürlich in Osteuropa ab, aber auch in Jugoslawien.
1: Diese Erfolge sind kein Zufall. Eine US-Geheimdienststudie kommt nach dem Krieg zum Schluss, dass die Unterstützung der Partisanenverbände von langer Hand geplant wurde.
0: Die mächtige Partisanenbewegung der Jahre 1943 bis 1945 basierte nicht auf einer spontanen Erhebung der friedliebenden russischen Bevölkerung gegen die deutschen Eroberer, wie die sowjetische Propaganda behauptete. Vielmehr war sie seit dem Ende der Revolution offiziell für jede mögliche Krise vorbereitet worden.
1: Als Ende der 1940er Jahre der eiserne Vorhang über Europa niedergeht, greifen die Westmächte die Idee der Partisaneneinheiten wieder auf. Denn nun ist es der Westen, der eine Invasion fürchtet.
8: This is where the free world ends. It is from somewhere behind this steel barrier that attack would come, should the communists employ armed force to press their dream of world domination.
1: Das Szenario westlicher Militärplaner: innerhalb weniger Tage könnten sowjetische Panzer am Rhein stehen. Jede Hilfe, den Vormarsch zu verlangsamen, scheint da recht. In seinem Buch Die Partisanen der NATO beschreibt Erich Schmidt-Ehnbohm, wie die Geheimdienste von Briten, Franzosen, Italienern und Amerikanern gezielt mögliche Informanten und Saboteure für diese Aufgabe rekrutieren.
7: Sehr wichtig waren Förster, weil ja für die Stay-Behind-Gruppen Erdverstecke mit Waffen, Munition, Sprengstoffen und dergleichen angelegt wurden. Und da musste man sicher sein, dass in diesen Waldstücken nicht zufällig auf solche Depots gestoßen wäre. Ansonsten hat man Ehepaare überwiegend aus dem flachen Land, also von Bauernhöfen, rekrutiert. Und die hat man dann geschult, zum Beispiel, wie lege ich einen Luftlandeplatz an, mit welchen Markierungen, Fackeln und dergleichen sorge ich dafür, dass eigene Luftlandeverbände sicher im Feindesland landen können.
1: In der Bundesrepublik ist es zunächst die amerikanische CIA, die versucht, paramilitärische Geheimstrukturen aufzubauen, namentlich den Technischen Dienst des rechtsextremen Bund Deutscher Jugend. Dabei sind die US-Geheimen nicht wählerisch.
7: Die Amerikaner haben ab 1950 etwa ehemalige Angehörige der SS und der Wehrmacht rekrutiert. Also gerade mit Blick auf die von den Amerikanern rekrutierten hauptamtlichen SPO-Leute muss man sagen, dass es sich da vielfach um Nazi-Kriegsverbrecher handelte.
1: Der Technische Dienst fliegt zwei Jahre später auf und der Bund Deutscher Jugend wird verboten. Das hält die CIA nicht auf. Von da an unterstützt sie die Organisation Gehlen in Sachen Partisanenarmee, den Vorläufer des Bundesnachrichtendienstes BND. Das alles weitgehend ohne Wissen der Politik.
7: Man muss davon ausgehen, dass die Bundeskanzler im Groben über diese Strukturen informiert waren, aber eine parlamentarische Kontrolle gab es überhaupt nicht und die ganz, ganz große Mehrzahl der deutschen Spitzenpolitiker hatte keine Ahnung von diesen Strukturen bis hin zu den Bundesaußenministern.
1: Eine geheime Untergrundtruppe, durchsetzt von ehemaligen SS-Leuten, von einem ausländischen Geheimdienst finanziert, mit Waffen versorgt und in Sabotageakten trainiert, außerhalb jeder demokratischen Kontrolle. Reizend. Aber hätte diese Truppe im Ernstfall überhaupt etwas ausrichten können? Vielleicht ein paar hundert Mann, um das Millionenheer des Warschauer Paktes aufzuhalten? Eine fromme Hoffnung, sagt Geheimdiensthistoriker Schmidt-Ehnbohm. Vor allem, weil der Westen eins nicht ahnt. Die Sowjetunion ist über die Partisanen der NATO bestens im Bilde.
7: Das gilt insbesondere für die Stay-Behind-Organisation des BND, weil der Gegenspionage der Stasi und KGB ein Einbruch durch Maulwürfe in die BND-Strukturen gelangen war, sodass BND-Strukturen und manche der Alliierten im Kriegsfall kaum eine Überlebenschance gehabt hätten. Die wären in den ersten Kriegstagen ausgeschaltet worden.
1: Einzige Ausnahme: Detachment A, die Berliner Einheit der US-Armee. 3,5 Jahrzehnte lang bleibt sie von Freund und Feind unerkannt.
7: Ich kenne keine BND-Akte, die auch nur Kenntnis davon hätte, dass es diese Struktur in Berlin gegeben hat. Genauso wenig ist in den Stasi-Akten oder aus KGB-Veröffentlichungen zu ersehen, dass die das Detachment A überhaupt auf dem Schirm hatten. Das Detachment A hätte bei einem Vorstoß von Einheiten der NVA und der Gruppe der sowjetischen Streitkräfte auf Berlin erfolgreich Sabotagehandlungen gegen die Bahnlinien geführt. Und die waren ja elementar, um größere Truppenverbände weiter nach Westen an die Front zu transportieren.
9: Ich nehme das mal als Kompliment, aber die Realität macht einem oft einen Strich durch die Rechnung. Wir hatten die Ausrüstung, die Ausbildung und die Informationen, um diese Ziele anzugreifen. Ob wir es aber überhaupt bis dahin schaffen würden und unsere Ziele dann auch zerstören, stand auf einem ganz anderen Blatt.
1: Ihre Überlebenschancen? James Stayskull schmunzelt.
9: An dieser Stelle könnte man Lachen vom Band einspielen. Unsere Aussichten, 24 bis 72 Stunden zu überleben, waren sehr überschaubar. Eine offizielle Aussage zu den Überlebenschancen gab es nicht. Im Grunde war es so: gib dein Bestes, mach deinen Job, und wenn du überlebst, bekommst du einen Orden.
1: Damit rechnen die wenigsten, denn ohne Uniform, ohne Rangabzeichen, die sie als Kriegspartei identifizieren, dürfen sie sich kaum Hoffnung auf Nachsicht machen.
9: Vermutlich ist das der Grund, warum wir so viel Bier und anderes Zeug getrunken haben. Es war unser Auftrag und wir waren wahrscheinlich besser dafür ausgebildet als sonst jemand. Man tut halt sein Bestes, nicht umgebracht zu werden. Der größte Antrieb war wohl, dass ich jeden Tag sehen konnte, wie unsere Lebensart an der Mauer endete und dass auf der anderen Seite alles ganz anders war. Als Soldat war es meine Aufgabe, das zu bewahren, was ich für den besten Way of Life hielt. Das mag man fragwürdig finden, so wie die Dinge heute laufen und selbst damals. Aber wir waren dort, um einen Auftrag zu erfüllen und wir waren bereit dazu.
1: Detachment A existiert bis in die 1980er Jahre, eine Nachfolgeeinheit bis 1989. Die Invasionsgefahr aus dem Osten scheint nach dem Mauerfall gebannt, Stay-Behind-Organisationen nicht mehr nötig. Was aber passierte mit den geheimen Waffenlagern im Grunewald und rund um Berlin, die das Detachment A so fachgerecht angelegt hatte? James Stayskull.
9: Wir hatten 24 dieser Verstecke, verteilt über die ganze Stadt. Wie viele davon entdeckt worden sind? Keines. Sie waren alle perfekt. Bis auf eines. Da ist später ein Gebäude darüber gebaut worden. Niemand hatte mehr Zugang dazu. Soweit ich weiß, ist es bis heute noch dort.
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11: Es ist 18 Uhr. 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
12: Die Nachrichten mit Anja Gavlik. Guten Abend. Feuerwehrleute aus NRW helfen ab jetzt in Spanien, die Waldbrände zu bekämpfen. Sie sind vorgestern mit 21 Einsatzfahrzeugen losgefahren und nun angekommen. Bastian Rudde, wie geht es in Spanien jetzt weiter für die Feuerwehrleute aus NRW?
13: Sie sagen, dass sie sofort in die Brandbekämpfung mit einsteigen sollen, und zwar in der Region Zamora im Nordwesten Spaniens nahe der Grenze zu Portugal. 56 Feuerwehrleute aus Bonn, Düsseldorf, Leverkusen, Königswinter und Ratingen sind dorthin gefahren. Sie gehören zu einer Einheit, die auf Waldbrände spezialisiert ist. Diese Einheit ist nicht zum ersten Mal in Spanien, sondern war schon letztes Jahr dort. Hintergrund ist, dass EU-Staaten bei Waldbränden Katastrophenhilfe von anderen Ländern anfordern können, und das hat Spanien jetzt wieder getan. Nicht nur dort machen Waldbrände seit Wochen große Probleme, sondern auch in Frankreich, der Türkei und zunehmend in Griechenland.
12: Bonn feiert heute den CSD. Viele Menschen sind schon den ganzen Tag in der Stadt unterwegs. Gleich startet der Demozug, denn die queere Community möchte nach dem Anschlag in Berlin letzten Samstag ein Zeichen setzen. Abgeschreckt hat der in Bonn aber wohl nicht viele, beschreibt Pierre Dickmanns.
14: Trotzdem sind die Sicherheitsmaßnahmen natürlich etwas hochgefahren hier vor Ort. Die Route von dem Demozug, die wird weiter geheim gehalten. Und auch die Polizeipräsenz hat sich gerade jetzt Richtung Demozug auch nochmal verstärkt. Aber aktuell gibt es keinen Anlass zur Sorge, dass hier etwas passiert. Weil ja auch keine Gegendemonstrationen heute geplant sind, können und ich glaube wollen die Menschen auch einfach bewusst abschalten und gemeinsam feiern.
12: In der spanischen Stadt Ceuta entspannt sich die Lage nur langsam. Bis gestern waren zehntausende Menschen aus Marokko in die Exklave in Nordafrika geströmt. Mehr als 60 Menschen sind bei dem Versuch, die Grenzzäune zu umschwimmen oder zu überklettern, ums Leben gekommen. Christina Böker ist vor Ort und sagt, dass zwar ein Großteil der Menschen wieder weg ist, es aber nur langsam ruhiger in der Stadt wird.
15: Wir haben uns hier im Ort auch bewegt, haben bei einem Aufnahmelager durchaus noch mal eine recht große Gruppe Marokkaner gefunden und getroffen. Und sie sind auch in den kleineren Gassen immer noch zu sehen. Sie versuchen Geld zu wechseln, eben auch was zu essen zu kaufen. Wir haben mit einigen gesprochen, die gesagt haben, sie lassen sich nicht abbringen. Sie bleiben hier und gehen nicht zurück und hören da halt nicht drauf, dass sie zurückgehen sollen.
12: Und auch diese Themen haben wir im Blick. In Bonn kann eine Fähre vorerst nicht mehr über den Rhein fahren. Sie pendelt normalerweise zwischen Bad Godesberg und Königswinter Niederdollendorf. Der Rhein führt aber gerade so wenig Wasser, dass die Fähre an einer Anlegestelle auf Grund laufen würde. Im Kongo verschärft sich die Lage weiter. Die Weltgesundheitsorganisation sagt, dass der Ebola-Ausbruch dort inzwischen der größte ist, den es dort je gab. Letzte Woche gab es fast 600 neue Infektionen und etwa 300 Todesfälle. Heute ist die Tour de France der Frauen gestartet. Auch deutsche Fahrerinnen haben Chancen auf Etappensiege, zum Beispiel Franziska Koch aus Mettmann. Sie ist deutsche Meisterin. Zum 21. Mal finden heute die Kölner Lichter statt. Das riesige Feuerwerk auf dem Rhein steht dieses Jahr unter dem Motto »Die magische Schule des Feuerwerks«. Was geboten wird, erklärt Chef-Pyrotechniker Georg Aleph.
16: Von wunderbaren japanischen Figurenbomben über Lametta-Raketen bis hin zu römischen Lichtern und steigenden Kronen werden wir so ziemlich alles erklären, was wir in der Pyrotechnik verwenden.
12: Weil der Rhein so wenig Wasser hat wie noch nie, sind weniger Begleitschiffe unterwegs. Hunderttausende Zuschauer werden zu den Kölner Lichtern erwartet. Das WDR-Fernsehen überträgt ab 22.15 Uhr live. 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Das Wetter in Nordrhein-Westfalen noch verbreitet sonnig bei 20 bis 24 Grad. In der Nacht Abkühlung auf 16 bis 8 Grad. Morgen geht es sonnig und trocken weiter bei 28 Grad in Schleiden. In Menden werden es 29 und in Essen 30 Grad. Am Montag erst trocken mit Sonne und ein paar Quellwolken. Ab dem Nachmittag sind punktuell Hitzegewitter möglich. Noch heißer bei 31 bis 35 Grad. Die Zeit 18.04 Uhr.
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17: Willkommen zum zweiten Teil unserer Geburtstagssendung für Jordi Savall, der genau heute 85 Jahre alt wird. Ich bin Helga Heider-Späth und freue mich, Ihnen diesen katalanischen Ausnahmemusiker und Grand Seigneur der alten Musik ein bisschen näher zu bringen. Viele von Ihnen kennen Savall vielleicht vor allem als Ensembleleiter und Dirigenten. Seine große Leidenschaft gilt aber nach wie vor der Viola da Gamba, ein Streichinstrument mit Bünden, ähnlich wie bei der Gitarre. Schon als junger Mann hat Zawal der intime, oft melancholische Klang der Gambe fasziniert. Aber als Teenager hat er erst einmal das Cello für sich entdeckt. Das hat er mir im Juni im Interview erzählt, am Rande seines Auftritts beim Würzburger Mozartfest.
18: Ohne niemand zu sagen, habe ich ein altes Cello gekauft und dann gleichzeitig in einem Musikgeschäft in Barcelona habe ich gekauft Cellobibliothek von Schott. Und in Cellobibliothek von Schott, noch heute, war sehr viele Stücke für Violagamba. Und ohne zu wissen, meine ersten 3 Monate, ich habe gespielt für ein bisschen diese Musik. Dann hat mich etwas gelassen in meinem Geschmack. Ich liebte diese Musik. Und dann, 10 Jahre später, habe ich in einem Sommermusikkurs Musik gemacht mit dem Cello in einer Kammermusikklasse. Und habe ich natürlich viel Barockmusik gespielt. Der Cembalist Rafael Puinal sagt, Jordi, warum spielst du alle Musik, die vor Gamba ist, mit Cello?
17: Damit gab der kolumbianische Cembalist Raffaele Puyana Zawal den Anstoß, sich mit Anfang 20 zunächst autodidaktisch dem Studium der Viola da Gamba zu widmen. Richtig verliebt hat er sich dann in das Instrument und in die alte Musik, als er sich in der Pariser Nationalbibliothek in die Werke der französischen Gambisten des 17. und 18. Jahrhunderts vertieft, allen voran Marin Marais. Zawal studiert daraufhin eine Zeit lang bei Wieland Kuijken in Belgien und geht 1968 schließlich an die Schola Cantorum in Basel. Dort wird August Wenzinger sein Lehrer. Später wird Zawal Wenzingers Nachfolger als Gambenprofessor an der Schola. Bereits 1975 nimmt Zawal mit der Cembalistin Anne Gallet und dem Lautenisten Hopkinson Smith die Folie d'Espagne von Marais auf. Variationen über den spanisch-italienischen Tanz La Folia.

0: Anfang der 1990er Jahre liefert Zawal gemeinsam mit seinen Ensembles den Soundtrack zu Alain Corneaus Film Tous les matins du monde, in Deutschland bekannt unter dem Titel Die siebte Seite. Dank des großen Erfolgs erlebt die alte Musik damals einen regelrechten Boom und die Viola da Gamba wird sozusagen über Nacht populär. Zawal zählt damals schon zu den Größen der alten Musikszene. Immerhin ist seine erste Schallplattenaufnahme mit Hesperion 20 bereits 1976 erschienen. Und schon in dieser Produktion zeigt sich sein offener Blick auf die Musik. Er stellt darin Lieder aus dem Umfeld des spanischen Hofs aus der Zeit um 1500 und volkstümlich jüdisch-sephardische Gesänge einander gegenüber. Wie kam es zu dieser Programmidee?
1: Wenn ich in Montserrat Figueras, als mein letzter Vorhältnis, haben wir sofort gesucht, dass wir im Bünde zusammen spielen. Und dann haben wir die spanische Repertoire gesucht, weil das war in der Zeit sehr wenig interpretiert. Und dann von vorne an hatte ich gesagt, die sephardischen Lieder, die ich kannte schon, mussten in einer gleichen Position sein als die klassische Musik von dem Hof.
0: Schon damals erzählt Zawal auf seine ureigene Art Geschichte und Geschichten. Denn die höfischen und volkstümlich-sephardischen Lieder haben einen besonderen Hintergrund. Sie spiegeln die Zeit der sogenannten katholischen Könige, Ferdinand von Aragon und Isabella von Kastilien. Das Königspaar ist maßgeblich verantwortlich für die Eroberung von Granada im Jahr 1492 und auch für die damit einhergehende brutale Vertreibung der Mauren und Juden von der Iberischen Halbinsel.
1: Ich habe gedacht, es wäre wichtig für mich, dass eine Platte für die klassische Musik und dann die Volksmusik. Weil ich habe gesehen, dass diese anonymen Lieder, die man memorisiert hat, die man gesungen hat durch 400 Jahre, es war, weil sie eine Emotion und eine Wurzel von was für diese Leute seine Geschichte war. Und diese Melodien waren nicht nur Musik, sondern auch eine Medizin, um die Ruhe zu finden nach einer chaotischen Zeit, die Hoffnung und auch die Freude. Und das ist in alle Kulturen.
0: Die sephardische Romanze Pregoneros van y vienen verarbeitet die Schrecken der Kriegszeiten. Sie beschreibt, wie Ausrufer durch die Stadt Aragon ziehen, um Männer, oft gegen ihren Willen, für den Krieg zu rekrutieren. Eine dramatische Szene, die Montserrat Figueras sehr eindringlich singt und

0: Unverwechselbar diese Stimme von Montserrat Figueras. Sie fasziniert mich immer wieder und ich habe sie tatsächlich in dieser Aufnahme mit Musik von christlichen und jüdischen Liedern der Iberischen Halbinsel kennengelernt. Sie war die erste Frau von Jordi Savall und jahrzehntelang auch seine engste künstlerische Partnerin. 2011 ist Montserrat Figueras verstorben. Dem Künstlerpaar war die verbindende Kraft der Musik über alle kulturellen Grenzen hinweg immer besonders wichtig, sagt Savall.
1: Mit der Musik kann man mit allen Menschen sprechen. Sehr früh habe ich auch gedacht, man kann von der Musik nicht leihen. Ich habe selber immer sofort gesehen, wenn ein Musiker war, gespielt hat oder falsch. Ich meine nicht gut oder nicht gut, sonst die Authentizität. Nicht? Und jetzt zum Beispiel meine Mutter, sie war meine erste Lehrerin. Sie hat immer gesungen, vielleicht nicht so perfekt, nicht so intoniert, aber in seinem Gesang war Liebe. Und dann habe ich so früh verstanden, dass die Musik ist etwas, die muss Liebe haben.
0: Die emotionale Seite der Musik hat für Savall viel mit musikalischer Intention und auch mit Spontanität zu tun.
1: Manchmal ich entscheide um wenige perfekte Momente, weil die schöner sind. Die absolute Perfektion manchmal ist kalt. Ich erinnere immer die Worte von dem französischen Poet La Fontaine, der sagt, la grâce plus belle que la beauté. Die Grazia viel schöner als die Schönheit. Und was ist die Grazia? Die Grazia ist eine Schönheit mit kleinen Defekten und das macht einen Unterschied. Ein schönes Stück interpretiert, ist die kleinen Imperfektionen, die kommen durch die Emotion, die macht diesen Moment besonders.
0: Solche besonderen Momente findet Savall nicht nur in der sogenannten westlichen Musik. Im Gegenteil, er sucht und findet sie in ganz verschiedenen Musikkulturen.
1: Deswegen habe ich arabische Musik kennengelernt, ich habe armenische Musik, ich habe keltische Musik, ich habe versucht, Musik von dem Balkan, weil ich fand, in dieser Musik gibt etwas Besonderes, die manchmal nicht in der klassischen Musik ist. Es ist die Verbindung von das menschliche Leben und die Bedürfnis, dass man überleben kann, dank der Musik.
0: Gerne arbeitet Savall mit Musikerinnen und Musikern aus verschiedenen Kulturen zusammen. Mit dem Sänger Gürsoy Dinger und einem international besetzten Instrumentalensemble hat er unter anderem historische türkische Musik aufgenommen. Darunter ein Liebeslied aus dem 18. Jahrhundert. Es stammt von dem Dichter und Komponisten Tamburi Mustafa Çavuş. Der könnte am Sultanshof in Istanbul gelebt haben.

Jordi Savall ist ein musikalischer Brückenbauer. Er verbindet nicht nur verschiedene Stile miteinander, er möchte auch Geschichte erzählen

0: Vor, aus der zwei Päpste hervorgingen, mal geht er mit Christoph Kolumbus und mit dem muslimischen Rechtsgelehrten Ibn Battuta auf Reisen. Er porträtiert die französische Nationalheilige Jeanne d'Arc und auch den Romanhelden Don Quichotte, um nur einige wenige zu nennen. In einem der ersten dieser Projekte nimmt Zaval im Jahr 2000 den Habsburger Kaiser Karl V. in den Blick. Dessen riesiges Reich erstreckt sich im 16. Jahrhundert bis nach Amerika. Auf der Suche nach einer passenden Dramaturgie für seine Aufnahme stößt Zaval auf die berührende Rede, die Karl 1556 anlässlich seiner Abdankung gehalten hat.
1: Es war ein unglaublicher Text. Er spricht von seinem Großvater, von seiner Familie, von der Zeit, von seinen Kindern, von den Kriegen, dass er gehört. Er entschuldigt sich von den Menschen. Er ist ein kostbares, wirklich ein sehr schönes Text. Und dann habe ich versucht, diesen Text mit Musik zu füllen. Heute noch, denke ich, ist eine von meinen besten Schallplatten in Zeichen von das Leben von einem Menschen.
0: Für die Abdankung selbst steht in Zavals Dramaturgie Musik von Cristobal de Morales, das Agnus Dei aus dessen Missa Mille Regrets. Sie beruht auf der damals populären Chanson von Josquin des Prez. Die wiederum beginnt mit folgenden Worten: Tausendmal bedauere ich, euch zu verlassen. Diese Worte erklingen in der Messe zwar nicht, aber so mancher Musikkenner wird sie damals mitgedacht haben.

0: Die WDR3-Vesper ist diesmal dem katalanischen Gambisten, Dirigenten und Ensembleleiter Jordi Savall gewidmet. Aus gutem Grund. Savall feiert heute seinen 85. Geburtstag. Es gibt wohl nur wenige Musiker, die so breit aufgestellt sind wie er. Mit Forschergeist und Kenntnis entdeckt Savall immer wieder Neues und er gibt Altbekanntem ein neues Klanggewand. Zu den Komponisten, die er besonders schätzt, gehört neben Wolfgang Amadeus Mozart und Johann Sebastian Bach auch Claudio Monteverdi. Ich habe ihn gefragt, was ihn an Monteverdi so fasziniert.
1: Monteverdi hat eine neue Sprache inventiert. Die ganze Entwicklung von Ars Nova, Renaissance, von der Vokalmusik. Es kommt ein Moment, wo Monteverdi sehr wahrscheinlich inspiriert in dem alten griechischen Theaterstücke, hat gesagt, die Musik braucht eine Sprache, deswegen inventiert er das Recital Cantando.

0: Das ist, dass die Musikalität von der Sprache im Voraus ist als die Musikalität von den Noten. Und das hat dann inventiert eine Art, wo in die Musik die Emotionen, man kann diese Emotionen fühlen, weil Monteverdi benutzt erst den Text und dann die Musik macht das, dass dieser Text seine Bedeutung hat.
1: 1994 hat Zawal Monteverdis achtes Madrigalbuch aufgenommen. Und ich finde, er zaubert darin wirklich magische Momente. Besonders berührt mich die Interpretation des Lamento della Ninfa, die herzzerreißende Liebesklage einer Nymphe, die von ihrem Geliebten betrogen und verlassen wurde. Monteverdi inszenierte eine dramatische Szene. Die Nymphe wird von drei Herren beobachtet, die ihren Schmerz kaum ertragen können und immer wieder seufzen: Miserella, Unglückliche.

0: Mit ihrer unmittelbaren und hochemotionalen Gestaltung gab Montserrat Figueras so expressiven Werken wie Claudio Monteverdis Lamento della Ninfa eine ganz besondere Aura. Hier war sie zu hören mit den beiden Tenören Lambert Clement und Francesco Garrigosa sowie dem Bass Daniele Karnovic. Dazu der Harfenist Andrew Lawrence King, Rolf Lislevant an der Theorbe und natürlich Jordi Savall an der Viola da Gamba. Die Förderung junger Musikerinnen und Musiker ist Savall ein Herzensanliegen. Gemeinsam mit Montserrat Figueras gründet er 1997 die Fundació Centre Internacional de Musica Antiga, ein internationales Zentrum für alte Musik. Dort erhalten junge Talente die Möglichkeit, mit erfahrenen Musikerinnen und Musikern von Le Concert des Nations zusammenzuarbeiten. Auch beim Mozartfest in Würzburg, wo ich Jordi Savall im Juni zum Interview getroffen habe, ging es unter anderem um die Nachwuchsförderung. Für ein Programm mit Konzerten von Antonio Vivaldi hat Savall eigens das Ensemble Les Musiciens du Concert des Nations gegründet. Abgesehen von Savall am Dirigentenpult musizieren dort ausschließlich Frauen unter 40 Jahren. Die Idee dahinter ist ebenso schlicht wie konsequent. Schließlich leitete schon Vivaldi im venezianischen Ospedale della Pietà ein Ensemble, das ausschließlich aus Mädchen und jungen Frauen bestand. Savall schlägt hier also eine elegante Brücke über rund 300 Jahre Musikgeschichte.
1: Mich war interessiert, etwas Vivaldi zu machen, wie im Ospedale della Pietà. Da war die beste Schule für Musik in Venedig. Und dann habe ich gesagt, ich habe gern einmal probieren, wie klingt diese Musik nur mit Frauen. Und ich finde, das ist eine Erfahrung, die ich liebe, weil es ist eine andere Art. Die Sensibilität, die Feinheit. Ich kann nicht erklären, weil es gibt die Frauen, die auch sehr viel Temperament haben. Aber auch die Relation zwischen Frauen ist eine andere Relation als ein Ensemble mit Frauen und Männern. Obwohl in meinem Orchester, es gibt kein Problem. Aber trotzdem, ich meine, es ist etwas von der Natur, nicht?
0: Vivaldis Vierjahreszeitenkonzerten gibt Savall darüber hinaus noch eine ganz besondere Note. Im Erstdruck von 1725 ist jedem der vier Konzerte aus Le Quadro Stagioni ein Sonett vorangestellt. Vivaldi hat diese literarischen Stimmungsbilder zu Frühling, Sommer, Herbst und Winter vermutlich selbst verfasst. Sie spiegeln sich in der Musik, in der er facettenreich schillernde Klangszenen malt. Dass diese Sonette vor der Musik rezitiert werden, das hat es schon öfter gegeben. Savall lässt die Worte zum Teil aber auch über die Musik sprechen, an den Stellen, an denen Vivaldi sie sozusagen als Regieanweisungen in den Instrumentalstimmen notiert hat. Diese melodramatische Fassung hat Savall mit Les Musiciens du Concert des Nations bereits vor 2 Jahren aufgenommen, zusammen mit der Geigerin Alfia Bakieva und der Schauspielerin Olivia Maniscalchi. Hier das Sommerkonzert mit Turteltaube, Stieglitz, flirrender Mittagshitze, Moskitos und einem reinigenden Gewitter.
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0: Ein stürmisches Gewitter inszeniert Antonio Vivaldi im letzten Satz seines Sommerkonzertes aus dem Zyklus Die vier Jahreszeiten. Jordi Savall hat sie mit Les Musiciens du Concert des Nations eingespielt, die, wie einst Vivaldis Orchester, nur mit Frauen besetzt sind. Die Solistin war Alfia Bacchieva. Die Rezitation übernahm die italienische Schauspielerin Olivia Maniscalchi. In seinem nun 85 Jahre währenden Leben hat sich Jordi Savall ein beeindruckendes Repertoire erarbeitet. Immer wieder bringt er überraschend Neues aus 1000 Jahren Musikgeschichte ans Licht. Und ausgehend von Mittelalter und Renaissance hat er sich inzwischen auch die Musik aus Klassik und Romantik zu eigen gemacht, mit ganz eigenem Zugang.
1: Ich denke, diese Erfahrung in der Renaissance-Musik, Mittelalter-Musik, hat mich gegeben, die Elemente, um ein ganz bekanntes romantisches Stück auf eine andere Perspektive zu sehen. Weil ich war gewohnt, eine Partitur, die ich nie gehört habe, zu interpretieren und so möglich richtig in dem Sinne, was die Musik braucht.
0: Aus dieser anderen Perspektive hat sich Savall 2019 auch den Sinfonien von Ludwig van Beethoven genähert. Wieder in einer gemischten Besetzung mit erfahrenen und jüngeren Musikerinnen und Musikern. Warum ausgerechnet Beethoven, dessen Musik doch in unzählig vielen Aufnahmen greifbar ist? Aus Savalls Sicht sind viele Interpretationen einfach sehr weit von dem entfernt, was Beethovens Intention war.
1: Wie kann es möglich sein, dass diese Musik ist populär geworden mit einer Vision, die so weit von dem, was Beethoven gelassen hat als Information, nicht? Und da konnte ich in 2019 anfangen, dieses Projekt mit einer ganz klaren Idee der Zeit zu nehmen, wirklich die Originalmusik zu interpretieren, wie Beethoven sich vorgestellt hat. Mit den genauen Instrumenten, die genauen Tempo, die genaue Expressivität, Akzente. Ich habe die Erfahrung, dass wenn man Zeit nimmt, die Musik lernt uns, was zu machen. Und dann kann man das experimentieren. Und dann man sieht, wow, das ist unglaublich. Und das ist nur möglich, wenn man Zeit hat. Das ist das heute Problem überall. Man nimmt keine Zeit, um die Tiefe zu gehen.
0: Savall hat sich für seine Beethoven-Interpretation viel Zeit genommen und das hat sich gelohnt. Hier das Menuett aus der ersten Sinfonie in C-Dur.

Das Menuett aus der ersten Sinfonie von Ludwig van Beethoven in der Interpretation von Jordi Savall und seinem Orchester Le Concert des Nations. Das war unser schwungvoller Ausklang für dieses musikalische Porträt, mit dem wir Jordi Savall in der WDR3-Vesper heute zum 85. Geburtstag gratuliert haben. 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Die Redaktion hatte Susanne Rump, ich bin Helga Heider-Speth. Wir wünschen Jordi Savall von Herzen alles Gute und Ihnen am Radio noch einen schönen Abend.

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0: 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Es ist 19 Uhr. 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
2: Die Nachrichten mit Anja Gawlik. Guten Abend. Die aktuelle Lage in der spanischen Exklave Ceuta beschäftigt auch die EU. Die Innenminister werden am Dienstag in einer Dringlichkeitssitzung darüber sprechen. Mehr dazu von Thomas Spickhofen.
3: Ein solches Treffen hatten zuvor 22 Regierungschefinnen und Chefs in einem gemeinsamen Brief gefordert. Sie werfen der spanischen Regierung indirekt vor, selbstverantwortlich zu sein für den Ansturm in den vergangenen Tagen auf die Exklave Ceuta. Ausdrücklich verweisen sie dabei auf ein Urteil des obersten Gerichtshofes in Madrid zum Umgang mit Migranten, die nicht über die Landgrenze nach Ceuta kommen. Außerdem greifen sie die Entscheidung der spanischen Regierung auf, einer großen Anzahl irregulärer Einwanderer einen legalen Status zu geben.
2: Im Kongo in Zentralafrika breitet sich Ebola weiter aus, und zwar dramatisch schnell. Die Weltgesundheitsorganisation sagt, dass die Lage nicht unter Kontrolle sei. Mehr dazu von Katrin Hondel.
4: Allein in der vergangenen Woche seien so viele Todesfälle gemeldet worden wie in keiner anderen seit Beginn der Epidemie im Frühjahr. Insgesamt gäbe es inzwischen über 3.600 laborbestätigte Infektionen, darunter knapp 1.600 Todesfälle. Die WHO geht davon aus, dass die Zahl der Infizierten noch weit höher ist als die der bestätigten Fälle. Gegen die grassierende Bundibugyo-Variante des Ebola-Virus gibt es bislang keinen freigegebenen Impfstoff.
2: Und wichtig sind heute außerdem diese Themen. In mehreren NRW-Städten ist heute die queere Community auf die Straße gegangen. In Ahaus kamen etwa 450 Menschen zum CSD und in Bonn läuft gerade der Demozug durch die Stadt. Feuerwehrleute aus NRW sind jetzt in Spanien angekommen, um die Feuerwehr da beim Kampf gegen Waldbrände zu unterstützen. Der Spezialeinheit gehören Kräfte unter anderem aus Bonn, Leverkusen, Düsseldorf und Ratingen an. Auch in Griechenland gibt es gerade viele Waldbrände. Vor allem westlich von Athen gibt es einen großen Einsatz. Durch das Feuer dort wurden schon mehrere Wohnhäuser zerstört. Am Kennader See in Witten und Bochum haben Spaziergänger heute Morgen nicht schlecht gestaunt, denn da war eine Laufgruppe mit etwa 200 Leuten in Abendgarderobe unterwegs. Die Gruppe trifft sich dort immer samstags, heute zum 200. Mal. Mit dabei für uns Marc Sense.
5: Laufschuhe passen zu allem, auch zu Anzug und Abendkleid. Und genau damit ist zumindest heute ein Teil der Gruppe am Kemnader See unterwegs, um das Jubiläum des Kemnader Parkruns angemessen zu feiern. Parkrun ist eine weltweite Bewegung. Menschen treffen sich völlig ungezwungen regelmäßig, um zu laufen. Deshalb sind für den Spaß auch zwei Läuferinnen extra aus Tokio reingeflogen. Stilecht mit Kimono.
2: Das war WDR aktuell. Das Wetter in Nordrhein-Westfalen in der Nacht. Abkühlung auf 16 bis 8 Grad morgen.
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6: Heute mit Sascha Zien. Schönen guten Abend. Vor 5 Jahren ist der erste Roman der Kulturwissenschaftlerin und ehemaligen WDR3-Kollegin Mitu Sanyal erschienen. Identity. Vorher hatte sie schon viele, viele Sachbücher, vor allem über Feminismus, Rassismus und Popkultur geschrieben. Und in ihrem ersten fiktiven Buch geht es um Identitätspolitik und die weiße Vorherrschaft. Und das in einer Sprache, in der sehr offen und direkt über weibliche Sexualität gesprochen wird und in der auch diskriminierende Begriffe vorkommen. Es geht um die 26-jährige Nivedita, die herausfindet, dass ihr Vorbild, die berühmte Pop-Postkolonialismus-Professorin Saraswati, weiß ist. Und nicht nur das, alles an ihr ist fake.
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0: by side. Me and the devil, oh, was walking side by side. And I'm going to see my woman until I get satisfied.
1: Das letzte Mal, als ich mit dem Teufel sprach, war er nackt, sichtlich sexuell erregt und eine Frau. So viel zu sozialen Gewissheiten. Wenn man sich nicht einmal darauf verlassen kann, dass der Teufel ein Mann ist, kann man direkt jede Form von Identität ablegen, wie ein altes T-Shirt. Was ich ja gerne tun würde, wenn ich eine hätte, die ich an, geschweige denn ablegen könnte. Genau darum geht es bei jedem Treffen mit meinem Devil, der eine Devi ist.
2: Eine was?
1: Eine indische Göttin mit zu vielen Armen und einer Kette aus den abgerissenen Köpfen ihrer Feinde. Also klar, ich spreche von Kali.
3: Wow, alles nur Dämonen.
1: Und da ist auch schon Kali. Auch wenn sie sich im Moment anhört wie meine Cousine Pretty, wenn sie
4: alles nur Männer
1: sagt. Und tatsächlich sehen Kalis Dämonenköpfe alle verdächtig nach Männerköpfen aus.
3: Lass uns um die Wette ejakulieren. Wer am weitesten spritzt, hat gewonnen.
1: Okay, Race und Sex. Wann immer Kali und ich reden, geht es um Race und Sex. Mein Name ist Nivedita Anand. Ihr könnt mich Identity nennen.
0: Identity von Mitu Sanyal. Teil 1, Fake Blues.
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6: Identitätspolitik, ein Minenfeld. Ne? Also, was dürfen wir noch sagen? Was sollen wir aber auf gar keinen Fall sagen? Und was sagt uns das dann alles? Ich spreche jetzt mit der Bloggerin Nivedita Anand. Das Missy-Magazin sagt, die ist eine der POCs, die wir kennen müssen. Nivedita, erklär uns doch mal die Bezeichnung POC. Und zwar am liebsten ohne die Wörter People und Off und auch Color zu verwenden.
7: POCs, das sind Menschen, die gefragt werden, wo kommst du her?
6: Und wo kommst du her, Nivedita?
7: Aus dem Internet.
6: Okay. Unter dem Namen Identity kennen deine Fans dich von Posts wie diesem.
7: Jedes Mal, wenn du einen rassistischen Gedanken denkst, tötet Gott ein Kätzchen. Aber keine Sorge, es ist keine deutsche Katze.
6: In deinem Blog geht's um Identitätspolitik und Brüste. Also jetzt mehr über Brüste oder mehr über Identitätspolitik?
7: Nicht nur über Brüste. Ich blogge auch über, darf ich im Radio Vulva sagen?
6: Lass uns doch mal bei der Identitätspolitik bleiben. Also du studierst Identitätspolitik, postkoloniale Theorie meine ich, an der Heinrich-Heine-Universität bei Professor Dr. Saraswati.
8: Charasmati, Saraswati.
6: Na dann hören wir doch mal rein in so ein Seminar von Saraswati.
2: Sie ist Kult. Alle reden von ihr, Nivedita. Ich meine wirklich alle.
7: Das ist ja eine Rückblende aus meinem Leben.
6: Das ist Radio, Schätzchen.
2: Hast du Saraswatis Auftritt bei Maischberger gesehen? Oder war das Markus Lanz? Wahrscheinlich beide.
7: Und das ist meine Mitbewohnerin Charlotte. Genannt, wie könnte es auch anders sein, Lotte.
3: Aha.
7: Ihre Mutter ist Frauenbeauftragte und ihr Vater ist auch irgendwas Wichtiges. Eine Lotte halt.
3: Du meinst Weiß?
7: Ja.
9: Warum eigentlich nur Saraswati? Hat sie keinen Nachnamen?
7: Und das ist meine beste Freundin Oluchi.
2: Beyoncé braucht ja auch keinen Nachnamen.
3: Du musst dich schon entscheiden. Ist Oluchi nun deine beste Freundin oder nicht?
7: Ja, nein, also es ist kompliziert.
9: Wo ist denn nun diese sagenhafte Saraswati?
10: Sie kommt immer zu...
3: Just in me.
10: Ah ja, spät.
3: Just in me. Shut your eye and trust in me. 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
11: Okay, erst einmal alle Weißen raus. Los, los, wir haben nicht den ganzen Tag. Packt eure Sachen. Dieses Seminar ist nur für Students of Color.
2: Das stand aber nicht im Vorlesungsverzeichnis.
11: Was ist so schwer an rauszuverstehen, dass du schriftlich brauchst, hä? Ja?
8: Aber wer zählt denn als Student of Color? Also, wo ist da die Grenze?
11: Exzellente Frage. Wer fühlt sich alles angesprochen? Ihr könnt bleiben.
10: Kommst du mit oder bleibst du hier, Niff?
8: Ich bleibe. Erstmal.
3: Schatz, ich gehöre zu einem Club, zu dem du keinen Zutritt hast.
8: Ey, Lotte gehört zu zahllosen Clubs, zu denen ich keinen Zutritt habe. Zum Club derer, die sich darüber beschweren, dass zu wenig Frauen in den Serien vorkommen, die wir uns abends in unserer WG ansehen, ohne sich gleichzeitig darüber zu beschweren, dass in denselben Serien zu wenig Menschen mit mehr Melanin vorkommen. Und stimmt, es gibt zu wenig Rollenmodelle. Deshalb ist es ja so aufregend, dass ein solches Rollenmodell jetzt hier...
11: Okay, dann fangen wir mal an.
6: Saraswati sorgt ja immer wieder für heftige Debatten. Vielleicht kann man da sogar von sowas wie sozialen Medienkriegen sprechen.
8: Kannst du die Kriegsatmo leiser machen, Kali?
3: So?
8: Och, Kali.
3: Langweilig.
6: An der Uni gibt's regelmäßig Rassismusvorwürfe wegen Saraswatis Umgang mit weißen Studierenden.
12: Hallo?
8: Ach, Simon.
12: Hallo.
8: Die Leute, die Saraswati Rassismus vorwerfen, verstehen Saraswati nur nicht. Und sie verstehen vor allem nicht, was Weißsein bei Saraswati bedeutet.
12: Hey, Moment, hallo. Komme ich etwa nicht vor? Ist das die Rache, weil ich nicht ans Handy gegangen bin?
8: Warum bist du nicht rangegangen?
12: Mein Handy war leise gestellt.
8: Aber du hattest mir versprochen, mich zu meinem Interview im WDR zu begleiten.
12: Mach dich mal locker. Ich habe meinen Termin bei Camp Act vorbereitet und halt die Zeit vergessen.
3: Was er meint ist...
12: Ich habe Jura studiert und werde einmal Menschenrechte retten.
8: Ach, und das ist wichtiger als mein bisschen Bloggen über Rassismus, oder was?
3: Willst du nicht eher sagen, du bist mir wichtiger als ich dir?
12: Aha.
8: Was? Was? Was?
12: Ich höre, dass du eine Menge Aufmerksamkeit brauchst.
8: Fein, dann gib mir diese Aufmerksamkeit doch.
12: Sag mal, wo hast du eigentlich gelernt, dass Leute besonders nett sind zu dir, wenn du sie anschreist? Vergiss es.
8: Warte, Simon!
3: Fell in love with a narcissist. Lost 10 pounds that I couldn't resist. Lost my mind, didn't give a shit. Lost my pride digging in this hole. Going on till I lose my soul.
8: Ja?
13: Nivi?
8: Oh, Preeti.
13: Nivi.
8: Was ist passiert?
13: Nivi.
8: Am Telefon? Was ist los?
13: Nivi.
8: Ja, hier ist deine Cousine Nivedita. Jetzt, wo wir das geklärt hätten?
13: I think I fucked up.
8: Fucked who?
13: Have you seen the news?
6: Professorin diskriminiert Studenten, weil sie weiß sind. Nun stellt sich heraus, sie ist selbst weiß. Huffington Post. Professur unter Vorspiegelung falscher Tatsachen erschlichen. Spiegel Online. Falscher Guru an Düsseldorfer Universität. Taz.
8: Ich glaube kein Wort.
13: Es gibt auch Bilder.
8: Was?
13: Well, Fotos von Saraswati von vor der Verwandlung.
6: Bildbeschreibung. Ein Foto von Saraswati als 17-Jährige in einem süddeutschen Wohnzimmer mit Klavier und Couchgarnitur, von der aus ein weißer Jugendlicher versucht, ihre Aufmerksamkeit zu erheischen. Doch die Frau, die einmal Saraswati werden wird, fixiert einen Punkt jenseits der Kamera, ihre Lippen zu einem Kussmund gerundet, als hätte sie gerade Foucault gesagt.
12: Foucault.
13: Es tut mir so leid.
8: Nein. Was genau tut dir leid? Was hast du getan, Preeti? Preeti!
14: Hast du schon gesehen? Saraswati hat jetzt ihren eigenen Hashtag.
15: Ed Oluchi Schneider. Neuer Rekord in Cultural Appropriation. Hashtag Saraswati Shame.
6: Ed Sibel Schick. Allmanns wünschen sich, hart rassistisch unterdrückt zu werden, aber geht halt nicht. Deshalb malen sie sich die Haut einfach mal ein paar Nuancen dunkler, wie so ein Peinlo-Peter am Rosenmontagszug. Hashtag Saraswati Shame.
14: Was hältst du von der Forderung, sie zu feiern?
8: Feiern?
14: Sorry, Autokorrektur. Ich meinte natürlich feuern.
8: Ach, Lotte.
3: Ey, sei nicht so hart zu deiner Mitbewohnerin.
10: Sei nicht so hart zu mir.
8: Was? Zu O-Frauen sind so benachteiligt, Lotte? Ich kenne niemanden, der weniger benachteiligt ist als sie.
10: Ständig wirfst du mir meine Privilegien vor. Du denkst, alles, was ich in meinem Leben erreiche, habe ich aus einer Position von Privilegien heraus erreicht.
3: Und wenn du dieselbe Leistung vollbringst, Nivedita, ist sie deshalb mehr wert, weil du dich dafür mehr anstrengen musst?
16: Ey, hast du die Selbstverständlichkeit mitbekommen, mit der sie unseren Vermieter angerufen hat, als unser Boiler abgekackt ist, Kali?
3: Hast du dich etwa beschwert, als ihr wieder duschen konntet?
16: Klar schätze ich Lotte dafür, aber ich schätze sie so, wie man einen Berg oder einen Wasserfall schätzt. Und ich kann mit Wasserfällen einfach nicht kommunizieren.
3: Auch Wasserfälle, pardon, Weiße, haben dieselben Gefühle wie Nicht-Weiße, weil sie ebenfalls bluten, wenn man sie sticht.
17: Nie nehmt ihr meine Verletzlichkeit ernst. Das ist für euch alles nur White Fragility.
7: Brothers and Sisters of the Night, Liebe, Somnambule, Nachtschwänzer und Schlafschweifer, die ihr ebenfalls von der Gewaltigkeit der Nachrichten wachgehalten werdet. Lasst uns die Stunden bis zum Sonnenaufgang zusammen verbringen und versuchen, herauszufinden, was hier passiert ist. Bisher gab es 3 Wahrheiten in meinem Leben. Erstens, Capitalism kills. Zweitens, Books can save your soul. Drittens, Saraswati is one of us. Keine Ahnung, warum Wahrheiten wahrer erscheinen, wenn sie auf Englisch sind. Und ja, ich weiß, dass Kali dazu eine Theorie hat, die etwas mit Kulturimperialismus zu tun hat.
3: Das ist keine Theorie. Das ist eine Analyse.
16: Eine Analyse, die wahrscheinlich sogar stimmt.
3: Wahrscheinlich?
16: Okay, okay, du hast recht, Kali. Aber hier geht es gerade nicht um Kulturimperialismus, sondern...
3: Nicht?
16: Ja, verdammt, auch damit hast du leider recht.
7: Aber schauen wir uns die 3 Wahrheiten einmal genauer an. Oder naja, 2 von ihnen. Für die, dass Kapitalismus tötet, lege ich noch immer meine Hand ins Feuer. Das Verblüffendste an den Enthüllungen über Saraswati ist erst einmal, dass niemand in Frage stellt, dass sie wahr sind und Saraswati weiß ist. Wo sind die ganzen VerschwörungstheoretikerInnen, wenn man sie braucht?
18: Die AfD Hessen. So weit ist es bereits gekommen. Deutsche Professorin verkleidet sich als um Gender-Gaga unterrichten zu dürfen. Hashtag kündigt Saraswati.
7: Was hier passiert ist, erschüttert nicht nur mein Verhältnis zu Saraswati, es erschüttert mein Verhältnis zu mir. Mein Zugang zu Wissen und Geschichten in einer Welt, in der Saraswati weiß ist, verstehe ich mich selbst nicht mehr.
19: Coconut, Coconut.
20: Et Habibitus. Weil mein Selbsthass oder einfach der Wunsch, die Welt brennen zu sehen, mich manchmal überschüttet, habe ich mir heute Videos von Saraswati angeschaut. Und alles, was ich gesehen habe, war eine Weiße, die POC cosplayt. Hashtag Saraswati-Gate.
21: At fatum.com. Sarah Vera Thielmann ist der ultimative Ausdruck des White Savior Complex. Man will das andere so sehr retten, dass man es sich einverleibt. Endlich auch mal Opfer sein.
22: Lars Weißbrot twittert nichts über Saraswati. Aber er schickt 3 Tweets, in denen es irgendwie um Geldtheorie geht, die er kurz darauf wieder löscht.
23: Hast du schon gesehen? Inzwischen ist auch die internationale Presse auf den Zug aufgesprungen.
24: Blackfacing scandal at German University.
23: Independent.
24: Saraswati in truth, Saraswati.
23: Guardian.
24: Human stain at Heinrich Heine University, Germany.
23: Der New Yorker.
25: Aktuell. Der Fall der Professorin, die sich als Farbige ausgegeben hat, schlägt weiterhin Wellen.
23: Hör mal, Saraswati hat es bis in die Nachrichten geschafft.
25: Schließlich sei eine Professorin unter Rassismusverdacht keine geeignete Repräsentantin, um Rassismus zu unterrichten. Doch es gibt auch Stimmen, die sie verteidigen.
26: Die Leute, die Saraswati Rassismus vorwerfen, verstehen Saraswati nur nicht.
23: Das bist ja du.
26: Und sie verstehen vor allem nicht, was weiß sein.
23: Verdammt! Fuck, fuck, fuck, fuck!
25: Nivedita Anand im Westdeutschen Rundfunk.
20: Ed Oluchi Schneider. Identity weiß es mal wieder besser. Gerade im WDR. Schuld ist nicht Saraswati, sondern die POCs, die sich von ihr beleidigt fühlen. Hashtag Onkel Tomtiti.
22: Ed Initiative Braune Deutsche. Saraswati will schwarz sein. Identity will weiß sein. Und wir sollen uns nicht so anstellen. Hashtag schmeißt Saraswati raus.
12: Hallo, ich hätte da auch noch einen Tweet.
27: Simon?
28: Komm vorbei, wir müssen reden.
27: Saraswati?
7: Okay, das ist jetzt die Wahrheit. Die ganze Wahrheit und nichts als die Wahrheit. Ich habe das Gefühl zu lügen, wenn ich sage. Selbst wenn ich über Dinge schreibe, die mir tatsächlich passiert sind. Vor allem, wenn ich über Dinge schreibe, die mir passiert sind. weil ich dann in den Formen und Mustern darüber spreche, in denen AutorInnen das tun, deren Leben Teil des echten, weil vorstellbaren Lebens ist und deren Stimmen Teil des Kanons sind. Wenn ich also ich sage, lüge ich nicht über das, was geschehen oder nicht geschehen ist, sondern ich lüge über meinen Platz im Gewebe der Realität. Ich behaupte eine Existenz und eine Relevanz für mich, auf die ich keinen Anspruch habe, weil es Menschen wie mich im geschriebenen Universum schlicht nicht gibt. Für uns Kinder von einem weißen und einem anderen Elternteil gibt es im Deutschen noch nicht mal ein Wort, das nicht hoffnungslos rassistisch ist.
23: Und was ist mit deiner Cousine Pretty?
0: Sie ist gar nicht so blöd, deine Mitbewohnerin.
1: Ja, was ist mit dir, Pretty?
2: Hi, Coconut.
1: QED.
2: Was?
1: Quod erat demonstrandum. Das ist Latein für, sag ich doch.
2: I know what it means, aber seit wann sprichst du in lateinischen Abkürzungen like a Pons?
1: Du hast mich von Anfang an Kokosnuss genannt, als könnte ich nie so indisch sein wie du. Als wäre ich eine Coverversion und du der Klassiker.
2: Du ein verschnittenes Getränk und ich Single Malt?
4: Es ist so schön, dass ihr Cousinen euch so gut versteht.
1: Wo kommt denn plötzlich meine Mutter her?
2: Ja, das habe ich mich auch gefragt, als du uns das erste Mal besuchen kamst mit deiner durchgeknallten Mutter.
1: In Birmingham.
4: Mhm. Da sehen die Kinder alle so aus wie du.
1: Und zur Abwechslung hatte meine Mutter mal recht. Preeti wohnte in Balsall Heath, das alle nur Balti Heath nannten, weil dort so viele indische Familien lebten. Und alle diese Familien hatten Kinder. Es war, als wäre die Welt plötzlich braun geworden.
2: Ich war 9 and you were 8. Und du bist mir die ganze Zeit open mouth hinterhergelaufen.
1: Ich hatte allen meinen Mitschülerinnen erzählt, wir würden nach Indien fliegen, weil ich auch einmal nach Hause fahren wollte, wie meine Freundin Dilek, die in jedem Urlaub in die Türkei fuhr. Und die Fotos, die meine Mutter in Birmingham machte, sahen tatsächlich so aus, als wären wir in Indien. Naja, zumindest stellte ich mir Indien damals so vor. Als ich die Bilder das erste Mal auf der Digitalkamera meiner Mutter anschaute, spürte ich, wie sich etwas in meinem Bauch ausdehnte. Eine Mischung aus Wärme und etwas Neuem, Unbekannten. Ein nahezu triumphierendes Gefühl von Zugehörigkeit.
2: Ja, du warst eine ganz schöne Klette, Coconut.
1: Als du mich das erste Mal so genannt hast, war das, als würdest du dieses Gefühl nehmen und es zu einem kleinen heißen Ball aus Scham zusammenpressen.
2: Well, better than being called a parkie.
19: Coconut, Coconut.

0: 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Man, it's good for your daughter. 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Make you strong like a lion.
1: Wenn Menschen enttäuscht sind, dass ich nicht Indisch kochen, Tempeltanzen, Sitar spielen kann, höre ich Coconut. Das Kokonussigste an mir ist natürlich, dass ich keine der 121 indischen Sprachen spreche. Oder der 19.569 indischen Sprachen, je nachdem, welchem Zensus man Glauben schenkt. Außer Englisch natürlich. Doch Englisch zählt nicht. Aber auch Hindi zählt nicht, wenn Lotte das lernen würde.
2: Namaste, Masala, Hähnchen Biryani.
1: Soll ich mir etwa ein T-Shirt bemalen? This is what an Indian looks like. Okay, this is what an Indian feels like. Falls Identitäten etwas sind, was man fühlt, falls Identitäten überhaupt etwas sind, das ist das Problem. Sobald man anfängt, über Identität nachzudenken, fächert sich die Wirklichkeit in so viele Dimensionen auf, dass es keine richtigen Worte mehr für sie gibt.

0: 90. Und davor gab es uns nur als Ausrutscher, als Unfall, als menschlicher Makel. Deshalb ist es für mich einfacher, in meinem Blog über Kali zu schreiben, als über mich, mit großem M. Kali ist der Schall und der Zorn und die Heftigkeit, die ich brauche, um den Abgrund zu überwinden, der mich vom Erzählen trennt.
1: Let's go.
2: Kali ist der Schall. Geheiligt werde dein Name.

0: dein ist das Reich und die Kraft und die Herrlichkeit in Ewigkeit. Psst. Amen.
1: Wie geht's dir, Saraswati?
2: Was denkst du denn? Hast du die Bildzeitung gesehen? Professorin, die weiße Studenten aus ihren Seminaren jagt, ist selbst weiß. Wow, sie haben eine neue Farbe gelernt. Komm rein. Wenn ich Buchstabensuppe essen würde, könnte ich bessere Texte scheißen. Wer bin ich und wenn ja, welche Rasse? Was ist denn das für ein Diskussionsniveau?
1: Ja, aber ist es wahr?
2: Wahrheit in der Form, in der die sie verstehen, gibt es nicht. Darling, wie reizend von dir, so früh am Morgen zu mir zu eilen.
3: Saraswati kann ihren legendären Charme nach Belieben an- und abstellen. Wobei ihr ihre eigene Großzügigkeit in der Regel so imponiert, dass sie ihn anlässt.
2: Hast du schon gefrühstückt? Natürlich nicht. Komm, ich mach dir ein paar Eier.
1: Danke.
2: Ja, von der Bildzeitung erwarte ich nichts anderes. Aber hast du einige meiner geschätzten Kollegen gelesen?
1: Wie soll ich dich jetzt nennen, wenn du nicht Saraswati bist?
2: Ja komm, jetzt sei nicht albern. Natürlich bin ich Saraswati. Du weißt, dass es ganz schön rassistisch von dir ist, dass meine Hautfarbe einen Unterschied für dich macht.
1: Verwirr mich nicht mit Fakten. Nein, ich meine, du bist du wegen allem, was du mir beigebracht hast.
2: Ja, und ich hab's dir immer noch beigebracht. Egal, welche Race ich bin.
1: Ja, aber es macht einen Unterschied.
2: Welchen? Ja, und überlege genau, was du antwortest, weil jede Antwort gleichzeitig eine Aussage über dich ist.
3: Saraswati hat eine Stimme, die dir den Stift reicht, damit du mitschreiben kannst.
1: Warum hast du mich angelogen?
2: Wenn ich dir etwas beigebracht haben sollte, dann, dass Race ein Konstrukt ist. Es gibt Menschenrassen so wenig, wie es die Rasse von Wasser gibt oder das Geschlecht von Licht. Menschen sind keine Hunde.
1: Ja, Lotte?
4: Also hier ist so ein Herr, der dich unbedingt sprechen will.
1: Ein Herr?
4: Ein Herr.
1: Lotte, was für ein Herr?
2: Was für ein Herr?
4: Naja, das hat er nicht gesagt.
1: Dann frag ihn doch.
4: Entschuldigung, wer sind Sie nochmal? Ah, okay. Er sagt, dass er wiederkommt.
1: Ja, was wollte er denn?
4: Mit dir sprechen.
1: Ach, worüber?
4: Na, über Saraswati.
2: Also, wenn ich das richtig sehe, bist du nicht hier, um meine Hand zu halten, sondern um zu bleiben.
1: Nein, ich...
2: Das ist dir vielleicht selbst nicht klar, aber das ist der Grund, aus dem du gekommen bist.
1: Saraswati, ich bin gekommen, weil du mich angerufen hast.
2: Ja, stimmt, das habe ich nicht, wahr? Ja, komm, ich zeig dir dein Zimmer. Et voilà. Ignoriere sie. Das geht schon den ganzen Tag so.
1: Sie?
2: Ja, die anderen 20%, Darling. Denn die einen sind im Dunkeln und die anderen sind im Licht. Und man sieht nur die im Lichte, die im Dunkeln sieht man nicht. Nur, dass sie jetzt alle aus ihren Löchern gekrochen kommen.
5: Blogpost. Gutmenschin behauptet, Weißsein ist Krebs. Haut durch Hormone einfärben soll Pflicht werden. Ab dem Kindergarten.
1: Die veröffentlichen deine Adresse und Telefonnummer?
2: Brauchst du noch ein Handtuch?
1: Mhm.
2: Die im Dunkeln sieht man nie.
1: Kali, bist du da?
6: Ich bin immer da.
1: Ja?
7: Hey, wo bist du?
1: Bei Saraswati.
7: Was machst du da?
1: Dein Chaos sortieren.
7: Soll ich vorbeikommen?
1: Nein! Nein, noch nicht. Saraswati is still mad as a hatter. Ich sag dir Bescheid.
8: Nicht, dass Pretty je auf ein

0: Okay von mir gewartet hätte.
1: Wie zum Beispiel mit Yannick.
0: Ich bin noch nicht bereit, über Yannick zu sprechen. Lass uns lieber darüber reden, wie Preeti ohne Vorwarnung mit ihrem Rucksack in unserer WG stand und verkündet hat, dass sie ab jetzt auch bei Saraswati studiert.
1: Und sofort hochhielt. Rückblende.
2: I was the worst, was man als indisches Mädchen sein konnte. Zu dunkel, zu dünn, zu intelligent.
3: Du kannst gar nicht zu intelligent sein.
2: Mm.
3: Und du kannst gar nicht zu dünn sein.
4: Also ich wäre gerne brauner. Ich weiß überhaupt nicht, was du willst.
2: God, Lotte, you won't understand. Das ist bei Daisy-Mädchen wie Nivedita und mir ganz anders.
4: Was heißt denn Daisy? Was heißt Subaltern? Was sind Imagined Communities? Selbsttechnologien? Intersektionalität?
5: Intersektionalität heißt, dass Nivedita und ich denken, wir sind so ähnlich, weil wir beide Mixed Race sind. Dabei trifft das genauso in Bezug auf Class zu. Unsere Mütter haben beide denselben Beruf.
6: Sozialarbeiterin. Und sie haben beide sogar fast denselben Namen. Meine heißt Birgit.
5: Und meine heißt Brigitte. Außerdem teilen wir nicht nur unseren sichtbaren Migrationshintergrund, sondern auch den unsichtbaren. Meine Oma ist polnisch, so wie nahezu jede Oma im Ruhrgebiet.
6: Richtig. Meine Mutter ist eine geborene Szymanski.
5: Und wir haben sogar denselben Geschmack bei Männern.
3: Oh, ja?
0: Reicht das jetzt mit der Rückblende?
1: Findest du die Gegenwart etwa verlockender?
7: Zu der Storyline Betrug und Blackfacing ist ein weiterer Charakter hinzugekommen. Saraswatis Bruder Konstantin T., der als Psychologe und Streetworker mit kriminellen Jugendlichen arbeitet.
8: Wen wundert's? Schließlich hat seine Schwester schon als jugendliche Identitätsdiebstahl begangen. Express.
7: Konstantin T. hat 30 Jahre nach seiner verschwundenen FAZ
8: Untergetauchten, die Welt,
7: in eine Unterwelt der unklaren Pseudo-Identitäten abgerutschten Schwester gesucht. NZZ.
8: Und ist erst an die Presse getreten, als er unanfechtbare Beweise hatte.
7: Identity. Du hast inzwischen sogar einen persönlichen Hashtag. Hashtag Onkel Tomtiti.
8: What? Hey, das ist meine Cousine. Nur ich darf sie Kolkönat nennen.
7: Hast du sie im WDR gehört? Wie fühlt es sich an, die einzige Stimme zu sein, die Saraswati verteidigt, Nivedita?
9: Die Leute, die Saraswati Rassismus vorwerfen, verstehen sie nur nicht. Und sie verstehen vor allem nicht, was Weißsein bei Saraswati bedeutet.
8: Yeah, that was a bit much.
0: Scheiße. Das war aus dem Kontext gerissen. Als ich das gesagt habe, wusste ich noch nichts von allem. Darüber bin ich genauso schockiert wie ihr.
7: Ach ja? Und warum bist du dann als erstes zu Saraswati nach Hause gerannt?
1: Which side?

0: you on.
1: Hi Identity, ich folge deinem Account seit einem Jahr. Wärst du daran interessiert, für die Taz eine These zu Hashtag Saraswati-Gate zu schreiben? Leider zahlen wir schlecht, aber es wäre eine sehr gute Sache. Sollen wir telefonieren?
2: Nivi, ist es wegen dieser Richard-Geschichte? Komme ich deswegen nicht vor?
3: Simon!
2: Ich komme aber vor, ich bin ja da.
4: Also ich habe ihn gestrichen.
2: Das war nämlich so. Wir beide waren vor einer Woche auf einer Party der juristischen Fakultät. Und der Richard, ein guter Kommilitone von mir, hat sie, also dich, Nivedita, gefragt, ob ihr Deutsch oder Englisch reden sollt. Sowas nennt man Höflichkeit. Eine deutsche Tugend. Und du sagst dann auf Deutsch, lieber Englisch. Der Richard ist ein herzensguter Mensch. Im Gegensatz zu deiner Saraswati. Warum musst du immer so verdammt verletzend sein?
3: Ich? Verletzend? Bekommst du eigentlich irgendwas mit?
2: Ja, das tue ich. Ich habe mitbekommen, wie du einen Mann, der dir nichts getan hat, vor allen Leuten bloßgestellt hast.
3: Und hast du auch mitbekommen, was Richard als nächstes zu mir gesagt hat?
5: Hey, wo kommst du her?
3: Aus Polen.
5: Aus Polen?
3: Aus Polen.
5: Wo kommt deine Mutter her?
3: Okay. Aus Polen.
5: Aus Polen?
3: Aus Polen.
5: Und dein Vater?
3: Aus Indien.
5: Wow, das ist ja eine originelle Mischung.
3: Ich bezweifle, dass das bei der Entscheidung meiner Eltern für ein Kind eine Rolle gespielt hat. Wir würden gerne mal möglichst originell mischen. Der hätte nämlich dasselbe zu jeder anderen Mischung gesagt, die nicht so weiß-weiß ist wie Englisch-Deutsch oder Schwedisch-Holländisch. Da heißt es dann auch nicht Mischung, sondern Kombination und hört sich damit gleich viel weniger radikal an. Kombinationen ergänzen sich, geben aber nicht ihre Eigenheiten auf. Mischungen dagegen verändern ihren Charakter grundlegend, sind nicht mehr gelb und blau, sondern grün.
4: Und wenn man lange genug mischt, wird alles irgendwann braun.
6: Zur Verhinderung solcher Farbmixturen schickte das Deutsche Reich Ende des 19. Jahrhunderts hunderte von deutschen Mädels in die Kolonien, damit die deutschen Kolonisatoren angemessene Sexualpartnerinnen und angemessene Nachkommen bekämen. Hier, ein Handtuch und ein Duschtuch.
7: Danke.
6: Und trotzdem begehrten und liebten und heirateten die deutschen Männer aber braune und schwarze Frauen in so großer Zahl, dass es 1912 zu der sogenannten Mischehendebatte im Deutschen Reichstag kam. Debatte gleich annullieren.
3: Richard war übrigens wirklich ein herzensguter Mensch, Saraswati. Er hat danach gesagt, ach, das ist also Rassismus, wenn ich dich frage, woher du kommst? Und ich habe gesagt, ja, weil das impliziert, dass Leute, die aussehen wie ich, nicht von hier kommen. Es war dann sehr schade, dass seine nächste Frage war...
5: Hast du schon einmal Rassismus erlebt, Nivedita?
6: Oh, Nivedita, jetzt bestraf ihn doch nicht dafür, dass er sich anstrengt. Das Problem mit Rassismus ist, dass wir immer so tun, als wäre er eine individuelle Eigenschaft und kein System. Dadurch ist der Kampf gegen Rassismus der Kampf gegen böse Menschen. Wenn jeder Rassismus bewusst, individuell und absichtlich wäre, dann wäre ja alles super. Dann könnten wir nämlich einfach damit aufhören. Dabei vollzieht sich der meiste Rassismus unbewusst, weil er internalisiert ist. Und außerdem ist es unmöglich, keine rassistischen Stereotype verinnerlicht zu haben, egal auf welcher Seite der Race Divide ihr steht. Rassismus ist das Wasser, in dem wir schwimmen. Und deshalb sind Rassismuserfahrungen auch und vor allem Ich-Werdungsprobleme.
3: Wer bist du, Saraswati?
6: Was soll das heißen?
3: Wer? Okay. Was bist du, wenn du nicht indisch bist?
6: Definiere indisch sein. Ich hätte die indische Staatsbürgerschaft annehmen können, als ich in Shantiniketan studiert habe.
3: Es geht doch nicht um Staatsbürgerschaft.
6: Aha. Aber worum geht es dann? Selbst wenn ich in Indien geboren wäre, wäre ich in deinen Augen noch immer nicht indisch genug. Dabei ist Inderin sein keine essentielle Kategorie.
3: Inderin nicht, aber Color ist eine Kategorie. Nämlich eine Unterdrückungskategorie. Das kann man sich nicht einfach so aussuchen.
6: Darling. Ich könnte eine DNA-Analyse machen und bin mir sicher, dass irgendwo in meiner Ahnenlinie indische Vorfahren sein würden. Als wir das letzte Mal geschaut haben, waren wir 1 Milliarde.
4: 1,1 Milliarden, 1,2 Milliarden, 1,3 Milliarden.
3: Wir haben's verstanden, Kali. Du hast aber eindeutig etwas getan, Saraswati. Ich habe vielleicht nicht die richtigen Worte dafür, aber du hast etwas getan.
6: Dann finde die richtigen Worte dafür.
3: Warum tust du das nicht? Du bist doch diejenige, die Worte biegen kann, bis sie alles bedeuten.
6: Weil seine eigene Verletzung beschreiben zu können, ein wichtiger Schritt zur Selbstermächtigung ist.
3: Das stimmt, Kali. Das stimmt. Saraswatis Seminare haben dazu geführt, dass ich plötzlich über Teile von mir sprechen konnte, die ich vorher zwar wahrgenommen habe, aber bloß wie Geister, wie Phantomschmerzen.
4: Rückblende, Saraswatis Seminar.
0: Okay, ich möchte heute mit euch über Liebe als revolutionären Akt reden. Das ist das Erste, was man Menschen beibringt, die man unterdrücken will, ist, dass sie weniger wert sind als andere. Genauer gesagt, weniger Liebe wert. Jemanden wie mich kann man nicht lieben. Das ist keine individuelle Aussage und verweist auch auf kein individuelles Problem, sondern auf ein soziales.
6: Ich dachte, es geht um Rassismus.
3: Ey, es geht hier um Rassismus.
0: Wir können nur dann wertschätzend mit anderen Menschen of Color umgehen, wenn wir lernen, uns selbst wertzuschätzen. Bevor wir unsere Feinde lieben, sollten wir erst einmal besser mit unseren Freunden umgehen.
3: Du, Oluchi?
6: Ja?
3: Diese ganze Sache mit Simon.
2: Ah, ja?
3: Ist nicht nur schwierig, weil Simon Simon ist, sondern auch, weil ihr beide mal...
7: Denkst du im Ernst, ich würde diesen Menschenimitator hinterher trauern?
3: Nicht hinterher trauern.
7: Sondern?
3: Ich dachte, du wärst vielleicht noch nicht fertig mit ihm.
7: Ich bin fertig mit ihm. Und ich würde dir raten...
3: Was?
7: Ach, vergiss es, Schimanski.
8: Hat mich jemand gerufen?
3: Was machst du denn schon wieder hier, Mama?
8: Ich kann mich noch genau erinnern, wie ich Schimanski das erste Mal im Fernsehen gesehen habe. Das war 1979. Oh nee, 81.
3: Für meine Mutter ist genau eine relative Angabe.
8: Ein polnischer Kommissar? Du kannst dir gar nicht vorstellen, welche Vorurteile es damals gegen Polen gab. Wie viele Polen braucht man, um eine Glühbirne auszuwechseln? Wetten, die Glühbirne wird geklaut. Dass ein Pole Kriminalhauptkommissar sein konnte und nicht Krimineller, das war... Wir haben echten Rassismus erlebt. Es ist so toll, dass es sowas heute nicht mehr gibt.
3: Jedes Mal, wenn meine Mutter diese Geschichte wiederholt, und sie wiederholt sie ständig, überlege ich, ob ich ihr an die Gurgel gehen soll. Dummerweise erzählt mein Vater auch ständig, dass er noch echten Rassismus erlebt hat. Aber wenigstens leugnet er nicht, dass es heute noch Rassismus gibt. Nur hält er ihn für minderwertigen Rassismus. So wie er auf das Wort Mikroaggression in der Regel mit großen Aggressionen reagiert. Sein Lieblingssatz ist:
9: Wir hatten noch Angst, auf der Straße zusammengeschlagen zu werden. Damals gab es richtigen Rassismus. Nicht so einen Sonnenscheinrassismus wie heute.
4: Ach.
10: Das ist nicht ein Satz, das sind zwei Sätze.
3: Priti, ich wünschte, ich wäre als indisches Mädchen in England aufgewachsen, so wie du. Dort gibt es wenigstens eine Community und kulturelles Wissen über uns, während hier...
10: You Germans mit eurem kuscheligen kleinen Rassismus. You have no idea about racism, bevor du nach Fascho England kommst. Rate mal, warum ich da weg bin. Germanistan ist ein Puppenhaus dagegen.
3: Und was ist mit dem NSU? Und mit Uri Jalloh?
10: Like I said, ein Puppenhaus gegen das, was wir jeden Tag erdulden müssen.
4: Ich glaube nicht, dass Priti weiß, wer Uri Jalloh oder der NSU sind.
7: Ich habe mich eben nicht klar ausgedrückt.
3: Oluchi!
7: Ich habe nichts dagegen, wenn du mit Simon... Ich meine, ich habe nichts dagegen, weil ich mit ihm... Ich habe etwas dagegen, weil du...
3: Na, das ist jetzt natürlich viel klarer.
7: Ich will dich warnen.
3: Warnen?
7: Simon ist nicht sicher.
3: Ich verstehe dich.
7: Ach, vergiss es.
3: Warte.
7: Ich war noch nicht einmal in ihn verliebt.
3: Nein?
7: Und trotzdem habe ich mich, als ich mit ihm zusammen war, höchstens 2 Zentimeter groß gefühlt.
0: Sex! Jetzt, wo ich eure Aufmerksamkeit habe. Dekolonialisieren bedeutet, dass wir nicht nur die Wissenschaft und Politik, nicht nur die Theorie und die Praxis, sondern auch unsere Seelen dekolonialisieren müssen.
11: Das ist der Titel Ihres Bestsellers, Decolonize Your Soul.
3: Was machst du denn in dem Seminar? Ich dachte, Saraswati hat alle Weißen rausgeschmissen.
11: Das ist nicht dieselbe Rückblende. Das ist ein Semester später.
7: Scheiß auf Rückblenden.
4: As you like it. Na, hast du meine literarische Anspielung bemerkt?
3: As you like it. Hey, ich dachte, das wäre das Ende der Rückblende.
4: Ja, aber wer hat gesagt, dass man nach einer Rückblende automatisch wieder in der Gegenwart landet? Keine Ausreden mehr. Es ist Zeit, über Yannick zu reden.
3: Oh, warum?
4: Naja, weil wir gerade beim Thema Eifersucht sind. Los.
3: Sonst?
4: Sonst bleiben wir für immer hier. Und das Hörspiel geht nicht weiter.
3: Du, Priti.
10: Yes, the one and only.
3: Erinnerst du dich noch an Yannick?
10: Oh, du bist eine Inderin. Can I call you Kamasutra, Yannick?
3: Genau, der.
10: It's such a long time ago. Wie alt war ich da? 16?
12: 16.
10: Like I said, such a long time ago.
12: Du bist in den Sommerferien zu uns gekommen, um Deutsch zu lernen und alle meine Freundinnen zu beeindrucken.
10: Während ich angemessen unbeeindruckt von Lilly und Co. war.
12: Es war schon damals das Gleiche. Überall, wo ich mit dir aufgetaucht bin, haben die Leute mich ernster genommen, als würde die Tatsache, dass wir zusammen waren, auch mir eine Aura von Erfahrung und Street-Credibility verleihen.
10: Absolutely. Deswegen war es ja auch so einfach, uns bei dem schönsten Jungen deiner Klasse zum Strip-Poker einzuladen.
12: Hm? Zum Abendessen.
10: Oh, whatever. Schließlich boten wir uns ja zusammen an, da konnten wir schon einiges verlangen.
13: Wollt ihr was zu trinken? Nevedita und Neveditas Cousine?
10: Wow, du liest ja voll viel. Ich stehe voll auf Bücher.
13: Ja, aber nur feministische Sachbücher.
10: Oh, wow.
13: Wusstet ihr, dass Vulva und Vagina nicht dasselbe sind?
4: Hey, das ist eine Rückblende, keine Comedy-Revue deiner Vergangenheit.
10: Ha, Joy of Sex. Also wir haben sowas hier auch, nur heißt das bei uns Kamasutra und ist viel älter.
12: Das heißt Tantra, Priti.
10: Ja, das ist die Fortsetzung davon. Ach, können wir uns den Teil mit dem Sex nicht sparen?
12: Ich wünschte, wir hätten ihn uns gespart.
10: Stop, meine Herren. Hör auf!
13: Hey, und was ist mit dir?
10: Stop!
12: Und welche von uns war besser?
10: Es tut mir leid, dass ich das damals gesagt habe, okay? So, und das war's jetzt.
12: Mir tut's auch leid, dass ich mich jeden Morgen, wenn du in deinem Deutschkurs warst, weiter mit Yannick getroffen habe.
10: Me too. Nur ich halt nachmittags. Naja, ist irre, dass wir das fast 2 Wochen lang nicht gecheckt haben, oder?
13: Ich kann mich eben nicht zwischen euch beiden entscheiden. Ich glaube, das ist mein Karma.
10: Can we just stop it?
12: You started it!
10: What?
12: You had sex with Yannick.
10: No, you had sex with Yannick.
12: Ja, aber du hast ihm in die Eier getreten, als du das rausgefunden hast.
10: Yeah, I did. Didn't I?
0: Stellt euch vor, es wäre umgekehrt gewesen. Stellt euch vor, eine von euch hätte mit 2 jungen Männern eine Affäre gehabt und die hätten das irgendwann spitz gekriegt. Wie hättet ihr es gefunden, wenn sie euch daraufhin zusammengeschlagen hätten?
10: Come on, that's something completely else.
0: Ist es das?
4: Wie immer, wenn Saraswati euch korrigiert, bist du dir plötzlich nicht mehr sicher, was?
12: Ja, aber ich bin mir sicher, dass es etwas bedeutete, dass Priti sich damals gegen Yannick und für mich entschieden hat.
4: Auch wenn sie 2 Tage später sowieso nach Birmingham zurückgeflogen ist und deine Beziehung mit Yannick danach effektiv zu Ende war?
12: Von Yannick hätte ich mich früher oder später sowieso getrennt, während Priti meine Cousine bleibt.
4: Und was ist mit Saraswati?
12: Ja, was ist mit Saraswati?
14: Ed Oluchi Schneider. Wenn Saraswati sich wenigstens entschieden hätte, schwarz zu sein. Aber als Karnevalsinnerin hat sie sich die angenehmste Variante von Rassismus ausgesucht.
15: Ja, was denn jetzt? Werde ich des Blackfacings beschuldigt oder dass ich mich nicht black genug gefaced habe?
12: Warum tust du plötzlich so, als wäre alles beliebig?
15: Warum macht ihr, du und Oluchi und der ganze Internetmob, plötzlich Ahnenforschung bei mir?
12: Alles, was du sagst, ist richtig. Was du getan hast, ist trotzdem falsch.
15: Hey, aus dir wird doch noch eine Hermeneutikerin.
12: Ich gebe auf.
15: Was?
12: Dich. Alles, was ich sage, befeuert nur deine unglaubliche Selbstherrlichkeit.
15: Okay, was brauchst du? Was soll ich tun?
12: Mir die Wahrheit sagen.
15: Wenn du vorher definierst...
12: Fangen wir mit deinem Pass an. Was für ein Name steht in deinem Pass?
15: Saraswati.
12: Seit wann? Und was stand vorher dort? Ja?
15: Sarah.
12: Was?
15: Vera.
12: Ja, Sarah oder Vera?
15: Sarah, Vera.
12: Sarah, Vera.
15: Sarah, Vera Thielmann.
12: Sarah, Vera T. Du musstest nicht einmal deine Unterschrift ändern.
15: Nenn mich Saraswati.
16: Hier ist ein Einschreiben für Saraswati.
15: Vom Justiziariat der Uni. Diese Feiglinge.
12: Der Dekan verlangt, dass du dich öffentlich bei allen Studierenden of Color entschuldigen sollst. Sonst kündigen sie dir.
15: Warum sollte ich mich für eine Entscheidung entschuldigen, die ich über mein Leben getroffen habe?
12: Doch.
15: Stimmt doch. Warum darf ich nicht wählen, POC zu sein? Schließlich dürfte sich Barack Obama auch aussuchen, dass er schwarz ist.
12: Barack wer?
15: Obama, amerikanischer Präsident. Vor deiner Zeit.
12: Haha.
15: Seine Mutter war weiß. Er wuchs in einer weißen Familie auf. Er ist auf eine weiße Elite-Universität gegangen. Er hat verdammt nochmal im White House gewohnt. Was muss man noch machen, um weiß zu sein?
12: Aber er sieht schwarz aus.
15: Wo ist der Unterschied zu mir?
12: Dass er keine Hormonbehandlung machen musste, um so auszusehen.
15: Hormone.
12: Bitte gib mir doch einmal eine direkte Antwort auf eine Frage.
15: Okay, was willst du wissen?
12: Warum hast du das gemacht, Saraswati?
15: Was?
12: Warum hast du im ersten Seminar damals, als du alle Weißen rausgeschmissen hast, nicht einfach ins kommentierte Vorlesungsverzeichnis geschrieben, nur für Studierende of Color?
15: Wofür hätte das gut sein sollen? Dann wären ja keine weißen Studierenden gekommen und ihr solltet schließlich einmal Black oder Brown Privilege spüren. Von der Erfahrung, in diesem Schwellenmoment einfach ausgeschlossen zu werden, lernen viele mehr als in einem gesamten Semester. Auch deine Freundin.
12: Lotte. Aber sie ist meine Mitbewohnerin und nicht meine...
15: Schüssler.
12: Woher weißt du Lottes Nachnamen?
15: Weil ich die Studierenden, die ich rausschmeiße, natürlich nicht damit sitzen lasse.
12: Nein?
15: Nachsorge. Jeder bekommt nach dem Rausschmiss eine Einladung zu einem persönlichen Gespräch mit mir und die meisten nehmen sie an. Wie deine Lotte. Du glaubst doch nicht im Ernst, dass ich sie mit der Zurückweisung alleine lasse. Das wäre nicht ethisch. Und außerdem kann ich ihnen ja nicht einfach Lehrstoff vorenthalten, also biete ich ein nicht öffentliches Seminar nur für weiße Studierende an.
12: Lotte in einem Seminar von dir.
15: Hey, ich bin einfach eine verdammt gute Professorin. Und eine verdammt überlastete.
12: Ja, aber Lotte?
15: Willst du wissen, warum du meine Lieblingsstudentin bist?
10: Weil niemand dich so gebraucht hat wie Nivedita.
12: Habe ich nicht.
10: Oh, yes, you did.
17: Oh, no, she didn't.
10: Deshalb hatte ich auch nie eine Chance, in Saraswatis inneren Inner Circle zu kommen.
18: Stimmt, Preeti fehlt die Fähigkeit, eine Person anzubeten, die nicht Preeti ist. Zum Beispiel hier.
15: Was ist das, Preeti?
10: White Tears. Ich habe White Tears auf meine Thermoskanne geschrieben. Ich trinke nämlich weißer.
15: Ich weiß, was da steht. Ich kann schließlich lesen. Aber in meinem Seminar gibt es keine Entmenschlichung. Verstanden? Weiße sind nicht der Feind. Sie besetzen nur eine andere Position in dem Netz von Macht und Entmachtung, das wir Rassismus nennen. Auch sie können nicht einfach menschlich sein, wenn sie weiß sein müssen.
10: Muss ich jetzt um white people weinen?
15: Na, vielleicht würde es der Welt ganz gut tun, wenn wir alle ein wenig mehr Mitgefühl miteinander hätten. Aber natürlich musst du nicht um weiße weinen. Du hast jedes Recht auf deine Wut. Bloß verändert Wut nichts. Hass kann nichts transformieren. Und deshalb werde ich nächstes Semester ein Seminar zu Whiteness Studies anbieten. Was müssen Menschen aufgeben, um weiß zu werden?
10: Warum unterrichtest du nicht direkt Coconut Studies? Und? Wie geht's jetzt weiter?
18: Das Hörspiel oder Saraswati?
10: Ja, beides.
18: Frag sie doch.
12: Saraswati?
15: Ja?
12: Stimmt das mit Obama?
15: Was?
12: Dass er eine weiße Mutter hat.
15: Hast du das nicht längst gegoogelt? Viel interessanter finde ich ja, dass sein Vater für US-Verhältnisse nicht schwarz genug war.
12: Hä? Ich dachte, er ist Kenianer.
15: Aha, du hast ihn also gegoogelt.
12: Also für mich ist er schwarz genug.
15: Ja klar, unbestreitbar, aber ihm fehlt die spezifisch US-amerikanische schwarze Erfahrung.
12: Die was?
15: Sklaverei.
12: Du weißt schon, dass Sklaverei abgeschafft ist.
15: Ja klar, aber die meisten amerikanischen Schwarzen haben in ihrer Ahnenreihe mindestens einen Sklaven.
12: Und Obama?
15: Das ist jetzt der Teil der Geschichte, der mir am besten gefällt.
12: Was?
15: Sie haben daraufhin DNA-Tests bei seiner weißen Mutter gemacht und herausgefunden, dass sie höchstwahrscheinlich einen schwarzen Sklaven in ihrer Ahnenreihe hat. Nämlich John Punch im 17. Jahrhundert. Und das bedeutet, dass Obama seine weiße Mutter braucht, um nach amerikanischen Kriterien schwarz sein zu können.
13: Ey, Nivedita. Sorry, ich wollte nur sagen, dass ich nicht an dich denke. Du aber an mich. Ach, und es ist übrigens 3 Tage her, dass wir miteinander geschlafen haben.
15: Dachte ich mir doch, dass du nicht nur aus Altruismus hier bist.
12: Kannst du meine Gedanken lesen?
15: Na, so ungefähr. Also, was ist jetzt mit deinem Simon?
12: Er weiß nicht, ob er noch in Oluchi verliebt ist.
15: Aha, ein Narzisst.
12: Ja, das weiß er selbst. Deswegen ist er auch in Therapie.
15: Nein, er ist in Therapie, weil Narzissten Therapie lieben. Dein Schmerz hat nichts mit Simon zu tun. Simon ist nur der Auslöser. Der Schmerz ist älter.
12: Aus welchem Glückskeks ist denn der Spruch? Hätte ich eine glückliche Kindheit gehabt, täte es mir nicht weh, dass er mich verlassen hat?
15: Nein, dann wärst du gar nicht erst mit ihm zusammen.
12: Saraswati, hast du mir zugehört? Er hat mich verlassen. Er ist nicht mehr mit mir zusammen.
15: Hey, warum bist du wütender auf mich als auf Simon?
12: Weil ich dir vertraut habe.
15: Pretty.
19: Hi, ich bin hier, um Asyl zu beantragen.
12: Asyl? Wie bitte?
15: Du nimmst mir die Worte aus dem Mund, meine Schöne. Okay, Pretty, du hast genau 30 Sekunden, mir einen guten Grund zu nennen, warum ich dir auch nur zuhören sollte, bevor ich die Tür schließe.
19: Okay, I'm serious. Nivedita, ich habe Oluchi daran erinnert, dass du meine Cousine bist und sie nicht so über dich unter diesen I can't live with her in einer WG.
15: Okay, all goodbye. Right.
19: Ich bin here to say I'm sorry.
15: Na, geht doch.
19: It was me. Ich habe die Fotos aus deinem Arbeitszimmer gestohlen.
15: Ach, wirklich? Komm, erzähl mir etwas, was ich noch nicht weiß.
19: But he told me he only wanted them to help.
12: Wer ist er?
15: Konstantin.
12: Ist dieser Konstantin wirklich dein Bruder?
15: Na, das ist eine philosophische Frage, aber wenn du meinst, ob er juristisch mein Bruder ist, dann ja.
19: Er hat geschworen, dass er dir nur helfen will.
15: Zweifellos, der will immer nur dein Bestes. Ich weiß bloß nicht, ob ich ihm mein Bestes geben will. Okay, komm rein.
19: Oh, thank you.
15: Aber deinen Rucksack musst du schon alleine tragen. Was ist denn da alles drin?
19: Naja, alles. Oh, das war wirklich die Hölle mit Oluchi. Ich hätte da keine Sekunde länger. Really? Saraswati, you won't regret this, I promise. Und als Dank verrate ich dir a secret. Morgen 11 Uhr.
12: Ja, morgen 11 Uhr was?
19: There you have me. Mehr konnte ich nicht hören, weil Oluchi damit bekommen hat, dass ich auch noch in der WG war. Nur morgen.
15: Morgen und morgen und dann wieder morgen.

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3: Die Nachrichten mit Anja Gawlik. Guten Abend. Der Europäische Fußballverband UEFA geht weiter auf Konfrontationskurs zu FIFA-Chef Infantino. Der hatte einen Rückzieher gemacht beim geplanten Verkauf der WM-Rechte. Doch die UEFA legt nun nochmal nach. Luise Kropf, WDR Sport.
4: Die UEFA fordert in ihrem Statement einen radikalen Neuanfang und konfrontiert den FIFA-Präsidenten Gianni Infantino direkt und indirekt mit deutlicher Kritik. Der Verband betont zum einen, dass er sicherstellen will, dass es einen solchen Vorfall nicht nochmal geben wird. Der Verband formuliert wörtlich in seiner Stellungnahme, dass die derzeitige FIFA-Führung nicht nur das Vertrauen der UEFA, sondern auch das vieler anderer Mitglieder der Fußballfamilie verloren habe.
3: Das Feuerwerksspektakel Kölner Lichter zieht schon jetzt Zehntausende Menschen ans Rheinufer in Köln. WDR-Reporterin Jenny Weißenfels aus dem Rheinpark in Köln-Deutz.
5: Der Rheinpark ist inzwischen richtig gut gefüllt, aber die Menschen hier verteilen sich auch gut, denn wegen des extremen Niedrigwassers sitzen viele direkt im trockenen Flussbett. Das sind wirklich verrückte Szenen, denn so nah am Rhein und damit auch am Feuerwerk kommt man sonst nie heran. Viele haben Picknickdecken und Campingstühle dabei und genießen einfach diesen Sommerabend. Das Niedrigwasser hat zwar zur Folge, dass einige Schiffe heute am Ufer bleiben müssen und nicht am beleuchteten Schiffskonvoi teilnehmen. Der Stimmung tut das aber keinen Abbruch. Die Polizei spricht auch bislang von einem friedlichen Abend und gegen 23 Uhr startet dann zuerst die Drohnenshow, direkt danach das Feuerwerk.
3: Wichtig sind heute außerdem noch diese Themen. Die EU-Innenminister werden sich am Dienstag in einer Dringlichkeitssitzung über die Lage in Ceuta beraten. Die meisten der 10.000 Migranten, die in die spanische Exklave eingedrungen waren, haben sie inzwischen wieder verlassen. Die Verkehrsprobleme in Bonn haben sich noch einmal verschärft. Die Fähre zwischen Bad Godesberg und Königswinter-Niederdollendorf kann wegen des Niedrigwassers nicht mehr fahren. Der Ebola-Ausbruch im Kongo ist laut Weltgesundheitsorganisation inzwischen der größte, den es dort je gab. In der letzten Woche wurden fast 600 neue Krankheitsfälle gemeldet und es starben 300 Infizierte. Feuerwehrleute aus Nordrhein-Westfalen helfen ab jetzt in Spanien, die Waldbrände zu bekämpfen. Die 56 Spezialisten sind heute in der Nähe von Zamora angekommen. Wie es dazu kam, erklärt Bastian Rudde.
6: Sie gehören zu einer Einheit, die auf Waldbrände spezialisiert ist. Diese Einheit ist nicht zum ersten Mal in Spanien, sondern war schon letztes Jahr dort. Hintergrund ist, dass EU-Staaten bei Waldbränden Katastrophenhilfe von anderen Ländern anfordern können. Und das hat Spanien jetzt wieder getan.
3: Das war WDR aktuell. Das Wetter in Nordrhein-Westfalen. In der Nacht Abkühlung auf 16 bis 8 Grad. Morgen sonnig und trocken bei 28 Grad in Attendorn, in Bottrop 30 und in Bedburg 31. Montag erst trocken mit Sonne und Wolken bei 31 bis 35 Grad. Die Zeit, es ist 20.03 Uhr.
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Der Ring des Nibelungen von Richard Wagner geht in seine letzte Runde. Herzlich willkommen dazu. Ich bin Clemens Nicol und ich grüße Sie aus dem Studio hier im Festspielhaus in Bayreuth. Richard Wagners Ring is entering its final act. A warm welcome to you all. I'm Clemens Nicol and I'm greeting you from the studio here at the Festspielhaus in Bayreuth. BR Classic präsentiert Ihnen im Rahmen vom ARD Radio Festival die diesjährige Produktion der Götterdämmerung. Dritter Tag des Bühnenfestspiels Der Ring des Nibelungen von Richard Wagner, kuratiert von Markus Lubbes. 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We also warmly welcome listeners of the following radio stations. Buenas tardes, Radio Nacional de España. Kalispera, Eliniki Radiofonia Teleorasi. Buonasera, Radio Televisione Italiana Roma und Jonopot, Modio Radio Budapest. Hier die Besetzung der heutigen Götterdämmerung. This is the cast of today's performance. Siegfried, Klaus-Florian Vogt. Gunther, Michael Kupfer-Radetzky. Alberich, Jochen Schmeckenbecher. Hagen, Mika Karis. Brünnhilde, Camilla Nylund. Gutrune, Magdalena Hinterdobler. Waltraute, Christa Meier. Erste Norn, Anna Kischjudith. Zweite Norn, Alexandra Ionis. Dritte Norn, Magdalena Hinterdobler. Und die Rheintöchter, Woglinde, Katharina Konradi, Wellgunde, Natalia Skritzka und Floßhilde, Marie-Henriette Reinhold. Sie hören nun Chor und Orchester der Bayreuther Festspiele. Die Chorleitung hat Thomas Eitler de Lint, die musikalische Gesamtleitung Christian Thielemann. Der erste der drei Aufzüge der Götterdämmerung beginnt mit einem zweiteiligen Vorspiel, das bereits mehr als eine halbe Stunde dauert. Ohne Pause geht dieses Vorspiel direkt in den ersten Aufzug über, der nochmal 1,5 Stunden lang ist. The first of the three acts of Götterdämmerung begins with a two-part prelude that lasts more than half an hour. Without an interval, this prelude flows directly into the first act, which lasts another hour and a half. Im Vorspiel verkünden die Nornen den Untergang der alten Welt. Siegfried verabschiedet sich von Brünnhilde und überlässt ihr den Ring. Im ersten Aufzug spinnt dann Hagen seine Intrige. Siegfried wird mit einem Trank manipuliert und soll Brünnhilde für König Gunther gewinnen. Das gelingt Siegfried in Gestalt des Königs. Er nimmt außerdem den Ring an sich. 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

0: Von den Bayreuther Festspielen präsentiert BR Klassik die diesjährige Produktion der Götterdämmerung, den dritten Tag des Bühnenfestspiels Der Ring des Nibelungen von Richard Wagner. Gerade ist der erste Aufzug zu Ende gegangen. As part of the Bayreuth Festival, BR Klassik is presenting this year's production of Götterdämmerung, Twilight of the Gods, the third day of Richard Wagner's stage cycle, Der Ring des Nibelungen. The first act has just come to an end. Die Personen und Darsteller im ersten Aufzug, the cast of the first act, Siegfried, Klaus-Florian Vogt, Gunther, Michael Kupfer-Radetzky, Hagen, Mika Kares, Brünnhilde, Camilla Nylund, Gudrune, Magdalena Hinterdobler, Waltraute, Christa Meyer, erste Norn, Anna Kisch-Judith, zweite Norn, Alexandra Ionis, dritte Norn, Magdalena Hinterdobler. Christian Thielemann leitet das Orchester der Bayreuther Festspiele. The Bayreuth Festival Orchestra is conducted by Christian Thielemann. Zwölf Ringvorstellungen in drei Wochen. Als Loge, Siegmund und zweimal Siegfried. Klaus-Florian Vogt steht in diesem Festspielsommer in Bayreuth vor einem echten Marathon auf dem grünen Hügel. Im neuen KI-Ring, in dem Projektionen die Szene bestimmen und die Sänger fast zu Bestandteilen des Bühnenbilds werden, setzt der Wagner-Tenor ganz auf Vorfreude statt auf Druck. Wie er sich auf diese Ausnahmebelastung vorbereitet, warum er sich so sehr mit der Figur des Loge identifiziert und weshalb sein Wohnmobil inzwischen zu seinem Bayreuther Zuhause geworden ist, darüber spricht Klaus-Florian Vogt jetzt mit Elisabeth von Kallner.
1: Klaus-Florian Vogt, Sie singen dieses Jahr in Bayreuth in allen vier Ringopern die großen Tenorpartien. Erst Loge, dann Siegmund, dann zweimal Siegfried. Sind Sie ein Mensch der Extreme?
2: Das glaube ich eigentlich eher nicht. Aber ich liebe Herausforderungen und deshalb macht mir das viel Spaß.
1: War das denn Ihre Idee oder die der Festspiele?
2: Das war die Idee von Christian Thielemann.
1: Wir sprechen jetzt Mitte Juli, noch vor der Eröffnung, also der Festspiele. Haben Sie manchmal auch Zweifel, ob Sie das schaffen? Liegen Sie da nachts manchmal wach mit bisschen mulmigen Gedanken?
2: Nein.
1: Gar nicht?
2: Nee, das ist die pure Freude. Ich freue mich sehr darauf und wir proben ja jetzt schon. Wir haben jetzt schon Rheingold und Walküre gemacht. Das macht so einen riesigen Spaß. Also es ist einfach nur Vorfreude.
1: Wie schaffen Sie das denn so auch körperlich, natürlich stimmlich, aber auch mental? Weil es ist ja schon auch eine enorme Anstrengung. Der ganze Ringzyklus wird ja immerhin dreimal komplett gespielt in Bayreuth. Also insgesamt 12 Vorstellungen innerhalb von nur 3 Wochen. Woher nehmen Sie diese Kondition, dieses Durchhaltevermögen?
2: Möglichst gut schlafen, wenig ärgern, gut essen, die freie Zeit nutzen und sich's gut gehen lassen. So versuche ich es.
1: Und diese freie Zeit zwischendrin, also auch die Tage ohne Vorstellung, wie gehen Sie die an? Planen Sie so Ihre Regeneration ganz gezielt wie ein Leistungssportler oder so?
2: Ja, vielleicht ein bisschen. Also ich sehe dann schon zu, dass ich ein bisschen Abstand habe hier zum Festspielhaus, zu den Festspielen und ziehe mich dann ein bisschen zurück aus Bayreuth und gehe irgendwo an den See oder so und versuche da so einen richtigen Ferientag dann zu machen.
1: Ihre Sängerkarriere ist ja wirklich untrennbar verbunden mit der Musik Richard Wagner. Sie hatten ihren Durchbruch vor fast 25 Jahren mit dem Lohengrin. Bis heute so ihre Paraderolle, obwohl sie natürlich längst auch all die anderen großen Tenorpartien gesungen haben. Aber ist der Lohengrin so ein bisschen für Sie wie vielleicht für Daniel Radcliffe die Harry Potter-Rolle?
2: Ja, möglicherweise. Und das ist auch gar nicht schlimm, sondern ich bin ja gerne ein Lohengrin. Es ist aber inzwischen ja wirklich das Repertoire da so rundherum mit den anderen Wagner-Partien gewachsen, dass ich durchaus auch andere Partien wie Siegfried oder Tannhäuser sehr, sehr ins Herz geschlossen habe.
1: In Bayreuth singen Sie jetzt dieses Jahr zum ersten Mal den Loge bei den Festspielen, also im Rheingold im ersten Teil des Rings. Das ist ja so eine Figur, also der steht mit einem Fuß in der Götterwelt, gleichzeitig bleibt er auch irgendwie außen vor und durchschaut auch dieses Machtstreben der Götter. Wie sehen Sie denn diese Figur?
2: Ja, genau so. Der ist in keiner Welt so richtig zu Hause und läuft so überall rum und gehört nirgends so richtig dazu eigentlich. Am liebsten mag ich den Satz von ihm, Haus und Herd behagt mir nicht. Und damit kann ich mich sehr, sehr identifizieren.
1: Sie sind ja gerne in Ihrem Wohnmobil unterwegs. Sehen Sie das auch in Bezug darauf, so dieses nicht sich so festbinden an einen Ort?
2: Ja, genau. Ich bin gern immer woanders und bin gerne unterwegs und insofern hat das schon Ähnlichkeiten mit Loge.
1: Sind Sie auch
2: ich gehöre allerdings auch gerne dazu irgendwo.
1: In den anderen drei Ringteilen schlüpfen Sie dann erst in die Rolle des Siegmund, dann in dessen Sohn Siegfried. Sie erleben also den Ring ja aus gleich drei verschiedenen Perspektiven. Wie verändert das Ihren Blick auf diese Geschichte?
2: Ja, vor allem ist das toll, dass man in allen vier Stücken dabei sein kann. Und diese unterschiedliche Musik auch genießen kann. Und trotzdem hat man tatsächlich eben auch verschiedene Sichtweisen auf diesen ganzen Stoff, diese drei unterschiedliche Figuren darzustellen. Das ist eine besondere Herausforderung, aber empfinde ich einfach als große, tolle Gelegenheit.
1: Das sind ja auch verschiedene Charaktere und die spielen natürlich auch eine unterschiedliche Rolle in diesem ganzen Figurengefüge. Wie schalten Sie denn um zwischen diesen Rollen?
2: Ach, das passiert ganz automatisch mit der unterschiedlichen Musik und auch natürlich gehe ich die Figuren völlig unterschiedlich an. Die sind ja auch unterschiedlich komponiert und insofern ist das nicht so schwierig.
1: Was ich mich auch noch frage ist, wie gehen Sie um mit der reinen Masse an Text, die Sie da zu bewältigen haben? Es sind ja nicht nur die Noten, es ist ja nicht nur die Musik.
2: Da sagen Sie was ganz Wahres und diese Menge von Text ist wirklich eine große Hürde. Aber macht auch unheimlich Freude, das dann irgendwie zu bewerkstelligen, dass man das einem möglichst alles einfällt und auch noch an der richtigen Stelle.
1: Haben Sie da bestimmte Strategien, irgendwelche Eselsbrücken?
2: Eselsbrücken eigentlich nicht. Die Musik leitet einen natürlich. Und dadurch, dass Wagner durchkomponiert hat, kommen ja keine Stellen irgendwie zweimal oder so. Und deswegen kann man sich auf jeden Fall als Regel merken, wenn man irgendwas zweimal singt, dann ist mindestens einmal davon falsch.
1: Es gibt quasi keine Verwechslungsgefahr. Man kann nicht falsch abbiegen sozusagen und wieder in der gleichen Schleife landen.
2: Eigentlich nicht. Bis auf den Schluss von Götterdämmerung. Da wiederhole ich ja die Strophen von dem Waldvöglein. Und das ist schon sehr gefährlich, dass man da in eine falsche Ecke rutscht.
1: Wir sprechen, wie gesagt, Mitte Juli miteinander. Sie stecken gerade noch in den Proben in Bayreuth. Dieses Jahr gibt es da ja eine ganz besondere Inszenierung des Rings mit Projektionen auf der Bühne, die live von KI generiert werden. Jede Vorstellung ist ja also anders. Wie probt man denn mit KI oder proben Sie überhaupt schon mit dieser KI?
2: Ja, wir proben damit, sind schon mitten dabei. Im Grunde genommen ist es für uns als Sänger mehr oder weniger eigentlich konzertant. Das, was da mit der KI passiert, darauf haben wir überhaupt keinen Einfluss und sind eigentlich Bestandteil dieses Bühnenbildes irgendwie. Und eine Personenregie in dem Sinne findet ja nicht statt. Und insofern ist das neu irgendwie. Also es ist irgendwie auf der einen Seite eigentlich konzertant, aber natürlich doch mit einer gewissen Szene verbunden. Und ja, ich finde das ganz interessant.
1: Macht das Ihre Arbeit denn leichter oder schwerer, dass da szenisch nicht so viel los ist?
2: Das kommt drauf an. Ich spiele ja sehr, sehr gerne und das hilft mir auch beim Gesangsausdruck und das fehlt natürlich hier jetzt. Trotzdem versuche ich mir selber, das so zu bauen, mental, als wenn ich spielen würde. Und so ein bisschen was miteinander machen wir auch, so ganz wenige Sachen, aber es ist eine Besonderheit.
1: Dieses Jahr ist für Sie der 20. Sommer schon in Bayreuth. Unglaublich.
2: Ja.
1: Ja, ich stelle mir das vor, wie so eine Parallelwelt, diese Wochen im Sommer da in Bayreuth zu verbringen, wo sich ja wirklich alles nur um Wagner dreht, oder?
2: Ja, das stimmt. Das ist immer was ganz Besonderes und für mich nach wie vor ein Highlight im Jahr. Und dieses Jahr natürlich ganz besonders. Ich freue mich immer wieder darauf, hierher zu kommen. Wenn man dann wieder hier ist, hat man das Gefühl, man sei gestern erst weggefahren.
1: Haben Sie Stammcafés, Stammkneipen, Restaurants dort?
2: Ja, na klar.
1: Wo Sie wahrscheinlich...
2: Ich kenne vor allem die Ruhetage.
1: Ja, wie ist das denn in der probenfreien Zeit, wenn Sie dann in Bayreuth rumlaufen? Werden Sie da viel angesprochen? Gibt es viele Fans, die Sie nach Selfies fragen?
2: Nee, zum Glück eigentlich nicht. Also in Bayreuth passiert es ab und zu mal, dass ich angesprochen werde, aber es hält sich sehr in Grenzen.
1: Auch von dem, was Sie jetzt schon gesagt haben, habe ich den Eindruck, Sie werden überhaupt nicht Wagner müde. Und ich habe auch Ihrem Konzertkalender entnommen, dass es nach Bayreuth direkt weitergeht in Spanien mit Konzerten, aber auch mit Highlights aus dem Ring. Also Sie können da wirklich nicht genug kriegen, habe ich den Eindruck.
2: Nee, von Wagner kann ich nicht genug kriegen, das stimmt.
1: Gibt es denn einen Moment im Ring, der so Ihr Lieblingsmoment ist, den Sie wirklich nie müde werden zu erleben, jedes Mal wieder?
2: Oh, da gibt es ganz viele Stellen. Eigentlich gibt es keine Stelle, bei der ich irgendwie müde werde, die zu hören oder so. Gerne mag ich den ersten Akt von der Walküre Und da gibt es tolle Stellen, die ich sehr, sehr gern mag. Aber auch im Siegfried zum Beispiel gibt es auch im zweiten Akt so tolle Stellen, gerade wo man auch mal ein bisschen leiser singen kann und so. Das liebe ich sehr.
1: Am Anfang haben Sie gesagt, dass es jetzt natürlich schon eine Herausforderung ist, diese 4 Ringteile in Folge zu singen. Was ist die nächste Herausforderung, Klaus-Florian Vogt, die auf Sie zukommt?
2: Ich mache ja nächstes Jahr im Sommer in Dresden meinen ersten Rienzi. Das wird sicherlich auch nochmal eine ganz, ganz herausfordernde Angelegenheit.
1: Der Rienzi steht ja auch dieses Jahr in Bayreuth auf dem Programm, nicht mit Ihnen dann auf der Bühne, aber ist ja trotzdem ja etwas sehr Ungewöhnliches, dass Rienzi dort gespielt wird. Wenn Sie denn dann nächstes Jahr in Dresden singen und eben die Titelpartie auch singen, wie gehen Sie da jetzt heran an diese Rolle, an diese neue Rolle für Sie?
2: Ich fange immer an erstmal mit der Musik, dann kommt der Text dazu, dann lese ich das öfter hintereinander durch, um auch die Verhältnismäßigkeiten der einzelnen Personen zu verstehen. Dann beschäftige ich mich auch so ein bisschen mit dem Hintergrund, wann das komponiert wurde. Und so entsteht dann so ein Bild, was ich mir selber zurechtbaue. Und danach interpretiere ich dann die Figur.
1: Mhm. Nochmal zurück nach Bayreuth. Ich habe es vorhin gesagt, das ist Ihr 20. Jubiläum dort, Ihr 20. Dienstjubiläum sozusagen. Gibt es da eine Party diesen Sommer? Feiern Sie das?
2: Wahrscheinlich schon, ja. Ich denke doch, das sollte man feiern, finde ich.
1: In welcher Form, wissen Sie das schon?
2: Ja, da werde ich sicherlich mit Freunden oder so was essen gehen. Mal sehen. Ist noch nichts Festes geplant.
1: Und wie viele Bayreuth-Sommer kommen noch?
2: Ja, das hängt ja nicht nur von mir ab. Also einer ganz bestimmt und dann müssen wir mal weiter gucken.
1: Also noch 20 weitere könnten Sie sich auch vorstellen.
2: Ja, hätte ich nichts gegen.
1: Vielen Dank für das Gespräch, Klaus-Florian Vogt, und gutes Gelingen weiterhin in Bayreuth.
2: Vielen Dank für das Gespräch. Danke.
0: 12 Ringabende in 3 Wochen und 3 große Wagner-Charaktere. Klaus-Florian Vogt hat uns Einblicke in seinen Bayreuth-Marathon, seine besondere Nähe zur Loge und seine Vorbereitungen zwischen Wohnmobil und Regeneration am See gegeben. Elisabeth von Kallnein hat das Gespräch mit ihm geführt. Und jetzt geht's weiter in der Götterdämmerung von Richard Wagner. Der zweite Aufzug steht an.

vom grünen Hügel in Bayreuth überträgt BR Klassik die diesjährige Produktion der Götterdämmerung. Dritter Tag von Richard Wagners Tetralogie Der Ring des Nibelungen. 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BR Klassik presents this year production of Götterdämmerung, Twilight of the Gods, third day of Richard Wagners stage festival drama Der Ring des Nibelungen. Im zweiten Aufzug ruft Hagen die Mannen zur Doppelhochzeit. Gunther soll Brünnhilde, Gutrune Siegfried heiraten. Brünnhilde aber sprengt den festlichen Rahmen, indem sie Siegfried mit dem Ring erkennt und öffentlich seinen Meineid und ihren Betrug enthüllt. Zusammen mit Hagen und dem beschämten Gunther beschließt sie daraufhin Siegfrieds Tod und verrät Hagen, dass der scheinbar unverwundbare Held nur am Rücken getroffen werden kann. 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Together with Hagen and the humiliated Gunther, she then resolves to kill Siegfried and reveals to Hagen that the seemingly invulnerable hero can only be struck in the back. Die Personen und ihre Darsteller im zweiten Aufzug. Here the cast of the second act. Siegfried, Klaus-Florian Vogt, Gunther, Michael Kupfer-Radetzky, Alberich, Jochen Schmeckenbecher, Hagen, Mika Karis, Brünnhilde, Camilla Nylund, Gudrune, Magdalena Hinterdobler. Sie hören Chor und Orchester der Bayreuther Festspiele, Chordirektor Thomas Eitler de Lint. Die musikalische Leitung hat Christian Thielemann. 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

Von den Bayreuther Festspielen überträgt BR Classic die diesjährige Produktion der Götterdämmerung. Dritter Tag von Richard Wagners Tetralogie Der Ring des Nibelungen, kuratiert von Markus Lobes. Gerade ist hier im Festspielhaus der zweite Aufzug zu Ende gegangen. Das Orchester der Bayreuther Festspiele spielt unter der Leitung von Christian Thielemann. Den Chor hat Thomas Eitler de Lint einstudiert. 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

die über die gesamte Bühnenbreite und Höhe gehen. Auf die ganze Szenerie werden Bilder von einer künstlichen Intelligenz projiziert, die mit Materialien aus 150 Jahren Festspielgeschichte gefüttert worden ist. Und bei jeder Vorstellung reagiert die KI neu auf die Musik. Keine Aufführung gleich der anderen. Ein Experiment, das sich Theatermacher Markus Lobes für das Jubiläumsjahr 2026 in Bayreuth ausgedacht hat. Vorhang auf für den letzten Aufzug.

BR Klassik präsentiert heute vom Grünen Hügel in Bayreuth die Götterdämmerung. Dritter Tag des Bühnenfestspiels, der Ring des Nibelungen von Richard Wagner. Gleich beginnt der dritte Aufzug. 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Im dritten Aufzug begegnet Siegfried zunächst den Rheintöchtern, die seinen Tod voraussagen und von ihm den Ring zurückfordern, was er verweigert. Bei einer Jagdgesellschaft erzählt Siegfried von seinem Leben und wird von Hagen hinterrücks getötet. Brünnhilde erkennt den Verrat und verbrennt sich mit der Leiche ihres Gatten. Die Welt und die Götterburg gehen in Flammen auf. Die Rheintöchter holen sich den Ring aus der Asche zurück. 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The world and the Hall of the Gods go up in flames. The Rhine maidens retrieve the ring from the ashes. Die Personen und ihre Darsteller im dritten Aufzug. The cast of the third act. Die Rheintöchter: Woglinde, Katharina Konradi, Wellgunde, Natalia Skritzka, Floßhilde, Marie-Henriette Reinhold. Außerdem weiter mit dabei, also still on the lineup: Siegfried, Klaus-Florian Vogt, Gunther, Michael Kupfer-Radetzky, Hagen, Mika Karis, Brünnhilde, Camilla Nylund, Gutrune, Magdalena Hinterdobler. Sie hören den Chor und das Orchester der Bayreuther Festspiele. Chordirektor ist Thomas Eitler de Lind. Die musikalische Leitung hat Christian Thielemann. 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

Von den Bayreuther Festspielen 2026 war das die diesjährige Produktion der Götterdämmerung. Dritter Tag des Bühnenfestspiels, der Ring des Nibelungen von Richard Wagner, kuratiert von Markus Lubbes. 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

Und die ersten Solisten haben sich jetzt schon vor dem Vorhang in Bayreuth gezeigt. Einmal Brünnhilde, Camilla Nylund. Und jetzt ist sie zusammen vor dem Vorhang mit dem heutigen Siegfried Klaus Florian Vogt. Hand in Hand verbeugen sie sich vor dem Bayreuther Publikum und empfangen den Applaus der Menge. Und jetzt machen wir es nochmal von Anfang an. Die drei Nornen sind vor den Vorhang getreten. Anna Kischjudit, Alexandra Jonis und Magdalena Hinterdobler, die heutige Götterdämmerung eröffnet haben. Und auch sie verbeugen sich zu dritt vor dem Bayreuther Publikum.

Und es gibt noch ein sehr wichtiges Trio. Ja, in dieser Götterdämmerung, nämlich die drei Rheintöchter. Und sie haben es gerade auch mit der Hand angedeutet und haben mit ihrem rechten Arm eine Welle gemacht. Die drei Rheintöchter, Woglinde, Katharina, Konradi, Wellgunde, Natalia Skritzka und Floßhilde Marie Henriette Reinhold. Und danach kam auch sofort Alberich, Jochen Schmeckenbecher, vor den Vorhang. Gefolgt jetzt von Waltraute Christa Meyer. Sie hat ihr Bayreuth-Debüt schon 2008 gefeiert als Erda und auch als Waltraute im Ring. Und danach war sie auch im Holländer und auch im Tristan zu hören. Und jetzt noch einmal Magdalena Hinterdobler vor dem Vorhang. Sie hat nämlich nicht nur die dritte Norn gesungen, sondern auch die Gudrune hier in der Götterdämmerung. Und jetzt war gerade Gunther zu sehen, Michael Kupfer-Radetzky. Er ist schon länger hier in Bayreuth am Start. Viel Applaus jetzt für den finnischen Bass Mika Kares. Er wird für seine Donnerstimme gefeiert und seine dunkle Autorität, die er auch heute mehrfach hier in der Götterdämmerung in Bayreuth gezeigt hat. Und er bedankt sich auch bei den Orchestermitgliedern im Graben hier in Bayreuth.

So einen Applaus bekommen hier in Bayreuth Publikumslieblinge. Und er ist einer. Klaus Florian Vogt, der Tenor, gebürtiger Holsteiner. Zunächst Hornist im Philharmonischen Staatsorchester in Hamburg und später hat er dann in Lübeck noch Gesang studiert. Und ja, das hat sich gelohnt.

Und jetzt die, oh ja, vielleicht eine der wichtigsten Rollen, wenn nicht die wichtigste Rolle in der Götterdämmerung. Der große Monolog am Schluss. Brünnhilde, Camilla Nylund, die finnische Sopranistin, international führend im Strauß- und im Wagner-Fach. Sie hat viele zentrale Rollen in diesem Fach im Repertoire, ist schon lange hier in Bayreuth, aber die Brünnhilde hat sie in diesem Jahr erstmals hier gesungen. Und jetzt kommt der musikalische Leiter, der Dirigent des Abends vor den Vorhang, Christian Thielemann, bedankt sich bei seinem Orchester, auch bei der Soufflöse mit Handschlag und stellt sich dem Publikum im eleganten blauen Anzug.

Und Christian Thielemann hat jetzt mit seiner rechten Hand alle Solistinnen und Solisten des Abends vor den Vorhang gebeten. Und jetzt reihen sie sich alle auf in der ganzen Breite, in diesen fantasievollen Kostümen von Pia Maria Mackert, die alle etwas ähnlich aussehen. Also es ist manchmal etwas schwierig, die weiblichen und männlichen Darsteller zu unterscheiden. Und alle Solistinnen und Solisten haben sich jetzt noch einmal vor dem Publikum verbeugt. Und Christian Thielemann lässt einfach nicht locker. Da gibt es auch noch einen dritten Verbeuger.

0: Und jetzt gab es gleich noch eine Umarmung zwischen Klaus-Florian Vogt und Christian Thielemann, die als letztes die Bühne verlassen haben. Und jetzt geht es nochmal von vorne los. Es verbeugen sich nochmal die drei Nornen. Anna Kischjudit, Alexandra Jones und Magdalena Hinterdobler. Alle warten allerdings auf Kurator Markus Lobes und sein Team. Denn man will natürlich auch hören, wie dem Publikum hier in Bayreuth dieser spezielle KI-Ring gefallen hat. Und nach den drei Nornen, Sie können es ahnen, da kommen die drei Rheintüchter, Woglinde, Katharina Konradi, Wellgunde, Natalia Skritzka und Floßhilde, Marie-Henriette Reinhold. Und auch nochmal Alberich, Jochen Schmeckenbecher, der den Alberich im Ring an vielen großen Häusern weltweit singt. Und danach Christa Meier. Heute hat sie die Waldraute gesungen, hier auf dem grünen Hügel. Sie ist seit 2001 Ensemblemitglied der Semperoper in Dresden. Und jetzt auch nochmal die gebürtige Straubigerin Magdalena Hinterdobler. Früher war sie an der Oper in Leipzig, seit 2023 in Frankfurt an der Oper. Und nach ihr kommt Michael Kupfer-Radetzky vor den Vorhang, der heute den Gunther gesungen hat.
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2: Die Nachrichten mit Frank Wörner. Guten Morgen. Die europäischen Innenminister beraten am Dienstag in einer Dringlichkeitssitzung über die Lage in Ceuta. Die meisten der mehreren 10.000 Migranten, die in die spanische Exklave in Nordafrika eingedrungen waren, haben die Stadt inzwischen wieder verlassen. Thomas Spickhofen, WDR Brüssel.
3: Ein solches Treffen hatten zuvor 22 Regierungschefinnen und Chefs in einem gemeinsamen Brief gefordert. Sie werfen der spanischen Regierung indirekt vor, selbst verantwortlich zu sein für den Ansturm in den vergangenen Tagen auf die Exklave Ceuta. Ausdrücklich verweisen sie dabei auf ein Urteil des obersten Gerichtshofes in Madrid zum Umgang mit Migranten, die nicht über die Landgrenze nach Ceuta kommen. Außerdem greifen sie die Entscheidung der spanischen Regierung auf, einer großen Anzahl irregulärer Einwanderer einen legalen Status zu geben.
2: In Köln haben am Abend zehntausende Menschen die Feuerwerks- und Drohnenshow Kölner Lichter verfolgt. Mehr von Jochen Hilgers.
4: Dicht gedrängt standen die Menschen an beiden Rheinufern und verfolgten die knapp 30-minütige Show am Kölner Himmel. Zum ersten Mal projizierten 500 synchron geschaltete Drohnen bunte Motive in den Nachthimmel, gefolgt von einem der größten Höhenfeuerwerke Europas. Trotz der großen Zahl der Zuschauerinnen und Zuschauer gab es laut Polizei zunächst keine Zwischenfälle. Alle Zugänge zum Rhein waren mit Wegfahrsperren gesichert. Lediglich die Heimreise gestaltete sich schwierig, weil Zehntausende fast gleichzeitig den Veranstaltungsort verließen.
2: Und das ist auch noch passiert. In Moskau sind bei einer Explosion 3 Menschen getötet und mehr als 20 verletzt worden. Die russischen Behörden sprechen von einem Anschlag. In Dormagen im Kreis Neuss ist ein Bauer beim Verladen von Rindern von einem der Tiere überrannt und schwer verletzt worden. Der 59-Jährige wurde mit einem Rettungshubschrauber ins Krankenhaus gebracht. Der Machtkampf im Weltfußballverband geht weiter. Auch wenn FIFA-Präsident Infantino seinen umstrittenen Plan zum Verkauf von WM-Anteilen zurückgezogen hat, fordert der Europäische Verband UEFA Konsequenzen und entzog ihm das Vertrauen. In Mönchengladbach haben Feuerwehrleute selbst einen Brand gelegt, um ihn zu löschen. Bei der Übung ging es um die Trockenheit in Wäldern und auf den Feldern. 40 Feuerwehrleute aus Mönchengladbach und Schwalmtal haben zusammen mit Beschäftigten eines landwirtschaftlichen Betriebs trainiert, wie sie gemeinsam einen Flächenbrand löschen können. Und das ging am besten mit einem echten Feuer. Das war WDR aktuell. Das Wetter in Nordrhein-Westfalen. Bis zum Morgen ist es trocken, weitgehend wolkenlos und es kühlt gut ab. In den Innenstädten bis auf 16 Grad, in Weserbergland, Sauerland und Eifel örtlich bis auf 8 Grad. Tagsüber gibt es dann viel Sonne und es wird wieder sehr warm. In Lippstadt bis 28 Grad, in Dienstlaken 30 und in Bergheim bis 31 Grad. Der Montag startet mit Sonne und ein paar Quellwolken. Später kann es dann einzelne Hitzegewitter geben. Es wird noch heißer mit 31 bis dann 35 Grad. Die Zeit, es ist 1:03 Uhr.
5: Über 2,5 Jahrzehnte existiert hat und dass er mal das Trio seines Lebens genannt hat. Sein aktuelles French-Trio ist noch nicht so lange zusammen, braucht sich aber hinter dem Vorgänger keineswegs zu verstecken. Mit Thibaut Cellier am Bass und Sylvain Darifour an den Drums hat Kühn hier wieder zwei Ausnahmekönner um sich geschart. Beide sind nur rund halb so alt wie der Pianist, haben aber bereits allerbeste Referenzen vorzuweisen. Beim Jazzfest Berlin haben die drei 2024 schon für Furore gesorgt, jetzt also der Auftritt in Frankfurt beim Deutschen Jazz Festival 2025. Viel Vergnügen!

0: Das Joachim Kühn French Trio mit den Titeln Echo P und A Place to Be beim Deutschen Jazz Festival Frankfurt 2025. Frage an Joachim Kühn: Was verbindet ihn so eng mit den Franzosen im Allgemeinen und besonders mit seinen beiden Mitstreitern Thibaut Sellier und Sylvain Darifour?
1: Frankreich war für mich schon immer wichtig. Schon 1969 bin ich nach Paris gezogen und habe mein Leben lang immer mit Franzosen gespielt. Mir liegt irgendwie diese Spielweise. Das Leichte, elegant und erfinderisch. Ja, das Risiko für den Moment. Und das Trio ist so entstanden, wie im Jazz ein Trio entstanden. Der Thibaut, ich lernte ihn beim Frühstück in Paris kennen. Und wir sprachen rüber, kommt aber nach Paris, wir spielen ein bisschen. Und die kamen, dazu muss ich sagen, dass Sylvain Darifour mit dem Drummer, den ich kenne schon seit über 20 Jahren durch Amy Parisienne, ist einer, mit dem ich schon immer gerne spielen wollte. So hat sich das ergeben, wunderbar auf Ibiza. Wir haben gespielt, das wurde unsere erste Platte, The Way. Als wir spielten, wussten wir gar nicht, dass wir eine Platte machen. Also sowas gefällt mir, also diese Zufälle, die der Jazz bietet. Das war praktisch, das Zusammentreffen war auch praktisch improvisiert.
0: Inzwischen ist aus dem improvisierten Zusammentreffen, wie Kühn es beschreibt, ein festes Trio geworden, das Joachim Kühn French Trio. Und von ihm hören wir jetzt noch den zweiten Teil des Konzerts beim 56. Deutschen Jazz Festival in Frankfurt im Oktober 2025.

Joachim Kühn beim Deutschen Jazz Festival 2025 in Frankfurt. Die Aufnahme mit seinem French Trio, also mit Thibaut Cellier am Bass und dem Schlagzeuger Sylvain Darifourg, entstand am 23. Oktober im Sendesaal des Hessischen Rundfunks. Nach den Nachrichten machen wir weiter mit Joachim Kühns erstem Auftritt bei diesem Festival im Jahr 1968. Also bleiben Sie dran.

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1: Die Nachrichten mit Frank Wörner. Guten Morgen. Bei einer Explosion in einem Restaurant in Moskau sind 3 Menschen getötet worden. Die russischen Behörden sprechen von einem Bombenanschlag. Björn Blaschke berichtet.
2: Die Toten seien die Frau, die die Bombe bei sich gehabt habe, ein Sicherheitsmann, der versucht habe, die Frau zu stoppen. Und getötet wurde angeblich auch ein Gast des italienischen Restaurants. Unklar ist noch, warum das Lokal zum Ziel des mutmaßlichen Attentats wurde. Der unabhängige russische Kanal Astra berichtet, dass in dem Restaurant eine geschlossene Gesellschaft zu Gast gewesen sei. Der Geburtstag eines Generals habe gefeiert werden sollen. Das wurde bisher nicht von offizieller russischer Seite bestätigt.
1: Die europäischen Innenminister beraten am Dienstag über die Lage in Ceuta. Zehntausende Migranten waren von Marokko aus in die spanische Stadt an der nordafrikanischen Küste eingedrungen. Spanien sagt, die meisten seien wieder zurückgeschickt worden, allerdings nicht alle, wie Christina Bücker aus Ceuta berichtet.
3: Wir haben bei einem Aufnahmelager durchaus noch mal eine recht große Gruppe Marokkaner gefunden und getroffen. Und wir haben mit einigen gesprochen, die gesagt haben, sie lassen sich nicht abbringen, sie bleiben hier und gehen nicht zurück.
1: Und das ist auch noch wichtig. Zehntausende Menschen haben in Köln am Abend die Feuerwerks- und Drohnenshow Kölner Lichter verfolgt. Zum ersten Mal projizierten 500 synchron geschaltete Drohnen bunte Motive in den Nachthimmel, gefolgt von einem der größten Höhenfeuerwerke Europas. In Nordrhein-Westfalen ist in mehreren Städten der Christopher Street Day gefeiert worden. Eine Woche nach dem Anschlag auf den CSD in Berlin ging es in der queeren Community auch darum, ein Zeichen zu setzen in Moers, Aalen und Bonn. In Aachen sind nach einem Fest in einem Gehörlosenzentrum 17 Menschen mit Magen-Darm-Beschwerden ins Krankenhaus gebracht worden. Es besteht der Verdacht, dass sie auf der Veranstaltung verdorbene Lebensmittel gegessen haben. Nach 3 Tagen Anreise sind 56 Feuerwehrleute aus Nordrhein-Westfalen in Spanien angekommen. Sie sollen da helfen, die schweren Waldbrände zu bekämpfen. Das erste Feuer haben sie schon unterwegs zu ihrem ersten eigentlichen Einsatz gelöscht, erzählt dieser Bonner Feuerwehrmann.
4: Wir haben auch auf Weg dann ein Spotfeuer gefunden, also einen Entstehungsbrand, der einfach direkt am Wegesrand sich entwickelt hat und von Einheimischen mit Ästen bekämpft worden ist. Da kamen wir gerade zur rechten Zeit.
1: Die Feuerwehrleute aus Nordrhein-Westfalen bleiben voraussichtlich noch für rund eine Woche in Spanien. Das war WDR aktuell. Das Wetter in Nordrhein-Westfalen. Bis zum Morgen ist es trocken, weitgehend wolkenlos und es kühlt gut ab. In den Innenstädten bis auf 16 Grad, in Weserbergland, Sauerland und Eifel örtlich bis auf 8 Grad. Tagsüber gibt es viel Sonne und es wird wieder